Ma, für die Gegenwart oder für die Zeit nach der Zeit? Du bist wer? Wer bist du? Wenn Sie möchten, machen Sie mit auf dem Weg zum zielbewussten Leben für die neue Zeit. Alles Gute für Sie. Gott zum Gruß.

Worauf kann man in dieser Welt bauen? Wo ist in dieser Welt die Sicherheit? Ist die Sicherheit bei Menschen? Ist die Sicherheit bei Hab und Gut? Immer mehr Menschen erkennen, das Äußere, die Welt, bietet keine Sicherheit mehr. Doch einer ist da, der uns Sicherheit bietet. Es ist der Christus Gottes, der uns näher ist als Arme und Beine. Es ist der große, liebende, barmherzige Geist, der in jedem von uns wohnt. Seine Liebe und Hilfe ist immer gegenwärtig. Er ruft uns, und wer zu ihm von Herzen kommt, der erlebt und spürt seine Gegenwart und seine Hilfe. Wir Menschen sagen, wir glauben an Christus. Doch aus unserem Glauben soll das Vertrauen an ihn wachsen. Das Vertrauen, dass er immer gegenwärtig ist, dass er uns kennt, dass er weiß, was wir benötigen. Doch wir müssen erkennen, er beachtet zuerst die unsterbliche Seele und dann die sterbliche Hülle, den Leib. Doch wenn wir ihm vertrauen, dann strömt seine Kraft durch unsere Seele. Sie strömt verstärkt in unseren Körper. Sie gibt uns Linderung, schenkt uns Heilung. Es ist der Christus Gottes, der innere Arzt und Heiler in uns. Wir Menschen tragen in uns die kosmische Freiheit. Deshalb ist jeder von uns frei, inniglich zu beten, äußerlich zu beten oder sich einwärts zu wenden, hin zu Christus in jedem von uns. Lernen wir gemeinsam, diesen großen Geist in uns zu spüren. Lernen wir, uns ihm anzuvertrauen, indem wir uns hingeben und ihm bewusst um Hilfe und um Heilung bitten. Wir Menschen können uns noch mehr vertiefen, wenn wir uns aufrecht hinsetzen, wenn wir beide Füße auf den Boden stellen und unsere Handrücken auf die Oberschenkel legen. Doch jedem steht das frei. Viele von uns wissen, dass in der Nähe unseres physischen Herzens die große Kraftquelle der Liebe und der Barmherzigkeit ist. Es ist der Christus Gottes, der in der Nähe unseres physischen Herzens
seine Kraft und Liebe sendet und auch in den Körper strahlt. Deshalb wenden wir uns nach innen, zum Kraftfeld der Liebe in der Nähe unseres Herzens. Dabei atmen wir ruhig und tief. Atmen wir einige Male tief, ja bis in den Bauchraum hinab und atmen wieder ruhig aus. Wir tun es einige Male. Wir atmen ein, ziehen die Kraft des Atems bis in den Bauchraum hinab und atmen wieder ruhig aus. Dabei wenden wir uns mehr und mehr nach innen. Wir lassen es nun atmen und stellen uns das Licht des Christus Gottes in der Nähe unseres Herzens vor. Wir beten, Christus in uns, deine Liebe und Güte ist immer gegenwärtig. In diesen Minuten kommen wir mit unseren Anliegen zu dir. Wir bitten dich um Hilfe und um Heilung. Wir fühlen in das Kraftfeld der Liebe hinein und spüren, wie sich die Kommunikation zwischen Gott und uns aufbaut. Wir fühlen, dass uns der große Geist berührt. Wir spüren eine Woge des Glücks und merken, in ihm ist Sicherheit, in ihm ist Geborgenheit, in Christus, in ihm ist das Zuhause. Christus, du kennst jeden von uns. Wir bitten dich um deinen Heilstrom, den wir in unseren Körper lenken, zu dem Organ, das wir dir in dein Licht geben. Christus, dabei legen wir die rechte Hand auf dieses Organ . Wir konzentrieren uns auf dieses Organ und spüren deine Gegenwart, dein Strom durchflutet unsere Seele. Dein Licht strahlt in unseren Körper. Dein Geist lindert und heilt.
Zwischen Körper und Handfläche baut sich die helfende und heilende Kraft auf. Wir spüren die Gegenwart des großen inneren Arztes und Heilers. Und wir bejahen in Gedanken, es heilt. Es heilt. Christus heilt. Christus lindert und heilt. Es wird warm zwischen Körper und Handfläche. Wir fühlen die Kraftquelle des Christus Gottes und wir bejahen in Gedanken, es heilt. Es heilt. Immer mehr Licht und Kraft durchpulst unsere Seele und strömt in unseren Leib. Zwischen Körper und Handfläche spüren wir die Kraft. Es heilt. Bejahen wir voll Vertrauen. Es heilt. Christus in uns heilt. Christus in uns lindert. Christus in uns ist gegenwärtig.

Wir legen unsere rechte Hand wieder zurück und konzentrieren uns wieder auf das Christus-Gottes-Zentrum in der Nähe unseres Herzens. Wir fühlen hinein. Wir sagen Ja zu Christus. Und wir spüren, dass unser Körper sanft vibriert. Es ist das Licht des Christus Gottes. Er berührt jede Zelle unseres Leibes. Jedes Organ. Er berührt Muskeln, Sehnen und Bänder. Er strömt durch unsere Adern, es baut sich das Blut auf. Alle Bausteine unseres Leibes sind durchpulst.

dann wächst das Vertrauen und wir sind in ihm daheim. Christus, abermals bitten wir dich um Linderung und Heilung von Organen, von Bausteinen des Leibes und legen wieder unsere rechte Hand auf den Teil unseres Körpers, den wir wählen. Darauf konzentrieren wir uns. Christus, wir bauen auf dich, du großer innerer Arzt und Heiler. Du weißt, woran es mangelt. Du hilfst uns, umzudenken, Menschen in unser Herz aufzunehmen, Menschen um Vergebung zu bitten und zu vergeben. Dann lösen sich viele Hindernisse und du strömst. Es strömt. Es heilt.

Wenn uns nun Menschen in den Sinn kommen, denen wir vergeben sollen oder um Vergebung bitten sollen, tun wir es jetzt und bleiben konzentriert. Dann fühlen wir, wie sich der heilende und helfende Strom verstärkt. Tun wir es in aller Ruhe. Und nun fühlen wir in unseren Körper hinein. Und lenken unsere Sinne auf den Kraftstrom zwischen Körper und Handfläche. Wir lernen, ihn zu spüren. Wir bejahen die Heilung. Es heilt. Es heilt. Christus in uns. Es heilt. Wir legen unsere rechte Hand zurück. Konzentrieren wir uns wieder auf das Christus-Gotteszentrum. Wir fühlen, dass sich das Vertrauen zu Christus aufbaut. Und wer möchte, kann ein inniges Ja in das große Kraftfeld der Liebe legen. Ein Ja für Christus.

ein Ja zu Christus. Wir merken die Antwort. Der Strom fließt durch die Seele, durch unseren Körper. Die Quelle der Liebe ist jedem Baustein des Leibes ganz nahe. Christus gibt Kraft. Christus macht uns Mut. Und Christus pocht an unser Herz und bittet uns, uns ihm anzuvertrauen. Viele von uns denken nun an Angehörige, an Verwandte, an Familienglieder. Denkt in Liebe an sie und legt sie als Bild in die große Kraftquelle der Liebe in der Nähe unseres physischen Herzens. Unser Nächster ist in uns. Wir sehen ihn als Bild im Lichtstrom des Geistes. Und bitten Christus, ihm beizustehen. Unsere Gedanken gegenüber unseren Nächsten sind lauter. Sie fließen in das Bild ein. Und wir fühlen uns mit dem Menschen verbunden. Lernen wir, wie schön und wunderbar es ist, Frieden zu schließen, Frieden zu halten. Lernen wir, unseren Nächsten in uns aufzunehmen, für ihn zu beten. Tun wir es jetzt. Christus, du blickst nicht auf viele schön gesetzte Worte. Du schaust in unser Herz und unser Herz sagt zu dir einfach und schlicht, danke. Danke, großer Bruder und Erlöser, danke. Wenden wir uns auch Gott, unserem Vater, zu, dessen Geist eins in Christus ist. Und wer möchte, singt mit uns das Lied »Ich bete an die Macht der Liebe« zur Ehre des ewigen Vaters und unseres Bruders Christus.

0: Liebe Zuschauerinnen, liebe Zuschauer, wir freuen uns, dass wir Sie zu einer weiteren Sendung aus der Reihe Ihre Andacht, der freie Geist, begrüßen dürfen. Unser heutiges Thema Mit Gott lebt sich's leichter lautet: Der Weg zur Selbsterkenntnis heißt, Erfahrung über sich selbst zu erlangen, um sich selbst kennenzulernen. Und dazu haben wir von Gabriele wieder viele Hilfen und Erläuterungen erhalten, die wir heute vortragen möchten. Eventuell interessiert dieses Thema auch so manchen Jugendlichen. Denn wer fragt sich nicht hin und wieder, gibt es überhaupt einen Gott? Oder wer bin ich? Warum lebe ich? Oder warum sieht kein Mensch dem anderen gleich? Oder jeder Mensch hat seine spezifischen Eigenschaften. Woher sie wohl kommen? Manch einer könnte sagen, das weiß man doch, das ist Vererbung. Das liegt nun mal in den Genen. Richtig. Doch wer weiterdenkt, müsste sich auch weiter fragen, zum Beispiel, wie kommen unsere Anlagen und Eigenschaften in unsere Erbanlagen, in unsere Gene? Wer hat sie angelegt? So lapidar könnte es heißen, der Großvater, die Großmutter, der Urgroßvater, die Urgroßmutter waren in ihren Anlagen so ähnlich wie das Kind, der jetzige Erwachsene, der heutige Mensch also. Man könnte weiter fragen, wer hat die Anlagen und Eigenschaften in das entsprechende Gen des Großvaters, des Urgroßvaters, der Urgroßmutter oder gar eines weiteren ehemaligen Menschen, also in die Ahnenkette, gelegt? Wir könnten die ganze Ahnenkette gleich Ahnengalerie aufzählen. Die Frage bleibt: Wer hat die Anlagen und Eigenschaften in den ehemaligen Menschen gelegt, der unter Umständen unserer Wesensart entspricht? Wer?
1: Heute weiß man, dass alles Energie ist und dass keine Energie verloren geht. Wir wissen, dass Eigenschaften und Anlagen vererbbar sind und das von Generation zu Generation. Wenn der Mensch auch Anlagen, zum Beispiel vom Urgroßvater, in sich trägt, so sieht er trotzdem nicht aufs Haar dem Urgroßvater gleich. Eine weitere Frage könnte heißen, woher kommt dann der andere energetische Anteil, der den heutigen Menschen mitprägt? Ein Wissenschaftler gab, was Gene betrifft, folgenden Hinweis. Wie man heute weiß, können Gene an- und abgeschaltet werden. Die Aktivierung oder Deaktivierung von Genen hängt vom persönlichen Lebensstil ab, zum Beispiel von der Ernährung, von der Gedanken- und Gefühlswelt oder von Stresssituationen. Insofern sind Gene keine Schicksalsmoleküle. Die genetische Veranlagung durch die Vorfahren ist zwar vorhanden, doch auch schlechte Gene müssen bei einem positiven Lebensstil nicht zum Tragen kommen. Man spricht von der Epigenetik, also Ergänzung zur Genetik.
2: Trotz dieses Wissens der Wissenschaft könnte man weiter philosophieren in der Frage, woher könnte das Kind und der Erwachsene von heute aus der von uns erforschten Ahnenkette stammen? Wieder ein anderer könnte die Wiederverkörperung ins Spiel bringen und meinen, der heutige Mensch, der zum Beispiel viel vom Urgroßvater aufweist, könnte die Reinkarnation des Urgroßvaters sein. Alles kann in Erwägung gezogen werden, doch eine Frage bleibt offen. Woher kommt die Energie, die den heutigen Menschen anders aussehen lässt als einen Vorfahren aus der Ahnenkette, trotz der Erbanlagen von Urgroßvater? Sollten wir an die Reinkarnation glauben, dann steht auch die Frage an. Wenn der heutige Mensch zum Beispiel der Urgroßvater wäre, warum sieht er heute anders aus als der Urgroßvater von damals? Logisch, sagt der andere, weil der heutige Mensch auch Anlagen von beiden Elternteilen hat, die letzten Endes das Kind den Erwachsenen mitprägen. So ist es. Doch die Frage bleibt offen. Woher kommen diese Energien?
3: Auch wenn wir die ganze uns bewusste Ahnenkette durchforsten und alles in Erwägung ziehen, so bleibt trotz allem die Frage, woher kommt die Energie, die in uns Gestalt gewonnen hat? Wer hat sie geschaffen, gleichsam hervorgebracht? Gehen wir davon aus, dass unsere Seele energetisch kosmisch ist und wir Menschen den materiellen Kosmos angehören, so müssten wir komprimierter Makrokosmos sein, also der Mikrokosmos im Makrokosmos, und unsere Seele, sofern wir an eine Seele glauben, müsste komprimierter feiner stofflicher Kosmos sein, und das Innerste, das Unbelastbare unserer Seele, müsste das ewige Gesetz des Reiches Gottes sein, also ein Geistwesen aus dem allewigen Sein. Daraus ist zu schließen, dass Seele und Mensch aus dem Kosmen kommen und in sich die ewige kosmische Intelligenz tragen, die wir im Abendland Gott nennen.
0: Gehen wir davon aus, dass es eine unendliche ewige Intelligenz, eine ewige Kraft gibt, die wir Allgeist, Allschöpferkraft, universale Intelligenz oder Gott nennen. Die allgegenwärtige Kraft ist das absolute Gesetz, das Leben im Urgrund unserer Seele, in jedem Menschen, in allen Planeten und Lebensformen. Diese universale Allschöpferkraft, Gott, hat im ewigen Reich, dem ewigen Sein, göttliche Wesen geschaffen, die in dem unvorstellbaren, mächtigen, ewigen Reich ihr ewiges Zuhause haben. Wir Menschen bezeichnen die ewige Heimat, zu der auch wir als reine Wesen gehören, als das Reich Gottes oder schlichtweg als den Himmel. Das Reich Gottes hat absolute, also unumstößliche Gesetzmäßigkeiten, die allgegenwärtig sind. Weil der Allgeist, Gott, die Schöpferintelligenz, das Sein in allem nun mal allgegenwärtig ist.
4: Weitere Fragen könnten heißen: Warum gibt es göttliche Wesen und Menschen? Aus dem ewigen Reich, dem ewigen Gesetz, Gott, haben sich göttliche Wesen vom ewigen Sein abgekehrt mit der Motivation, selbst Gott, also Allgesetz, sein zu wollen. Gerade heutzutage können wir das gut nachvollziehen, wenn man an das allzu menschliche Machtgefüge denkt, das man mit ich bin mir selbst der Nächste, beschreiben kann.
3: Geistwesen, Bewohner des Reiches Gottes, haben also aus ihrer Haltung des Ich bin mir selbst der Nächste heraus das Reich Gottes verlassen, dessen ewiges Gesetz die Gottes- und Nächstenliebe ist, die Freiheit und die Einheit. Sie wollten sein wie Gott, was beinhaltet, Gott, den ewigen, allmächtigen Schöpfergeist, zu Fall zu bringen, um sich selbst das ewige Reich zu eigen zu machen. Doch Gott ist absolut. Und sein Reich besteht ewig und unwandelbar und unantastbar. Mit diesen ihren Wunschvorstellungen, Gott zu sein, belasteten die sich vom Reich Gottes abwendenden Wesen ihre göttlichen Körper. Die Folge war, dass ihre Geistkörper sich mehr und mehr verdunkelten, gemäß ihrem Verhalten gegen ihre ewige Heimat, das Reich Gottes. Das heißt, die Lichtenergie ihrer Körper wurde schwächer. Der einstmals strahlende Lichtkörper des Geistwesens nahm eine dunklere, gleich dichtere Konsistenz an, die seiner unlauteren Denk- gleich Wunschwelt entsprach.
5: Was sind Geistwesen? Geistwesen sind komprimierte Geistkörper aus dem ewigen, fließenden Strom der Allkraft, dem ewigen, allgegenwärtigen Gesetz, Gott, geschaffen von Gott, dem himmlischen Vater, der sich aus seinem ewigen Gesetz selbst die göttliche, geistige Form gab. Deshalb wird er Gott Vater genannt. Er ist das höchste, größte, an Strahlung unübertroffene Geistwesen. Gott Vater ist der ewige Vater aller seiner Kinder, seiner Söhne und Töchter. Auch wir Menschen sind im Urgrund unserer Seele jeweils ein Sohn oder eine Tochter Gottes, unseres Vaters.
2: Die Allintelligenz, die Schöpferkraft, die um alle Dinge weiß, ist die ewige Allweisheit. Weil der Ewige, der Allweise, Gottvater, wusste, dass seine Kinder, die abtrünnigen göttlichen Wesen, die Geistwesen, einst wieder zurückkehren werden, gab er ihnen Planetenteile aus dem ewigen Reich des Seins mit. Diese Planetenteile, einschließlich unserer Erde, bilden die Aufenthaltsorte der vom ewigen Gesetz getrennten Wesen und Menschen. Die Planetenteile verdichteten sich entsprechend dem gottabgewandten Denken und Handeln der vom Reich Gottes abgefallenen Wesen. Da alles Energie ist, wurden die Planetenteilen von den sogenannten Fallwesen deren Art entsprechend aufbereitet. Den Fallkörper, das gefallene Wesen, nennt man Seele.
1: Der Menschenkörper ist somit nur die Hülle der Seele. Im Urgrund des belasteten Geistkörpers der Seele ist die Schöpferkraft, das Allgesetz, das universale Gesetz Gott, das, wie gesagt, die einstigen göttlichen Wesen geschaffen hat. Im Urgrund unserer Seele sind wir Menschen also geistig, kosmische, universale Wesen, die dem Reich Gottes angehören. Die Hülle, der Mensch, gehört dem materiellen Kosmos an. Die Seele im Menschen trägt die Verhaltensweisen ihres Menschen, also des Menschen für und wider. Je nach Belastung der Seele mit ihrem Für und Wider ist diese mit feineren Kosmen, doch nicht mit dem absoluten, feinstofflichen Kosmos verbunden. Das Innerste der Seele aber ist, wie gesagt, komprimiertes, reines, ewiges Gesetz, ist die Kraft des ewigen Schöpfers, ist das Geistwesen. Ob derzeit Geistwesen, Seele oder Mensch, wir sind kosmische Wesen. So wie sich die Kosmen unaufhaltsam ändern, so ist auch der Seele und dem Menschen eine Weiterentwicklung, eine Evolution möglich, denn alles ist Kommunikation und somit fließende Energie.
6: Es sei wiederholt, durch die Abkehr vom ewigen Gesetz der Gottes- und Nächstenliebe, der Freiheit und Einheit haben sich Wesen belastet. Im Verlaufe des immer tieferen Falls entwickelten sich Menschen, Hüllen des innewohnenden Geistkörpers, der Seele. Der Mensch ist also der Mantel der Seele. Alles, aber auch alles, beruht auf Energie und dementsprechendem Magnetismus. Denn wohin der Mensch seine Verhaltensweisen lenkt, von dort empfängt er. Unser Verhalten wandelt sich unablässig. Es kann sowohl positiv als auch negativ geprägt sein. Entscheidend sind jeweils die Inhalte unseres Fühlens, Denkens, Redens und Tuns. Die Entwicklung unserer Gene, unserer Erbanlagen ist von diesen Bewegungen nicht ausgeschlossen. Sie werden davon mitgeprägt und in ihrer Schwingungsart gestaltet.
0: Ob das eben Dargelegte als Theorie oder als Fantasie oder als Wahrheit verstanden wird, bleibt jedem selbst überlassen. Doch Energie ist Energie, einerlei, welchen Schwingungsgrad sie hat. Auch für unsere Gene, unsere Erbanlagen gilt also, alles ist Energie. Ein Teil unserer genetischen Anlagen zeichnet den Körper. Was jedoch nicht heißt, dass wir die anderen genetischen Komponenten, ob sie positiv oder negativ sind, nicht verändern könnten. Durch unsere Verhaltensweisen, die unseren Gefühlen, Empfindungen, Gedanken, Worten und Handlungen entsprechen, können wir auf einen Teil unserer Erbanlagen einwirken. Doch einer wird uns immer begleiten, der Schöpfergott, die unendliche Kraft in unserer Seele, die Quelle des ewigen Seins, die uns als reine Wesen geschaut und geschaffen hat. Das heißt Gott in uns.
1: Alle göttlichen Wesen, alle Seelen und Menschen sind also kosmische Wesen. Allerdings, und das ist nicht ohne Belang, es kommt darauf an, zu welchem Kosmos Seele und Mensch Kommunikation haben. Die Gefühle und Empfindungen der Seelen- und Menschenwesen bilden den Maßstab. Sie sind das Zünglein an der Waage, das aufzeigt, auf welchen Kommunikationswegen sich Seele und Mensch befinden. Die positive Energie, die allkosmische Kraft kommt von Gott, unserem Schöpfer, der im Urgrund unserer Seele das Gesetz des Reiches Gottes ist. Und er ist auch in Christus, unserem Erlöser, unser Weg zurück zum Ursprung unseres wahren Seins.
3: Eine Gesetzmäßigkeit des Reiches Gottes heißt, Gleiches zieht Gleiches an. Weil der universale, ewige, der Schöpfer allen reinen Seins, allgegenwärtiges Leben ist, gilt auch im Universum das Prinzip, die Gesetzmäßigkeit der Gleichheit, Gleiches zieht zu Gleichem. Was auch heißt, wohin wir senden, von dort empfangen wir. Dieses universale Prinzip Gleiches zieht Gleiches an, also Senden und Empfangen, gilt unter anderem auch, was die Bildung von Familien anbelangt. Wird zum Beispiel ein Menschenkind in eine Familie hineingeboren, dann wird das Prinzip Gleiches zu Gleichem wirksam. Es berücksichtigt selbstverständlich auch die Gene der Eltern. Gene eines Elternteils können zum Beispiel von dem Urgroßvater aus der Ahnenkette stammen, den wir als Beispiel anführten, so dass durch die Zeugung das Kind nun einen entsprechend angemessenen Teil vom ehemaligen Menschen, dem Urgroßvater, besitzt. Ist die Seele des ehemaligen Urgroßvaters gerade in der Inkarnationsbahn, also im Rad der Wiederverkörperung, dann ist es möglich, dass sich seine Seele in das Menschenkind eingebiert, weil bei dessen Zeugung eine Anzahl von dementsprechenden Genen, dem Magnetismus, also die Anziehung für die Seele des Urgroßvaters, bildeten.
0: Immer wieder stellen Menschen die Frage, was ist das Gesetz Gottes und wie ist es aufgebaut? Es kann immer nur mit wenigen Worten beschrieben werden, soweit es mit unserer dreidimensionalen Denkweise überhaupt möglich ist, das siebendimensionale ewige Gesetz zu verstehen. Das Gesetz des Reiches Gottes ist siebendimensional, ebenso das Leben und Wirken der göttlichen Wesen, das auch unser wahres, ewiges Leben ist und das im Urgrund unserer Seele pulsiert. Daher kann das siebendimensionale Gesetz des Reiches Gottes mit dreidimensionalen Worten nur umschrieben und folglich nur annähernd wiedergegeben werden. Das Gesetz Gottes besteht aus sieben Urkräften. Man kann sie auch als die sieben Grundkräfte Gottes oder die sieben Grundpfeiler kosmischen Lebens bezeichnen, die getragen sind von der Gottes- und Nächstenliebe. Die Gottes- und Nächstenliebe, die tragende und alles durchströmende göttliche Kraft, besteht aus den sieben Grundkräften Ordnung, Wille, Weisheit, Ernst, Güte, Liebe und Barmherzigkeit. In allen Grundkräften der Gottes- und Nächstenliebe wirken die Prinzipien Gleichheit, Freiheit, Einheit, Brüderlichkeit, Gleichgeschwisterlichkeit und Gerechtigkeit. Die Erfüllung des absoluten Gesetzes beruht auf diesen fünf Prinzipien. Im Gesetz Gottes, den sieben Grundpfeilern, ist alles in allem enthalten. Kein Lebensprinzip kann ohne das andere erfüllt werden. Immer sind alle göttlichen Energieströme gleichzeitig wirksam. Der Gleichklang des universalen Gesetzes Gott heißt also, alles ist in allem enthalten. Im kleinsten Baustein des universalen Lebens ist das Ganze. Das Kleinste ist im großen Ganzen und im großen Ganzen ist das Kleinste enthalten. Alles ist also in allem. Das nennt man das Gesetz des Reiches Gottes, der Himmel, die Gottes- und Nächstenliebe.
6: Daher ohne Nächstenliebe keine Gottesliebe und ohne Gottesliebe keine Nächstenliebe. Und ohne Nächstenliebe keine Freiheit. Diese Lebenseinheit umfasst das gesamte Universum. Jeder Mensch und jede Seele, alle Geistwesen des Seins, alle Lebensformen der Natur und Tierreiche gehören dazu. Alles in allem ist Einheit und Einheit ist Freiheit.
3: Das menschliche Ich spricht so oft von Freiheit und befindet sich trotz der vielen Worte, die um die Freiheit gemacht werden, im Gebundensein. Gebunden an Menschen, an Geld, an Güter, an das egoistische Treiben, an Selbstaufwertung, an Ablehnung oder aber Befürwortung des Nächsten und, und. Die Freiheit allein kann ohne die Gleichheit nicht sein. Und ohne Gleichheit und Freiheit keine Einheit. Und ohne Einheit, Gleichheit und Freiheit keine Brüderlichkeit, gleich Geschwisterlichkeit. Alles in allem bezieht sich wiederum auf die Gerechtigkeit. Ohne die gelebten 5 Prinzipien kein Weg zu den 7 Grundkräften, den 7 Grundpfeilern des universalen Seins. Das Kraftgefüge des wahren Seins ist durchdrungen, ja durchstrahlt und durchleuchtet von den 3 Worten, die wir Menschen Gottes- und Nächstenliebe nennen. Nur die gelebte Gottes- und Nächstenliebe ist das Leben. Worte sind Schalen, doch jede Schale hat einen Inhalt. Deshalb ein Rat: Tauchen Sie in die Worte ein. Finden Sie so sich selbst und das Wort Gottes, die Wahrheit.
0: Ein paar Worte an die Jugend. Junge Menschen sind oftmals der Ansicht, dass man die Angelegenheit Gott im Alter, später, wenn man abgeklärt ist, näher in Betracht ziehen könnte. Fragt man heute junge Menschen nach Gott oder ob sie an Gott glauben, dann heißt es hin und wieder: An Gott glaube ich, doch über Gott werde ich mir im Alter Gedanken machen. Oder: An Gott glaube ich nicht, ich will leben, will mein Leben genießen in Partys, beim Sport, beim Spiel, beim Fernsehen, in der Computerwelt. Ich will erkunden und auskosten, was das Leben noch so bietet. Außerdem will ich nicht fragen, was ich soll oder nicht soll, gar was ich darf oder nicht darf. Meine Erfahrungen, auch bezüglich Gott, will ich selber machen. Ich lege keinen Wert darauf, vom Älteren zu hören, welchen Rat sie aus ihren Erfahrungen und ihren Weisheiten an die Jugend weitergeben können oder was sie gar der Jugend überstülpen wollen.
4: Man hört auch hin und wieder, dass ältere Menschen gewissermaßen in einer Steinzeit gelebt haben, in der es hieß: Das darfst du und das darfst du nicht. In dieser Zeit wurde der mahnende Zeigefinger oder gar der Stock oder die Erziehungsrute als Maßnahme geschwenkt, womit die Kinder und die jungen Menschen nach dem Vorbild, nach den Vorstellungen der Eltern erzogen wurden.
0: Dagegen verwahren sich vielfach die heute jungen Menschen. Nun ist es anders, erklären sie. Wir leben in einer freien, modernen Zeit mit Fernsehen, Internet, mit Kurz- oder Langzeitfreundschaften und unter Umständen mit ausschweifenden Trinkgelagen, die allerdings oftmals noch heute unter den zuchtanweisenden Zeigefinger der Erzieher und Eltern fallen. Folgender Spruch wird seit alters her zitiert: Was Hänschen nicht lernt, lernt Hans nimmermehr. Diesen Spruch sollten wir nicht verallgemeinern, auch wenn er noch so alt ist. Es kommt immer auf das Verhalten des Einzelnen an, wie er sein Charakterbild zeichnet. Deshalb der Rat an die Jugend, sich nicht allzu weit aus dem Fenster zu lehnen. Heute weiß man vom Senden und Empfangen und dass alles Energie ist und dass das, was jeder von uns in Gedanken, Worten und Taten aussendet, wieder auf den Absender zurückkommt. Das heißt, durch Senden und Empfangen prägt jeder Mensch seinen Charakter.
1: Was soll's, meint so mancher Jugendliche. Jeder muss selbst seine Erfahrungen machen. Ob Erzieher, Eltern, Pädagogen, Theologen oder wie sie sich sonst noch nennen. Sie alle wollen der Jugend nur ihre Erfahrungen aufzwingen, uns aber in den jungen Jahren nicht wirklich begleiten. Jeder einzelne von uns jungen Menschen hat eine andere Vorstellungswelt und andere Wünsche. Die Älteren können uns aus ihrer Zeit heraus, die von einer ganz anderen Lebensart und Lebensphilosophie geprägt war, oftmals nicht verstehen. Und überhaupt,

0: möchte, wenn die Ideen und Gefühle sprudeln, hilft der Rat eines älteren Menschen wenig. Erst recht nicht erziehende, rechthaberische Worte oder gar Schläge, wie in jeder Zeit, die als Steinzeit bezeichnet wird. Der ältere Mensch, der sich mit jungen Menschen befasst, sollte das Raster, die Erfahrungen seiner eigenen Jugendjahre anwenden, um die heutige Jugend in der technisierten Zeit besser zu verstehen.
1: In der heutigen technisierten Zeit ist eventuell manch junger Mensch für Hinweise, wohlgemerkt für Hinweise, zugänglicher als früher, in der sogenannten Steinzeit, als man mit Strenge und mit Persönlichkeitsprägung, wie es zu sein hat, erzogen wurde. Wenn Hinweise gegeben werden, dann sollte man sie nicht mit »das musst du«, »das sollst du« und »wenn du nicht willst, dann wirst du schon sehen« apostrophieren. Eventuell gehen die folgenden Hinweise in eine sprudelnde Gemütsquelle eines jungen Menschen ein, wie zum Beispiel »lehne dich nicht allzu weit aus dem Fenster, dann, wenn Situationen zu prekär werden« oder »frage dich selbst«, was dir das bringt, wenn du Dinge tust, die an den Rand von juristischen Gesetzesverstößen gehen. Zu jüngeren Menschen könnte man unter Umständen auch sagen, pass auf und geh nicht zu weit, es könnte deine Wünsche und deinen Drang zur Freiheit sehr einengen.
2: Eventuell ein überirdischer Hinweis an junge Menschen. Überdenkt in aller Freiheit Folgendes. Wer an Gott glaubt, könnte hin und wieder zu Gott sagen oder nur denken: Danke. Dann, wenn ihm etwas gelungen ist, dann, wenn er in seinen jungen Jahren einiges erreicht hat, das ihn freut, zum Beispiel einen guten Schulabschluss, oder wenn er die Arbeit fand, die ihm Freude macht und. Ein stilles Danke zu Gott bedarf nicht vieler Gebete, wofür junge Menschen sowieso kaum einen Zugang zeigen. Doch ein stilles Danke und weiter geht's im Sinne der Freiheit kann auf dem weiteren Lebensweg ein Lebensgewinn sein.
1: Lieber junger Mensch, du bist frei. Bewahre die aufrechte Freiheit, ohne die anderen zu zwingen, nach deiner Pfeife zu tanzen. Das bringt Lebensgewinn. Eine gewisse Achtsamkeit vor dem Leben, Geradlinigkeit also in Bezug auf das, was du tust und wie du es hältst in deinem Leben, könnten Charaktereigenschaften hervorbringen, die zu einem sinnerfüllten Leben führen, gerade dann, wenn die Jugendjahre dem Ältersein die Hand reichen. Dein Leben gehört dir und niemand kann es für dich leben. Wenn es dir danach ist, finde zu dir selbst und zu der positiven Kraft, die der freie Geist, Gott, in dir ist. Lebe bewusst, gerade was dich selbst betrifft, in Bezug auf deine Gefühle, Gedanken und deine Motivationen. Sei ehrlich zu dir selbst und lerne dich selbst kennen, dann fällt es dir leichter, dein Leben selbst in die Hand zu nehmen. Dadurch lernst du dein Positives und das weniger Positive kennen und kannst dann auch deine Mitmenschen mehr und mehr durchschauen und verstehen.
3: Eine gute Voraussetzung für echte Freundschaft ist unter anderem: Entdecke deine Talente und Fähigkeiten und hab Freude daran, sie auszubauen. Du darfst ganz sicher sein, dass du nie allein bist. Einer ist immer für dich da, der freie, ewige Geist, den wir im Abendland

0: Gott nennen. Und wenn du das Leben, das Gott ist, mehr und mehr erkennen und erspüren lernst, zum Beispiel in deinen Mitmenschen, in den Tieren und in der Natur, dann strahlt es mit Kraft und Liebe wieder auf dich zurück.
1: Liebe Zuschauerinnen, liebe Zuschauer, mit Gott lebt sich's wirklich leichter. Und das ganz besonders, wenn wir begreifen, wer wir in Wahrheit sind. Wir sind im Urgrund unserer Seele göttliche Wesen, ehemalige Bewohner des Reiches Gottes, die sich wieder auf dem Weg in unsere ewige Heimat befinden. Ob wir jetzt in unserem Erdenleben jung sind oder älter oder schon reich an Jahren, wir Menschen sind alle freie Wesen in Gott. Und deshalb können wir sagen, es liegt bei jedem selbst, was er aus seinem Leben macht. Ein intellektuelles Waisenhaus, worin er im Laufe der Zeit vereinsamt und stagniert. Oder einen fortschreitenden Lebensgewinn, der geistige Fülle beinhaltet. Ihnen und uns allen wünschen wir das bewusste Leben im freien Geist, Gott in uns. Wenn Sie möchten, schalten Sie wieder ein zu Ihrer Andacht, der freie Geist. Mit Gott lebt sich's leichter. Bis dahin, alles Gute und auf Wiedersehen. Gott zum Gruß. Mhm.

meditative Betrachtung zum Vater unser. Vater unser, der du bist im Himmel. Du bist das Sein, das Leben in mir. Ich bin das Sein, das Leben in dir. Ich bin dein Kind, geboren aus dir. Du bist der Himmel, die Allmacht und das Licht. Ich bin die Essenz der Himmel, in mir und durch mich strömt die Allkraft, das Sein, das Licht. Geheiligt ist dein Name. Geheiligt ist dein Name, der heilig ist. Dein Name ist Gott und Vater. Du bist der einzig Heilige, die Macht und die Kraft in allem, was ist. Ich bin dein Kind, das du geheiligt hast durch deine Liebe. Du bist die Geburtsstätte meines Lebens. Durch dich und in dir bin ich Form gewordenes All. Ich bin göttlich. Unser Reich kommt, dein Wille geschieht, wie im Himmel, so auf Erden. Das Reich des Ewigen ist das allgegenwärtige Reich in mir. Das allgegenwärtige Reich ist in mir, in meinem Nächsten und in allem Sein, weil Gott, die ewige Heimat, allgegenwärtig ist. Ich bin ein Bewohner des ewigen Reiches, weil meine wahre Herkunft göttlich ist.

das Sein und unsterblich, weil Gott unsterblich ist, indem ich als sein Kind bin. Das Sein ist das Reich in mir. Dein Reich ist auch mein Reich. Es ist unsere Heimat. Der Wille des Ewigen ist sein Es werde, ist die Schöpferkraft, das Leben und die Freiheit. Der Wille des Ewigen strömt durch dich und durch mich, durch alles Sein. Er ist in allem Reinen, Edlen und Guten, die Offenbarung und das Sein. Er ist das Licht und die Kraft in mir, in meinem Bruder und in meiner Schwester.

fließen die Kräfte des Alls. Sie strömen zu unseren Brüdern und zu unseren Schwestern. Sie strömen zu den Natur- und Mineralreichen. Jeder Grashalm, jedes Tier und jeder Stein ist ein Teil der Allmacht Gottes und ein Teil von dir, von mir und von allen Lebensformen. Das Licht der Heimat ist der Wille des Ewigen. Durch das Licht entstand und entsteht das Sein. Ich bin im Lichte Gottes. Durch sein Licht, das es werde, wurde ich. Deshalb bin ich das Sein, im Sein, ewiglich. Unser tägliches Brot gibst du uns heute.

und nach Freiheit und Reinheit. Einzig du, mein Herr und Gott, kannst meine Seele nähren und tränken, denn mein ewiger Leib ist aus dir. Denn du bist das Leben und die Fülle. Du bist die Güte und Liebe. Du ernährst auch meinen irdischen Leib. Er empfängt das Brot der Erde. Du bist der Geber, ich, dein Kind, darf empfangen. Weder meine Seele noch mein Leib werden darben, weil ich in dir, in deinem Licht und in deiner Kraft lebe durch die Erfüllung der Gebote.

empfängt und wer von dir zu empfangen vermag, der wird nicht darben. Wem gegeben werden kann, da er sich für dich öffnet, der ist erfüllt, weil er gefüllt ist mit den Gaben der Himmel. Du vergibst uns unsere Schuld und wir vergeben unseren Schuldigern. Was du mir, o Ewiger, an Fehlverhalten bewusst werden lässt, das bereue ich. Denn durch Erkenntnis erlange ich Einblick in mein Denken und Leben und in meine Seele. Durch dein Licht in mir kenne ich mich, denn du erfüllst mich mit Licht, Kraft und Weisheit. Durch dein Licht

füllt mein Herz. Ich bereue und bereinige mein Fehlverhalten und sündige nicht mehr.

mit Licht und Kraft, einzig mit dir, o Ewiger. Weil du meine Schuld getilgt hast und ich nun geeint bin mit dem, der mir einst Schuldner und dem ich Schuldner war.

führst mich einerlei, wo ich gehe und stehe. Du bist in mir der Mahner, die Mahnung und das Gewissen. Du geleitest mich und auch meinen Nächsten. Immer wieder versöhnst du uns miteinander und einst uns in dir. Du bist beim Versucher und beim Versuchten. Du bist die Kraft zur Klärung jeder Sünde und die Kraft, um die Sünde zu bereinigen. Du führst den Versucher und den Versuchten zusammen und einst sie in dir als deine Kinder. So erlöst du uns von dem Bösen. Du führst uns in der Versuchung und erlöst uns von dem Bösen. Denn unser ist das Reich und die Kraft und die Herrlichkeit von Ewigkeit zu Ewigkeit. Du, o Ewiger, bist ewiglich. Du bist das Gestern, das Heute und das Morgen im Jetzt. Du bist das innere Reich und die Kraft. In dir bin ich ewiglich, weil du die Ewigkeit bist. In dir bin ich gegenwärtig, weil du das Jetzt bist. Du bist der Herrliche und die Herrlichkeit. Ich bin in dir göttlich, in deiner Herrlichkeit. Von Ewigkeit zu Ewigkeit.

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Jeder Gedanke, ob positiv oder negativ, wirkt auf die einzelnen Nerven und Muskeln unseres Körpers ein. Nerven und Muskeln werden von unseren Gedanken beherrscht.

Liebe Zuschauerinnen, liebe Zuschauer, herzlich willkommen zu unserer heutigen Sendung mit dem Titel Die ewige Wahrheit, das Wort des Cherubs der göttlichen Weisheit zur Offenbarung Gottvaters vom 14. August 2016. Gott der Ewige, der Gott Abrahams, Isaaks und Jakobs, offenbarte sich durch sein Instrument Gabriele. Seine Botschaft an alle Menschen wurde weltweit über Radio- und Fernsehstationen verbreitet. Gott, der Ewige, sprach: Ich, der ich bin, reiche die Lilie meiner Tochter aus meinem Urherzen, die für mich das prophetische Wort übernommen hat und die Botschafterin des ewigen Reiches ist. Sie ist als Mensch der Ausdruck der Sophia, der Weisheit, der ich die Lilie überreiche. Mein Wort, die Wahrheit, sprach und spricht durch sie. Mein Wort der Reinheit ist das prophetische Wort und die Stimme der Weisheit. Ich bin, der ich bin, von Urbeginn. Sie ist, die sie ist, von mir, von Urbeginn. Vor dem Schöpfungsakt war sie als mein Wunschbild und Wille in mir, und ich schuf sie als mein Ebenbild. Mein Ebenbild, die Urweisheit, die göttliche Weisheit, sandte ich zu den Menschen. Sie wurde Mensch, war Mensch und ist

0: an uns Menschen. Über die bewegenden Worte des ewigen himmlischen Vaters, über ihre Bedeutung und Tragweite, haben sich einige Brüder und Schwestern im Christus-Gotteswerk mit Gabriele, der Prophetin und Botschafterin Gottes, ausgetauscht. Mit Sophia, dem Seraph der göttlichen Weisheit, der vom Schöpfer in dieser Botschaft die Lilie gereicht wurde, in welcher er gleichzeitig das messianische und sophianische Zeitalter verkündete. Dazu offenbarte sich der Gesetzesengel vor Gottes Thron, der Cherub der göttlichen Weisheit, und gab weitere tiefgreifende Erläuterungen zum Verständnis der kosmischen Zusammenhänge, die Gott der Ewige in seinem Offenbarungswort den Menschen kundgetan hat.
1: Die Worte des Cherubs, des Regenten der göttlichen Weisheit, dürfen wir Ihnen jetzt wiedergeben. Er spricht: Die ewige Wahrheit ist das Gesetz Gottes. Es ist und wird ewig sein. Im Namen und nach dem Willen des Ewigen, des Schöpfers der Unendlichkeit, offenbare ich mich, der Regent seiner göttlichen Weisheit, der Gesetzesfürst vor Gottes Thron. Vor dem Thron des Ewigen stehen seine sieben Grundkräfte, die Gesetzesfürsten der Ordnung, des Willens, der Weisheit, des Ernstes, der Güte gleich Geduld, Liebe und Sanftmut gleich Barmherzigkeit. Im Auftrag des Allmächtigen und seines Sohnes bin ich die dritte Grundkraft Gottes und der Verantwortliche im Christus-Gotteswerk in der Heimführung der beseelten Kinder Gottes, der Menschen und auch der Seelen in den jenseitigen Bereichen. Das Instrument Gottes, durch das ich mich allen Seelen und Menschen kundtue, ist der Seraph der göttlichen Weisheit. Über Jahrzehnte begleite ich die Prophetin und Botschafterin Gottes. Brüder und Schwestern, Geschwister im Erdenkleid, also Menschen, nennen mich Jahrzehnte Bruder Emmanuel, Cherub seiner ewigen Weisheit. Bruder Emmanuel offenbart uns in diesen Worten seine göttliche Herkunft als Cherub der göttlichen Weisheit und gleichzeitig seine tiefe Verbundenheit mit dem Instrument der Prophetin und Botschafterin Gottes. Beide zusammen, Cherub und Seraph, sind im Geistkleid das Regentenpaar der göttlichen Weisheit vor Gottes Thron.
0: Der Cherub der göttlichen Weisheit spricht dann über die Bedeutung des messianischen und sophianischen Zeitalters und gibt uns grundlegende Einblicke in das ewige Sein. Er spricht: Der Ewige reichte seinem Instrument, auf Erden Gabriele genannt, die Lilie seiner Reinheit, Liebe und Weisheit, als Zeichen der Sophia und sprach sinngemäß: Lege die Lilie in die Herzen der Menschen, die Gott, den Ewigen, in sich, in ihrer Seele suchen und zu finden wissen. Im Verbund mit Christus zeigt die göttliche Weisheit den Weg ins ewige Vaterhaus auf. Denn diese Welt brennt an allen Ecken und Enden. Es ist zu erkennen, dass eine grausame und brutale Zeitepoche zu Ende geht. Das messianische und das sophianische Lilienzeitalter ist die Hoffnung für viele suchende Menschen und Seelen. Der Christus Gottes macht wahr.

0: was er als Jesus von Nazareth angekündigt hat, dass er im Geiste kommen wird. Im messianischen und sophianischen Zeitalter der Lilie sendet er sein Erscheinungslicht voraus und ruft Seelen und Menschen auf, sich ihm, dem Christus Gottes, zuzuwenden. Denn die vielen Mühseligen und Beladenen will er zu Gott im Urgrund der Seele führen. Das Lilienzeitalter steht unter dem freien Geist, ohne äußere Formen. Es heißt, Gott in dir, Gott in uns. In jeder Seele und in jedem beseelten Menschen soll der Ruf des freien Geistes hörbar werden. Gott in dir, Gott in uns. Im Namen des Allerhöchsten, des Ewigen, offenbare ich das ewige Gesetz Gottes, der die Gottes- und Nächstenliebe ist, die Freiheit und Einheit, der Weg in das Reich Gottes, in die ewige Heimat. Das ewige Sein gab sich aus seinem Urgesetz die Form, damit ihn seine Söhne und Töchter schauen können. Das personifizierte Wesen ist somit der Vater Muttergott, der allen seinen Söhnen und Töchtern die Essenz der sieben Grundkräfte des Seins übertrug, das Gesetz der Gottes- und Nächstenliebe. Das bedeutet, dass jedes göttliche Wesen gleich Geistwesen Erbe der Unendlichkeit ist und sein Ebenbild.
1: Der Cherub der göttlichen Weisheit, Bruder Emmanuel, spricht weiter. Die Ebenbilder des Vater-Mutter-Gottes, die Söhne und Töchter Gottes, sind Wesen des Seins im Sein, dem mächtigen und allumfassenden Reich Gottes, zu dem alle Seelen und beseelten Menschen gehören. Das allumfassende Gesetz, das Sein, ist das Gesetz der Liebe und Einheit, das alle Schöpfungs- und Schaffungskräfte des Ewigen durchstrahlt. Alle seine ewigen Kinder sind vom Gesetz der ewigen Liebe durchstrahlt, von dem Gesetz der Unendlichkeit. Gott ist Einheit, die Naturreiche, die vom ewigen Schöpfer geschaut und geschaffen sind, sind beseeltes und vom Allgeist Gott durchströmtes Leben, weil das ewige Gesetz der Liebe und Weisheit die Einheit beinhaltet. Alle beseelten Tierreiche gehören dem Geist Gottes an, seiner Liebe und Weisheit, den Grundkräften des Seins. Das gesamte sogenannte materielle Universum trägt die Grundkräfte der Unendlichkeit. Gott, der Unendliche, ist das Gesetz der Unendlichkeit, seine Liebe und Einheit. Das Gesetz des ewigen Seins, das Schöpfungs- und Schaffungssein, ist immer das Ganze. Das heißt, das allumfassende Sein, das Ganze, ist im Kleinsten enthalten und das Kleinste im allumfassenden Sein, dem Ganzen. Das ist die Allschöpfung und das ist die Allkraft des Schöpfers. Das ewige Gesetz, Gott, ist feinstofflich fließender Äther, aus dem alle reinen Schöpfungsformen hervorgehen, die göttlichen Wesen, die Geistwesen, die ätherischen Naturreiche, Mineralreiche und nicht zuletzt die sogenannte Materie, die nichts anderes ist als heruntertransformierter Äther. Eine Materie als solche gibt es nicht. Auch die Materie ist feinstoffliche Ursubstanz, nur heruntertransformierter Stoff.
0: Der Cherub der göttlichen Weisheit, Bruder Emanuel, offenbart weiter. Wie gesagt, ist das Gesetz des Allmächtigen strömender Äther und ist das Gesetz der Gottes- und Nächstenliebe, das ewige Sein. Die göttlichen Wesen, die Geistwesen, sind komprimierter Äther und Ebenbilder Gottvaters. Ihre ewige Heimat ist das Reich Gottes. Das ewige Gesetz des Reiches Gottes kann mit Verbinde und Sei bezeichnet werden. Weil Gott, der Ewige, das Gesetz der Liebe und Einheit ist, so kann es auch keinen strafenden Gott geben. Weil Gott Gleichheit, Freiheit und Einheit ist, sind alle göttlichen Wesen untereinander Brüder und Schwestern im Gesetz der Liebe, die Gleichheit. Das göttliche Schöpfungsprinzip ist also die Gleichheit. In Jesus von Nazareth war der Sohn des Allerhöchsten, der Mitregent des Reiches Gottes. Daher lehrte er die Menschen zum einen: Mein Vater ist größer denn ich. Zum anderen lehrte Jesus von Nazareth, dass Gott, sein Vater, auch der ewige Vater aller beseelten Menschen ist. Er lehrte, dass es nur einen heiligen Vater gibt, den ewigen Vater, der im Himmel ist. Der ewige Vater Mutter Gott ist der Urvater aller seiner Söhne und Töchter und der einzig Heilige im ganzen Universum, auch was die ewige Schöpfung betrifft, das ewige Sein. Alles andere sind Fallgedanken. Was die Tempelgötter, die Fallpiraten betrifft, der Fall ist die Abkehr vom Gott der Gottes- und Nächstenliebe. Der Cherub der göttlichen Weisheit gibt uns mit unseren menschlichen Begriffen in unserer dreidimensionalen Sprache eine Ahnung von der kosmischen Einheit, Harmonie und Allmacht des Gesetzes der Gottes- und Nächstenliebe, welches das gesamte Universum trägt und durchströmt. Und das in Gott, dem Ewigen, der Urvater aller Wesen und allen Lebens ist. Wie schwer es ist, uns mit den Worten unserer Sprache und unserem durch die drei Dimensionen beschränkten Bewusstsein die wahren Dimensionen des ewigen Seins zu vermitteln, bringt Bruder Emanuel in den Worten zum Ausdruck: Weil ich mich, der Cherub der göttlichen Weisheit, in den Worten über das Instrument Gottes, Gabriele, offenbare, muss ich mich dem Begriff der drei Dimensionen anpassen, um das Sein im Sein den Menschen verständlich zu machen. Bruder Emanuel weist deshalb auch immer wieder darauf hin, dass Worte nur Symbole sind, dass es gilt, deren Sinn, deren Inhalt zu erfassen und nicht am Buchstaben zu haften.
1: Im Folgenden spricht Bruder Emanuel über den Fall und zeigt an verschiedenen Beispielen auf, wie die Gesetze Gottes und das göttliche Prinzip der Einheit verbinde und sei ins Gegenteil verkehrt wurden. Er erklärt, das Zeichen des Falls kann folgendermaßen bezeichnet werden: trenne, binde und herrsche. Es ist die dämonische Ader, die die ganze Welt durchzieht. Sie heißt also trenne, binde und herrsche. Es ist das Fallgesetz, die Kausalität, auch Ursache und Wirkung genannt oder Saat und Ernte. Punktuell sei hier offenbart: es gibt im ewigen Gesetz keine Heiligen. Es gibt im ganzen ewigen Sein keine Religionen, keine Priester, Pfarrer, keine kirchlichen Exzellenzen, Eminenzen, bis hin zu einem irdischen Heiligen Vater. Es gibt keine Kirchen, einerlei, wie sie sich nennen. Es gibt keine Dogmen, keine Sakramente, keine Kirchgänger, weil Gott, das Gesetz der Liebe und Einheit, alles durchströmt und auch auf Erden in den beseelten Menschen selbst wohnt. Es gibt keine Schriftgelehrten und Pharisäer, keine Theologen und Besserwisser, keine Hochgestellten und Untergebenen. Ich, so Bruder Emanuel, wiederhole: jedes beseelte Menschenwesen kann selbst die Erfahrung machen, Gott in ihm, Gott in uns. Es gibt keinen Kirchen- und Religionsgott, keine Statuen- und Bilderanbetung, keine Taufe und Salbung. Gott, der Ewige, straft und verdammt nicht. Gott ist Liebe und er liebt alle seine Kinder. Gott ist also Liebe, Einheit, allumfassende Kraft und Urweisheit. Der Cherub der göttlichen Weisheit stellt unmissverständlich klar: bei Gott gibt es keine Religionen. Alles, was sich aus dem Zeichen des Falls, trenne, binde und herrsche, irgendeiner Religion ableitet, ist, wie Bruder Emanuel sagt, die dämonische Ader. Der Cherub der göttlichen Weisheit hat auch mehrfach darauf hingewiesen, dass es bei Gott im ewigen Sein keine Heiligen gibt. Hier stellt sich die Frage: wenn es im ewigen Sein keine Heiligen gibt, wo sind dann die vielen Kirchenheiligen?
0: Nach der Kirchenlehre gibt es nur eine Möglichkeit: alle, die nicht zu Gott kommen, enden in der Hölle. Wenn es im Reich Gottes keine Heiligen gibt, dann müssen sie wohl dort sein. Der dämonischen Ader und ihren Inszenierungen setzt Bruder Emanuel dann in seiner Offenbarung die Wahrheit des Reiches Gottes entgegen. Er ermöglicht uns einen Blick in unsere ewige Heimat, in die himmlischen Sphären, aus der alle Wesen und Seelen ausgegangen sind und wohin, dank der Erlösung durch den Christus Gottes, den Mitregenten der Himmel, alle wieder zurückkehren werden. Wenden wir uns erneut den Worten des Cherubs der göttlichen Weisheit zu. Um der Klarheit Ausdruck zu verleihen: im Reich Gottes gibt es keine Hierarchie, das Oben und Unten. Im ersten Schöpfungsakt, bevor das All Form annahm, schaute und schuf der Ewige aus sich heraus, dem Ursein, seine ersten Söhne. Seine ersten sieben Gesetzesfürsten, wie schon erwähnt, seine Ordnung, seinen Willen, seine Weisheit, seinen Ernst, seine Güte, seine Liebe und seine Sanftmut. In diesen mächtigen Urzyklen nahmen die ersten Himmelssöhne Form und Gestalt an. Er nannte seine erstgeschauten und geformten Schaffungen seine Gesetzesfürsten. Die ersten sieben Himmelssöhne, die Gesetzesfürsten, sind die Träger seiner weiteren Schöpfungen, die sich in Äonenläufen formten. Es sind jene Wesen, die im ersten Zyklus seines weiteren Schöpfungsplanes nicht nur gegenwärtig waren, sondern mitwirkten und daher die Formierung des Alls in sich tragen. Die sieben Gesetzesfürsten sind also Wissende um seinen ersten Schöpfungsakt. Vor Gottes Thron und im ewigen Gesetz Gottes sind die sieben Urkräfte die Gestalter der ewigen Urschöpfung und somit seine Regenten gleich Gesetzeshüter des ewigen Seins. Im ewigen Sein gibt es kein Gestern und kein Heute. Das Allsein ist immer Gegenwart. So auch sein Schöpfungswille, der über Äonen Form annahm.
1: Der Cherub der göttlichen Weisheit, Bruder Emanuel, offenbart weiter. Ich darf wiederholen, im Geiste des Allmächtigen gibt es keine Hierarchie. Alle göttlichen Wesen, zu denen auch die Himmelssöhne, die Cherubim und die aus Gott hervorgehenden Seraphim gehören, sind untereinander Brüder und Schwestern in Gott, dem Vater Muttergott, dem Urvater, dem Allschöpfer des Seins. Die sieben Gesetzeshüter, Gesetzesfürsten, so wie sie der Ewige nennt, sind die Regenten des ewigen Seins. Sie sind ausschließlich die Wissenden um seinen ersten Schöpfungsakt. Nach dem Willen des Ewigen und seines Sohnes beginnt das geistige Zeitalter der Lilie, der Reinheit, Liebe und Weisheit Gottes, die messianische und sophianische Zeit des freien Geistes, was besagt, Gott, der Ewige, ist allgegenwärtig und ist somit in allen Seelen und beseelten Menschen. Alle göttlichen Wesen sind durchströmt von seinem ewigen Gesetz der Gottes- und Nächstenliebe. Deshalb Gott in uns. Jesus von Nazareth lehrte sinngemäß, dass alle beseelten Menschen der Tempel Gottes sind und Gott, die Allkraft und Liebe in ihnen wohnt. Deshalb erneut das Wort des Jesus von Nazareth an alle Seelen und beseelten Menschen. Du bist der Tempel Gottes. Gott wohnt in dir. Für alle suchenden Menschen könnten diese Worte Trost und Hilfe sein. Leben im Geiste Gottes ist das tiefe Gebet und das Leben nach den 10 Geboten Gottes durch Moses und der Bergpredigt Jesu. Wahres Gebet ist das Allgebet, Gott in uns. Der Ruf des Allmächtigen ist das Wort an Seelen und Menschen. Gott wohnt in dir. Bete Gott in dir.
0: Liebe Zuschauerinnen und liebe Zuschauer, dieser Ruf des Allmächtigen, der uns vom Cherub der göttlichen Weisheit über das prophetische Wort Gabrieles übermittelt wird, wird uns im messianischen und sophianischen Zeitalter, dem Zeitalter der Lilie, begleiten. Jeder ist frei, diesem Ruf zu folgen, ohne jeglichen Zwang, ohne jegliche äußeren Formen. Denn es ist der Ruf des freien Geistes, Gott in uns. Mit diesem Ruf dürfen wir uns heute von Ihnen verabschieden. Auf Wiedersehen und Gott zum Gruß.

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richte mein Bewusstsein für den Weg nach innen, zu dem göttlichen Selbst, um die seelische Bewusstseinserweiterung und das Einswerden mit Christus zu erlangen. Werde dir nun bewusst, dass deine Bewegungen die Bewegungen der inneren Liebe sind, denn ohne die Kraft der Liebe könnte sich dein Körper nicht bewegen. Deshalb will ich danken und im Dank mir bewusst werden, dass Gott, die Allkraft, die Liebe, sich in jeder Bewegung meines Körpers offenbart, in jedem Atemzug, in jedem Augenaufschlag, in jeder Empfindung, in jedem Gedanken, in jedem Wort und auch in jeder Handlung. Aus mir vermag ich nichts. Nur durch die Kraft der Liebe kann ich leben, empfinden, denken und reden. Diese Kräfte will ich nicht vergeuden, sondern in mir verstärken, indem ich alles bewusst tue und mir der Allkraft Gottes bewusst werde. Ich denke nun bewusst mit. In meinem Atem ist die Kraft des Allerhöchsten. Ich atme nun ruhig und bewusst. Ich atme ein und aus, ein und aus. Ich lasse es atmen. Dabei übergebe ich meine Gedanken, meine menschlichen Neigungen, den Ärger und Stress, die Neid- und Hassgefühle, dem Christusbewusstsein, der verzehrenden und erlösenden Flamme in mir.

Ich atme ganz frei. Ich atme bewusst ein und aus. Ein und aus. Jeder Atemzug erleichtert mich. Jeder Atemzug beschwingt und beflügelt mich. Meine Füße und Beine werden leicht und locker. Mein Gesäß, Rumpf und meine Schultern, alles ist leicht und beschwingt. Mein Haupt ist aufrecht. Nun kehre ich ein in das Allerheiligste, in meinen Tempel. Meine Seele ist unsterblich. Mein Bestreben ist, das absolute Bewusstsein Gott zu erreichen, um im Schoße des Allmächtigen geborgen zu sein. Ich atme mich nun, wie bereits gelernt, hinab zu der Stufe der Ordnung.

Dort verweile ich in meinen Empfindungen. Ich konzentriere mich also auf die Stufe der Ordnung.

regelmäßig mit den Ätherkräften zu den nächsten Bewusstseinsstufen. Meine Empfindungen gleiten zur Stufe des Willens. Dann zur dritten Bewusstseinsstufe, der Stufe der Weisheit, zur vierten Stufe, der des Ernstes. Dorthin lasse ich nun meinen Atem strömen. Ich atme im vierten Bewusstseinszentrum. Friede und Harmonie durchdringen meine Seele und meinen Leib. Sämtliche Atome meines Körpers sind in Harmonie.

Seele. Ich atme die Kraft Gottes. Sie ist die Symphonie des Lebens. Die Symphonie Gottes ist Liebe, Friede und Harmonie. Liebe, Friede und Harmonie durchströmen meine Seele und meinen Leib. Ich bin angehoben. Mein Körper ist leicht und beschwingt.

Harmonie der Allkraft, das rhythmische, göttliche Leben. Mit leichten Empfindungen begleite ich die Lebenskraft zum fünften Zentrum und zum sechsten Bewusstseinszentrum, dem Zentrum der Liebe. Empfindungsmäßig betrete ich die siebte Stufe, die Stufe der Barmherzigkeit, und stehe nun vor der Pforte zum Allerheiligsten. Wiederum poche ich an die Pforte und bitte, dass sie mir ganz geöffnet werde. Alles Menschliche, das mich noch bewegt, das noch in meinen Sinnen steht, lege ich vor der Pforte zum Allerheiligsten nieder. Aus dem innersten Tempel ertönt der Ruf: Bitte, und es wird dir gegeben. Suche, und du wirst finden. Klopfe an, und dir wird aufgetan. Ich bitte. Ich suche dich. Ich möchte dich in mir finden. Bitte, Herr, öffne weit die Pforte zum inneren Leben. Die Pforte öffnet sich. Ich trete ein in das Allerheiligste, zu dem inneren Leben. Mich umgibt strahlend weißes Licht. Licht aus seinem Lichte, Liebe aus seiner Liebe, Kraft aus seiner Kraft umfängt mich. Im Innersten meines urewigen Selbst verweile ich. Dort bin ich geborgen. Dort ist meine Heimat. Friede, unendlicher Friede erfüllt meine Seele. Liebe, unendliche Liebe durchglüht mich. Weit, immer weiter
öffnet sich mein Herz. Es empfängt die Strahlen der göttlichen Liebe, des Friedens und der Harmonie. Ich atme den Odem des Lebens. Gott atmet durch mich. Es atmet in mir.

Weite öffnet sich mein Herz. Immer mehr Kräfte der Liebe, des Friedens und der Harmonie durchdringen mich. Ich atme die unendliche Kraft des Geistes. Ich bin frei, leicht und locker. Beschwingt ist mein Wesen. Die Schwere ist abgefallen. Die Bürde des Alltags liegt in den Händen meines Erlösers.

weiße, strahlende Licht. Es durchdringt mich. In seinem Licht

das Absolute. Ich bin schattenlos, ein Kind des Allerhöchsten. Mein Vater gewährte mir den Einlass in das Allerheiligste. In mir und um mich geschieht sein Wille. In allen Organen, in jeder Zelle, in jedem Atom ist sein Geist. Sein Wille geschieht.

zu, das mich ahnen lässt, wie nahe Gott, mein Vater, mir, seinem Kind ist. Ich fühle mich gerufen, seinen Willen zu tun. Ich fühle mich von ihm gerufen, in meinem Leben Ordnung zu machen und Ordnung zu halten. Ich fühle mich von ihm gerufen, seinen Willen zu erkennen und seinen Willen zu tun, seine Weisheit mir anzueignen durch die Verwirklichung der heiligen Gesetze. Ich fühle mich von ihm gerufen, ernsthaft und gewissenhaft meinen Weg zu ihm zu gehen, ihn mehr zu lieben als diese Welt.

geduldig zu sein, vor allem mit meinem Nächsten, ihn zu verstehen, ihm Verständnis entgegenzubringen. Ich fühle mich von ihm, dem großen Geist gerufen, die Liebe und Barmherzigkeit walten zu lassen, in mir selbst, durch selbstlose Empfindungen und Gedanken und auch in meinem Nächsten, der mir Bruder ist. Ich fühle mich gerufen, meinen Nächsten in des Vaters Liebe aufzunehmen und nicht über ihn zu richten, denn was er denkt und tut, betrifft nur den Allerhöchsten und sein Kind. Ich fühle mich von ihm, dem Allerhöchsten gerufen, mich dem Ursprung der Quelle zu nähern, wo meine Heimat ist, meine Geburtsstätte, das Licht und das Leben, mein Leben.

schaffen. Wieder göttlich zu sein, so wie er mich geschaffen hat. Ich bin gerufen. Nun möchte ich den Pfad zum Höchsten beschreiten, um berufen zu sein. Gottes Liebe und Weisheit durchströmen mich. Gott bejaht meinen Willen und meinen Wunsch. Sein Wort gilt auch heute. Folge mir nach.

ziehend, verspüre ich unendlichen Frieden. Friede und Harmonie strömen in alle Zellen, Organe, Hormone und Drüsen meines Körpers. Der Friede bewirkt Stille und Kraft in mir. Aus dem Frieden und der Harmonie strömt die Kraft der Liebe. Die Liebe des Ewigen durchglüht meine Seele und meinen Leib. Ich bin kraftvoll. Ich bin gesund. Ich vernehme den Pulsschlag des Ewigen. Jeder Atemzug ist der Pulsschlag meines Lebens. Der Pulsschlag raunt mir zu. Ich bin das Leben. Ich bin der Weg zum Frieden. Erkenne mich in jedem Atemzug, in deinen Bewegungen, in deinen Empfindungen, Gedanken, Worten und Werken. Erkenne mich, mein Kind, und sei dir deine Denk- und Handlungsweise bewusst. Erkenne mich in deinen Körperbewegungen. Bewahre dir einen harmonischen Körperrhythmus, auf das deine Seele und dein Leib von meinen Symphonien durchdrungen und getragen werden hin zum Allziel, das ich bin. Ich bin erfüllt von Licht, Freude und Harmonie. Deine Liebe, o Vater, beglückt mich. Ich verneige mich vor dem Allerheiligsten. Durchschreite die innere Pforte und fühle mich wieder in dieser Welt, doch nicht als Mensch dieser Welt, sondern als eingekleidetes Wesen in dieser Welt, das den Weg zum Allerhöchsten
beschreitet.

Gedanken für den Tag. Guten Morgen. Nicht jeder Tag beginnt mit sensationellen Aphorismen, mit Tageslosungen, die hilfreich sein könnten. Heute Morgen will ich Ihnen, uns allen, Folgendes ans Herz legen, dass dann, wenn es zu Ende gedacht ist, kaum mehr Gewicht hat. Die Lust der Lüste macht Laune und die Laune Hoffnung. Vergeht die Lust der Lüste, dann wird die Hoffnung zu Grabe getragen. Die alte Rose hat ihren Duft verloren. Wer sich darin findet, hat für sich einen Gewinn und einen tiefen Blick in die Dinge des menschlichen Lebens. Einen erkenntnisreichen Tag, Gabriele.

Lieber Zuhörer, liebe Zuhörerin, wer sind Sie heute Morgen? Sie werden sagen, welch eine Frage. Ich bin es natürlich. Wer ist das Ich? Das Ich ist das, was wir denken. Unsere Gedanken sind wir selbst, denn wir denken und kein anderer denkt für uns. Was wir denken, ist also entscheidend. Es gibt Aufschluss darüber, wer wir sind. Schon am frühen Morgen zeichnen unsere Gedanken unser Gesicht und unsere Körperhaltung. Haben Sie in Ihrem Schlafzimmer einen größeren Spiegel? Während Sie langsam an diesem vorbeigehen, könnten Sie sich einmal selbst betrachten. Wen sehen Sie? Wer ist es heute Morgen? Wer schaut aus dem Spiegel? Eventuell ein Dozent, ein Verteidiger, ein Ankläger, ein Richter, ein Meinungsbildner oder ein friedvoller, ein lichter, geistiger Mensch. Der Spiegel zeigt uns, was wir denken, denn wir sind das Bildnis unseres Denkens. Gerade am Morgen, also dann, wenn wir uns noch nicht unter Kontrolle haben, uns also noch keine beschönigende Maske aufgesetzt haben, die unseren Mitmenschen ein bestimmtes Bild von uns vermitteln soll, sehen wir klarer. Wir sehen uns noch ungeschminkt. Betrachten wir uns im Spiegel, während wir an diesem langsam vorübergehen, dann nehmen wir unsere ganze Haltung wahr, vom Kopf bis zum Fuß. Was sagt uns unser Spiegelbild? Ehrlich und Hand aufs Herz. Ein guter Tag beginnt immer mit einem guten Vorsatz, der nicht nur ein Vorsatz bleibt, sondern den wir auch halten. Was setzen wir also dem Unschönen, das wir erkannten, dem Dozenten, dem Verteidiger, dem Ankläger und so weiter vor? Was nehmen wir uns vor, bei uns zu ändern, damit wir nicht nur hilfsbereit, souverän und friedvoll schillern, sondern es werden und sind?

Der Segen Gottes strömt ewig. Nehmen wir während unseres Tageslaufes das Unehrliche, das Schillernde, das, was uns bewusst wird, aus unserem Inneren heraus. Halten wir kurz inne, wenn wir zum Beispiel dozieren wollen, um unserem Nächsten unsere Meinung aufzudrängen, oder wenn wir aufgebracht sind und uns verteidigen wollen, oder wenn wir als Ankläger gegen unseren Kollegen, unsere Kollegin oder gegen den Chef auftreten wollen und. Dann können wir mit dem Segen Gottes ein Flussbett schaffen, durch das er zu strömen vermag. Blicken wir dann um die Mittagszeit noch einmal in den Spiegel der Selbsterkenntnis, dann hat sich unser Spiegelbild sicherlich in einigen Aspekten zum Positiven verändert und wir gehen auch hoffnungsvoll und ausgewogen in den Nachmittag.

ist am Abend die Tagesarbeit getan, dann könnten wir rückblickend fragen, wie diese von uns vollzogen wurde, mit welchen Gefühlen und Gedanken. Erstellen wir eine ehrliche Tagesbilanz und lassen wir unser Soll und unser Haben zu uns sprechen. Was war gut? Was war weniger gut? Was können wir davon noch beheben, bevor wir in den Abend gehen, um mit den Menschen zusammenzutreffen, die unseren Abend mitgestalten? Das Gute, das wahrhaft Souveräne, die Hilfsbereitschaft und die Hilfen, die wir tagsüber in unseren Tagesablauf einfließen lassen konnten, zeichnen unser Gesicht und bestimmen unsere Körperhaltung. Doch auch die Missstimmungen, wenn wir in Gesprächen auf Menschen aufgebracht und intolerant reagierten oder ihnen gar unsere Meinung aufzwangen, prägen unser Gesicht und unsere Haltung. Jeder ist jeden Tag der Schmied seines Wohlseins oder Unwohlseins, seiner Stimmungen und Hemmungen. Der Amboss ist unser Ego, auf dem unser Körper liegt. Der Schmied ist unser Wille, der die Manifestation, den Ausdruck unserer Gedanken in unser Gesicht eingraviert und unsere Körperhaltung bestimmt. Wie wollen wir es halten? Wir selbst entscheiden jeden Tag und jeden Augenblick über unser irdisches Dasein. Wir bestimmen die Gravur in unserer Seele, in und an unserem Leibe. Christus möchte uns helfen, das Gute, das Edle und Ethische zu entwickeln. Lassen wir uns helfen und rufen wir ihn an, dann werden wir mit ihm das bereinigen, was noch in Unordnung ist. Wir werden ihm aber auch danken für das, was wir schon in Ordnung gebracht haben und für das, was wir mit seiner Hilfe ordnen werden.

Wir hören immer wieder, die Erde ist nur Spiegelung des ewigen Seins. Was wir auf der Erde sehen und wie es auf der Erde verläuft, ist abgewandeltes Sein, also Schein. Es scheint nur, es ist nicht und doch können wir von dem Werden und dem Verlauf auf der Erde vieles ablesen und dadurch erahnen, wie es in der ewigen Heimat verläuft. Beginnen wir zuerst mit dem Ablauf auf dieser Erde. Wir haben die vier Jahreszeiten: Frühling, Sommer, Herbst und Winter. Was geschieht im Frühling? Im Frühling wird die Saat in das Erdreich gebracht. Die Elemente dienen der Erde: Feuer, die Sonne, Luft gleich Wind. Das Wasser tränkt die Erde empfängt und gibt. Was hat der Mensch zu tun? Legt er die Hände in den Schoß? Nein. Wie handelt oder arbeitet der Mensch im Frühling? Er bestellt das Land, er bringt die Saat ein und bemüht sich, das Land zu pflegen. Die vier Elemente helfen mit, dass das Erdreich empfängt und wiedergeben kann. Was macht der Mensch im Sommer? Legt er die Hände in den Schoß? Nein. Es gibt zu jäten. Es gibt zu bewässern. Es gibt zu hacken und so vieles mehr. Denken wir kurz an den Sommer. Auf der Erde reift die Frucht. Was macht der Mensch im Spätsommer und im Herbst? Er holt die Früchte ein. Das heißt, er darf die Energie der Erde empfangen, darf sie entsprechend umsetzen, es ist die Nahrung, es ist wieder Saatgut und vieles mehr. Im Herbst wird er auch die Gärten in Ordnung bringen, die Felder in Ordnung bringen, vielleicht auch die Felder wieder bestellen, schon für den Frühling. Der Mensch im Winter. Was macht der Mensch im Winter? Normalerweise sollte es ruhiger werden, ähnlich wie in der Tierwelt. Die Tiere werden ruhiger. Die Pflanzen ziehen sich zurück. Die Lebensenergie geht zurück. Sie sammelt sich gleich im Erdreich, um wieder neu zu erblühen, wenn es Frühling wird. Der Mensch sollte besonnener werden und sich wieder vorbereiten für den Frühling, für das neue Leben. Wir sehen die vier Jahreszeiten. Wir sehen die vier Wesenheiten Gottes. Können wir das Rad des Werdens anhalten? Wenn wir sagen, es soll Frühling bleiben, wird sich die Erde nicht danach richten, denn sie ist in den Kreislauf des Werdens eingebunden. Gehen wir weiter. Die Zeugung eines Kindes, der Same und die Teilung der Eizelle ist mit dem Frühling zu vergleichen. Es werde. Der Same wird in den Acker gebracht. Es entsteht Leben.
Das Reifen im Leibe der Mutter ist der Sommer. Es reift heran, die Frucht wird immer größer. Woher nimmt der Embryo die Nahrung? Von der Mutter und die Mutter von der Mutter Erde. So reift der Embryo im Leib der Mutter. Der ausgereifte Embryo und die Geburt des Kindes ist der Herbst. Die Frucht ist reif. Sie kommt zum Tragen. Ein Kind ist geboren und ist eingebettet in den Schoß der Familie. Der Winter ist die Ruhephase. Mutter und Kind bedürfen der Erholung und der Kraft. Wie sieht es mit dem heranwachsenden Kind aus? Wenn es geboren ist, kann das Kind sofort die Tätigkeiten wie die Eltern? Nein. Es wird von den Eltern umsorgt und das Kind nimmt von den Eltern die ersten Lebensprogramme auf. Es nimmt von den Eltern das auf, wie es sprechen soll, wie es sich bewegen soll. Die Seele im Leib des Kindes speichert also den Menschenkörper. Das Kind geht in die Schule, es muss lernen und ganz allmählich entwickelt es die Fähigkeiten eines Berufes. Der junge Mensch denkt, er möchte diesen und jenen Beruf erlernen. Kann er, wenn er denkt? Nein. Er muss den Beruf erst erlernen. Hat er den Beruf erlernt? Ist er Meister? Dann kann er das, was er gelernt hat, wieder weitergeben. Ein ganz kurzer Überblick in unser Leben. Und nun kommen wir zur ewigen Heimat. Das ewige Leben ist der ewig spendende Allgeist. Der Allgeist Gott ist Leben und gleich der Spender des Lebens. Gott, das ewige Leben, atmet ein und aus, ein und aus. Denken wir an unseren Atem. Es ist ein kurzes Atmen, doch es ist wieder die Spiegelung des Allgeistes, die Atmung. Der große, mächtige Allgeist atmet aus und atmet in die Unendlichkeit zu allen Himmeln, also zu allen Bereichen des Seins. Gleichzeitig atmet er auch wieder ein. Dadurch ist ständig alles, die ganze Unendlichkeit in Bewegung. Ausatmen heißt Frühling. Einatmen ist der Herbst und der Winter. Wenn der Allgeist ausatmet, dann atmet er in den Teil eines göttlichen Himmels hinein, um Sonnen und Welten hervorzubringen. Der Allgeist ist also das zentrale, ewig gebende Licht. Beim Ausatmen bringt also der Allgeist neues Leben hervor. Vermehrte Energie atmet er in den Teil der Himmelsellipse, die der Urzentralsonne am nächsten ist. Wenn er hineinatmet,
dann dehnt sich der Teil der Ellipse und es entstehen Sonnen und Welten. Diese Sonnen und Welten sind erst, wir würden sagen, Supernova-Spiralnebel, aus dem sich dann die mächtigen Sonnensysteme des ewigen Seins ergeben. So wie er ausatmet, atmet er auch in die Entwicklungsebenen hinein, wieder die vier Entwicklungsebenen Ordnung, Wille, Weisheit und Ernst. Er atmet in ein geistiges Atom und bringt dieses geistige Atom zur Spaltung, so wie der Same des Mannes das Ei zur Entfaltung bringt. So entfaltet sich das erste geistige Atom. Und in dieses erste geistige Atom legt er alle Kräfte, das ganze Sein und das ganze Werden eines Geistwesens hinein. Gleichzeitig erfolgen durch das Ausatmen sogenannte Lebensellipsen, Sprünge also vom Mineral zum Pflanzenreich, vom Pflanzenreich zum Tierreich, vom Tierreich zu den Naturwesen und vom ausgereiften Naturwesen zur Kindschaft. In dieser Zeit des Ausatmens verbinden sich im ewigen Sein die Duale, die in dem Prinzip des Ausatmens sind, als in dem Bereich der Himmelsellipse, die jetzt beatmet wird. Wenn wir an zwei Blumen denken, die sich zueinander neigen, so neigen sich das weibliche und männliche Prinzip zueinander. Dadurch entsteht vermehrte Strahlung. Diese vermehrte Strahlung bildet sich um die zwei Wesen wie ein Kokon. Und dieser Kokon ist magnetisch und zieht aus den Entwicklungsebenen ein ausgereiftes Naturwesen an, das zu ihrer Mentalität passt. Dieses Naturwesen kommt in diesen Kokon. Dieser geistige Kokon strahlt dann immer mehr in das Naturwesen hinein und im Laufe des Zyklus nimmt das Naturwesen in dem Kokon diese Lebenskraft der beiden Duale an, woraus sich dann das Kind kristallisiert. Es nimmt dann eine Kindform an und ist dann das Kind der geistigen Eltern. Auch dieses Kind der geistigen Eltern hat wohl über die Entwicklungsebenen alle Kräfte in sich, doch es muss erst reifen. Das Geistkind geht in die Schule. Es muss also durch alle Himmelsebenen und alle Kräfte des Gesetzes aufnehmen. Unsere Kinder können es auch nicht von selbst. Sie haben Lehrer. So gibt es in der ewigen Heimat Lehrwesen, die Eignung für die Geistkinder haben. In allen 7x7 Himmelsebenen sind die Lehrwesen, je nach Eignung und je nach Mentalität, lernen die Kinder die Kräfte der Unendlichkeit aufzunehmen und handzuhaben. Wie sie sich bewegen sollen, wie sie senden und wie sie empfangen können, welche Kraft
in welchem Partikel des Geistleibes ist. Sie lernen dort, wo sie sind. Sie lernen praktisch. Sie nehmen die Strahlung in der Partikelstruktur auf und üben sich ein, das ganze Leben im geistigen Leib zu aktivieren. Gleichzeitig gehen sie wieder zu den vier Entwicklungsebenen, wo das Naturwesen herkam. Dort dienen sie mit den Geistwesen, die dort tätig sind, den Mineralien, den Pflanzen, den Tieren und den Naturwesen. So reift das Geistkind heran. Es reift also, indem es die göttlichen Energien aktiviert und anwendet. So stellt es zu der ganzen Unendlichkeit, zu jedem Geistwesen die Kommunikation her. Wir können sagen, es baut die Kommunikation auf. Ist das Geistwesen ausgereift, dann hat es die ganzen Gesetzmäßigkeiten der Unendlichkeit aktiviert. Doch ist es dann schon der Meister? Nein. Wie ist es bei uns? Haben wir unsere Lehre hinter uns, dann beginnt weiter die Arbeit, bis wir unseren Beruf ganz und gar kennen und der Meister sind. Geistwesen haben Fähigkeiten, die sogenannten Spiralnebel, die Supernovas, in Bewegung zu setzen. Sie sind dabei, dass sich alles in die Unendlichkeit, in den göttlichen Atem eingliedert. Geistwesen schaffen ihre Bauwerke selbst.

Gestirne, Geistwesen sind in den Entwicklungsbereichen, wo ständig Evolution ist. Sie sind überall gegenwärtig, um zu helfen und zu dienen. Wenn sich Geistwesen dualisieren, weibliches und männliches Prinzip, dann ist ein sogenanntes Dualfest im Thronsaal Gottes im Heiligtum. Die Geistwesen, die sich dualisieren, finden sich im Heiligtum, im Thronsaal Gottes ein. Dort wird die Dualisierung vorgenommen. Nun, sie empfangen wieder ihren Wohnsitz, sie haben wieder ihre Bauwerke zu schaffen. Und so werden all jene, die darum wissen, die Fähigkeiten haben, diesen Brüdern und Schwestern helfen. Und im Helfen liegt gleich die Erkenntnis. Im weiteren Zyklus des Ein- und Ausatmens werden dann die frisch gereiften Geistwesen wieder mehr Energie empfangen und werden dann denen helfen, die erst zur Vollreife kamen. Liebe Geschwister, das ist einfach nur ein Überblick. Wenn nun der Geist einatmet, dann zieht er einen Teil der Ellipse an sich heran. In dem Augenblick kommt, wie wir sagen, der Herbst oder der Winter. Es wird ruhig. Er atmet die Energie, die Schaffenskraft der Geistwesen. Davon atmet er einen Teil ein, potenziert die Energie, lässt den Teil der Ellipse an der Urzentralsonne vorbei gleich durchfließen. In der Zeit der Ellipse also ruhen dann die Geistwesen. Zieht der Bereich der Ellipse an der Urzentralsonne vorbei, dann atmet er wieder aus. Und in dem Augenblick, wo er ausatmet, beginnt in diesem Bereich der Himmelsellipse wieder das neue Leben, der Frühling. Das heißt, alle Geistwesen erhalten immer mehr Energie. Sie kommen immer stärker zum Leuchten. Die Himmel dehnen sich aus. Neue Sonnen und Welten werden geschaffen. Und auf den Welten siedeln sich dann wieder die Geistwesen an, die in den verschiedenen Ellipsen alles aufgenommen haben, was das Sein bietet, was das Sein ist. Wenn der Allgeist einatmet, dann wird es auch in den Gärten der geistigen Familien ruhiger. Unter Umständen werden Bäume, Sträucher, Blumen hinweggenommen, weil die Ebenen, die Entwicklungsebenen, die Energien zurückziehen zum nächsten Evolutionsschritt. Gleichzeitig entsteht aber in den Gärten wieder das neue Leben, weitere Blumen, Pflanzen, Gräser, Bäume aus dem nächsten Entwicklungsschub, zum Beispiel vom Mineral zur Pflanze. So ist Bewegung im ganzen Sein, so ist Bewegung in allen Wesen. Kein Geistwesen sitzt und sagt, ich meditiere, Gott macht es schon. Es ist ein ständiges Weben und Flechten in absoluter Harmonie und Einklang. Nichts für den Einzelnen, sondern immer für das

Das große Ganze. Wir nennen das große Ganze das Gemeinwohl. Es gibt nicht das Wohl für den Einzelnen. Sie wirken und schaffen immer für das große Ganze. Durch ihre Schaffenskraft, die in absoluter Harmonie, in absolutem Gleichklang verläuft, erzeugen sie vermehrte Energie. Bewegung bringt ja Energie. Kommen die Ellipsen wieder an die Urzentralsonne und der Geist atmet ein, dann atmet er also einen Teil dieser Schaffensenergie ein. Die Urzentralsonne potenziert hoch und gibt wieder vermehrt Energie. Und es geht keine Energie verloren. Wenn wir dieses Ein- und Ausatmen in uns nachschwingen lassen, dann erkennen wir, dass das ewige Sein das absolute Perpetuum mobile ist. Ausatmen, durch die Schaffenskraft der Geistwesen vermehrt sich die Energie, der Allgeist atmet sie wieder ein, potenziert sie und strahlt sie wieder aus. Strahlt vermehrte Energie aus. So nehmen die Geistwesen an Leuchtkraft, an Fähigkeiten, an Mentalität, wir würden sagen, an Lebensqualität zu. Wir haben ja gehört, es gibt auch Ruhephasen, es gibt auch im ewigen Sein sogenannte Spiele, Ballspiele, Wurfspiele. Es geht nach Segmenten. Die Geistwesen haben ihre Feste, sind die Familienfeste. Denn wenn aus der großen Familie ein Geistwesen sich dualisiert, dann wird es unter Umständen in einer anderen Himmelsebene leben und wirken. Doch die Familie und die Sippe kommt immer wieder zusammen. Es werden immer wieder größere und kleinere Feste gefeiert und es gibt Anlass genug. Denn der Allgeist ist die Freude und die Wesen freuen sich an dem großen Geschehen Gottes. Also, es gibt kein Liegen auf der Wolke mit Halleluja. Und das Tierlein liegt auch nicht nebendran. Die Tiere sind mit den Geistwesen, sie befinden sich in den Entwicklungsebenen, sie befinden sich in den Gärten des ewigen Seins, sie sind mit den Geistwesen. Es gibt aber keinen Zwang, weder unter den Geistwesen noch unter den Tieren oder von den Geistwesen zu den Tieren. Es ist alles eine absolute Einheit und in der Einheit die Freiheit. Alle sind gleich. Deshalb das Prinzip für uns Gleichheit, Freiheit, Einheit und Brüderlichkeit. Daraus ergibt sich die Gerechtigkeit. Jeder bringt seine Fähigkeiten und seine Talente zum Wohle aller ein und zum Wohle des großen Ganzen. Ja, liebe Geschwister, das war jetzt nur ein kleiner Einblick in ein großes, mächtiges Geschehen. Das ist mit wenig Worten gesagt, unsere Heimat. Und das soll unser Ziel sein. Wenn wir nun unseren Körper ablegen, was ändert sich? Wir bleiben die gleichen durch das Prinzip Senden und Empfangen.
Was ich ausgesandt habe, haftet an mir. Das umgibt mich, das bin ich. So denke, fühle und empfinde ich auch als Seele. Legen wir unser Menschliches ab. Bemühen wir uns täglich mehr, die Gesetze Gottes zu erfüllen, dann treten wir in die Evolution ein. Das heißt, wir steigen höher. Das Menschliche fällt ab, das Göttliche erschließt sich immer mehr. Und so wie es sich erschließt, wie sich unsere Heimat in unserem geistigen Körper erschließt, so empfinden und so leben wir. Wir werden nicht in das ewige Sein kommen und sagen, mir ist das alles neu. So wie wir das Menschliche ablegen, so öffnet sich unsere Heimat, das ewige Sein. Und wir merken und erkennen, das ist ewiglich. Ja, das ist unser Leben. Da war ich, dort bin ich wieder, dort gehöre ich hin ewiglich. Bruder Emanuel sagte mal so schön, ihr werdet vielleicht etwas fremdeln, aber euch wird alles bewusst sein, so als wäret ihr nie aus dem ewigen Sein gegangen.

Lieber Zuhörer, liebe Zuhörerin, wer sind Sie heute Morgen? Sie werden sagen, welch eine Frage. Ich bin es natürlich. Wer ist das Ich? Das Ich ist das, was wir denken. Unsere Gedanken sind wir selbst, denn wir denken und kein anderer denkt für uns. Was wir denken, ist also entscheidend. Es gibt Aufschluss darüber, wer wir sind. Schon am frühen Morgen zeichnen unsere Gedanken unser Gesicht und unsere Körperhaltung. Haben Sie in Ihrem Schlafzimmer einen größeren Spiegel? Während Sie langsam an diesem vorbeigehen, könnten Sie sich einmal selbst betrachten. Wen sehen Sie? Wer ist es heute Morgen? Wer schaut aus dem Spiegel? Eventuell ein Dozent, ein Verteidiger, ein Ankläger, ein Richter, ein Meinungsbildner oder ein friedvoller, ein lichter, geistiger Mensch. Der Spiegel zeigt uns, was wir denken, denn wir sind das Bildnis unseres Denkens. Gerade am Morgen, also dann, wenn wir uns noch nicht unter Kontrolle haben, uns also noch keine beschönigende Maske aufgesetzt haben, die unseren Mitmenschen ein bestimmtes Bild von uns vermitteln soll, sehen wir klarer. Wir sehen uns noch ungeschminkt. Betrachten wir uns im Spiegel, während wir an diesem langsam vorübergehen, dann nehmen wir unsere ganze Haltung wahr, vom Kopf bis zum Fuß. Was sagt uns unser Spiegelbild? Ehrlich und Hand aufs Herz. Ein guter Tag beginnt immer mit einem guten Vorsatz, der nicht nur ein Vorsatz bleibt, sondern den wir auch halten. Was setzen wir also dem Unschönen, das wir erkannten, dem Dozenten, dem Verteidiger, dem Ankläger und so weiter vor? Was nehmen wir uns vor, bei uns zu ändern, damit wir nicht nur hilfsbereit, souverän und friedvoll schillern, sondern es werden und sind?

Der Segen Gottes strömt ewig. Nehmen wir während unseres Tageslaufes das Unehrliche, das Schillernde, das, was uns bewusst wird, aus unserem Inneren heraus. Halten wir kurz inne, wenn wir zum Beispiel dozieren wollen, um unserem Nächsten unsere Meinung aufzudrängen, oder wenn wir aufgebracht sind und uns verteidigen wollen, oder wenn wir als Ankläger gegen unseren Kollegen, unsere Kollegin oder gegen den Chef auftreten wollen und. Dann können wir mit dem Segen Gottes ein Flussbett schaffen, durch das er zu strömen vermag. Blicken wir dann um die Mittagszeit noch einmal in den Spiegel der Selbsterkenntnis, dann hat sich unser Spiegelbild sicherlich in einigen Aspekten zum Positiven verändert und wir gehen auch hoffnungsvoll und ausgewogen in den Nachmittag.

ist am Abend die Tagesarbeit getan, dann könnten wir rückblickend fragen, wie diese von uns vollzogen wurde, mit welchen Gefühlen und Gedanken. Erstellen wir eine ehrliche Tagesbilanz und lassen wir unser Soll und unser Haben zu uns sprechen. Was war gut? Was war weniger gut? Was können wir davon noch beheben, bevor wir in den Abend gehen, um mit den Menschen zusammenzutreffen, die unseren Abend mitgestalten? Das Gute, das wahrhaft Souveräne, die Hilfsbereitschaft und die Hilfen, die wir tagsüber in unseren Tagesablauf einfließen lassen konnten, zeichnen unser Gesicht und bestimmen unsere Körperhaltung. Doch auch die Missstimmungen, wenn wir in Gesprächen auf Menschen aufgebracht und intolerant reagierten oder ihnen gar unsere Meinung aufzwangen, prägen unser Gesicht und unsere Haltung. Jeder ist jeden Tag der Schmied seines Wohlseins oder Unwohlseins, seiner Stimmungen und Hemmungen. Der Amboss ist unser Ego, auf dem unser Körper liegt. Der Schmied ist unser Wille, der die Manifestation, den Ausdruck unserer Gedanken in unser Gesicht eingraviert und unsere Körperhaltung bestimmt. Wie wollen wir es halten? Wir selbst entscheiden jeden Tag und jeden Augenblick über unser irdisches Dasein. Wir bestimmen die Gravur in unserer Seele, in und an unserem Leibe. Christus möchte uns helfen, das Gute, das Edle und Ethische zu entwickeln. Lassen wir uns helfen und rufen wir ihn an, dann werden wir mit ihm das bereinigen, was noch in Unordnung ist. Wir werden ihm aber auch danken für das, was wir schon in Ordnung gebracht haben und für das, was wir mit seiner Hilfe ordnen werden.

Meditation. Ich meditiere, auf dass ich den Weg zum Herzen Gottes, dem großen Leben finde und freilege, um ihm, dem Alleinen, zuzustreben. Ich lasse eine Bildmeditation in meinem Bewusstsein wirksam werden. Alles Bedrückende übergebe ich Christus. Mein gegenwärtiges Leben ist in Christus. Auf ihn baue ich. Ihm vertraue ich meine Seele und auch meinen Körper an. Während ich meinen Atem beobachte, entleere ich mein menschliches Gefäß von allen Empfindungen und Gedanken. Ich löse mich von den Gedanken, was gestern war und morgen sein könnte.

Lebe in Christus, in seiner Gegenwart. Ich atme mich frei. Ich ziehe meinen Atem in den Bauch- und Beckenraum hinab und lasse ihn wieder langsam emporsteigen. Ich atme aus. Ich atme wieder tief ein und harmonisch aus. Die noch vorhandenen Eindrücke, Empfindungen und Gedanken lasse ich nun ganz los. Ich übergebe sie dem Christusgeist.

in Christus. Ich atme noch immer tief ein und wieder harmonisch aus. Langsam gehe ich nun zur normalen Atmung über. Ich beobachte nicht mehr meine Atmung. Ich lasse es atmen.

haben sich beruhigt. Ich bin still geworden. In meinem Bewusstsein zeigt sich eine kahle Landschaft. Der Himmel ist mit Wolken verhangen. Alles ist grau in grau. Durch diese kahle und karge Landschaft schlängeln sich unbefestigte Wege. Wiesen und Auen zeigen kaum ein Grün. Alles ist wie abgestorben. Alles ist grau in grau.

Empfindungen beschreite ich einen dieser Wege. Ich gehe mitten in das Bild hinein. Ich bringe das Bild in mir zum Leuchten, denn ich fühle mich mit dem Göttlichen verbunden und erkenne in allem sein heiliges Walten. Empfindungsmäßig gehe ich in meinem Bild den unbefestigten Weg weiter. Doch in der tiefen Erkenntnis, dass Gottes Liebe alles durchstrahlt. Während ich so hineinwandere, stoße ich an diesen und an jenen Stein. Ein Stein erregt meine Aufmerksamkeit. Ich halte inne. Ich hebe diesen Stein auf und betrachte ihn aus dem Bewusstsein. Alles ist Geist. Die Essenz dieses Steines, die Geistkraft, lasse ich in mir wirksam werden. Ich nehme die dem Stein entströmenden Kräfte in mich auf. Ich verspüre, dass die Essenz des Steines in mir lebendig wird. Aus der Tiefe steigt ein Ahnen in mir empor, das mich erkennen lässt, dass die Kräfte Gottes Liebe und Frieden bringen.

es in mir als Kraft. Sie übermittelt mir Frieden, Harmonie und das bewusste Gefühl, alles ist aus Gott. Ich bin umgeben von der göttlichen, ewigen Kraft. Behutsam lege ich den Stein zurück in der Gewissheit, dass die rechte Kommunikation Kraft, Leben und Dynamik bewirkt. Die Kommunikation mit der ewigen Kraft in allem Sein. Ich schreite nun im Bild weiter. Vor einem noch kahlen und schmucklosen Apfelbaum halte ich inne. Die Essenz des Baumes nehme ich in mich auf. Ich lasse diese Kräfte in mir wirken. Ich verspüre nun das Leben in diesem Baum. Ich verspüre es in mir selbst, in meinem Bewusstsein. In meinem Inneren wird es zur Gewissheit, alles ist Geist. Auch ich bin Geist aus seinem Geiste. Gottes Liebe und Weisheit umgibt und durchströmt mich.

Apfelbaum übermittelt mir ein weiteres Bild. Der noch kahle Apfelbaum, der fest verwurzelt in der Erde steht, gleicht meinem Erdenleben. Auch ich bin so lange ein kahler Baum im Garten Gottes, bis ich die heiligen Gesetze verwirkliche, sodass die Kräfte Gottes mich vermehrt durchströmen und mein ewiges Wesen zum rechten Erblühen bringen. Ich erkenne, der kahle Baum weiß um die innere Kraft. Fest verwurzelt in der Erde steht er, ausgerichtet auf das ewige Leben und wartet geduldig, bis die Zeit reif ist, in der die Kräfte wirksam werden, in der die Säfte steigen. Ich erkenne mich selbst in diesem Apfelbaum. Geduldig und Gott ergeben werde ich warten, bis auch in mir die Kräfte verstärkt wirksam werden und ich im Geiste Gottes erblühe. Auch ich richte nun mein Leben auf Gott aus, indem ich die Gesetze erfülle, auf dass es in mir werde, so wie es Gottes Wille ist. In Gedanken versunken über das Werden und Vergehen, über Anfang und Ende der Zeit schreite ich weiter auf dem Weg meines inneren Bildes. Ich blicke zum Himmel empor und sehe, wie die Wolken am Firmament ziehen. Während ich in meinem Bild die dahinziehenden Wolken betrachte, wird es mir bewusst, auch in mir muss es heller werden, in mir muss die göttliche Liebe und Weisheit stärker werden. Die Wolken meines Ichs müssen dahinziehen, sich auflösen, damit mein wahres Wesen, mein ewiges Ich, hervortreten kann. Das Bewusstsein Gottes, das Licht meiner Seele. Ich kehre wieder zur Betrachtung meines inneren Bildes zurück.

lockernde Bewölkung scheint die Sonne. Das Blau des Himmels tritt mehr und mehr hervor. Das Bild, die Landschaft, in der ich wandere, wird lichter und heller. In das Bild kommt Leben durch die Kraft der Sonnenstrahlen. Der Himmel ist wolkenlos. Rein und klar bescheint die Sonne.

ganzen Sonnenstrahlen hin und verspüre die Wärme und die Kraft der Sonne an meinem Körper.

geströmt. Ich fühle mich angehoben und gekräftigt. Ich verspüre die Kraft, das Leben in mir, die ewige Sonne der Gerechtigkeit, das Licht der Seele. Durchwärmt von den Strahlen der Sonne, wandere ich in meinem Bild weiter. Ich blicke zum Firmament und beobachte die Wolken, die sich wieder vor die Sonne schieben. Die Landschaft im Bild wirkt wieder grau in grau. Auf meiner inneren Wanderung halte ich erneut inne und überdenke mein Leben. Ich erkenne, jetzt ist Ewigkeit. Mein augenblickliches Leben soll positive Gestalt annehmen, damit die ewige Sonne Seele und Leib durchstrahlen kann. Ich schreite weiter in der Erkenntnis, dass die innere Sonne nur dann zum Ausdruck kommen kann, wenn die Starrheit meines Denkens und das Festhalten an irdischen Gepflogenheiten, das Nachdenken über Vergangenheit und Zukunft sich wandeln. Die innere Versteinerung meines Ichs bricht sodann auf und ich werde sanftmütig und demütig von Herzen. Die Landschaft meines Denkens, Fühlens und Wollens muss sich ändern. Die innere Landschaft, das Gemüt meiner Seele und meines Leibes muss sich durchlichten, damit Kraft und Leben mein Inneres durchströmen können. Ich werde das Leben in mir zum Keimen bringen, so wie der Apfelbaum in meinem Bild fest verwurzelt in der Erde steht, Sturm und Regen

hält, so muss auch ich fest verwurzelt in Gott stehen, einerlei, was Menschen denken, reden und tun. Sobald mein Glaube gekräftigt, meine Erkenntnis stark und mein Vertrauen unerschütterlich sind, bin ich fest verwurzelt in Gott, meinem Herrn. In dieser Erkenntnis schreite ich weiter in meinem inneren Bild. Ich nähere mich einem reglosen Gestrüpp. Im Gestrüpp bewegt sich etwas. Ich halte inne. Ein Reh kommt in das Bild. Es verlässt das Gestrüpp und bewegt sich dem Walde zu. Ich halte inne und betrachte das Reh. Ich nehme die Essenz seines Lebens in mein Bewusstsein auf. Ich lasse es in mir wirken.

Friede und Freude. Liebe durchströmt mich. Ich erkenne, das Leben im Reh ist auch in mir. Es ist ein und derselbe Geist, der alles durchströmt, der alles erhält und belebt. Ich verspüre die Einheit mit allem Sein. Der Gesamteindruck des Bildes ist in mir und ich bin in allem. Gott ist das Leben. Er ist in mir und in allem, was lebt. Gottes Geist durchströmt mich. Gottes Geist umgibt mich. Rechts im Bild klettert ein Eichhörnchen zur Krone eines Baumes empor. Ich verbinde mich mit dem Leben dieses Tieres. Wiederum verspüre ich Freude, Frieden und Liebe. Ich verspüre wieder die Einheit in allem Sein. Die Essenz allen Lebens ist in mir. Die Kraft in mir ist wiederum in allem. Es ist Gott, das Leben. Im Bild der Erkenntnis wandere ich weiter. Ich nehme nun einen Seitenpfad, der leicht bergan führt. Hinter der leichten Anhöhe, versteckt in einer Mulde, steht ein Haus. Aus den Fenstern dringt das Licht. Ich gehe auf das Haus zu und poche an die Pforte. Sie öffnet sich. Ich stehe einem mir unbekannten Menschen gegenüber. Freundlich grüßt mich der Besitzer dieses Hauses. Er fragt mich nach meinem Anliegen. In seinem Gruß schwingt Wohlwollen und zugleich empfinde ich wieder Frieden und Freude. In meinem Inneren verspürte ich Ähnliches wie beim Betrachten des Rehes und des Eichhörnchens.
auch in meinem Nächsten ist ein und derselbe Geist wirksam. Ich erkenne, mein Nächster kann nur mein Bruder, meine Schwester sein, denn was in mir pocht, was mich belebt, ist auch in meinem Nächsten. Ich empfinde die Einheit mit meinem Bruder, der mich bittet, sein Haus zu betreten. Ich betrete die warme Stube. Am warmen Herd erwärme ich mich. Mit einer Tasse Tee, die er mir darbietet, stärke ich mich. Die Erlebnisse auf der Wanderung zu seinem Haus bewegen mich sehr, und ich erzähle sie meinem Bruder. Was mich bewegt, davon teile ich nur so viel mit, wie ich selbst verstehen kann.

mein Nächster nickt wissend und spricht: Gottes Weisheit ist überall zu finden, insbesondere in uns, da wir göttlichen Ursprungs sind. Ich darf auch hier die Allmacht Gottes erkennen. Aus unzähligen Mündern offenbart sich das Leben. Es offenbart sich durch Bäume und Sträucher, durch Pflanzen und Tiere, ja, durch jeden Stein. Die allmächtige Liebe und Weisheit offenbart sich ganz besonders durch aufgeschlossene, gottergebene Menschen. Dankbar und im Herzen erfüllt, verabschiede ich mich von meinem Nächsten und kehre wieder zu meinem Wohnort zurück.

Schätze ich das innere Bild. Ich beobachte nun wieder meinen Atem, wie er kommt und geht.

Bewusstsein zurück. Ich nehme meine Umgebung wieder bewusst wahr. Was mich umgibt, ist nur vorhanden, weil Gott, das Leben, in allem ist, weil seine Kraft alles belebt und erhält. Gott ist in allem, auch in mir. Gott ist Einheit. Ich bin in Gott und werde wieder zur Einheit werden.

Lieber Zuhörer, liebe Zuhörerin, wer sind Sie heute Morgen? Sie werden sagen, welch eine Frage. Ich bin es natürlich. Wer ist das Ich? Das Ich ist das, was wir denken. Unsere Gedanken sind wir selbst, denn wir denken und kein anderer denkt für uns. Was wir denken, ist also entscheidend. Es gibt Aufschluss darüber, wer wir sind. Schon am frühen Morgen zeichnen unsere Gedanken unser Gesicht und unsere Körperhaltung. Haben Sie in Ihrem Schlafzimmer einen größeren Spiegel? Während Sie langsam an diesem vorbeigehen, könnten Sie sich einmal selbst betrachten. Wen sehen Sie? Wer ist es heute Morgen? Wer schaut aus dem Spiegel? Eventuell ein Dozent, ein Verteidiger, ein Ankläger, ein Richter, ein Meinungsbildner oder ein friedvoller, ein lichter, geistiger Mensch. Der Spiegel zeigt uns, was wir denken, denn wir sind das Bildnis unseres Denkens. Gerade am Morgen, also dann, wenn wir uns noch nicht unter Kontrolle haben, uns also noch keine beschönigende Maske aufgesetzt haben, die unseren Mitmenschen ein bestimmtes Bild von uns vermitteln soll, sehen wir klarer. Wir sehen uns noch ungeschminkt. Betrachten wir uns im Spiegel, während wir an diesem langsam vorübergehen, dann nehmen wir unsere ganze Haltung wahr, vom Kopf bis zum Fuß. Was sagt uns unser Spiegelbild? Ehrlich und Hand aufs Herz. Ein guter Tag beginnt immer mit einem guten Vorsatz, der nicht nur ein Vorsatz bleibt, sondern den wir auch halten. Was setzen wir also dem Unschönen, das wir erkannten, dem Dozenten, dem Verteidiger, dem Ankläger und so weiter vor? Was nehmen wir uns vor, bei uns zu ändern, damit wir nicht nur hilfsbereit, souverän und friedvoll schillern, sondern es werden und sind?

Der Segen Gottes strömt ewig. Nehmen wir während unseres Tageslaufes das Unehrliche, das Schillernde, das, was uns bewusst wird, aus unserem Inneren heraus. Halten wir kurz inne, wenn wir zum Beispiel dozieren wollen, um unserem Nächsten unsere Meinung aufzudrängen, oder wenn wir aufgebracht sind und uns verteidigen wollen, oder wenn wir als Ankläger gegen unseren Kollegen, unsere Kollegin oder gegen den Chef auftreten wollen und. Dann können wir mit dem Segen Gottes ein Flussbett schaffen, durch das er zu strömen vermag. Blicken wir dann um die Mittagszeit noch einmal in den Spiegel der Selbsterkenntnis, dann hat sich unser Spiegelbild sicherlich in einigen Aspekten zum Positiven verändert und wir gehen auch hoffnungsvoll und ausgewogen in den Nachmittag.

ist am Abend die Tagesarbeit getan, dann könnten wir rückblickend fragen, wie diese von uns vollzogen wurde, mit welchen Gefühlen und Gedanken. Erstellen wir eine ehrliche Tagesbilanz und lassen wir unser Soll und unser Haben zu uns sprechen. Was war gut? Was war weniger gut? Was können wir davon noch beheben, bevor wir in den Abend gehen, um mit den Menschen zusammenzutreffen, die unseren Abend mitgestalten? Das Gute, das wahrhaft Souveräne, die Hilfsbereitschaft und die Hilfen, die wir tagsüber in unseren Tagesablauf einfließen lassen konnten, zeichnen unser Gesicht und bestimmen unsere Körperhaltung. Doch auch die Missstimmungen, wenn wir in Gesprächen auf Menschen aufgebracht und intolerant reagierten oder ihnen gar unsere Meinung aufzwangen, prägen unser Gesicht und unsere Haltung. Jeder ist jeden Tag der Schmied seines Wohlseins oder Unwohlseins, seiner Stimmungen und Hemmungen. Der Amboss ist unser Ego, auf dem unser Körper liegt. Der Schmied ist unser Wille, der die Manifestation, den Ausdruck unserer Gedanken in unser Gesicht eingraviert und unsere Körperhaltung bestimmt. Wie wollen wir es halten? Wir selbst entscheiden jeden Tag und jeden Augenblick über unser irdisches Dasein. Wir bestimmen die Gravur in unserer Seele, in und an unserem Leibe. Christus möchte uns helfen, das Gute, das Edle und Ethische zu entwickeln. Lassen wir uns helfen und rufen wir ihn an, dann werden wir mit ihm das bereinigen, was noch in Unordnung ist. Wir werden ihm aber auch danken für das, was wir schon in Ordnung gebracht haben und für das, was wir mit seiner Hilfe ordnen werden.

Liebe Zuschauer, liebe Zuschauerinnen, wer kennt folgende Worte nicht? Einen guten Morgen, einen guten Tag, einen guten Abend und eine gute, erholsame Nacht. Diese Wünsche werden oftmals sehr oberflächlich gesprochen und doch haben sie einen Tiefgang. Denn wie sieht der gute Morgen aus? Der gute Tag? Die gute Nacht? Es lohnt sich, tiefer darüber nachzudenken. Zwischen dem Morgengruß und dem Gute-Nacht-Gruß liegt ein ganzer Tag. Das, was tagsüber vorgefallen ist, sei es in der Familie, am Arbeitsplatz, unter Freunden, sei es in einem angenehmen bzw. unangenehmen Gespräch, kommt jeweils in uns, in unseren Gedanken in Bewegung. Über ein gutes Gespräch oder über Lob und Anerkennung freuen wir uns. Über Unangenehmes und Strittiges erregen wir uns, besonders dann, wenn es unser Ego trifft, von dem wir unter Umständen glauben, dass es unsere Würde sei. Und was am Tag von uns nicht analysiert und abgeschlossen wurde, zumindest in unserer Gedankenwelt, das nehmen wir mit in den Abend und nicht selten auch mit in die Nacht. Dann ist der Schlaf gestört, denn wir denken und denken. Wie oft hört man, ich kann nicht schlafen oder ich schlafe schwer ein. Was kann dem zugrunde liegen? Bei älteren Menschen ist es meist die unaufgearbeitete Vergangenheit, die Enttäuschung, das Leid. Oder man trauert auch einigen freudigen Ereignissen nach. Die freudigen Ereignisse können meist nicht noch einmal herbeigeholt werden. Das Ungute, eventuell die Feindschaft, der Streit, die Uneinsichtigkeit, die zur Rechthaberei führte, die schon im Ansatz erkennen ließ, dass man nicht recht hatte, wenigstens nicht in allen Punkten, will man sich nicht eingestehen und so weiter. Später, zum Beispiel in schlaflosen Nachtstunden, klopfen solche Ereignisse an. Warum? Die Nacht signalisiert Stille, Ruhe und Schlaf. Die Nacht sendet diese Entspannungssignale in unser Ober- und Unterbewusstsein. Sind hierfür kaum Gehirnzellen als Magneten bereit, dann regt die Nacht stattdessen unser Ungeordnetes, das Unbehobene an. Ähnlich ist es auch bei den berufstätigen Menschen, die am Arbeitsplatz, im Betrieb, im Büro oder bei Besprechungen ihren Mann,
ihre Frau stehen müssen. Auch sie erleben im Alltag Freudiges, Gehässiges, Unverstandenes und so weiter. Das alles sollte verarbeitet werden. Wenn das nicht rechtzeitig erfolgt, dann bleibt es bei uns. Es nistet sich in unseren Gehirnzellen ein. Mit der Zeit prägen diese Negativenergien unser Denken und letztlich unser Verhalten. Sind wir älter geworden, eventuell schon im sogenannten Ruhestand, dann haben wir trotzdem spät abends keine Ruhe, weil die Nächte zum Karussell unserer Vergangenheit werden. Wir können nicht schlafen, uns quälen Gedanken. Es sind Bilder aus der Vergangenheit, die zu uns sprechen. Ein Rat, der eine große Hilfe sein könnte. Wenn wir unser Leben in die Hand nehmen und uns weder von Anerkennung noch von Enttäuschung und Ärger verschaukeln lassen wollen, dann heißt es, die Tagesenergie beim Schopf zu packen. Denn analysieren wir das Unangenehme, das uns im Tagesverlauf trifft, mit der Frage, warum? So finden wir vielleicht zu unserem Anteil. Die Frage, warum, an uns selbst gerichtet, löst so manche Situation mit uns selbst. Jedoch nicht sogleich mit dem anderen, der über uns eventuell eine Lobeshymne anstimmte oder der uns in den Sack stecken wollte. Beides gilt es zu hinterfragen. Ergründen wir in uns selbst. Warum? Bin ich durch die Lobeshymne vor Freude außer mir geraten? Warum kann ich das Lob nicht einfach dankbar annehmen und mich davon animieren lassen, weiter Gutes und Brauchbares zu tun? Mich also so zu verhalten, dass zum Beispiel mein Chef weiterhin mit mir zufrieden ist oder ich meinen Arbeitskollegen weiterhin stütze und Hilfe sein kann. Oder war die Lobeshymne unehrlich? Oder fühle ich das Ganze nicht angemessen? Oder hat es mein Ego aufgewertet? All diese Fragen stehen unserer egozentrischen Freude gegenüber. Die Frage, warum, an uns gerichtet, könnte uns zur Selbsterkenntnis und zur Selbstfindung anregen. Stellen wir uns andererseits auch die Frage, warum wurde ich gemaßregelt? Oder warum bin ich so enttäuscht oder verärgert, dass meine Stimmung gleich in den Keller sank? Warum? Eine ehrliche Selbstanalyse könnte so manches
in das Oberbewusstsein bringen. Zum Beispiel, ist mein Ego getroffen? Wenn ja, woraus besteht es? Vielleicht kommen wir gar dahinter, dass dasjenige, das uns so schnell in den Keller hat fallen lassen, einiges Wahre ausgesprochen hat, wenn auch nicht gerade mit fein geschliffenen Worten, vielmehr sehr, vielleicht sogar zu direkt. Wie es auch sei, sobald unsere Gefühlsebene übersprudelt oder überschäumt, ist immer das Ego mit im Spiel. Das Ego kann auch als das Ich, Ich, Ich bezeichnet werden. Wir spinnen uns in unser Ego weiter ein und merken selten, dass wir die Spinne im Netz sind. Die vielen Gefühls- und Gedankenfäden ziehen durch unser Ober- und Unterbewusstsein. Ist das Netz gesponnen, dann wird es spät am Abend oder in der Nacht bewegt. Dann wird unter Umständen die Nacht zum Tag. Wir können kaum oder gar nicht schlafen, zumindest nicht tief schlafen. Was ist zu tun? Wir sollten uns angewöhnen, das Ober- und Unterbewusstsein in allen Situationen des Tages mit guten, ausgewogenen Gedanken zu bestellen. Das wäre hilfreich, auch für die Nächte. Ein Bild. Wir können unsere Gehirnzellen mit einem Acker vergleichen. Wir sind der Sämann. Was säen wir in unseren Acker, in das Ober- und Unterbewusstsein? Das keimt, wächst und trägt Früchte. Die Frucht sind wir dann selbst. Und wir selbst haben dann an den Früchten zu kauen, so oder so. Machen wir uns des Öfteren bewusst, Tag für Tag säen wir mit unseren Gefühlen, Gedanken, Worten und Taten. Was säen wir? Das bestimmt jeder selbst. Doch für jeden gibt es einen frühen und einen späten Abend. Der Abend kann mit einem Auffangbecken verglichen werden. Was wir tagsüber nicht bereinigen konnten, kommt am Abend komprimiert auf uns zu. Wir denken und denken, wir reden und reden, wir erregen uns. Was wäre zu tun? Ein ehrlicher Tagesrückblick und gegebenenfalls ein positiver Tagesabschluss wäre angebracht. Es wäre gut, uns selbst zu hinterfragen mit dem kleinen Wörtchen warum. Warum war der Tag heute so schwierig?
Warum war er unter Umständen gestern so leicht? Heute gab es Ärger über Ärger. Gestern wurde man gelobt. Ganze Lobeshymnen wurden über uns ausgegossen. Gestern, so denkt so mancher, war ich gleichsam im Himmel. Heute bin ich im Keller gelandet. Wie heißt die Devise im Wörtchen »Warum«? Schonungslos sich selbst anzuschauen, um sich selbst im Egomanentum zu finden. Wer sich findet, der fragt sich, wie kann ich meine Angelegenheit, wir können sie auch als Schuld bezeichnen, bereinigen? Oder worüber kann ich mich ehrlich freuen? Und was war in der sogenannten Lobeshymne übertrieben, sodass es auf mich nicht zutrifft? Der Abend könnte dazu da sein, um stufenweise aus unserem Keller ins Licht zu finden, dann, wenn wir unseren unguten Anteil an der sperrigen, gleichstrittigen Situation jetzt noch am Abend bereinigen. Wenn es nicht zu spät ist, könnten wir eventuell noch einen Anruf tätigen, um das Ungute aus unserem Bewusstsein und aus dem des betreffenden Mitmenschen zu schaffen. Oder wir könnten bei unserem Nächsten kurz vorbeischauen, um anzuklopfen und das Strittige zu beheben. Dabei sollten wir dem anderen nicht sein Verhalten vorhalten, sondern für unser ungutes und rechthaberisches Getue um Vergebung bitten. Wenn wir das ehrlich meinen, dann finden wir auch die rechten Worte, sodass wir nicht durch betont schuldbewusstes Verhalten bewirken, dass der andere seinerseits Oberwasser bekommt. Denn wir wissen nicht, wie er sein Fehlverhalten sieht. Jeder ist einzig für sein eigenes Denken und Handeln verantwortlich. Das bedeutet unter anderem, dem Nächsten zu überlassen, wie er es mit sich selbst halten möchte. Wer nicht mehr im Arbeitsleben steht und über seine Vergangenheit nachgrübelt, der könnte Ähnliches tun. Er könnte zum Beispiel einen Brief an den Betreffenden schreiben, der in seinen Gedanken ist, oder ihn anrufen. Oder er könnte mit der Hilfe des großen Geistes, der in jedem von uns ist, Gedanken der Bitte um Vergebung oder der Vergebung aussenden. Dann sollte er es auch dabei belassen,

Jahr kann nicht mehr wiederholt werden oder ist nicht mehr wunschgemäß nachzuholen. Wir sind nun mal in einen anderen Lebensabschnitt getreten. Merken wir uns, jeder Tag hat seine Freuden und seine Lasten. Glücklich ist der, und das vor allem im Alter, der seine Tage genützt hat und sich im letzten Lebenszyklus seines Erdendaseins anschickt, sie vermehrt zu nützen. Jeder, der sich selbst findet, kann dann sagen: Meine Nacht ist ein sanftes Ruhekissen. Ich schlafe gut. Das wünsche ich Ihnen, liebe Zuschauer, liebe Zuschauerinnen, von ganzem Herzen. Schlafen Sie gut. Schlafen Sie gut. Eine Gabe zur Selbsthilfe von Gabriele.

Lieber Zuhörer, liebe Zuhörerin, wer sind Sie heute Morgen? Sie werden sagen, welch eine Frage. Ich bin es natürlich. Wer ist das Ich? Das Ich ist das, was wir denken. Unsere Gedanken sind wir selbst, denn wir denken und kein anderer denkt für uns. Was wir denken, ist also entscheidend. Es gibt Aufschluss darüber, wer wir sind. Schon am frühen Morgen zeichnen unsere Gedanken unser Gesicht und unsere Körperhaltung. Haben Sie in Ihrem Schlafzimmer einen größeren Spiegel? Während Sie langsam an diesem vorbeigehen, könnten Sie sich einmal selbst betrachten. Wen sehen Sie? Wer ist es heute Morgen? Wer schaut aus dem Spiegel? Eventuell ein Dozent, ein Verteidiger, ein Ankläger, ein Richter, ein Meinungsbildner oder ein friedvoller, ein lichter, geistiger Mensch. Der Spiegel zeigt uns, was wir denken, denn wir sind das Bildnis unseres Denkens. Gerade am Morgen, also dann, wenn wir uns noch nicht unter Kontrolle haben, uns also noch keine beschönigende Maske aufgesetzt haben, die unseren Mitmenschen ein bestimmtes Bild von uns vermitteln soll, sehen wir klarer. Wir sehen uns noch ungeschminkt. Betrachten wir uns im Spiegel, während wir an diesem langsam vorübergehen, dann nehmen wir unsere ganze Haltung wahr, vom Kopf bis zum Fuß. Was sagt uns unser Spiegelbild? Ehrlich und Hand aufs Herz. Ein guter Tag beginnt immer mit einem guten Vorsatz, der nicht nur ein Vorsatz bleibt, sondern den wir auch halten. Was setzen wir also dem Unschönen, das wir erkannten, dem Dozenten, dem Verteidiger, dem Ankläger und so weiter vor? Was nehmen wir uns vor, bei uns zu ändern, damit wir nicht nur hilfsbereit, souverän und friedvoll schillern, sondern es werden und sind?

Der Segen Gottes strömt ewig. Nehmen wir während unseres Tageslaufes das Unehrliche, das Schillernde, das, was uns bewusst wird, aus unserem Inneren heraus. Halten wir kurz inne, wenn wir zum Beispiel dozieren wollen, um unserem Nächsten unsere Meinung aufzudrängen, oder wenn wir aufgebracht sind und uns verteidigen wollen, oder wenn wir als Ankläger gegen unseren Kollegen, unsere Kollegin oder gegen den Chef auftreten wollen und. Dann können wir mit dem Segen Gottes ein Flussbett schaffen, durch das er zu strömen vermag. Blicken wir dann um die Mittagszeit noch einmal in den Spiegel der Selbsterkenntnis, dann hat sich unser Spiegelbild sicherlich in einigen Aspekten zum Positiven verändert und wir gehen auch hoffnungsvoll und ausgewogen in den Nachmittag.

ist am Abend die Tagesarbeit getan, dann könnten wir rückblickend fragen, wie diese von uns vollzogen wurde, mit welchen Gefühlen und Gedanken. Erstellen wir eine ehrliche Tagesbilanz und lassen wir unser Soll und unser Haben zu uns sprechen. Was war gut? Was war weniger gut? Was können wir davon noch beheben, bevor wir in den Abend gehen, um mit den Menschen zusammenzutreffen, die unseren Abend mitgestalten? Das Gute, das wahrhaft Souveräne, die Hilfsbereitschaft und die Hilfen, die wir tagsüber in unseren Tagesablauf einfließen lassen konnten, zeichnen unser Gesicht und bestimmen unsere Körperhaltung. Doch auch die Missstimmungen, wenn wir in Gesprächen auf Menschen aufgebracht und intolerant reagierten oder ihnen gar unsere Meinung aufzwangen, prägen unser Gesicht und unsere Haltung. Jeder ist jeden Tag der Schmied seines Wohlseins oder Unwohlseins, seiner Stimmungen und Hemmungen. Der Amboss ist unser Ego, auf dem unser Körper liegt. Der Schmied ist unser Wille, der die Manifestation, den Ausdruck unserer Gedanken in unser Gesicht eingraviert und unsere Körperhaltung bestimmt. Wie wollen wir es halten? Wir selbst entscheiden jeden Tag und jeden Augenblick über unser irdisches Dasein. Wir bestimmen die Gravur in unserer Seele, in und an unserem Leibe. Christus möchte uns helfen, das Gute, das Edle und Ethische zu entwickeln. Lassen wir uns helfen und rufen wir ihn an, dann werden wir mit ihm das bereinigen, was noch in Unordnung ist. Wir werden ihm aber auch danken für das, was wir schon in Ordnung gebracht haben und für das, was wir mit seiner Hilfe ordnen werden.

0: Liebe Freunde, junge Leute aus aller Welt machen sich auf dem Weg zu Christus und teilen ihre Erfahrungen mit uns. Dieser Weg ist nichts Abstraktes. Es geht um die Gottes- und Nächstenliebe. Und damit kann man jeden Tag üben und Erfahrungen sammeln. Ihr fragt euch vielleicht, was bedeutet das für mein Leben? Darum heißt es heute, wir lesen, hörst du zu? Mitfühlen, miterleben, junge Leute auf dem Weg zu Christus. Es kam zum Beispiel ein Brief aus Zimbabwe von einer jungen Frau, die kürzlich bei einem internationalen Austausch der freien Gemeinschaften für junge Menschen teilgenommen hat. Mein Name ist Estefania und ich lese vor, was sie dazu geschrieben hat. Ich möchte noch mit euch teilen, wie der Austausch mir geholfen hat. Tatsächlich hat es mich erleichtert, dass ich nicht die Einzige bin, die Herausforderungen gegenübersteht und lernen muss. Die meisten der Themen, von denen andere Jugendliche berichteten, haben auch mit mir zu tun. Manchmal fühlt es sich so an, als ob ich alleine bin. Und das ist unerträglich. Selbst wenn ich meine Meinung sage, wenn ich mich zum Beispiel für die Tiere einsetze, die grundlos schlecht behandelt und getötet werden, finden die Leute mich kindisch und benutzen die Bibel, um meine Gefühle gegenüber dieser Tierquälerei abzuwehren. Also bin ich gezwungen zu schweigen, als ob ich zustimme, auch wenn ich denke, dass es nicht richtig ist. Der Versuch, ein besserer Mensch zu werden, ist nicht leicht, wenn man sich allein fühlt. Aber wenn man mit Gleichaltrigen, die ebenfalls versuchen, sich zu bessern, spricht und ihnen erzählt, wie man Fehler gemacht und wie man sie behoben hat, wird es leichter. Das gibt mir Hoffnung. Ich hoffe, dass wir einen weiteren Austausch führen werden, denn ich habe wirklich mehr gelernt, als ich vorher dachte, und habe Mut gewonnen. Denn um ehrlich zu sein, manchmal verliere ich den Glauben an mich selbst und denke, dass ich es vielleicht nicht schaffen werde. Dieser Austausch hat mir Mut gemacht, weil ich von den anderen Jugendlichen gelernt habe, dass Schwierigkeiten nicht bedeuten, dass man aufgeben muss. Es bedeutet, dass wir auf das Ziel zugehen und dass wir das gemeinsam tun, um uns gegenseitig zu stärken und uns an unser Ziel zu erinnern.
1: Wir merken schon, es tut gut zu hören und mitzuerleben, wie es anderen auf diesem Weg geht. Überall machen sich Menschen auf für Christus. Ein weiterer Bericht kommt von einem ganz anderen Teil der Erde, nämlich aus den Niederlanden. Mein Name ist Sebastian und ich lese mal vor, was eine junge Frau dort schreibt. Ich höre immer wieder in die Radiosendungen rein. Es gibt eine Menge zum Nachdenken und weiterzuverfolgen. Das Schwerste für mich ist, meine Gedanken zu beobachten und zu kontrollieren. Leider kann ich hier mit niemandem darüber sprechen. Alle berufen sich auf die Bibel, aber die ist mir zu oberflächlich. Und ich finde darin nicht den Gott, der uns wirklich liebt. Außerdem wird in Wirklichkeit nirgendwo getan, was darin steht, zum Beispiel die Bergpredigt und du sollst nicht töten. Manchmal weiß ich nicht, wie ich mich verhalten soll und was ich Familienmitgliedern sagen kann, die nicht den Weg gehen. Ich merke, sie verstehen es nicht. Ich muss an mir arbeiten, langsam und stetig. Und da gibt es noch viel zu tun. Ich merke aber auch, die Sendungen wirken in mir. Ich bin viel ruhiger geworden. Es macht mich zufriedener. Wie geht es Gabriele? Darf ich diese Frage stellen? Das ist so eine große, umfangreiche Lehre. Das ist wirklich die einzige Hilfe, dass sich etwas ändern kann. Es freut mich, dass es die freien Gemeinschaften gibt. Und dass weltweit Menschen diesen Weg zu Gott gehen. Und je mehr ich zuhöre und in dem Buch »Das ist mein Wort« lese, desto mehr bekomme ich das Gefühl, ich möchte für dieses große Christuswerk da sein. Ich möchte anderen helfen, aber ohne Ego. Und genau das Selbstlose ohne Ego, das ist für mich nicht so leicht. Jetzt habe ich noch alle Hände voll zu tun. Beruf, Familie, mit den Kindern. Und ich lerne, das, was ich höre, im Alltag in kleinen Schritten anzuwenden. Es ist für mich eine große Herausforderung, aber es macht Sinn.
2: Erleben wir mit, was junge Leute auf dem Weg zu Christus berichten. Mein Name ist Noah und ich lese eine Nachricht einer Zuschauerin aus Mazedonien vor. Mir ist bewusst geworden, wie sehr ich von dem Denken, der Beurteilung und Bestätigung anderer Menschen abhängig war. Welch eine Verschwendung von Energie, die Gott, unser Vater, uns geschenkt hat und die wir dadurch missbrauchen. Der Auslöser waren Beschimpfungen, nach denen es mir gar nicht gut ging. Doch als ich eine innere Andacht hörte, erkannte ich, dass ich unnötigerweise mein Herz allzu menschlich an andere gebunden habe. Das heißt, mein Fokus ging in eine falsche Richtung. Wenn ich an Gott denke, in mir und in den Menschen um mich herum, dann sehe ich das Positive, das Göttliche in meinem Nächsten. Dann kann ich annehmen, mich erkennen und verzeihen. Danke, danke für den Christusweg, der mir hilft, heraus aus all dem negativen Verhalten zu kommen. Ich lerne immer mehr, dass ich selbst der Auslöser für jede Missachtung oder Unfreundlichkeit bin. Wenn Ärger auftritt, bitte ich Christus um Hilfe, damit ich mich tiefer erkenne und nicht mehr so denke und handle wie zuvor. Gestern bin ich durch die Natur gegangen und habe mir bewusst gemacht, Gott ist in mir, er geht mit mir, er bewegt meine Beine, er ist in jedem Atemzug, er ist in der Natur um mich herum, in der Luft. Das hat mir so gut getan und hilft mir, Halt und Glück in mir zu spüren und mich zu ändern. Danke für die vielen Schulungen in den Büchern von Gabriele und in den TV-Programmen. Es arbeitet in mir und hilft in den alltäglichen Situationen. Ich weiß, dass dies eine einmalige Chance ist für mich, tiefer die Programme in meinem Unterbewusstsein zu erkennen. Christus hilft mir, diesen Rucksack zu reinigen.
0: Viele von euch kennen die Bergpredigt des Jesus von Nazareth. Ein neuer Zuschauer aus Tansania berichtet von seinen Erfahrungen damit. Er hatte sich bei den freien Gemeinschaften gemeldet und einige Broschüren in Englisch und Swahili erhalten. Hören wir, was er schreibt, und fühlen wir mit. Ich liebe die Broschüre »Die Bergpredigt«. Sie lehrt uns, was es heißt, ein geistiges Leben zu führen. Und wenn ich darin lese, fühlt es sich an, als ob ich in Kommunikation mit dem freien Geist komme und reinen Nektar trinke. Ich möchte ein Nachfolger der Bergpredigt von Christus werden. Auch wenn es nicht einfach ist, diesen höheren Weisungen zu folgen. Ich fühle, wenn ich dem freien Geist folge, kann ich meine Seele reinigen und für Christus entzünden. So finde ich aus schlechten Gedanken heraus und zu einer erhellenden geistigen Gemeinschaft. Die Bergpredigt ist sehr beglückend und ermutigt mich, mir den ursprünglichen Zustand bewusst zu machen und mich höheren Zielen zuzuwenden.
1: Auch in Simbabwe gilt, die wahre Schule ist das Leben. Ein junger Mann berichtet via WhatsApp: Wow, diese Schulung rechtes Lernen erhebt unser Dasein zum Lebensgewinn, rührt so vieles in mir an. Unser tägliches Leben ist noch so voller Ablenkungen, Irrungen und Wirrungen. Wie sehr habe ich mir zu Beginn des inneren Weges gewünscht, perfekt zu sein, aber weit gefehlt. Diese Lehren decken immer wieder aufs Neue weitere Unzulänglichkeiten in mir auf. Manchmal, am Ende einer Schulung von Gabriele, sitze ich da und weiß kaum, wo ich anfangen soll. Oder wie ich meine Gefühle und Gedanken mitteilen kann, weil mir halt so vieles wichtig erscheint. Und im Vergleich zu dem, wo ich stehe, erkenne ich, welche Arbeit ich noch angehen muss.
2: Lesen wir eine weitere Nachricht einer jungen Frau aus Mali, die uns per WhatsApp geschrieben hat und erst seit kurzem den Sender Gabriele TV Afrika schaut. Fühlen wir mit, was sie uns berichtet. Die oft sehr schwierigen Situationen, die ich seit meiner Kindheit durchlebt habe, haben mich dazu gebracht, gegen die Menschen rebellisch zu sein und ihnen nicht zu vertrauen. Also habe ich mich mehr an Gott gewandt und, ehrlich gesagt, er hat mein Leben verändert. Es ist Gott zu verdanken, dass ich die geworden bin, die ich jetzt bin. Das ist für mich der Beweis seiner Liebe. Aber manchmal bin ich verzweifelt. Ich arbeite wie eine Wilde, um für meine Kinder und meine Mutter zu sorgen. Auf der anderen Seite kommen Menschen, die ein sündiges Leben führen, voran und haben fast alles, was sie wollen. Sie lassen die Armen arbeiten und werden reich. Wenn mich diese Gedanken überkommen, stelle ich mir also die Frage: Wo ist Gott in all dem? 2 Tage später, nachdem sie die Schulung „Rechtes Lernen erhebt unser Dasein zum Lebensgewinn“ gehört hatte, rief sie an. Es ist, als wäre diese Sendung für mich persönlich gemacht. Danke von ganzem Herzen. Ja, wir können wirklich nicht das Glück bei unseren Mitmenschen finden. Es liegt an uns, zu lernen und unser Leben in die Hand zu nehmen mit Christus, der die innere Reform ist. Diese Lehre von Gabriele macht mir Mut, beharrlich an mir zu arbeiten, um meine negativen Seiten zu ändern und meine Seele zu reinigen. Und vor allem, ich muss Gott in jeder Situation danken und brauche mir keine Sorgen, um die Zukunft zu machen. Er ist da. Ich teile diese Lehren mit anderen interessierten Menschen hier. Und jeden Tag spreche ich auch mit meiner Tochter darüber, die in Benin ist.
0: Wie geht es uns, wenn wir diese Briefe hören? Machen sie uns Mut, unsere eigenen Erfahrungen zu machen? Es gibt viele, viele Meldungen aus aller Welt. Ich lese einen weiteren Brief von einem Leser aus Südkamerun. Hören wir zu. Nochmals vielen Dank für die Bücher, die ich per Post erhalten habe. Ich habe sie bereits mehrmals gelesen und mir ist dadurch vieles bewusst geworden. Vor allem, warum wir auf dieser Erde sind, der Fall zum Menschsein und was wir tun müssen, um zur Quelle zurückzukehren. Danke besonders für den inneren Weg zum kosmischen Bewusstsein, Stufe der Ordnung. Ich lese immer wieder darin, um es besser zu verstehen und die Aufgaben und die Übungen richtig zu machen. Ich habe so das Sonnengebet entdeckt, wie man morgens und abends betet, um den Tag gut zu beginnen und abzuschließen. Und ich verstehe jetzt besser die Tiefe des Seelengebets. Manchmal bete ich auch in meiner Muttersprache, weil das Gebet dann wirklich in mich eindringt. Ich übe es jeden Tag und merke, dass ich jetzt mehr und mehr mit dem Herzen dabei fühle. Aber auf dem inneren Weg habe ich auch innere Kämpfe, um mich von den allzu menschlichen Aspekten zu befreien. Zum Beispiel hatte ich die Angewohnheit, viel zu jammern, um mich selbst zu bemitleiden, weil ich kein Vertrauen in Gott hatte. Wenn ich genug Geld hatte, dachte ich, dass alles in Ordnung sei. Sobald es finanziell schwierig wurde, nagten die Sorgen und die Angst an mir. Gabrieles Lehren haben mir die Augen geöffnet für das Wesentliche, mich Gott hinzugeben, damit sein Wille geschieht, nicht meiner. Seit einiger Zeit fühle ich mich viel ruhiger in meinem Kopf. Und eines fällt mir auf, ich habe bemerkt, dass ich dadurch auch aufmerksamer für die Natur um mich herum geworden bin. Vielen Dank an Gabriele, dass sie uns die Botschaft des freien Geistes übermittelt.
1: Und noch ein Bericht aus Afrika, genauer gesagt aus Nord-Togo. Diesmal von einem jungen Lehrer. Fühlen und erleben wir mit, was er berichtet. Die Welt, in der wir leben, ist wirklich verdreht. Ich habe an die Worte gedacht, die ich in der katholischen Kirche gelernt habe. Wen Gott liebt, den züchtigt er. Das kann doch nicht stimmen. Jeder hier liest die Bibel und denkt, es sei die Wahrheit. Oder interpretiert Passagen so, wie es ihm gefällt. Seit ich die Bergpredigt von Jesus von Nazareth gelesen habe, hat sich meine Meinung in Bezug auf die Lehren der katholischen Kirche völlig geändert. Es gibt darin so viele Widersprüche. Und als ich zu Ostern die Sendung hörte, in der davon die Rede war, Jesus zu entkreuzigen, da er schon längst auferstanden ist, dachte ich, das stimmt ja. Diese kirchlichen Traditionen sind falsch und sollten uns wirklich zum Nachdenken anregen. Ich kann jedenfalls nicht mehr daran glauben. Für mich sind die Lehren von Gabriele sehr bereichernd und ermöglichen mir, mich zu ändern. Es geht ja nicht darum, sie anzuhören, sondern sie zu praktizieren. Das ursprüngliche Christentum, der freie Geist, da finde ich die Wahrheit. Und ich wünsche mir, dass die Welt nach den Lehren von Gabriele voranschreitet. Liebe Freunde, das steckt an. Beherzte Erfahrungen von jungen Leuten weltweit auf dem Weg zu Christus. Die Freude und Dankbarkeit für diesen Weg kann man wirklich mitfühlen. Habt ihr auch Erfahrungen auf dem Christusweg? Meldet euch gerne bei den freien Gemeinschaften im Zeichen der Lilie. Für heute dürfen wir uns verabschieden und wünschen viele gute Erfahrungen und alles Gute. Bis bald.

Die Natur ist Leben. Die Natur ist göttlich. Alle Bewusstseinsbereiche leben miteinander und strömen zueinander. Und somit ist es ein Strom, der uns zuströmt. Es ist die Harmonie Gottes, die sich uns schenkt. Wenn wir kurz zurückdenken, der Frühling, es beginnt zu keimen, es beginnt zu knospen. Es bricht das Leben hervor. Ähnlich ist es mit unserem Leben. Wenn wir uns nur der Welt zuwenden, dann sind wir ähnlich wie der Baum oder der Strauch im Winter, ohne Blätter, ohne Früchte. Wenn wir uns nun allmählich dem Göttlichen in uns zuwenden, dann wird das Licht in uns stärker. Aus uns heraus bricht das Leben. Die innere Fülle an Licht und Kraft nimmt zu. Wir merken dies, indem wir immer mehr positiv denken, indem wir plötzlich eine Beziehung zu der Natur und zum Leben bekommen. Wir vegetieren nicht mehr ähnlich wie im Winter, sondern in uns bricht das Leben auf. Unmerklich und doch strömt es in uns ein. Und je mehr wir uns Gott zuwenden, umso kraftvoller werden wir, umso stärker in ihm. Die Liebe, die selbstlose Liebe wächst und wir erlangen geistige Stärke durch innere Reife. Und wenn wir unser Leben mit dem Sommer betrachten, wenn wir den Baum ansehen, den Strauch, dann sehen wir nicht, wie das Leben sprießt, wie es den Baum, den Strauch, die Blumen beseelt. Wir sehen nur, dass der Baum, der Strauch, die Blumen üppiger werden und die Früchte Tag für Tag größer. Weshalb? Weil sich der Erdteil immer mehr der Sonne zuwendet und die Strahlen der Sonne intensiver werden. Ähnlich ist es mit unserem Leben. Wenden wir uns tagtäglich Gott zu, ist unser Tag erfüllt mit positiven Empfindungen, Gedanken, Worte und Handlungen, dann spüren wir in unserem Inneren die Reife. Wir werden zur reifen Frucht. Der Mensch, der allmählich
in das Göttliche hineinreift, der wird sein.

im Schatten des Lebens steht, an der Natur betrachtet, mehr im Winter als im Sommer. Menschen, die ihr geistiges Bewusstsein mehr und mehr erschließen, werden mit ihren Nächsten trotz unterschiedlicher Bewusstseinsgrade verbunden sein und verbunden bleiben. Sie werten nicht mehr ab, sie haben Verständnis und bemühen sich, aus ihrem erschlossenen Bewusstsein, aus ihrem Reifegrad zu geben. Ähnlich ist es in der Natur. Die verschiedenen Bewusstseinsbereiche leben miteinander. Jeder dieser Bewusstseinsbereiche oder Kollektive genannt ist göttlich. Und was göttlich ist, lebt mit allem Sein. Der Baum beklagt sich nicht, wenn er abgeholzt wird. Er spürt die Unwissenheit des Menschen. Die Blume schreit nicht auf, wenn sie abgerissen wird. Sie spürt die Unwissenheit des Menschen und zieht das Leben allmählich ein. Das Leben geht zurück. Gleich was wir der Natur zufügen, sie schlägt nicht zurück. Wenn wir unser Leben an der Natur ablesen, so erkennen wir, wo wir stehen. Wenn wir die Früchte am Baum reifen sehen, fragen wir uns, wann können unsere Früchte gepflückt werden? Wann können wir, die wir ja auch sinngemäß ein Baum des Lebens sind, unsere reifen Früchte unserem Nächsten schenken? Die reifen Früchte sind die selbstlosen Gaben eines selbstlos liebenden Menschen. Die Natur fragt nicht, wer die Früchte pflückt. Die Natur schenkt sich, ob der Mensch belastet oder unbelastet ist. Der Baum wehrt sich nicht, wenn der Mensch den Apfel gleichsam herunterreißt. Und dazu einige Äste. Wenn wir es so betrachten, müssten wir sagen, die Natur ist geistig weiter als wir. Wenn wir das wiederum von Menschen her betrachten, müssten wir sagen, ja, die Natur hat uns vieles voraus. Doch wenn wir es von unserer Seele her betrachten, dann ist es anders. All die Aspekte der Natur, die vielen, vielen geistigen Kollektive, sind als Essenz in unserem Geistleib. Dadurch

baute sich unser geistiger Körper auf. Deshalb haben wir, wenn wir geistig wachsen, zu der Natur, zu den Tieren, zu den Früchten, eine Verbindung, wir nennen sie auch Kommunikation. Wenn die Naturaspekte unserer Seele verschüttet sind, also belastet, überlagert vom menschlichen Ich, dann haben wir keine Verbindung zur Natur, wir schänden sie. In dem Augenblick jedoch, wo wir geistig wachsen, spüren wir das Leben und nehmen Verbindung auf mit dem Allleben Gottes. Wir als Menschen, die ihre Seelen belastet haben, sind auf dem Evolutionsweg, um alles abzudecken, was die Schönheit, die Reinheit der Seele überlagert. Die Natur hat das nicht nötig. Sie ist und schenkt sich. Erst wenn die Verschattungen unserer Seele umgewandelt sind in Licht, dann erkennen wir, dass wir weit mehr strahlen als die Naturreiche, dass wir, jeder einzelne von uns, eine größere Sonne ist als die Sonnen im All. Denn was Gott uns geschenkt hat, ist die Essenz allen Seins. Jeder von uns hat die Essenz der Unendlichkeit in sich und ist unvorstellbar strahlend. Gott, die Liebe überstrahlt alles. Und wir mit Gott. Sind wir rein, dann sind wir göttlich und somit des Vaters Ebenbilder. Wenn wir also den Sommer betrachten, die Reife, das Leben, dann sollten wir auch uns betrachten. Ob wir ähnlich reagieren wie die Natur? Der Apfel lacht nicht über die Erdbeere und die Erdbeere nicht über den Apfel. Die Erdbeere sagt nicht: Schau, du guter Apfel, ich bin vor dir reif. Wie lange hast du noch, bis du reifst? Bis Ende des Sommers gab es in den Herbst hinein. Die Erdbeere hat ihr Bewusstsein und lebt in Gott und weiß, nach dem Rhythmus der Unendlichkeit wird auch sie weiter reifen und zu einer weit größeren Frucht werden. Dieses Empfinden liegt in der ganzen Natur. Das empfinden die Blumen, die uns anschauen. Das empfinden die Früchte, die sich uns zeigen. Das empfindet der Strauch.
und letzten Endes auch jedes Tier, das allerdings in der Tiefe. Denn die Tiere leiden durch uns und nehmen oftmals viel vom Menschen an. Wenn wir auch an der Natur Hand anlegen, wenn wir die Pflanzen kreuzen, sie bleiben in sich rein. Der Sommer zeigt uns so viel. Und wir sollten daran unser Leben ablesen. Wo stehen wir? Wir können uns jeden Tag fragen, wo stehe ich? Unsere Empfindungen, Gedanken, Worte und Handlungen sagen es uns. Und wenn wir dann die Natur betrachten, dann sind wir sicher ab und zu beschämt. Die Naturwesen sind die Pfleger der Natur. Wer pflegt uns im Garten Gottes? Es sind unsere Schutzgeister, unsere reinen oder weitgehend reinen Brüder und Schwestern, je nachdem, aus welchen Bereichen die Schutzgeister kommen. Wir wissen ja, Schutzgeister kommen aus den 5., 6. und 7. Bereichen. Schutzgeister kommen aus dem reinen Sein. Sie pflegen uns, und wie schwer haben sie es oft mit uns. Und je mehr wir reifen, umso näher reifen wir Gott zu. Das heißt, wir kommen ihm näher. Dann kann uns der Vater immer mehr unmittelbar führen durch die uns innewohnende Kraft, die er ist. Alles lebt, alles ist Kommunikation, alles ist letzten Endes Liebe. Und wenn wir füreinander Verständnis haben, spüren wir, dass auch tief in unserem Nächsten Gottes Liebe waltet. Ja, der Gesang der Vögel, wir sagen, sie singen und trotzdem unterhalten sie sich. Die Schwalben, ich sage oft, die Schwalben schwätzen. Wenn man den Schwalben zuhört, ist herrlich, wie sich die unterhalten. Ich nehme sie schon zwischendurch auf und höre im Inneren, was sie erzählen. Ich kann das momentan nichts Einzelnes sagen. Ich höre sie zwischendurch, nehme ich sie dann auf. Meinem Fenster gegenüber auf. Der Fernsehantenne kommt jeden Tag des Öfteren eine Amsel. Und wenn ich mit ihr keine Kommunikation halte, dann schreit die so und schlägt mit den Flügeln. Also die Tiere spüren, wenn man ihnen Empfindungen oder Gedanken der Verbundenheit sendet. Die Tiere wollen mit uns leben. Die Blumen wollen uns erfreuen. Und wenn wir diese Verbindung herstellen, dann spüren wir in unserem Inneren den Dank und die Freude der Natur. Es ist auch in uns selbst ein Aufblühen.
und jede selbstlose Kommunikation. Wir können das ganz rasch tun. Schalten wir die Gedanken aus, empfinden wir hin zu den Blumen. Gehen wir nach innen und wir empfinden ihre Liebeströmung.

0: Ganz herzlich begrüßen wir Sie, liebe Zuschauer, liebe Zuschauerinnen, zur ersten Sendung aus der Reihe Die großen kosmischen Lehren des Jesus von Nazareth an seine Apostel und Jünger, die es fassen konnten. Haben Sie auch schon mal darüber nachgedacht, was Jesus von Nazareth wohl mit seinen Jüngern besprach, als sie vor 2000 Jahren gemeinsam über das Land zogen? Was Jesus damals im inneren Kreis seiner Apostel und Jünger lehrte, ist heute erstmalig jedem interessierten Menschen zugänglich. Es sind die großen kosmischen Lehren, heute von Christus selbst offenbart, durch Gabriele, die Prophetin und Botschafterin Gottes in unserer Zeit. Christus hat wahrgemacht, was er als Jesus von Nazareth ankündigte. Wenn aber der Geist der Wahrheit kommt, so wird er euch in die ganze Wahrheit führen. Der Geist der Wahrheit ist da. Er ist gekommen im prophetischen Wort durch seine Lehrprophetin Gabriele. Seit 1975 übersetzt sie als Prophetin Gottes die himmlische Sprache in unsere Menschenworte. Christus offenbarte durch Gabriele Anfang der 1990er Jahre die großen kosmischen Lehren, die uns Menschen unser wahres, geistiges Erbe aufzeigen, das ewige Sein der Seele, das allumfassende Bewusstsein. Wir dürfen hineinspüren in das Leben tief in unserer Seele, das unsere Heimat ist. Und so erfahren wir, wer wir in Wahrheit sind, woher wir alle kommen und wohin wir gehen. Gabriele, die große Lehrprophetin und Botschafterin Gottes, hat die großen kosmischen Lehren des Jesus von Nazareth ausgelegt und erläutert. Ihre Erklärungen sind zusammengefasst in 5 Erläuterungsbänden zu den großen kosmischen Lehren. Es sind Anleitungen, wie wir als Menschen die Lehrsätze aus dem Geiste Gottes verstehen und in unserem Alltag anwenden können. In dieser mehrteiligen Sendereihe dürfen wir aus den gleichnamigen Büchern die großen kosmischen Lehren des Jesus von Nazareth vortragen und die Erläuterungen dazu weitergeben, die uns Gabriele, die heute mit uns im Studio ist, dazu gab. Sie und wir alle können daraus vieles lernen, auch für den Beruf und die Familie, für den Alltag, für Jung und Älter. Wenn Sie möchten, probieren Sie es aus. In der heutigen ersten Sendung beginnen wir auf Seite 19 zu lesen.
1: Christus spricht: Ich bin das Alpha und Omega, der Anfang und das Ende des materiellen Universums und der Seelenreiche. Ihr sollt in mir und mit mir in das ewige Leben hineinreifen. Wo ich im Vater bin, so wie auch ihr mit mir im Vater seid. Dort gibt es weder Anfang noch Ende, weil Gott ist und wir in Gott sind. Denn ich, der Christus Gottes, erhebe alles zum Licht der Wahrheit. Zu der Aussage des Christus Gottes, Alpha und Omega, ich bin das Alpha, gibt Gabriele folgende Erläuterung. Das Alpha in Gott heißt der Anfang der Schöpfung des formgewordenen reinen Seins. Gott, die Urkraft, atmete aus und es wurde. Ganz allmählich formten sich aus dem unerschöpflichen Quell der Urkraft geistige Sonnen und Planeten, Geistwesen, Tiere, Pflanzen und Mineralien. Diese sich ewig erweiternde göttliche Himmelsmechanik ist das ewige, unvergängliche Sein, unsere Heimat. Gott, die Kraft, das Licht, kennt keinen Anfang. Gott, das Licht und die Kraft, war und ist ewiglich, weil Gott ist.
2: Liebe Zuschauerinnen, liebe Zuschauer, wir hörten die Worte des Christus Gottes: Ich bin das Alpha und das Omega, der Anfang und das Ende des materiellen Universums und der Seelenreiche. Die Ausführungen von Gabriele helfen uns, diese Aussage zu verstehen. Sie erklärt dazu: Das Alpha ist auch der Anfang für die Fallebenen. Durch den Fall entstanden die Seelenreiche und die Materie. Durch den Fallgedanken fielen Teile von geistigen Gestirnen, sie lösten sich aus dem reinen Sein und formierten sich außerhalb. Mit ihnen fielen Fallwesen und mit diesen auch die Naturreiche, denn das Leben in Gott ist ein Ganzes. Zum Leben gehören die Gestirne, die Wesen, die Tiere, die Pflanzen und Mineralien. Das ist Einheit in Gott. Und Gott gab den Fallwesen die Einheit mit auf ihre Wanderschaft bis hin zur Materie. Gott, unser ewiger Vater, hat den Fall zugelassen, denn jedes Kind hat den freien Willen. Er war und ist mit seinen abtrünnigen Kindern. Weiterhin strömte und strömt ihnen sein Licht, seine Kraft zu. Alles, was ist, ist Leben aus Gott, weil Gott das Leben ist. So ist Gott auch in der Verdichtung, in der Materie, denn auch in der Materie ist er das innewohnende Leben. Da Gott in allem ist, ist Gott auch im Anfang, im Alpha und ebenso im Ende der Verdichtung, im Omega. Durch Christus, seinen erstgeschauten Sohn, den Mitregenten der Himmel, der eins ist mit ihm, wird alles umgewandelt und wieder zurückgeführt in das ewige Licht. Hören wir nun weitere Erläuterungen von Gabriele, die uns eine Ahnung unseres wahren, ewigen Lebens vermitteln möchten.
3: Gott, das strömende Licht, kennt weder Anfang noch Ende, denn er ist. Aus sich, dem strömenden Licht, ist er als Wesen hervorgegangen. Aus sich, dem strömenden Licht, hat er auch uns, die reinen Geistwesen, seine Kinder geschaffen. Wir sind seine Ebenbilder, formgewordenes Licht. Gott ist der Vater-Mutter-Gott. In dem Vater-Mutter-Prinzip liegt der große Herzmagnet nach Kindern. Infolgedessen schuf er das formgewordene ewige Sein, die Himmel, mit seinen Kindern, mit den geistigen Familien, die wiederum in der großen Familie Gottes leben. Das Dualprinzip ist, wie der Vater-Mutter-Gott, das Gebende und Empfangende. Der Vater-Mutter-Gott ist der Urvater. Die Duale nennen sich Dualvater oder Dualmutter. Es sind die Prinzipien aus Gott, das Positiv, das Gebende, das männliche Prinzip und das Negativ, das Empfangende, das weibliche Prinzip. Gott hat also in die Wesen das Gebende und Empfangende eingehaucht, so wie er selbst gebend und empfangend ist.
4: In dem Buch »Die großen kosmischen Lehren des Jesus von Nazareth« lesen wir weitere Erläuterungen von Gabriele. Gott atmet aus und ein. Unaufhörlich dehnt sich die Unendlichkeit aus. Es gibt keinen Stillstand. Immer weiter schafft Gott geistige Gestirne. Aus der Verbindung der Dualprinzipien, aus dem Geben und Empfangen, gehen die geistigen Kinder hervor, sodass sich das himmlische Sein, unsere Heimat, mehr und mehr ausdehnt und bevölkert. Wir alle, jeder einzelne von uns, trägt in sich die Seele. Reinigt sich die Seele, so wird sie wieder zum lichten Wesen der Himmel, zum Geistwesen. Auf dem Weg zu Gott kehren wir zurück in den Urstrom, kehren zurück zu unseren geistigen Familien, zu den geistigen Sippen, von wo wir ausgegangen sind. Dort ist unser wahres Leben. Dort gehören wir hin und dort werden wir auch wieder sein, durch Christus, unseren Erlöser. Christus hat sich aufgemacht, um uns zurückzuführen. Er ging den Weg über diese Erde nach Golgatha. Er gab jeder Seele und jedem Menschen aus seinem Lichtpotenzial, das uns heimführt. Deshalb kann die Seele nur über Christus zum Vater gelangen, durch keine andere Kraft, einerlei, wie sie sich nennt. Christus ist die erlösende Kraft und über Christus geht der Weg zurück in das ewige Sein.
0: Christus spricht: Ihr sollt in mir und mit mir in das ewige Leben hineinreifen, wo ich im Vater bin. Gabriele führt uns in das Verständnis dieser Aussage. Sie erklärt: In mir bedeutet für uns, zu Christus zu finden, um in Christus aufzuerstehen und dann in ihm zu leben. Wir beschreiten den inneren Weg von der Stufe der Ordnung bis zur Stufe des göttlichen Ernstes, um das Erlöserlicht in uns zum Leuchten zu bringen. Haben wir die vier Stufen Ordnung, Wille, Weisheit und Ernst weitgehend erschlossen, dann sind wir in Christus auferstanden. Christus führt uns dann weiter zum ewigen Vater. Wir müssen also in das innere Licht finden, zu Christus. Denn Christus ist unser Weg und unser Ziel. Er ist das innere Licht, das innere Leben. Zu ihm zu finden heißt, uns selbst, das wahre Selbst in uns zu finden. In den Worten: Ihr sollt in mir und mit mir in das ewige Leben hineinreifen, spricht Christus einen jeden von uns an, um uns zu sagen: Komme zuerst zu mir. Finde dich in mir, dann kannst du mit mir in das Bewusstsein des ewigen Seins als das ewige Sein zurückkehren.
1: Gabriele erläutert: In einem Wort kann die ganze Unendlichkeit liegen. wie viele Worte, also Geschenke der Unendlichkeit, empfangen wir von unserem Bruder und Erlöser, Christus, damit wir zu dem Leben zurückfinden, das in uns ist und uns eint. Ein kleiner Absatz aus den kosmischen Lehren des Jesus von Nazareth könnte uns alle Himmel erschließen. Tauchen wir in die Worte der Absolutheit hinein, um die Sprache des Inneren wieder zu erlernen, die Sprache unseres wahren Seins. Die Sprache des reinen Geistwesens ist die Sprache des Lichts, die in Bildern ausgesandt und empfangen wird. Blicken wir in die Aussagen des ewigen Gesetzes hinein, so erlernen wir ganz allmählich die Sprache des Bildes. Denn auch unsere menschliche Sprache ist eine Sprache der Bilder. Lernen wir die Sprache der Himmel, dann verstehen wir uns untereinander besser, weil wir erkennen, wer wir wirklich sind. Dadurch gewinnen wir mehr und mehr Achtung vor unserem Leben und vor unserem wahren Wesen, das die Unendlichkeit in der Ewigkeit ist.
2: Liebe Mitmenschen, die Erläuterungen von Gabriele zu den Lehrsätzen des Christusgottes sind uns also auch eine ganz praktische Hilfe, um unser Erdenleben zum Positiven zu verändern. Hören wir weiteres. Gabriele erklärt: Die Sprache der Himmel ist die Sprache der Liebe. Die Sprache der Liebe zu erlernen heißt, unseren Nächsten zu verstehen, ihn nicht mehr abzuwerten und uns täglich bewusst zu machen, dass auch in ihm der positive Teil Gott ist, das unbelastbare Ewige. Gott ist in unserem Nächsten, und das, was in ihm ist, ist auch in uns. Erkennen wir uns als der Sohn, die Tochter Gottes, Erben der Kräfte der Unendlichkeit, so werden wir auch unseren Nächsten im Inneren aufnehmen, denn wir erfassen, dass er ein Teil von uns ist, weil Gott unteilbar und in jedem von uns das Ganze ist. Durch Annehmen und Verstehen schaffen wir die Kommunikation zu unserem Nächsten und schaffen gleichzeitig die Verbindung zu Gott. Dadurch lernen wir die Sprache des Geistes, die Sprache der selbstlosen Liebe, das Gesetz inneren Lebens.
4: Nehmen wir aus der Aussage des Herrn: Ihr sollt in mir und mit mir in das ewige Leben hineinreifen, ein Wort heraus. Hineinreifen. Was liegt in diesem einen Wort? Spüren wir in dieses Wort hinein. Lassen wir dieses eine Wort in uns bildhaft erstehen. Des Öfteren sprach sinngemäß der Geist Gottes zu uns. Im Gefäß des Wortes liegt der Sinn, der allein lebendig macht. In ein Wort lege ich die unendlich vielen Facetten des Lebens hinein, das ich bin. So ist in einem Wort die Fülle, das Gesetz der Himmel.
0: Weil dies so ist, ist das Wort Gottes ein Schatz, der von uns gehoben werden möchte. Mit den Fühlern unseres Inneren können wir in das Wort hineinspüren, sodass in uns das als Bild oder als Empfindung emporsteigt, was die Tagesenergie heute für uns zu erfahren, zu erkennen und umzuwandeln mitbringt.
5: Dies kann schwerlich gelingen, wenn wir allein mit dem Intellekt, mit dem menschlichen Verstand zu Werke gehen. Nur wenn wir mit unserem Herzen, mit unserem inneren Bewusstsein den Sinn des Wortes erfassen, wird uns einiges bewusst werden, das uns bereichert und uns auf dem Weg zu Gott, zu unserem ursprünglichen Wesen voranbringt.
0: Was also sagt uns das Wort hineinreifen? Es ist der Reifeprozess vom Samen bis zur Ernte. Beziehen wir dies auf uns Menschen. Der Same ist der Wunsch, Gott näher zu kommen. Wie kommen wir Gott näher? Wir müssen diesen Samen immer wieder begießen und das daraus hervorsprießende Pflänzlein hegen und pflegen, bis es schließlich eine stattliche Pflanze wird, ein stattlicher Baum, das innere Leben des gotterfüllten Menschen. So vollzieht sich unser Reifen auf dem inneren Weg. Bringt der Baum Früchte, dann zeigt er sich in seiner Fülle. Er bringt das Gesetz seiner Art hervor, das Gesetz des Baumes. Wir müssen also durch die Arbeit an uns selbst in das ewige Gesetz hineinreifen, um die Früchte der Liebe, unser Erbe, offenbar werden zu lassen.
1: Liebe Mitmenschen, Gabriele schenkt uns weitere Einblicke in die geistigen Zusammenhänge. Sie erklärt: Jeder Mensch, wie auch jede Seele, bestimmt seinen geistigen Werdegang selbst. Aufgrund seines freien Willens entscheidet er, wann er seine Belastungen, die menschlichen, die sündhaften Verhaltensweisen ablegt. Damit sich mehr und mehr das positive Leben, sein geistiges Erbe, wieder entfalten kann. Sein geistiges Bewusstsein muss also allmählich reifen, weil der Mensch belastet ist. Die Natur hingegen trägt die Reife schon in sich. Sie bringt ihr Bewusstsein aus sich für uns hervor. Sie muss nicht erst reifen. Die Pflanze lässt im Äußeren das nur sichtbar werden, was schon in ihr liegt, die Reife. Durch die Kraft des Sohnes und die Kraft des Vaters, die Urkraft, werden die irdischen Formen der Schöpfungskräfte und Schöpfungskinder, die Erde mit ihren Steinen, Pflanzen und Tieren, die Umwandlung erfahren.
4: Wenn in uns eine Bewegung zu verspüren ist, denken wir daran. Nichts begegnet uns zufällig, denn es gibt keinen Zufall. Was uns, auch in den Worten, die wir lesen bzw. hören, bewusst wird, will uns etwas sagen. Was wir erspüren und in Bildern sehen, das spricht zu uns. Es macht uns auf etwas aufmerksam, das für uns heute bedeutsam, eventuell wegweisend oder ein mahnender Fingerzeig ist. Beachten wir diesen Hinweis aus der Tagesenergie, indem wir es auch umsetzen, so schreiten wir auf dem Weg des Werdens und Reifens schrittweise voran.
2: Der Christus Gottes spricht über das ewige Leben. Dort gibt es weder Anfang noch Ende, weil Gott ist und wir in Gott sind. Und Gabriele führt dazu aus: Für viele ist Gott noch etwas Abstraktes, etwas weit Entferntes. Lernen wir nun, Gott in uns zu spüren, im Wort Gott. Was sagen uns die beiden Worte Gott ist? Nehmen wir die Worte ruhig und bewusst auf. Sofern es möglich ist, sprechen wir sie laut aus und lassen den Ton in uns nachschwingen. Gott ist. Was steigt in uns auf? Das Ist ist das Sein ewiglich. Gott ist das strömende ewige Gesetz. Er hat keinen Anfang und kein Ende. Er ist ewig seiend. Erfassen wir den Unterschied. Gott ist das strömende allgegenwärtige Gesetz. Der Vater, die Form, ist aus seinem Gesetz hervorgegangen. Er ist ein Geistwesen. In seiner Lichtfülle und Strahlkraft ist er unendlich und unfassbar. Er ist erhaben.
3: Wo ist Gott? Er ist in jedem Wort, das wir sprechen. Er ist in jedem Gedanken, in jeder Empfindung, jeder Regung. In allem, was wir tun, ist auch Gott. Denn Gott ist das Sein, der Strom des Lebens, der alles durchströmt und alles erhält. Gott ist immer gegenwärtig. Gott ist in jedem Partikel unserer Seele, in jeder Zelle unseres Körpers. Gott ist in jedem Baustein der Materie. In jeder Bewegung ist Gott, weil Gott das Leben ist. Liebe Mitmenschen, nehmen wir uns als Aufgabe die Bewusstwerdung, Gott ist. Wohin wir gehen, Gott ist. Was auf uns zukommt, Gott ist. Gott ist am Arbeitsplatz. Gott ist in unserer Arbeit. Gott ist in unseren Gesprächen. Gott ist immer dabei. Er liebt uns. Trauen wir Gott und wir schaffen Vertrauen zu ihm. Rufen wir ihn in jeder Situation an. Eine ehrliche Bitte um Hilfe und Gott macht sich bemerkbar. In jedem Problem, in jeder Schwierigkeit, in allem Widrigen ist Gott die positive Kraft. In jeder Sünde ist Gott das Reine. Wollen wir um Vergebung bitten, so bitten wir Gott, dass er uns beisteht. Und er steht uns bei.
4: Liebe Mitmenschen, wir, die wir hier den Text vorlesen dürfen, befinden uns auch noch im Prozess des geistigen Werdens. Aber wir machen unsere Erfahrungen und können bestätigen, es stimmt, Gott ist immer da, um uns zu helfen. Lesen wir nun weiter in den Erläuterungen von Gabriele. Gott ruft uns rechtzeitig, wenn wir sündigen. Denn er ist in unseren Gefühlen, Empfindungen, Gedanken, in unseren Worten. Er ist immer der stille Lauscher. Er lässt uns den freien Willen. Doch kommt das Kind zu Gott, dem ewigen, inneren Lauscher, dann wird Gott in uns und in dem, worum wir bitten, lebendig und hilft uns, unsere Probleme zu lösen. Er hilft uns, Gespräche zu führen. Er hilft uns auf Schritt und Tritt, weil Gott die Liebe ist, die gebende Kraft. Gott ist das Vater-Mutter-Prinzip, die Schöpferkraft auch in den Naturreichen. Gehen wir durch die Natur. Wir gehen mit Gott und gehen durch Gott hindurch, durch seinen mächtigen Strom, durch die Natur, die wiederum er ist.
1: Gott ist. Machen wir uns dies immer wieder bewusst. So beginnt es, lebendig zu werden in uns und auch in unserem täglichen Leben. Diese Aufgabe und Übung, Gott ist, kann uns helfen. Gehen wir zum Beispiel an Menschen vorbei, wollen wir sie abwerten, dann werden wir sehr rasch merken, wie plötzlich ein innerer Schub kommt, der sagt, halt, in deinem Nächsten bin ich. Verbinde dich mit deinem Nächsten und du lernst, mich, das Leben in allem, zu verstehen, denn Gott ist. Erinnern wir uns immer wieder an diese Aufgabe. Wachsen wir in dieses Bewusstsein hinein. Gott ist. Dann lernen wir auch, uns selbst zu verstehen. Wir werden dann auch Verständnis für unsere Mitmenschen erlangen und Achtung vor den Naturreichen.
3: Durch die Worte Gott ist wird in uns das klare Empfinden für das Gute, Göttliche geweckt und verstärkt. Ebenso erkennen wir auf der anderen Seite rascher und in feineren Nuancen das Ungöttliche, das niedere Menschliche. Wir lernen, das Ich-Bezogene vom Selbstlosen klarer zu unterscheiden. Unser Gewissen reagiert nach und nach feiner, sodass wir sicherer werden in unseren Entscheidungen. Die selbstlose Liebe ist das wahre Leben, das göttlich ist. Wir sind auf Erden, um göttlich zu werden, um also zur selbstlosen Liebe zu werden. Bitter ist all das, was menschlich ist. Wir merken es nicht immer, oftmals spüren wir es erst sehr spät. Erinnern wir uns in den Situationen des Tages. Gott ist, dann werden wir sensitiver, feinfühliger für unser Menschliches, für unser Sündhaftes und wir erfahren rechtzeitig, dass wir umkehren sollten.
0: Liebe Zuschauer, liebe Zuschauerinnen, in dieser Sendung durften wir gemeinsam einen Einblick in die großen kosmischen Lehren des Jesus von Nazareth gewinnen. In den Erläuterungen dazu gab uns Gabriele die Aufgabe an die Hand, in das Bewusstsein hineinzuwachsen, Gott ist. Wenn Sie möchten, erproben Sie, erproben wir alle diese Hilfe in der kommenden Zeit, indem wir sie in unsere Arbeit, in der Familie, bei Gesprächen, auch wenn wir in die Natur gehen, mit einbeziehen. Der Tag schenkt uns viele Möglichkeiten, um die Nähe Gottes, des freien Geistes, zu erspüren. Das heute Gehörte können Sie auch im Buch zur Sendung »Die großen kosmischen Lehren des Jesus von Nazareth« an seine Apostel und Jünger, die es fassen konnten, mit Erläuterungen von Gabriele am Beginn des Bandes 1 nachlesen. Wenn Sie mehr aus den großen kosmischen Lehren erfahren möchten, dann dürfen wir Sie schon heute einladen, bei der nächsten Sendung wieder zuzuschalten. Dann werden wir hören, was Wahrheit und Freiheit bedeutet. Und wir dürfen noch einmal an der Aufgabe Gott ist anknüpfen. Für heute möchten wir uns von Ihnen, liebe Zuschauer, liebe Zuschauerinnen, ganz herzlich verabschieden. Wir wünschen Ihnen, uns allen, viele Erfahrungen mit der Bewusstwerdung Gott ist anknüpfen.

Worte des Lebens. Ein kleiner, doch wichtiger Satz, um über uns, die wir Menschen sind, nachzudenken. Was wir selbstlos, also von Herzen lieben, das ist der Besitz unserer Seele. Was wir jedoch begehren, das besitzt weder die Seele noch der Mensch.

0: Liebe Zuschauerinnen, liebe Zuschauer, wir begrüßen Sie herzlich zu unserer Sendereihe Wir sind die freien Gemeinschaften. Verbinde und sei. Die freien Gemeinschaften weltweit orientieren sich an den 10 Geboten Gottes und an der Bergpredigt des Jesus von Nazareth, die er durch das prophetische Wort in unserer Zeit vertieft hat. Aus den Überlieferungen erinnern wir uns vielleicht an seine Frage: Was siehst du den Splitter in deines Bruders Auge und wirst des Balkens in deinem Auge nicht gewahr? In der Broschüre Botschaft der Wahrheit mit dem Titel Die Bergpredigt, der Weg zu einem erfüllten Leben, habe ich folgende Worte dazu gelesen. Wer über seine Mitmenschen negativ spricht, sie abwertet und ihnen Übles nachsagt, der kennt seine eigenen Fehler nicht. An den Früchten sollt ihr sie erkennen. Jeder zeigt selbst, wer er ist, also seine Frucht. Wer sich über seine Mitmenschen erregt und diese lächerlich macht, zeigt, wer er wahrlich ist. Wer zuerst seine eigenen Fehler ablegt, der ist auch fähig, seinem Nächsten zu helfen. Deshalb ist jeder ein Heuchler, der abfällig über die Fehler seines Bruders spricht und dabei den Balken im eigenen Auge nicht bemerkt. Diese Worte beinhalten so viel Weisheit und sind für mich immer wieder die Richtschnur zur Selbsterkenntnis, die nie aufhört. Und je mehr ich mich in solchen Situationen erkannt habe, umso tiefer war die Betroffenheit über mich selbst und die echte Reue über mein Verhalten anderen gegenüber. Und ich habe erfahren, dass ich meinen Mitmenschen erst dann wirklich aus meinem Herzen helfen kann, wenn ich den Balken in meinem Auge erkannt und mit Christus umgewandelt habe. Das war und ist für mich eine starke Motivation.
1: Ich habe in der Broschüre die großen kosmischen Lehren des Jesus von Nazareth an seine Apostel und Jünger, die es fassen konnten, gelesen. Die großen kosmischen Lehren bringen uns das Gesetz des Lebens nahe. Und Gabriele gibt dazu viele weitere einmalige Hinweise für unseren Weg zu Gott in uns. Ich möchte aus dieser Broschüre gerne eine Passage vorlesen. Wollen wir die Welt verändern, dann müssen wir uns selbst verändern. Solange wir nur von der Veränderung sprechen und wir uns selbst nicht ändern, schaffen wir nur weitere Belastungen in dieser Welt und lasten uns diese auch selbst auf. Sprechen wir nur vom Frieden, der in diese Welt kommen soll, und haben selbst keinen Frieden, so tragen wir zu weiterer Friedlosigkeit bei, weil unser Unfriede andere wiederum mit Unfrieden ansteckt. Sprechen wir vom Licht Christi und bleiben selbst lichtlos, dann verhöhnen wir Christus und tragen dazu bei, dass unsere Nächsten ähnlich denken, sprechen und leben wie wir. Lichtlos. Klarer geht es nicht. Der Christusweg beinhaltet, dass ich mich selbst erkenne, mich selbst verändere. Wenn ich diese Sätze lese, kommen ganz konkrete Bilder, mit wem ich nicht ganz in Frieden bin oder von Menschen, von denen ich erwarte, dass sie sich anders verhalten. Dann weiß ich, was bei mir ansteht. Und ich denke, wenn sich jeder Einzelne an der Bergpredigt orientiert, dann müssen wir die Welt gar nicht mehr verändern. Denn dann strahlt das Christuslicht über der ganzen Erde. Liebe Zuschauer, liebe Zuschauerinnen, wir wünschen uns allen viel Kraft und viele gute Erfahrungen auf dem Christusweg. Damit verabschieden wir uns von Ihnen im Sinne der freien Gemeinschaften. Verbinde und sei Gott mit uns.

0: Liebe Zuschauerinnen, liebe Zuschauer, wir begrüßen Sie ganz herzlich zur Reihe Der innere Weg zum kosmischen Bewusstsein. Sie hören heute die Folge Nummer 18 auf der Stufe der Ordnung, der ersten Stufe auf dem Weg zu Gott in uns, auf dem Weg im messianischen und sophianischen Zeitalter im Zeichen der Lilie. Der innere Weg des Christus Gottes ist eine Handreichung an alle Menschen auf allen Kontinenten, damit wir uns wieder bewusst werden, dass wir nicht von dieser Welt sind. Wir sind Kinder Gottes, Wesen, die aus einer herrlichen geistigen Heimat kommen, wo unser ewiger Vater wieder alle bei sich haben möchte. Wir leben hier auf der Erde, um zu lernen, um unsere Seele von ihren Schatten, von ihren Belastungen zu befreien und so Schritt für Schritt wieder bewusste Söhne und Töchter Gottes zu werden, die bewusst in seiner Liebe und in seiner Freiheit leben. Schon Jesus von Nazareth sagte uns, du bist der Tempel des Geistes und Gott wohnt in dir. Doch wie sieht es in unserem Tempel aus? Wie sehen unsere Gefühle, Empfindungen, Gedanken und Worte aus? Unser ganzes Verhalten? Entsprechen sie den 10 Geboten Gottes und der Bergpredigt, den Lehren des Jesus von Nazareth? Oder was sollten wir in uns oder auch an uns ändern, um Ordnung in unserem Tempel zu machen und zu halten? Auf der Stufe der Ordnung, auf dem inneren Weg, erhalten wir sozusagen das Werkzeug, das uns hilft, unseren Tempel, unser Inneres zu reinigen und reinzuhalten, damit die Flamme des Christus Gottes immer heller in uns leuchten kann. Es sind Erläuterungen, Übungen und Aufgaben auf dem inneren Weg, die uns aus dem Reich Gottes gegeben sind. Sie wurden uns vom Cherub der göttlichen Weisheit, unserem geistigen Lehrer Bruder Emanuel offenbart und Gabriele, die Prophetin und Botschafterin Gottes in unserer Zeit, gab uns weitere Hilfestellungen dazu. Estefania, Elena und ich, mein Name ist Daniel, lesen Ihnen als Schüler unter Schülern aus dem Lehrstoff vor. Wenn Sie möchten, können Sie sich Papier und Bleistift zurechtlegen, denn auch heute werden wir konkrete Aufgaben und Merksätze hören, die Sie sich notieren können.
1: In der vorherigen Sendung haben wir Übungen zur Veredelung des Tastsinns erhalten. Gabriele erklärt uns im Lehrstoff den Sinn und das Ziel dieser Übungen. Die Aufgabe der Seele im Erdenkleid ist es, sich zu veredeln, um sich ihrem Ziel der Göttlichkeit zu nähern. Leben wir mehr in der Gottverbundenheit? Kommunizieren wir mit den positiven Kräften in uns, in unserem Nächsten, in der Natur und in den Gestirnen, dann werden wir auch nur positive Kräfte aufnehmen. Auch die positiven Kräfte, die an den materiellen Gegenständen haften, wie zum Beispiel an Möbeln, Stühlen, Stoffen, Kleidern und so weiter. Die positiven Kräfte dienen uns, fördern das Geistige in uns und bereiten uns für Höheres vor. Positive Kräfte tragen zur seelischen und physischen Kräftigung bei und auch zur Stimulierung unseres Nervensystems. Sie halten in vielen Fällen Viren und schädliche Bakterien ab und beflügeln unser positives Empfinden, Denken und Fühlen. Gabriele gab uns dann eine weitere Aufgabe zur Verfeinerung des Tastsinns. Wenn wir also etwas betasten, sei es im Beruf, im Haushalt oder unterwegs, dann sollen wir es bewusst tun, von innen heraus, in der Verbindung mit dem Ewigen. Unsere geistige Schulung auf dem inneren Weg bewirkt also, dass wir mehr mit unserem gefestigten und erweiterten Bewusstsein arbeiten und so dem inneren Ziel, der Liebe, dem Frieden und der Harmonie näher zu kommen. Auf diese Weise tritt auch der Adel unserer Seele hervor, dass sich unsere Seele reinigt und immer mehr Licht und Kraft empfängt. Die Schönheit aus den Reichen ewiger Liebe. Liebe Schwester, lieber Bruder, wir alle wissen, dass wir Menschen oftmals nicht verstehen können oder verstehen wollen, was uns aus der geistigen Welt gelehrt wird. Daher müssen wir in vielen Fällen die Wirkungen auf unser Fehlverhalten durchleiden und am eigenen Körper erfahren. Wir wollen uns jedoch bemühen, durch Selbsterfahrung und Verwirklichung geistig zu wachsen, um nicht alle von uns geschaffenen Ursachen durchleiden zu müssen. Wenn wir selbst erfahren, wie die vom Bruder Emanuel offenbarten Lektionen und Aufgaben in und an uns wirken, dann werden wir auch bereit sein, die gegebenen Aufgaben freudig zu erfüllen und sie in die Tat umzusetzen. Dadurch können wir uns viel Leid ersparen, denn rechtzeitiges Erkennen und Beheben der von uns geschaffenen Ursachen bringt Frieden.
2: So wie bei der Schulung der anderen Sinne, folgt nun die Übung mit den Außen- und Innentagen auch für die Verfeinerung des Tastsinns. Gabriele erläutert sie. Wir wollen also durch diese Übungen den Tastsinn schulen und an uns selbst erfahren, wie notwendig es ist, unsere Sinne zu verfeinern. Wir werden also wieder 2 Tage von innen nach außen leben. Dann wieder 2 Tage im Äußeren, also ohne Kontrolle unserer Sinne. Diese Wechselwirkung, 2 Tage von innen nach außen leben und dann 2 Tage ohne Kontrolle unseres Menschlichen, bewirkt, dass uns aus dem Unterbewussten einiges bewusst wird, eventuell Dinge aus der Vergangenheit, die wir dann mit der Kraft Christi umwandeln können. An den ersten beiden Tagen, an den Innentagen, werden wir alles von innen heraus, von unserem Bewusstsein her, betasten, was notwendig ist. Wir betasten also alles bewusst, denn auf dem inneren Weg heißt es, was du tust, das tue ganz. Tu es also mit Bewusstsein, mit Konzentration. Wir betasten an diesen beiden Innentagen nur das, was notwendig ist, und schalten die Neugierde aus. Das heißt, wir sollen uns nicht verkrampft geben, sondern einfach unseren Tastsinn in seiner üblichen Betätigung schulen. Wir müssen uns also nicht unbedingt da und dort anlehnen oder uns auf einen Tisch oder Stuhl stützen. Wir können auch gerade, das heißt aufrecht stehen. Gelingt es uns, den Tastsinn unter Kontrolle zu bekommen, dann werden wir alles, was wir betasten und wonach wir greifen, harmonisch vollziehen. Wir werden nicht hastig zugreifen und auch auf die Gegenstände und Dinge keinen übermäßigen Druck ausüben. Wir werden uns nicht da und dort anlehnen oder da und dort aufstützen. Wir dürfen erkennen, was von innen heraus aus unserem erschlossenen Geistbewusstsein geschieht, wird mit der Zeit harmonisch. Leicht, behend und beschwingt werden wir dann alles ausführen, was uns geboten ist. An den beiden Außentagen lassen wir dem Tastsinn freien Lauf. Wir greifen fester zu und üben auf die Gegenstände und Dinge einen stärkeren Druck aus. Wir betasten also alles unkontrolliert, was das Auge wahrnimmt und der Tastsinn betasten möchte. Wir wollen aber auch hier keinen Fanatismus walten lassen, sondern es geschehen lassen, so wie es bisher geschah, in der Zeit, in der wir uns noch nicht bewusst auf dem inneren Weg befunden haben. Was wir an den Innen- und Außentagen erleben, halten wir wieder in unserem mystischen Tagebuch fest. Lieber Bruder, liebe Schwester, halte im mystischen Tagebuch nur das Wesentliche fest, das Wichtige der Innen- und Außentage. Was du an den Außentagen erlebst, das notiere in Stichpunkten auf die linke Seite deines mystischen Tagebuches. Was du bei den Innentagen erlebst, auf die rechte Seite. Für die Durchführung der Übungen ist dir keine Zeit gesetzt, das heißt keine Zeitspanne. Doch du sollst die Übungen nicht zu oft durchführen. Ein guter Rat. So jede dritte Woche kannst du an zwei aufeinanderfolgenden Tagen von innen heraus leben und anschließend zwei Tage lang im Äußeren. Das heißt so, wie du vor dem inneren Weg gelebt hast.
0: Im Lehrstoff folgen nun einige Sätze von Gabriele als Bewusstseinsstützen für unseren Alltag, über die wir nachdenken können. Gabriele sprach zu uns. Lieber Bruder, liebe Schwester, den folgenden Satz nimm in dein mystisches Tagebuch auf. Menschen des Geistes sitzen, stehen und gehen aufrecht, da auch ihre Gesinnung aufrichtig ist. Auch der folgende Satz kann eine Bereicherung für uns sein. Wer ihn in sein mystisches Tagebuch aufnehmen möchte, der kann dies tun. Menschen des Geistes gehen nicht mit gesenktem Haupt, die Augen nur auf die Erde gerichtet, sinnend, ja nachsinnend und grübelnd über die Vergangenheit und über die Zukunft. Der nun weiterfolgende Satz ist ebenfalls eine Perle, eine Bereicherung für unser mystisches Tagebuch. Er lautet, je lichter die Seele ist, umso aufrechter ist der Mensch, da seine Gesinnung seiner lichten Seele entspricht, aus der positive Kräfte strömen. Gabriele führt uns im geistigen Lehrstoff weiter. Nun kommen wir zum übermäßigen Gestikulieren. Auch übermäßiges Gestikulieren führt uns nach außen. Das heißt, es verändert unseren Körperrhythmus, wodurch sich unser Nervensystem verkrampft. Menschen des Geistes sind verinnerlichte Menschen, die auch bei Gesprächen, gleich welches Thema es ist, nicht übermäßig gestikulieren. Sie bleiben in der Harmonie. Die Allharmonie ist ausgewogener Rhythmus und Klang. Geistige, verinnerlichte Menschen werden ihre harmonische Sprache, die trotz der Worte harmonischer Klang ist, mit anmutigen Gesten unterstreichen. Das ist kein Gestikulieren im üblichen Sinn, sondern ein harmonisches Mitteilen, das die geistige Sprache, die ein gehobenes Niveau hat, angenehm untermalt oder unterstreicht. Menschen des Geistes stehen und gehen, wie dargelegt, aufrecht, so wie ihre Gesinnung ist. Wenn sie stehen, sind die Arme nicht verschränkt und die Hände nicht ständig in Bewegung, sondern Arme und Hände gleichen sich der aufrechten Körperhaltung an. Sie hängen harmonisch nach unten oder sind in der Nähe des Gesäßes, wo sich das Ordnungszentrum befindet, ineinander geschoben.
1: Unser geistiger Lehrer, Bruder Emanuel, bemüht sich, uns hin zum wahren Gottmenschen zu führen, der sich immer mehr veredelt und das Göttliche, Reine und Schöne zum Ausdruck bringt. So sprach er zu uns, und das gilt heute ebenso wie damals im Jahre 1985. Die Hände sollten sich nicht in den Mantel- oder Rocktaschen befinden, außer es ist sehr kalt und ihr habt keine Handschuhe bereit. Gabriele erläuterte dazu, hängen unsere Arme locker und harmonisch nach unten und schreiten wir harmonisch, dann beginnen die Arme sich rhythmisch zu bewegen. Diese Haltung bewirkt, dass sich der Körper automatisch aufrichtet. Der Blick ist nicht nur auf den Boden gerichtet, sondern auch in die Weite, um die Kräfte der Unendlichkeit aufzunehmen. Die lockeren, rhythmischen Bewegungen unserer Arme bringen für den Organismus auch vermehrt Energie. Dieser rhythmische Körpermechanismus führt tatsächlich zu vermehrter Kraft. Lieber Bruder, liebe Schwester, versuche es. Du sollst es an dir selbst erfahren, was es bedeutet, die Hände in den Rock- oder Manteltaschen zu halten oder die Arme rhythmisch zu bewegen. Haben wir eine aufrechte Körperhaltung erlangt, dann haften, wie schon gesagt, unsere Blicke nicht nur am Boden und nehmen so nicht nur die Schwingungen auf, die am Boden dahin schwingen, die schweren, düsteren Gedanken unserer Mitmenschen, sondern wir nehmen vor allem die Kräfte aus dem All auf, weil unser Blick in die Weite geht. In höheren Bereichen schwingen auch höhere Kräfte. Unsere innere Haltung wirkt sich auch in unserer Sitz- und Gehhaltung aus. Eine aufrechte Sitzhaltung und ein aufrechter Gang bewirken eine innere Befreiung, ein Weitegefühl und ein Sichtbewusstwerden: Ich bin ein Kind des Kosmos. Bruder Emanuel sprach uns mit Liebe Freunde an und ermahnte uns, sowohl den Tastsinn als auch alle anderen Sinne zu veredeln, damit die Anmut des Inneren, die Anmut des Geistwesens durch den physischen Körper schimmern kann. Er ermahnt uns auch, uns im rechten, aufrechten Schreiten und in der gesitteten geistigen Bewegung zu üben. Verschränkt nicht die Arme und Beine und stützt auch nicht das Haupt in eure Hände. Gabriele führt fort. Diese Haltung deutet auf Pessimismus, Ablehnung und Nachlässigkeit hin. Eine verschränkte Körperhaltung deutet auch auf ein kompliziertes Denken hin, das einem Labyrinth gleicht. Die verschränkte Körperhaltung wirkt sich auch in der Aura des Menschen entsprechend aus. Eine nachlässige und lässige Haltung fördert und verstärkt den eventuell schon vorhandenen Pessimismus und die Überheblichkeit und Nachlässigkeit. Ein solches Verhalten kann auf Dauer weitere Spannungsfelder aufbauen, die sich ganz unterschiedlich entladen, je nach den Entsprechungen, die in Seele und Mensch vorliegen und wirksam sind.
2: Liebe Zuschauer und liebe Zuschauerinnen, wir hören immer wieder, dass wir von außen nach innen arbeiten sollen, um uns zu verfeinern und zu veredeln und so immer bewusster auf Gott in uns ausgerichtet zu leben. Wir haben heute schon einige Hinweise über unsere Haltung gehört und über die Auswirkungen, die sie auf unser Gemüt haben kann. Denn alles ist Schwingung und Kommunikation. Bruder Emanuel, unser geistiger Lehrer, und Gabriele gaben uns weitere Hinweise auch zu unserer Kleidung. Bruder Emanuel sprach: Auch Farben, Formen und Töne wirken auf Seele und Mensch ein. Leichte Farben und harmonische Töne stimulieren die Seele und das Gemüt des Menschen. Formen, Farben, Töne und Düfte wirken auf das Innere ein. Das Äußere prägt das Innere und das Innere das Äußere. Sind die fünf Sinne dem Inneren, dem Göttlichen zugewandt? Ist die Seele licht und edel? Dann wird sich auch der Mensch ordentlich und leicht und luftig kleiden, natürlich entsprechender Jahreszeit. Liebe Schüler, durch ordentliche, saubere Kleidung wird der Hochmut nicht gesteigert und die Gefallsucht nicht angeregt. Wer sich auf dem Weg nach innen ordentlich kleidet, der bewirkt eher die Demut in seinem Herzen. Erkenne, lieber Bruder, liebe Schwester, die Natur schmückt sich in den herrlichsten Farben und Formen zur Ehre des Allerhöchsten. Die Natur schenkt sich in der Fülle, weil Gott die Fülle ist. Betrachte des Öfteren die Farben und Formen der Blumen und Blätter, wie rein und zart die Blüten sind und wie schön geformt die Blätter, die sich grazil und harmonisch im Wind bewegen. Wer die Natur in der Einheit mit Gott betrachtet, der erkennt, dass sich alles zu seiner Ehre schmückt. Gabriele erklärte dazu: Unser Schmuck sollen edle und reine Gedanken sein und feine, harmonische Bewegungen. Die Folge ist eine saubere, lichte und harmonische Kleidung. Denn so, wie es in unserem Inneren bestellt ist, so sieht unser Äußeres aus und so ist letzten Endes auch unser

0: Farben und Formen können niedere Gedanken herbeiziehen, können aber auch negative und grüblerische Gedanken verscheuchen. Es kommt auf die Form und Farbe der Kleidung an und wie der Mensch darauf reagiert. Die Reaktion ist verschieden, je nach Stimmung und Hemmung des Einzelnen. Lichte Farben, leichte Stoffe und saubere Kleidung verscheuchen oftmals trübe und traurige Gedanken. Der Mensch kauft seine Kleidung und kleidet sich entsprechend seiner augenblicklichen Stimmung. Um das eventuell dunkle Gemüt aufzuhellen, sollten in diesem Zustand helle und leichte Kleidung getragen werden. Was Licht, rein, sauber und hell ist, wirkt positiv auf die Gedankenwelt des Menschen. Dunkle Farben und schmutzige Kleidung können das Gegenteil bewirken. Gabriele machte darauf aufmerksam. Jeder von uns kann diese Darlegungen unseres geistigen Lehrers als Spiegel für sich verwenden.
1: Bruder Emanuel gab uns auch einige Einblicke in unsere ewige Heimat. O sagt nicht, so sprach Bruder Emanuel, die geistige Welt hätte wenig Verständnis, wenig Dynamik. Seid getrost, in der ewigen Heimat ist es nicht so ernst, wie so mancher von euch glaubt. Auch wir schmücken uns zur Ehre des Vaters. Alles reine Sein, das Gott geschaffen hat, ist schön und strahlt selbsttätig von innen heraus. So auch jedes Geistwesen. Alles Reine ist selbsttätig leuchtend. Auch die schönen Gewänder der Geistwesen und der zarte, edle, feine Schmuck sind ein Zeichen geistigen Lebens. Denn in Gottes Reich ist die Fülle für alle offenbar und zugänglich. Sowohl die männlichen als auch die weiblichen Geistwesen tragen lange, fließende Gewänder. Sie tragen auch zierlichen Schmuck. Die Gewänder der männlichen Prinzipien sind weit fallend, die der weiblichen Wesen mit einem edlen Gürtel gehalten. Im ewigen Sein, in eurer, in unserer Heimat, gibt es auch Feste der Liebe. Die Geistwesen finden sich zu harmonischen Spielen und zu Geselligkeiten zusammen. Sie gestalten Reigentänze und vernehmen die zarten Töne, die von Geistwesen über Instrumente dargeboten werden. Liebe Zuschauerinnen und liebe Zuschauer, wenn Bruder Emanuel, unser geistiger Lehrer, von unserer wahren Heimat spricht, ergeht es Ihnen vielleicht auch so, dass im Inneren eine Sehnsucht anklingt, der tiefe Wunsch, dorthin zurückzukehren, wieder bei unserem ewigen Vater zu sein, als die Tochter, als der Sohn, die er geschaut und geschaffen hat. Wir haben heute viele Übungen und Hilfen erhalten, um an uns zu arbeiten, unseren inneren Tempel zu reinigen und uns so diesem Ziel zu nähern. Wir freuen uns, wenn Sie auch bei der nächsten Folge dabei sind, um weiter mit uns und mit vielen Menschen weltweit zu lernen, auf dem inneren Weg zum kosmischen Bewusstsein, zu Gott in uns. Für heute verabschieden wir uns mit einem herzlichen Gott zum Gruß.

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Liebe Brüder, liebe Schwestern in Christus, wenn wir die Nachrichten hören, dann spüren wir unsagbar viel Leid, Not, Elend, Krankheit und Tod. Und so mancher fragt sich, wo ist Christus? Wir beten zu ihm, und doch ist die Hilfe so gering, wenn wir an die vielen, vielen Menschen denken. Wenn wir auch an uns denken, Not, Sorgen, Leid und Krankheit durchziehen den Erdball, die Erde. Die Tiere leiden durch uns Menschen. Die Natur wird geschändet. Wo ist Gott? Wenn wir dann hören, Gott ist uns näher als Arme und Beine, näher als unser Nächster, dann stellen wir uns die Frage, ja, wenn er so nahe ist, warum hilft er uns nicht? Wenn wir in die einzelnen Religionen blicken, dann müssen wir erkennen, die Masse der Menschen wurde nach außen geführt, zu einem Gott im Äußeren. Jesus, der Christus, lehrte uns, das Reich Gottes ist inwendig in jedem Menschen. Als Jesus über die Erde ging, heilte er viele Menschen. Viele konnte er aber auch nicht heilen. Und wenn Einzelne zu ihm kamen und ihm dankten, dann sagte er sinngemäß, dein Glaube hat dir geholfen, geh hin und sündige fortan nicht mehr. Lassen wir die Worte auf uns wirken. Dein Glaube hat dir geholfen, geh hin und sündige fortan nicht mehr. So könnten wir wieder sagen, ja, viele Religionen rufen zum Glauben auf und wir glauben an Christus. Doch er sagte, geh hin und sündige fortan nicht mehr. Das heißt also, wir sollen nicht einfach vom Glauben sprechen, sondern den Tatglauben werden lassen. Denn auch in der Bergpredigt sagte er, wer meine Lehre tut, ist ein kluger Mann. Das heißt also für uns, der Tatglaube ist die Hilfe, um eine Grundlage zu schaffen, durch die Christus zu helfen, zu lindern und zu heilen vermag. Christus bedarf also des aktiven Glaubens. Der aktive Glaube ist der Glaube an Christus, indem wir Schritt für Schritt das tun, was er uns lehrte. Gott durch Mose die Gebote, Jesus der Christus die Gebote und die Lehren der Bergpredigt. Dadurch finden wir in den aktiven Glauben. Und das ist die Grundlage des Heilens, die Grundlage des Helfens, die Grundlage, um Hilfe zu bekommen in Not, Leid und Sorgen. Wir Menschen sprechen zu viel von unseren Sorgen. Wir sprechen von unseren Leiden, von unseren Krankheiten. Das heißt, wir geben Christus keine Chance zu helfen, zu lindern und zu heilen. Ja, wir sprechen unseren Leiden weitere Leiden zu, indem wir immer wieder sagen, ja,
Ich leide, ja, ich erlebe die Not, erlebe dieses Schicksal und wir sprechen und sprechen darüber. Dadurch werden Leiden, Sorgen, Nöte und Krankheiten immer größer. Es breitet sich um den ganzen Erdball aus. Warum? Weil wir von den Religionen hören, der Glaube allein genügt. Der Beweis ist, dass er nicht genügt, weil die Menschen immer mehr leiden. Die Sorgen, die Katastrophen werden immer größer. Liebe Brüder, liebe Schwestern in Christus, übt euch ein, den aktiven Glauben, die Basis zu schaffen für Christus, damit er uns dienen, damit er uns helfen kann, damit er lindern und heilen kann. Jeder Arzt hat die Basis des Studiums. Jeder Landwirt hat die Basis der Felder. Wir sehen, jeder Mensch bedarf der Basis, um darauf aufzubauen. Und Christus bedarf der Grundlage, also der Basis des starken Glaubens und Vertrauens an ihn. Diese Basis, das Positive, ist das Ja zu Christus und die schrittweise Erfüllung der Gebote, indem wir uns immer wieder hinterfragen, ja, warum trifft mich das? Christus, bitte hilf. Und er sagt ja, bittet und es wird euch gegeben. Hilf zu erkennen, was ich in meinem Leben zu bereinigen habe, auf dass ich die Basis für deine Hilfe schaffe. Die Grundlage, also die Basis, ist das Positive. Es ist der Glaube, der aktive Glaube an ihn, indem wir, wie schon gesagt, uns selbst hinterfragen, ob das, was wir denken, reden und tun, dem Willen des Herrn entspricht, seinen Geboten und seiner Bergpredigt. Und wenn nicht, dann sollten wir umkehren, indem wir unsere Gedanken, unser Negatives bereinigen und nicht mehr tun. Wer meine Lehre hört und sie tut, ist ein kluger Mann. Also, wenn wir Schritt für Schritt die Gebote und die Lehren des Jesus des Christus erfüllen, schaffen wir in uns ein positives, energetisches Feld. Und dieses positive, energetische Feld, nennen wir es Grundlage oder Basis, ist eine positive Kommunikationsenergie, die mit Christus in uns kommuniziert. Und über dieses positive, energetische Feld strahlt Christus durch unsere Seele in unseren Körper, gibt Christus uns Hilfe in Sorgen, in Nöten, hilft uns Christus, unsere Leiden zu erkennen, er hilft, sie zu lindern, er heilt. Aber wir bedürfen der Basis, der Grundlage, also dieses positiven magnetischen Feldes. Liebe Brüder, liebe Schwestern, ich bin ganz fest überzeugt, wenn wir ab heute diese Grundlage schaffen, dann wird es uns auch von Tag zu Tag besser gehen. Und wenn wir Christus, den inneren Arzt und Heiler, anrufen, und uns immer mehr bewusst werden, wie nahe er uns ist, werden wir ihn auch immer mehr spüren und erleben, dass er gegenwärtig ist und uns beisteht. Es ist sehr traurig, wenn wir in unsere Welt blicken, dass doch so viele Menschen leiden, so vieles ist
ungerecht so vieles ist, von Nöten, von Sorgen geplagt und geprägt, ob Mensch oder Tier. Wir sind es, die die Tiere in diese Situation bringen. Wir sind es auch, die wir in unsere eigene Situation das bringen, was in unseren Gedanken liegt. Versuchen wir jetzt in dieser Stunde einmal zu ergründen, was es heißt, zu glauben. Und noch etwas, wenn Christus nicht gleich morgen oder sofort hilft, der Glaube hat dir geholfen, sagte er. Geh hin und sündige fortan nicht mehr. Das heißt also, vertraue und bereinige Tag für Tag den Anflug des allzu menschlichen, wir nennen es auch die Sünde. Und jetzt versuchen wir gemeinsam zu ihm zu gehen. Setzen wir uns aufrecht hin, wenn wir wollen. Legen wir beide Handrücken auf unsere Oberschenkel und wer möchte, kann die Augen schließen. Viele von uns wissen, der große Geist der Liebe, Christus, ist als Kraft und Licht in der Nähe unseres physischen Herzens. Es ist die erlösende Flamme, die Flamme des Heils, die Energie der Liebe, die immer gegenwärtig ist. Versuchen wir ruhig zu werden. Ein tiefer Atem hilft uns, in die Ruhe zu finden. Atmen wir einige Male tief ein und aus. Wir merken, dass drängende Gedanken weichen. Und nun lassen wir es atmen und konzentrieren uns auf das Christusbewusstsein in uns, in der Nähe unseres physischen Herzens. Wir wenden uns einfach nach innen und lassen es nicht zu, dass uns Gedanken quälen. Sagen wir in Gedanken Ja zu Christus in uns. Wollen wir den aktiven Glauben anwenden, also die Basis, die Grundlage schaffen, sodass uns Christus immer näher kommen kann, dass er uns helfen kann, dass er uns Linderung und Heilung zu schenken vermag, dann sprechen wir in Gedanken zu ihm, so sinngemäß. Christus, du bist mein Erlöser, der Erlöser aller Menschen und Seelen. Wir alle sind Sünder. Du bist das Licht, das in die Welt gekommen ist, das sich eingeboren hat in mich, in jeden Menschen, in jede Seele. Christus, ich bitte dich, schenke mir Kraft, zu glauben, zu vertrauen, mich dir hinzugeben. Hilf mir, die Grundlage zu schaffen, sodass du zu wirken vermagst. Beten wir ähnlich in der Stille und ziehen wir unsere Sinne nach innen.

wer es ehrlich meint und wer das tut. Es sagt dir, tue es, der spürt jetzt die Kraft des Herrn. Die feine Strahlung zieht in unseren Körper ganz sanft, vibriert der Körper. Gott ist gegenwärtig in uns. Wir dürfen ihn spüren. Lasst es zu, liebe Brüder, liebe Schwestern. Ja, Christus, du bist der große Helfer. Du bist der innere Arzt und Heiler. Du gibst uns die Möglichkeit, dich zu spüren. Doch du brauchst die Grundlage, um über unsere Seele in unseren Körper so einzustrahlen, dass Hilfe und Heilung möglich ist. Christus, du bist es, der uns jetzt schon die Möglichkeit gibt, dich zu spüren. Deine helfenden und heilenden Strahlen sind immer gegenwärtig.

Jeder von uns weiß, wo es bei ihm mangelt. Das legen wir jetzt Christus hin. Und wer Linderung und Heilung seines Körpers bedarf, der legt nun die rechte Hand auf den Körperteil seiner Wahl. Bleiben wir in Christus im Zentrum der Liebe. Wir beten, Christus, ich bejahe die Kraft in dir, durch deine Hilfe wächst mein Glaube und mein Vertrauen an dich. Dein Geist steht mir bei, die Grundlage, die Basis zu schaffen, sodass du in meinem Körper ungehindert zu wirken vermagst. Großer, gütiger Geist, ich weiß, du hilfst mir. Wo meine Hand liegt, dort strahlst du hin, sodass ich dich verspüren darf. Du bist das Wesen der Liebe. Es strahlt. Und so wie es ernst meinen, spüren wir jetzt seine Gegenwart, seine helfende und heilende Kraft. Spüren wir nun in unseren Körper hinein? Spüren wir in das energetische Kraftfeld hinein zwischen Körper und Handfläche? Wir merken seine Gegenwart. Es ist ein feines Vibrieren. Es ist eine angenehme Wärme. Dort wirkt der große Geist und offenbart sich uns in der inneren Strahlung. Sagen wir Ja zu Christus. Bejahen wir unser Vorhaben, die Grundlage zu schaffen für sein Wirken in unserem Körper. Mit Christus bin ich gesund. Mit Christus werde ich alle Sorgen und Probleme meistern. Christus ist mein Führer und mein Wegbegleiter. Das ist die Basis des Lebens, die hilft. Und wir spüren seine Gegenwart in uns. Es heilt. Es strömt. Wir bejahen seine Kraft. Wir sagen Ja zum innigen Glauben und Vertrauen
und wir fühlen die Gegenwart in unserem Körper. Es heilt, weil es strömt. Es ist der Geist, der uns berührt. Wir legen unsere rechte Hand wieder zurück und fühlen in unseren Körper hinein. Unser Atem geht ruhig und tief. Es strömt vom Scheitel bis zu den Fußsohlen. Und wieder zurück. Es ist der Geist, der uns Antwort gibt auf unsere Bitte, auf unsere guten Vorsätze. Christus, du großer Helfer, innerer Arzt und Heiler, dich zu spüren, ist, als wenn wir das Reich des Inneren aufschließen würden, um einzutreten. Es ist ein Verlangen, dich zu spüren, deshalb legen wir wieder unsere rechte Hand auf den Körperteil unserer Wahl. Christus, du bist der innere Arzt und Heiler. Du bist die Quelle der Kraft. Von dir erfahren wir Hilfe, Linderung und Heilung. Dich dürfen wir erspüren. Du erquickst alle Organe unseres Körpers. Du bist die Kraft, die kranke Zellen zur Ausscheidung führt und gesunde Zellen aufbaut. In uns, in unserem Körper vollzieht sich das. Alle Bausteine des Leibes empfangen deine Kraft. Unendliche Liebe strömt in unseren Körper. Kranke Zellen haben den Impuls des Geistes empfangen. Sie gehen zur Ausscheidung. Gesunde Zellen haben die Kraft des Christus empfangen. Sie bauen sich auf. Alle Bausteine des Leibes beginnen zu leuchten. Alle Zellen zu glühen, denn der Herr leuchtet im Körper. Zwischen Körper und unserer Handfläche vibriert es immer stärker. Es ist der Herr, der hilft, der lindert und heilt. Bejahen wir seine Kraft. Es ist der Geist, es heilt.
Es ist der Geist, es hilft. Es ist der Geist, er durchglüht alle Bausteine des Körpers. Zwischen Körper und Handfläche entwickelt sich ein mächtiges energetisches Feld. Es ist Christus, der große Geist. Es heilt. Es hilft. Spüren wir seine Gegenwart. Und es ist, als würde sich das Reich Gottes in uns öffnen.

Wir legen die rechte Hand wieder zurück und spüren seine große Liebe. So mancher hat das Bedürfnis, die Kraft, die er spürte und noch spürt, Menschen zuzusenden, die der Hilfe und des Heils bedürfen. Angehörige, Freunde, Bekannte oder Menschen in der ganzen Welt. Tun wir das in der Stille. Senden wir unseren Nächsten das zu, was uns noch durchpulst, Christus.

Christus, wir danken dir für deine Gegenwart. Du bist der große, mächtige Geist der Unendlichkeit. Du bist die Kraft in jeder Seele, in jedem Menschen. Du, o großer Geist der Unendlichkeit, bist die Schöpferkraft in allen Tieren, Pflanzen und Mineralien. Du hast die Erde geschaffen und uns gegeben. Hilf uns, damit wir erkennen, dass deine Liebe uns durchglühen und beseelen möchte, damit wir den Pulsschlag der Mutter Erde verstehen und mithelfen, Menschen, Tieren, Pflanzen und Mineralien beizustehen. Du großer Geist bist die Unendlichkeit, das mächtige Alluniversum, und wir sind Kinder der Unendlichkeit, unsterbliche Wesen, die in uns wohnen, die in uns eingekerkert sind. Öffnen wir den Kerker durch den aktiven Glauben und das Vertrauen, und wir fühlen, dass wir nicht nur Menschen sind, sondern dass in uns ein Wesen ist, das der Unendlichkeit angehört, das die Liebe geboren hat und wieder zur Liebe zurückkehren wird durch Christus, unseren Erlöser.

Liebe Brüder, liebe Schwestern im Herrn, wer möchte, wird sich einüben in dem aktiven Glauben, die Basis zu schaffen, das Vertrauen an ihn und nicht müde werden, bitte nicht müde werden, sich immer wieder auf ihn, auf die Quelle der Liebe auszurichten. Und wer das tut, wer das beibehält, der wird immer wieder die Gegenwart spüren und es wird zum Bedürfnis, bei ihm zu sein und mit ihm den Nächsten beizustehen und global gesehen der Mutter Erde.

0: Liebe Zuschauer und Zuschauerinnen, liebe Freunde der Freien Gemeinschaften, wir begrüßen Sie ganz herzlich. Auf dem Weg zu Gott in uns sind die Worte aus der göttlichen Weisheit eine enorme Hilfe. Daher lesen wir gerne öfter in den Büchern und in den Botschaften der Wahrheit. Aus der Broschüre Lebensperlen für Sie, die Auszüge aus dem Buch von Gabriele, die Perlenfischerin, beinhaltet, habe ich eine Passage ausgesucht, die ich gerne vorlesen möchte. Es ist der Christus Gottes, der mich begleitet, der mit mir am Arbeitsplatz ist, der bei mir ist, einerlei, was auf mich zukommt. Er will, dass ich mich in allem, was mich bewegt, erkenne und mit seiner Kraft bereinige, sodass der neue Mensch entsteht, die Erneuerung des Lebens, die von innen kommt. Denn in Christus zu leben, macht glücklich. In Christus zu leben, ist der Lebensgewinn, den wir unglaublich brauchen, gerade in unserer Zeit, gerade in dieser trüben Welt. Christus ruft, komm zu mir, zu Christus in dir. Komm und vertraue dich mir, dem Christus in dir an. Bete von Herzen und erfülle deine Gebete. Ich, der Christus Gottes in dir, mache dich glücklich, frei, gesund. In diesen wenigen Worten empfinde ich so viel Liebe und Kraft, die absolute Sicherheit, dass Christus immer bei mir ist. Als geistiger Lehrer, als innerer Begleiter, als liebender Bruder. Das verbindet uns auch als Geschwister in den freien Gemeinschaften in aller Welt. Wir haben den Christus Gottes in uns gefunden. Einerlei, wo jeder von uns auf der Erde wohnt. Einerlei, welche Herausforderung auf uns zukommt. Wir wissen, Christus ist der Felsen, an dem wir uns immer festhalten können.
1: Ich habe auch etwas mitgebracht. Ein Text aus der Broschüre mit der Christusoffenbarung, die großen kosmischen Lehren des Jesus von Nazareth an seine Apostel und Jünger, die es fassen konnten, hat mich besonders berührt. Denn es geht um die Traurigkeit, die uns Menschen manchmal beschleicht oder gefangen nimmt. Dazu erläutert Gabriele, die Prophetin und Botschafterin Gottes, Folgendes. Denken wir um. Suchen wir nicht mehr die Orientierung beim Nächsten, wenn wir wieder einmal traurig sind? Nähren wir nicht weiter unser Menschliches, die Traurigkeit, das Selbstmitleid, sondern vergegenwärtigen wir uns die Nähe Gottes? Erstellen wir uns in der Trauer ein göttliches Bild, dass uns der Strom der Liebe umgibt und durchdringt, dass Gott uns immer liebt, dass er unser Vater ist, dass er unsere ewige Heimat ist, dass er die himmlischen Wohnungen frei hält, bis wir zu ihm zurückfinden. All das ist Hoffnung aus dem Geiste. Lassen wir uns von diesen inneren Eindrücken motivieren, dann werden wir mehr und mehr standfest. Und einige Zeilen weiter heißt es, wir werden die Situation mit ihm meistern, so erstarken wir in ihm. Wir lehnen uns nicht an Menschen an, sondern rufen Gott an und finden Halt in ihm. Diese Worte sind für mich von unschätzbarer Kraft und Hilfe, weil ich weiß, Gott will nur das Beste für mich und er ist immer da und weiß die Lösung, auch dann, wenn ich noch nicht sehe oder ahne, wie etwas weitergehen kann. Zu Christus kann ich in jeder Situation, in jedem Augenblick gehen, weil ich weiß, er zeigt mir entweder die Lösung oder einen Schritt auf die Lösung zu, wenn ich mir im Vertrauen seine Gegenwart bewusst mache. Liebe Zuschauerinnen, liebe Zuschauer, liebe Freunde in den freien Gemeinschaften weltweit, Wir wünschen Ihnen in diesem Sinne viel Lebensgewinn. Verbinde und sei Gott mit uns. Bis zum nächsten Mal.

Lieber Zuhörer, liebe Zuhörerin, wer sind Sie heute Morgen? Sie werden sagen, welch eine Frage. Ich bin es natürlich. Wer ist das Ich? Das Ich ist das, was wir denken. Unsere Gedanken sind wir selbst, denn wir denken und kein anderer denkt für uns. Was wir denken, ist also entscheidend. Es gibt Aufschluss darüber, wer wir sind. Schon am frühen Morgen zeichnen unsere Gedanken unser Gesicht und unsere Körperhaltung. Haben Sie in Ihrem Schlafzimmer einen größeren Spiegel? Während Sie langsam an diesem vorbeigehen, könnten Sie sich einmal selbst betrachten. Wen sehen Sie? Wer ist es heute Morgen? Wer schaut aus dem Spiegel? Eventuell ein Dozent? Ein Verteidiger? Ein Ankläger? Ein Richter? Ein Meinungsbildner oder ein friedvoller, ein lichter, geistiger Mensch? Der Spiegel zeigt uns, was wir denken, denn wir sind das Bildnis unseres Denkens. Gerade am Morgen, also dann, wenn wir uns noch nicht unter Kontrolle haben, uns also noch keine beschönigende Maske aufgesetzt haben, die unseren Mitmenschen ein bestimmtes Bild von uns vermitteln soll, sehen wir klarer. Wir sehen uns noch ungeschminkt. Betrachten wir uns im Spiegel, während wir an diesem langsam vorübergehen, dann nehmen wir unsere ganze Haltung wahr, vom Kopf bis zum Fuß. Was sagt uns unser Spiegelbild? Ehrlich und Hand aufs Herz. Ein guter Tag beginnt immer mit einem guten Vorsatz, der nicht nur ein Vorsatz bleibt, sondern den wir auch halten. Was setzen wir also dem Unschönen, das wir erkannten, dem Dozenten, dem Verteidiger, dem Ankläger und so weiter vor? Was nehmen wir uns vor, bei uns zu ändern, damit wir nicht nur hilfsbereit, souverän und friedvoll schillern, sondern es werden und sind.

Der Segen Gottes strömt ewig. Nehmen wir während unseres Tageslaufes das Unehrliche, das Schillernde, das, was uns bewusst wird, aus unserem Inneren heraus. Halten wir kurz inne, wenn wir zum Beispiel dozieren wollen, um unserem Nächsten unsere Meinung aufzudrängen, oder wenn wir aufgebracht sind und uns verteidigen wollen, oder wenn wir als Ankläger gegen unseren Kollegen, unsere Kollegin oder gegen den Chef auftreten wollen und. Dann können wir mit dem Segen Gottes ein Flussbett schaffen, durch das er zu strömen vermag. Blicken wir dann um die Mittagszeit noch einmal in den Spiegel der Selbsterkenntnis, dann hat sich unser Spiegelbild sicherlich in einigen Aspekten zum Positiven verändert. Und wir gehen auch hoffnungsvoll und ausgewogen in den Nachmittag.

ist am Abend die Tagesarbeit getan, dann könnten wir rückblickend fragen, wie diese von uns vollzogen wurde, mit welchen Gefühlen und Gedanken. Erstellen wir eine ehrliche Tagesbilanz und lassen wir unser Soll und unser Haben zu uns sprechen. Was war gut? Was war weniger gut? Was können wir davon noch beheben, bevor wir in den Abend gehen, um mit den Menschen zusammenzutreffen, die unseren Abend mitgestalten? Das Gute, das wahrhaft Souveräne, die Hilfsbereitschaft und die Hilfen, die wir tagsüber in unseren Tagesablauf einfließen lassen konnten, zeichnen unser Gesicht und bestimmen unsere Körperhaltung. Doch auch die Missstimmungen, wenn wir in Gesprächen auf Menschen aufgebracht und intolerant reagierten oder ihnen gar unsere Meinung aufzwangen, prägen unser Gesicht und unsere Haltung. Jeder ist jeden Tag der Schmied seines Wohlseins oder Unwohlseins, seiner Stimmungen und Hemmungen. Der Amboss ist unser Ego, auf dem unser Körper liegt. Der Schmied ist unser Wille, der die Manifestation, den Ausdruck unserer Gedanken in unser Gesicht eingraviert und unsere Körperhaltung bestimmt. Wie wollen wir es halten? Wir selbst entscheiden jeden Tag und jeden Augenblick über unser irdisches Dasein. Wir bestimmen die Gravur in unserer Seele, in und an unserem Leibe. Christus möchte uns helfen, das Gute, das Edle und Ethische zu entwickeln. Lassen wir uns helfen und rufen wir ihn an, dann werden wir mit ihm das bereinigen, was noch in Unordnung ist. Wir werden ihm aber auch danken für das, was wir schon in Ordnung gebracht haben und für das, was wir mit seiner Hilfe ordnen werden.

0: Liebe Zuschauer und Zuschauerinnen, wir begrüßen Sie ganz herzlich zu dieser Sendung mit dem Titel Inneres Beten. Gerade in unserer Zeit merken viele Menschen, dass keine Sicherheit im Äußeren zu finden ist. Viele stellen sich Fragen und sind auf der Suche nach der Wahrheit, nach Harmonie, nach innerer Ruhe und Ausgeglichenheit. Mit einem Wort, auf der Suche nach Gott in uns. Die Sätze, die wir heute aus dem Buch Inneres Beten vorlesen werden, helfen uns, das Gebet in einer ganz neuen Dimension kennenzulernen. Gabriele, die Prophetin und Botschafterin Gottes für unsere Zeit, hilft uns und erklärt uns das Gebet als innere Kraft und als Weg, um Gott näher zu kommen. Lesen wir also am Beginn, was Gabriele uns zu der Frage, wie gelange ich zum rechten Beten, schreibt. Wir müssen uns nicht zurückziehen vom Alltagsleben, vom Beruf, von der Gesellschaft, um in uns die Ruhe zu finden. Wir müssen nur erkennen, worauf es ankommt. In dieser Welt zu leben, aber nicht mit dieser Welt zu sein. Die erwachte Seele fühlt, dass sie nur auf Wanderschaft ist. Sie fühlt und ahnt Höheres.
1: Die erwachte Seele hört schon den rufenden Geist. Fürsorglich und liebevoll ermuntert er sie, wie die Vogelmutter ihr Junges zu bewegen sucht, das Nest zu verlassen, um es das Fliegen zu lehren. Komm, so lockt sie. Komm und gebrauche deine Flügel. Schwinge dich hinein in das Element, das dein Leben ist. Erfahre die Freiheit und die Weite, die dein Zuhause sind. So ruft und ermutigt auch der Geist die erwachte Seele, höher zu schreiten, hineinzuwandern zu dem ewigen Leben, das ihr eigen ist. Haben wir im geistigen Leben, das in uns ist, Fuß gefasst. So ist das ewige Sein der sichere Boden, auf dem wir stehen. Wir sind mit unseren Wurzeln in diesem Boden sicher verankert und können vertrauend auf die Kräfte, die uns aus ihm zuströmen, hinauswachsen in das äußere Leben in Wort und Tat. Der Sturm der Zeit kann uns zwar zausen, uns aber letztlich nichts anhaben, da wir aus den Urgründen ewigen Seins Kraft und Widerstandsfähigkeit erhalten. So dürfen wir im Geistigen ruhen und gleichzeitig unsere Aufgaben in der Welt erfüllen. Jesus von Nazareth sagte: Das Reich Gottes ist inwendig in euch. Um also den Frieden, die Liebe zu finden, müssen wir in unser Inneres hineinwandern, denn nur das Reich des Inneren, unsere ewige Heimat, unser Ursprungsland, kann uns wieder diese Frieden und diese Stille geben.
0: Folgen wir also seinen Anweisungen. Und ziehen wir uns zum Gebet in einen ungestörten Raum oder in einen ungestörten Winkel zurück, wo das Lärmen der Welt, die harte, grobe Schwingung des überlauten irdischen Lebens schweigt. Wir sollten uns aber nicht von den Gepflogenheiten mancher Mönche täuschen lassen, denen zufolge viele glauben, wir müssten die Flucht in ein Kloster, in eine Zelle nehmen, um in die innere Stille zu finden. Dies wäre nur eine Flucht vor uns selbst. Und nicht die Flucht vor uns selbst ist es, die uns zu Gott führt, sondern die Rückkehr zu uns selbst, in die Zelle unseres Herzens. Wie finden wir in diese äußere und innere Stille? Wir müssen zuerst rechtes Schweigen lernen, um in einen ruhigen, harmonischen Körperrhythmus zu gelangen. Schweigen bedeutet nicht einfach nur den Mund zu verschließen, die Gedanken nicht auszusprechen, sie jedoch in uns zu belassen und zu bewegen. Ein solches Schweigen wäre ein äußeres Schweigen und brächte uns nicht in die Stille. Rechtes Schweigen bedeutet, unsere Gedanken an äußere Dinge und an Menschen loszulassen. Gedanken an Besitz, an Geldgeschäfte, an Begegnungen mit dem Chef und den uns nicht angenehmen Kollegen. Rechtes Schweigen bedeutet, uns zu entleeren von allem Nichtigen, von all dem, was uns immer wieder beschäftigt, was letzten Endes unser niederes Ich, unsere niedere Natur ist. Lernen wir, unser Denken und Reden zu kontrollieren und das Unwesentliche vom Wesentlichen zu unterscheiden, dann gelingt es uns auch, in die rechte Stille zu kommen, in die Gedankenleere, die wir benötigen, auf dass der Geist uns mit seinen Kräften, mit seiner Liebe und Weisheit füllen kann.
1: Wie gelangen wir zum rechten Beten, zum immerwährenden Gottgedanken, zu der Stille, in die Gott die Stille selbst einspricht? Wir sammeln immer wieder unsere Gedanken, die wir dann Gott übergeben, um stille zu werden. In dieser Sammlung unserer Gedanken und in der Übergabe unseres Menschen üben wir uns in der rechten Konzentration, um zum wahren tiefen Gebet zu finden. Bedarf es nicht der vielfach noch üblichen Gepflogenheiten und Zeremonien des Betens. Wir brauchen nicht die Hände zu falten oder zusammenzulegen oder gar niederzuknien. Wir müssen nicht zum Beten an äußere, hierfür besonders vorgesehene Orte, wie zum Beispiel Kirchen, gehen. Wir müssen auch nicht Gebete auswendig lernen, nachsprechen oder ablesen. Wir müssen zum Gebet werden. Es sollte in uns beten. Daher gesprochene Worte allein erreichen Gott nicht. Was das Gebet ausmacht, sind nicht die Worte der menschlichen Sprachen, sind nicht schön geformte, überlegte Sätze, sondern rechtes Beten sind die Empfindungen, die Schwingungen unserer Seele und unseres Herzens. Schlichte oder auch unbeholfene Worte sagen oft mehr als ein intellektuelles Gebet, dessen Sätze gedrechselt sind. Gott vernimmt allein die Sehnsucht unseres Herzens, das tiefe Nachklingen unserer Seele. Auch besondere Gebetsstunden brauchen wir nicht einzuhalten, denn Gott ist immer und überall allgegenwärtig. Er ist jeden Augenblick bereit, die Seelen- und Herzenssprache seiner Kinder anzunehmen. Er, der Allmächtige, nimmt unsere Herzensimpulse wahr und gemäß unserer Hinwendung an ihn segnet und kräftigt er uns. Rechtes Beten ist die beständige Gottnähe in Empfindungen und Gedanken. Das ist das Gebet der Tiefe, das nicht gesprochen, sondern nur empfunden wird. Das heißt, wir empfinden Gott in uns, um uns und in allem Sein.
0: Liebe Freunde, lesen wir nun, was uns Gabriele in dem Kapitel Das Herzensgebet sagt. Das Herzensgebet ist eine Zwischenstufe. Herzensgebete entströmen den Seelenhüllen, die die Sehnsüchte und Wünsche des Menschen aufzeigen. Das Herzensgebet ist daher das Beten aus den Seelenhüllen, angeregt von den Seelenpartikeln, die Menschliches bergen, die noch Belastungen des Menschen aufweisen. Von dort entströmen die noch bestehende Sehnsüchte und Wünsche, die in jene tieferen Schichten der Seele ruhen. Das Herzensgebet ist somit noch ein Wunschgebet, das jedoch schon tiefer ist und nicht nur vom Verstand geprägt. Der Herzbeter befindet sich noch vor der Pforte zur ewigen Seligkeit. Herzensgebete sind gleich dem Pochen an die Pforte zum inneren Reich des Friedens und der Liebe. Die kleinen Schritte, die Stetigkeit im Bemühen, die immer wieder erneute Hinwendung zur ewigen Kraft bringen auch hier den geistigen Erfolg. Wer sich beständig übt in rechten Beten und rechten Leben, dem wird einst die Pforte aufgetan werden und er wird tiefer eindringen zu dem Wesenskern unserer Seele, zu dem ewigen Bewusstsein Gottes. In Liebe und Anbetung sollten wir Bewusstsein stützen und Gebete, ja unser ganzes Leben, Christus darbringen, der unser innerer Altar, unser Licht, unser Leben ist. Er ist es, der uns zum Vater führt. Das Hineinwandern zu unserem inneren Leben, zu dem Ursprung unseres Seins, ist somit jedem möglich. Durch Hingabe und rechtes Beten nehmen wir für geraume Zeit im Inneren Abstand von der Welt. Haben wir durch Verinnerlichung und rechtes Beten den nötigen und bewussten Abstand zur Welt gewonnen, dann können wir uns der Welt auf eine neue Art wieder zuwenden.
1: Gabriele erklärt uns weiter: Das erreichen wir jedoch nur durch Übung, durch Disziplin und Konzentration, durch Liebe zu Gott und zu unserem Nächsten, dadurch, dass wir uns bewusst nach innen wenden, zum heiligen Bewusstsein Gottes. Dabei bereiten wir Mensch und Seele auf, denn rechtes, tiefes und selbstloses Beten und ein erfülltes, gesetzmäßiges Leben führen zur Einheit mit allem Sein. So ist der Wanderer zum Reiche des Lebens, zur inneren Heimat, dem Pilger gleich, der Station für Station seinem Innengott, seiner inneren Heimat näher kommt und dabei Harmonie und Frieden erlangt. Je mehr wir uns dem Ursprung der Quelle nähern, denken und handeln wir von innen heraus, so wie es den ewigen Gesetzen entspricht. Dadurch werden wir zum bewussten Wesen des Allmächtigen, zum Sohn und zur Tochter Gottes, die um das innere Leben wissen und die sodann nicht mehr von dieser Welt sind, obwohl sie noch mitten in der Welt stehen. Jedem ist die Möglichkeit eines geistigen Lebens mitten in der Welt gegeben. Wer es erreicht, der ist von Grund auf verwandelt und gewinnt durch rechtes Beten und ein gesetzmäßiges Leben ein erfülltes Dasein. Wer sich unermüdlich im Herzensgebet geübt hat, der erlangt einen harmonischen Körperrhythmus. Seine Bewegungen und Gesten, sein Reden und sein Handeln werden ausgewogener und ausgeglichener sein. Das Ziel des Betens soll aber nicht das Gebet des Herzens bleiben, das beständige Pochen an die Pforte zum Reich des Inneren. Im weiteren Verlauf soll unser Gebet zum Seelengebet werden, denn die Pforte zum Heil soll sich öffnen, damit wir uns dem Ursprung unseres Lebens nähern. Hat sich das Herzensgebet weitgehend vervollständigt, dann öffnet sich langsam die Pforte zum Innengott und aus der Seele strömen die ersten Impulse des Lebens, die sich sodann mit dem Gebet des Herzens vermischen. Das bedeutet, wer gelernt hat, sich zu versinken, indem er die Übungen des Stillwerdens, des Schweigens durchgeführt hat, der erlebt zum Teil schon Ströme aus der Seele, die sich mit seinem Herzdenken vermischen und zum Gebet formen.
0: Sind wir Herzdenker und Herzbeter geworden, dann entspringt daraus die lebendige Kraft unseres Inneren, die wie lebendiges Wasser aus uns hervorquillt, frei von Emotionen, ohne Zwang. Dann bringt das Beten Freude. Dann bringt es die Sehnsucht, jeden Augenblick mit Gott verbunden zu sein. Die Sehnsucht nach der Gottnähe. Jede noch nicht voll gereinigte Seele und jeder mit seinem Ich belastete Mensch ist ein Individuum, das entsprechend seiner Mentalität und seiner Eigenschaften denkt und lebt. Deshalb sollte jeder Mensch mit seinen ihm eigenen persönlicher Art beten, entsprechend seinem derzeitigen Bewusstseinsstand. Wir sollen also nicht etwas nachahmen, das noch nicht in uns begründet liegt. Wir sollten gemäß unserem eigenen entwickelten Bewusstsein beten. Rechtes Beten ist auch ein Erkenntnisweg. Im eigenen Gebet erkennen wir uns selbst. Solange unser Gebet noch eigene Wünsche und Sehnsüchte birgt, so sind wir noch mehr oder weniger stark mit unserem Ich verwurzelt. Durch rechtes Beten können wir uns erkennen und frei werden, sofern wir das Erkannte der Allkraft übergeben und die Gesetze befolgen. Dann wird im Laufe der Zeit unser Gebet selbstlos und eine wahre Melodie des Inneren, die aus unserem gefestigten Bewusstsein hervorquillt und uns immer wieder aufs Neue einstimmt und zu Höherem anregt. Wir sollten uns nicht an Gebetsformeln halten. Damit wirken wir nur zerstörend auf unser eigenes Bewusstsein ein. Gemäß unsere Eigenschaften, unserem augenblicklichen Fühlen und Denken sollten wir beten. Auch Gebete, die üblicherweise zu bestimmten Anlässen gesprochen werden, erlegen uns nur Zwänge auf. Der wahrhaft Suchende, der Herzensbeter, der sich auch im Gebet selbst erkennt, wird nur zur inneren Quelle finden, wenn er frei betet, wenn er sein Bewusstsein beten lässt. Ein freies Gebet entspricht einem liebenden Herzen und einer Seele, die sich für Gott, unserem Herrn, öffnet.
1: Um es aus dem Herzen beten zu lassen, müssen wir also still werden und unsere Gedanken vollkommen ausschalten. Damit sich unsere Gedanken von uns entfernen, lauschen wir vor dem Beten auf unsere Atmung und beobachten unseren Körperrhythmus, der immer harmonischer wird. Der Atem wird ruhiger. Unsere Bewegungen werden harmonischer, weil uns die quälenden Gedanken verlassen. Wir gelangen in einen ruhigen Körperrhythmus, weil die Atmung tiefer geht. Konnten wir unsere Gedanken loslassen, sind sie von uns gegangen, dann beobachten wir nicht mehr unseren Atem und auch nicht mehr unseren Körperrhythmus. Wir sind nun bereit, aus dem Herzen zu beten, Kräfte der Liebe strömen zu lassen. Ist es uns noch nicht möglich, das Herzensgebet durchzuführen, dann beten wir in uns hinein, bis sich in unserem Inneren Kräfte regen, die so dann durch uns beten. Wir legen unsere Anliegen auf den Altar Gottes. Sind wir in uns gefestigt, dann wird es in uns beten. Ohne Anstrengung steigen sodann die selbstlosen Gebete empor. Es ist ein Kommenlassen der inneren Kräfte, die sich zu Gebetsempfindungen und Gebetsgedanken formen. Es betet durch uns.
0: Gabriele sagt uns weiter: Dieses Herzensgebet, verbunden mit den Strömen der Seele, kennzeichnet den Zustand, in dem unser Beten deutlich eins mit unserem Denken, Fühlen und Wollen wird. Es ist also nicht mehr das Gebet aus dem Intellekt, sondern das Gebet aus den obersten Schichten unseres geistigen Bewusstseins. Dieser Übergang von angestrengten Beten mit seinen Überlegungen und Formulierungen zum selbstständigen Beten ist ein tiefes, untrügliches Erleben im Innersten unseres Wesens. Wir müssen in die Tiefe unseres Seins finden, wo die erwachte Seele beständig in der Anbetung Gottes ist. Dann spricht das Gebet in uns, gleich wo wir uns befinden, im stillen Kämmerlein oder in der lauten Welt. Es betet in und durch uns. Dann haben wir die Gottnähe erreicht. Die Seele ist in Gott erwacht und der Mensch ist auf Gott ausgerichtet. Das heißt, Seele und Mensch befinden sich in der Nähe des ewigen Bewusstseins Gott. Wer sich durch äußerste Disziplin, Konzentration und stille Übungen im Herzensgebet geübt hat, der verspürt die Liebe des allwaltenden Geistes. Durch die Kraft dieser Liebe findet er zu diesem immerwährenden Gebet, das zu jeder Stunde, gleich an welchem Ort, aus seinem Inneren emporsteigt und Gott dankt, ehrt und preist. Überall ist Gott, denn der Geist Gottes

0: sind unsere Empfindungen und Gedanken rein, dann ist es ebenfalls ein Gebet. Denn wir erfüllen das Gesetz der Liebe. Auch so betet es durch uns. Vor dem Einschlafen oder gleich nach dem Erwachen wird es in und durch uns beten, weil unser Gedanke gleich dem Gedanken Gottes ist. So finden wir zum wahren Beten, denn jeder von uns soll zum Gebet werden. Wer diese geistigen Übungen des Hineinbetens, auf das sich die Pforte zum Leben öffnet, bewusst und aus Liebe zu Gott tut, der wird vom Gebet erfasst, so dass der ganze Mensch betet einerlei, wo er sich befindet. Erst wenn wir zum Gebet geworden sind, verwirklichen wir in rechter Weise die Gesetze, denn die Erfüllung der heiligen Gesetze ist gleich rechtem Beten. Es gibt genug regelmäßige Beter, die mit dem Lippen beten. Doch es gibt wenige Menschen, die in der Gottnähe leben und zum Gebet geworden sind. Auf unserer Pilgerfahrt zu unserem Innengott, die über Stillwerden, Herzensgebet, über meditative Versenkung und über ein bewusstes, gesetzmäßiges Leben führt, werden wir fähig, ätherisch zu empfinden und zu fühlen. Das bedeutet, dass wir sensitiver werden, durchlässiger für die ewig heilige Kraft. Dann ist es uns möglich, die Substanz unseres wahren Lebens in uns zu empfinden, die heilige Kraft, die in allem wirksam ist.
1: Wir sind Wesen des Lichtes und müssen die Himmelsleiter, über die wir einst in das Tal der Tränen und der Bitternis hinabgestiegen sind, wieder emporsteigen, um uns wieder mit Gott, unserem Vater, zu vereinen. Dieses Emporsteigen auf der Leiter kosmischen Lebens ist gleich dem Hineinwandern zum ewigen Reich Gottes, das inwendig in uns ist. Wir können nur die Stufe zum kosmischen Bewusstsein emporsteigen, wenn wir Gott über alles lieben. Die Liebe des Ewigen schenkt uns sodann die Kraft, gesetzmäßig zu leben, diszipliniert zu denken, zu handeln und konzentriert zu arbeiten, um so stille zu werden durch inneres Schweigen. Dann gelangen wir durch Herzensgebet und durch das Seelengebet hin zum Äthergebet, das uns ganz mit dem Ewigen vereint. Durch das Hineinwandern zu dem Königreich des Inneren werden wir selbstlos. Wer selbstlos geworden ist, der denkt nicht mehr an sich. Er gibt. Ähnlich ist sodann auch unser Gebet. Wir beten nicht mehr für unsere Belange. Wir wissen, dass wir alles besitzen, dass sich die Fülle uns täglich darbietet. Wir beten für unseren Nächsten, für die Welt, auf dass sie erwachen und ebenfalls zur inneren Fülle finden, zu Gott, der für uns sorgt, der für uns da ist. Die uns eingeborene kosmische, göttliche Liebe erwacht sodann mehr und mehr und schenkt uns Freiheit und den tiefen Frieden, den die Welt nicht kennt, obwohl viele Menschen danach suchen. Sprechen wir vom Herzensgebet, so ist nicht das zentrale anatomische Organ, das physische Herz des Menschen gemeint, sondern das Herz, das wir meinen, ist das lebendige Leben, die Erkenntnis, dass es Gott gibt, dem wir unsere Gedanken und Empfindungen opfern, so dass nicht nur unser Intellekt, unser menschliches Bewusstsein betet, auch nicht unser Unterbewusstsein,

0: sondern die Ströme der erwachten Seelen beten.
1: Wir wollen jedoch nicht beim Herzensgebet verbleiben. Das wäre ein Stillstand in unserer geistigen Entwicklung. Wir wollen das höchste Ziel erreichen, das Äthergebet, die beständige Gottnähe, ja, die Erfüllung dessen, was gesetzmäßig ist. Das Herzensgebet ist gleich dem Anklopfen an die innere Pforte, die zum Thronraum Gottes führt, zu seinem unmittelbaren Herzen. Das Herzensgebet ist nur eine Vorstufe zum Seelen- und Äthergebet. Wir wollen uns bemühen, jenes höchste Ziel zu erreichen, die Vereinigung mit dem Bewusstsein Gottes. Wer in der hohen, beständigen Anbetung und im Lobpreis Gottes lebt, wer ihm für alle Dinge und Geschicke dankt und ihn lobt, der lebt in der Gottnähe. Für ihn sind alle Dinge des Lebens offenbar, denn er hat zur inneren Wahrheit gefunden. Haben wir die inneren Schleusen zum Bewusstsein Gottes geöffnet, hat sich die Pforte zur tieferen Glückseligkeit aufgetan, dann werden wir zum Empfinden der Seele vordringen, die uns eine hohe Form des Betens übermittelt. Sind wir durch das Hineinbeten und das Wiederkommenlassen des Herzensgebetes in tiefere Bereiche innerer Stille vorgedrungen, dann erleben wir das Beten der Seele und des Herzens, bei dem Seele und Herz verschmolzen sind. Wir könnten es auch so nennen: Ober- und Unterbewusstsein sind, erfüllt von geistiger Kraft, verbunden mit der Seele. Seele und Leib beten die Gottheit an. Unser Ziel sollte es sein, dass unser ganzes Denken, Reden und Handeln vom geistigen Bewusstsein her geschieht, dass es durch uns denkt, spricht und handelt. Zu diesem hohen Ziel werden wir finden, wenn wir uns einstimmen durch immer tieferes Beten und durch ein entsprechendes Verhalten im Alltag.
0: Die weitere Form inneren Betens ist die, dass wir alles, was wir denken und tun, auf unser erschlossenes Bewusstsein legen, auf das von uns erarbeitete Geistpotenzial, das durch ein geistiges Leben in uns Gestalt annahm. Dann wird es uns möglich, mehr und mehr im Reiche des Inneren zu leben und von dort aus auch bewusst für unser materielles Sein zu empfangen. Dann leben wir nicht mehr im Äußeren, gepeinigt und gehetzt von Furcht und Meinungen, geprägt und abhängig von unserer Denk- und Handlungsweise und von unserem Intellekt, sondern wir leben bewusst aus Gott, weil Gott bewusst durch uns wirkt, weil er, der Allmächtige, unseren Leib, die Materie und unser ganzes Sinnen und Trachten lenkt und uns so führt. Es, das Leben, führt uns. Erlangen wir in unserem Denken, Fühlen, Reden und Wollen die Gottnähe, dann werden wir seinen heiligen Namen beständig und bewusst in uns tragen. Dann werden unsere Gebete an Liebe, Reinheit, Selbstlosigkeit, Frieden und Gehorsam zunehmen. Dann schwingen wir uns gleichsam zu weiteren Höhen empor, um noch erfüllter zu beten.
1: Liebe Zuschauer, liebe Zuschauerinnen, wir haben Auszüge aus Gabrieles Buch Inneres Beten vorgelesen, heute mit dem Kapitel Herzensgebet. So wie wir gehört haben, können wir, egal wann und wo, jederzeit in unser stilles Kämmerlein gehen um Ruhe zu finden und wieder Kräfte zu sammeln. Natürlich ist jeder frei, das auch zu probieren. Darf ich zum Schluss dieser Sendung noch einige Worte von Gabriele mitgeben? Wir sollten nie vergessen, dass wir der Tempel Gottes sind und dass der Geist unseres Vaters in uns wohnt. Reinigen wir diesen Tempel, in dem unsere Gedanken edel sind, in dem unsere Reden und Tun gleich unseren Gedanken ist, dann finden wir zu dem Geist, der den Tempel nicht nur bewohnt, sondern ihn auch bestrahlt, zu dem Geist unseres Vaters. Wer liebend zur Liebe hinfindet, der wird mannigfach Liebe empfangen. Gott, die ewige Liebe, nimmt nicht. Gott ist allezeit der Gebende. Er, unser Vater, gibt überreichlich, da er die Fülle selbst und auch die Fülle in uns ist. Mit diesen Gedanken wünschen wir Ihnen und uns allen viele innige Stunden. Eine gute Zeit und auf Wiedersehen.

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0: Liebe Zuschauer, liebe Zuschauerinnen, herzlich willkommen zu einer Lesung in der Reihe Das ewige Reich. Das ewige Reich sendet seit Jahrtausenden seine Boten, seine Prophetinnen und Propheten, von Abraham bis Gabriele. Durch Gabriele, die Gottesprophetin der Jetztzeit, spricht Gott, der Ewige, machtvoll zu den Menschen aller Völker, aller Kulturen weltweit. Sein Wort ist nicht an den Intellekt gerichtet. Es hat nichts zu tun mit den theologischen Reden von Religionen und Konfessionen. Durch sein ewiges Wort strömt das Leben und seine Liebe zu uns, seinen Kindern. Im Jahr 1988 offenbarte sich der Christus Gottes, der Mitregent des Reiches Gottes, durch die Prophetin und Botschafterin Gottes Gabriele über das Gesetz von Saat und Ernte und über die Gnade Gottes, die jeder Mensch erleben kann, der sich ernsthaft auf den Weg macht, Gott in sich näher zu kommen. Aus dieser Offenbarung möchten wir heute lesen und werden auch einige Minuten im Originalton hören können. Zunächst lesen wir, was der Christus Gottes uns Menschen zu sagen hat. Er sprach in seiner Offenbarung: Wahrlich, ich rufe euch, denn ich bin der Weg, die Wahrheit und das Leben. Keiner kommt zum Vater, denn durch mich, den Christus. Keiner findet die absolute Freiheit, außer durch mich, den Christus. Der Weg also bin ich zum Vater für jeden Einzelnen von euch. Und jede Seele muss absolut rein werden, um in die Reinheit, in die ewigen Himmel, in das Gesetz der Liebe eingehen zu können. So manchen von euch fällt es noch schwer, mich in sich aufzunehmen, das heißt, die Gebote des Lebens zu erfüllen, die selbstlose Liebe. Wem es schwer fällt, der möge sich fragen, weshalb es ihm an Liebe mangelt. Denn wer sich nicht täglich bemüht, sein Menschliches abzulegen, der will es behalten und dem mangelt es an selbstloser Liebe. Er empfindet dann den Weg zum Herzen Gottes als eine Bürde. Doch die Bürde ist nichts anderes als das, was sich der Mensch auferlegt hat durch seinen Eigenwillen, seine Eigenliebe.
1: Christus offenbart weiter: Solange ihr euch mehr liebt als Gott, lebt ihr in der Eigenliebe und kommt auf dem inneren Weg zum Herzen Gottes kaum voran. Erst dann, wenn ihr das Licht des Tages nützt, werdet ihr schrittweise vorankommen. Denn das Licht des Tages zeigt jedem Einzelnen von euch, was er an diesem Tag bereinigen soll und was er schon bereinigt hat. Auf vielfältige Art und Weise begegnet Gott jedem Einzelnen. Er begegnet ihm durch Menschen, durch Tiere, durch Pflanzen und Steine. In allem ist Gott. Wer seine Gedanken ordnet und seine Sinne veredelt, der erfährt immer mehr Gott in sich. Daraus erwächst die selbstlose Liebe. Meine Kinder, solange ihr im Gesetz von Saat und Ernte lebt, lebt ihr wahrhaft gefährlich. Denn jeder menschliche Gedanke drängt zur menschlichen Offenbarung. Das heißt, was ihr denkt, das wirkt sich in und durch euch aus. Gedanken sind Samen. Wo fallen sie hin? Sie gehen in das Erdreich, in die Seele. Eure Gedanken sind auch Flugsamen. Sie fliegen zu dem, an den ihr denkt. Sind die Samen positive Lebensenergien, so dringen sie allmählich in die Seele eurer Nächsten ein und bewirken in Seele und Mensch, dass der Mensch lichter denkt und freudiger wird. Sind eure Flugsamen gegensätzlich, ist in ihnen Neid, Hass und Feindschaft, und euer Nächster fängt diesen Flugsamen auf, weil Ähnliches in ihm ist, dann dringt dieser Flugsame in das Innere. Belebt er dort einen Samen, wird dieser erweckt und strahlt nach außen in den Menschen. Beginnt dieser dann aufgrund eurer Flugsamen negativ zu denken und zu reden, dann seid ihr an dieses euer Geschwister gebunden. O sehet, wenn sich euer Nächster wegen eures Flugsamens noch mehr belastet, wer trägt die größere Schuld? Letztlich ihr, die ihr die Flugsamen ausgesandt habt. Daher achtet darauf, was ihr denkt und redet.
2: Der Christus Gottes erklärte weiter: O seht, alles, was gegensätzlich ist, wird in eurer Seele gespeichert und im Gesetz von Saat und Ernte. Es kommt wieder auf euch zurück, nämlich das, was ihr ausgesät habt. Lebt ihr mit euren Nächsten in Feindschaft, all diese Gedanken, welche die Feindschaft bewirkt haben, fallen auf euch zurück. Sendet ihr eurem Nächsten negative, hasserfüllte Gedanken, sie werden gespeichert in eurer Seele und im Gesetz von Saat und Ernte und kommen wieder auf euch zurück. Wenn der Mann seinem Nächsten die Frau nimmt, dann wird es ihm einst ähnlich widerfahren. Umgekehrt geschieht das Gleiche. Ihr kommt nicht aus dem Gesetz von Saat und Ernte, das ihr euch selbst geschaffen habt, außer ihr wendet euch dem Christus zu. Denn er kennt ein Herzensgedanke, der ein Ruf ist um Hilfe, und es setzt die unendliche Gnade des Vaters ein. Wahrlich, ich sage euch, ohne die Gnade des Ewigen könnte keine Seele ins Lichtreich zurück. Sie wäre gebunden an das Gesetz von Saat und Ernte und müsste unsagbares Leid erdulden. Dieses Leid zu erdulden wäre für so manche Seele die Hölle. Doch die Hölle ist kein Ort, sondern die Hölle ist in der Seele geschrieben, die nur höllisch denkt, spricht und handelt. Doch die Gnade ist für jede Seele gegeben, auch wenn diese noch so höllisch denkt, spricht und handelt. In der Gnade ist gleich die Erlösung, bin gleich ich, der Christus, die Barmherzigkeit. Liebe Zuschauer, liebe Zuschauerinnen, hören wir nun einige Augenblicke den Originalton der Offenbarung, gegeben durch die Prophetin und Botschafterin des ewigen Reiches, Gabriele. Danach lesen wir weiter.
3: Ein Gedanke aus eurem Herzen, der sich mit mir verbindet, ein Ruf der gequälten Seele, und ich strahle verstärkt in eure Seele und in euren Leib. Doch, was wird offenbar? Das, was ihr heute an diesem Tage bereinigen sollt. Erkennt auf diese Weise, löst ihr euch von all dem Menschlichen. Und so manche Qual, so manches Leid muss nicht getragen werden, wenn ihr den Ruf des Christus hört. Er ruft euch über die Naturreiche, über die Gestirne, über viele Menschen. Ich bin das Leben in allem und rufe euch. Seid wachsam. Jeder menschliche Gedanke, der von euch ausgeht, quält euch wieder, so ihr nicht rechtzeitig bereut und Buße tut, indem ihr wieder gut macht, was ihr verursacht habt. Werdet ihr eurem Nächsten Pein und Kummer auferlegen, so wird euch Gleiches widerfahren. Denkt an eure Kümmernisse, denkt an eure Sorgen. Denkt, wie oft ihr gequält werdet. Wenn ihr Kümmernisse habt, denkt an eure Empfindungen. Sie sagen euch, weshalb ihr Kummer habt. Wenn ihr glaubt, gequält zu werden, prüft eure tiefen Empfindungen und ihr erkennt, weshalb ihr gequält werdet. Es gibt keine Zufälle. Was ihr eurem Nächsten angetan habt, kommt auf euch zurück, außer ihr tut rechtzeitig Buße, vergebt und bittet um Vergebung. Meine Kinder, mit jedem menschlichen, ich-bezogenen Gedanken schafft ihr eure Gesetzmäßigkeiten im Gesetz von Saat und Ernte. Alles, was ihr eurem Nächsten zufügt, kommt auf euch zurück. Denkt an eure Brüder und Schwestern. Tut Buße, auf dass das Licht in euren Seelen größer wird und euch die Selbstlosigkeit göttlicher Liebe durchdringt.

0: Liebe Mitmenschen, liebe Freunde, das waren einige Minuten der mächtigen Christus-Offenbarung im Originalton, gegeben durch die Gottespropheten Gabriele an alle Menschen aller Völker weltweit.
1: Wir lesen nun weiter aus der Offenbarung des Christus Gottes. Er sprach: Groß, unendlich ist die Liebe des Vaters. Gütig und barmherzig ist das Gesetz der Liebe. Unbarmherzig sind eure eigenen Gedanken, eure eigenen menschlichen Gefühle und Leidenschaften, eure menschlichen, hasserfüllten Worte. Unbarmherzig fällt auf euch zurück, was ihr ausgesät habt, wenn ihr nicht ruft: Herr, Herr, hilf! Dieser Ruf aus dem Herzen, und die Gnade vermehrt sich in euch, und die Barmherzigkeit und Güte des Vaters führt euch heraus aus all der Schwere und Bedrücktheit eures irdischen Daseins. Erwachet und lebt bewusst. Spürt, wie nahe die Liebe des Vaters jedem Einzelnen von euch ist. Diese Liebe strahlt die Gnade in die geknechtete, belastete Seele, und diese Liebe ruft euch: Kind, sei wachsam, prüfe deine Gedanken, prüfe deine Worte und Handlungen. Und erkennst du, dass sie allzu menschlich sind, so kehre sofort um und bitte um Vergebung, bevor die Samen in die Seele fallen und dort Wurzeln schlagen. Und wenn du deinen Nächsten anklagst und ihn beschimpfst und dein Gewissen sagt: Kehre um, dann tue es sofort. Kehre sofort um und sprich: Ich bitte um Vergebung. Das entspricht nicht dem christlichen Leben, denn Jesus sagte: Liebet eure Feinde, tuet Gutes denen, die euch hassen. Das sage ich euch auch jetzt, der Christus. Einerlei, was euer Nächster zu euch sagt, achtet darauf, dass ihr nicht in Erregung kommt und ihm nicht mit Gleichem oder Ähnlichem begegnet. Denn wie rasch seid ihr an euren Nächsten gebunden und müsst gemeinsam mit ihm abtragen, was ihr gemeinsam verursacht habt. Kommt eine Erregung hoch, so ruft: Herr, Herr, hilf! Und ihr werdet erkennen, dass die Gnade stärker wirksam wird. Und ihr werdet spüren, was ihr nun zu sagen habt. Und ihr werdet eurem Nächsten selbstlos begegnen, richtigstellen, aufklären. Und ihr werdet ihn in eurem Inneren annehmen und das Gute in seiner Seele aufnehmen. Und ihr werdet verspüren, dass euer Nächster nicht außerhalb von euch ist, sondern das Geistwesen in ihm ist in euch.
2: Weiter sprach der Christus Gottes: Ihr werdet eure Nächsten niemals im Äußeren finden, nur im Inneren. So wie ihr auch mich nur in eurem Inneren findet. Wer seinen Bruder, seine Schwester im Äußeren sucht, der blickt nur auf den Menschen. Doch wenn er seinen Nächsten im Inneren gefunden hat, dann ist er mit ihm verbunden und nicht an ihn gebunden. Seid also wachsam und erkennt: Gottes Liebe waltet in euch und keiner von euch ist einsam. Nur der ist einsam, der nicht die Gemeinschaft mit Gott und seinen Nächsten pflegt. Die Gemeinschaft wahrer Brüder und Schwestern erfüllt sich in jedem, nicht im Äußeren, im Inneren jedes Einzelnen. Alles andere ist nicht aus der Wahrheit, nicht die selbstlose Liebe. So mancher begegnet seinem Nächsten, umarmt ihn und spricht von der Liebe. Prüft euch, ist die Umarmung wahrhaft die Liebe? Spürt ihr die positiven Seiten eures Nächsten in euch? Habt ihr das Geistwesen, das in eurem Nächsten ist, in euch aufgenommen? Dann spürt ihr die selbstlose Liebe. Dann ist es eine Herzensverbindung, die niemals getrennt werden kann. Alles andere entspringt mehr oder weniger der Eigenliebe, die sich nur darstellen möchte. Daher prüft euch und seid wachsam. Denn in allen Lebensformen begegne ich euch, im Tier, in der Pflanze, im Stein. Achtet darauf, dass ihr nicht gegen die Naturgesetze verstoßt. Ich begegne euch in eurem Nächsten. Achtet darauf, dass ihr nicht gegen die Kindschaftsgesetze verstoßt. Denn sehet, das Leben empfindet. Und jede Empfindung des Lebens ist auch in euch. Seid ihr wieder die Natur, dann werdet ihr euch belasten. Lebt ihr mit der Natur, dann spürt ihr die Kräfte der Natur. Und die selbstlose Freude und Liebe erwacht in euren Herzen.
0: Der Christus Gottes offenbarte weiter: Erkennet, unser ewiger Vater liebt alle seine Kinder. Bist du gegen deinen Nächsten, dann verstößt du gegen die Kindschaftsgesetze, gegen das Vater-Mutter-Prinzip. Kannst du deinen Nächsten in dir spüren, weil du das Selbstlose in ihm aufgenommen hast, dann erfüllst du die Kindschaftsgesetze und du spürst, wir alle sind Kinder Gottes. Und du wirst spüren, dass ich dir nicht nur Erlöser, sondern auch Bruder bin. Und du wirst in deinem Herzen mich, deinen Bruder, spüren und du wirst sagen, ja, Herr, ernsthaft ging ich den Weg von der Ordnung bis zum Ernst. Und nun bin ich erfüllt von deiner Weisheit, Liebe und Kraft. Und ich lerne, das ewige Gesetz so zu gebrauchen, wie es in meinem Inneren schwingt. Meine Kinder, alles vollzieht sich in euch. Das Gute bringt wieder Gutes. Das Böse bringt wieder Böses. Das Gute macht euch freudig, glücklich und eint euch mit allem Sein. Das Gegensätzliche trennt euch. Und wer sich von der Einheit der Liebe trennt, der leidet. Ich bin mit euch und begegne euch in eurem Nächsten. Ich begegne euch in der Natur. Geht hinaus, ich begegne euch. Schaut euch um, ich begegne euch. Empfanget die Liebe und die Kraft. Empfanget die Gaben Gottes, Kraft, Liebe und Weisheit, auf dass ihr weise werdet. Geht also hin, und wo ihr hinblickt, begegne ich euch. Was werdet ihr nun tun mit mir, dem Christus? Ich bin in euch, ich bin um euch, in allen Lebensformen begegne ich euch. Was wollt ihr nun tun mit Christus? Das Leben ist selbstlose Liebe und die selbstlose Liebe geleitet euch und ihr werdet einst wieder sein in der selbstlosen Liebe von Ewigkeit zu Ewigkeit. Wann? Das bestimmt ihr. Die Gnade im Licht des Tages steht euch bei, rasch in die selbstlose Liebe zu gelangen, um bewusst mit mir zu leben, von Ewigkeit zu Ewigkeit. Liebe Mitmenschen, mögen diese innigen Worte des Christus Gottes, unseres Bruders und Wegbereiters ins Vaterhaus unsere Herzen berühren und uns fühlen lassen. Der Vater liebt alle seine Kinder und holt sie heim, jeden von uns. Wann der Einzelne beginnt, den Weg nach Hause zu gehen, entscheidet jeder Mensch, jede Seele selbst in aller Freiheit. Für heute verabschieden wir uns von Ihnen. Alles Gute und Gott zum Gruß.

Wir Menschen sind nur Gast auf Erden, ob wir es glauben oder nicht. Der einzige Gastgeber, der uns mit wahrer, treuer Liebe, Sicherheit und Glück bewirten kann, ist der ewige Geist. Ihm gehört der Planet Erde. Erfüllt der Mensch die Lebensgesetze des ewigen Geistes, des Gastgebers, seine Gebote und die Lehren des Jesus des Christus, dann weiß er sich geborgen und ist nicht heimatlos.

Herzlich willkommen, liebe Kinder und auch alle Jugendlichen, zu einer Sendung aus der Reihe Liobani, die Schule für Neu-Jerusalem, für eine andere Zeit, im Zeichen des Christus-Gottes, der Gottes- und Nächstenliebe. Wie geht es euch? Seid ihr zufrieden, wie die Menschen miteinander umgehen? Wie die Menschen unsere Mutter Erde und die Tiere behandeln? Oder macht ihr euch Sorgen und Gedanken auch darüber, wie es wohl auf der Erde aussieht, wenn ihr erwachsen seid? Wir, jeder von uns, ob jung oder älter, ist selbst gefragt, sein Bewusstsein zu verändern und mit dem zu prägen, wie wir uns eine andere Welt, eine friedvolle und glückliche Welt vorstellen. Doch wie können wir das schaffen? Liobani erklärt es uns. Liobani ist ein Engelwesen, das im Reich Gottes die Geistkinder führt und belehrt. Aus ihrer Erfahrung möchte sie auch uns Menschen vieles erklären und uns helfen. Doch da sie ein himmlisches Wesen ist und daher nicht die Sprache der Menschen spricht, übersetzt Gabriele, die Prophetin und Botschafterin Gottes, die Himmelssprache von Liobani in unsere Menschenworte. Was Liobani uns sagen möchte, können wir in dem Buch Liobani, ich berate, nimmst du an, nachlesen. Darin schildert Liobani zum Beispiel eine Situation in der Straßenbahn. Zwei Fahrgäste geraten in einen Wortwechsel. Beide fühlen sich angegriffen und geraten aneinander. Dabei gerät der eine ins Taumeln und stößt weitere Fahrgäste an. Er fängt sich und hält sich an einem Haltegriff fest. Ein anderer Fahrgast aber fällt zu Boden. Es war nur ein Anstoß und bewirkte doch bei den einzelnen Fahrgästen verschiedene Reaktionen. Der eine hält sich fest und denkt sich weiter nichts dabei. Ein anderer kann sich auffangen. Ein dritter stürzt zu Boden. Dieser beginnt nun ein schlimmes Wortgefecht. Er schreit den vermeintlichen Übeltäter an, obwohl dieser sich entschuldigt hat. Er entschuldigt sich sogar noch einmal. Ich wurde selbst gestoßen und daraufhin stieß ich an Sie. Ich konnte mich nicht rechtzeitig auffangen. Doch der Erregte schreit weiter. Und der sich entschuldigt hat, lässt sich nun in einen heftigen Wortwechsel hineinreißen. Die beiden Streitenden sind nun in innerem Aufruhr. Sehr menschliche, negative Gedanken des Zornes und der Erregung schießen durch ihre Köpfe. Habt ihr Ähnliches auch schon erlebt? Oder erinnert es euch vielleicht an eine andere Situation in eurem Leben, in der ein kleiner Auslöser zu einer großen Turbulenz geführt hat? Was in solchen Situationen abläuft, das erklärt uns Liobani an diesem Beispiel. Beide senden negative Gedankensamen aus. Diese sind Schwingungen und rufen im Reich der Gedanken gleiche und ähnliche Schwingungen ab. Das Reich der Gedanken ist überall, in der Atmosphäre, auf der Erde und um Menschen, die viel Unnützes denken. Überall sind Ballungskräfte von Gedanken, die Menschen täglich, ja stündlich und minütlich ausgesendet haben und aussenden.
Die Gedanken schwingen in das Reich der Gedanken und stoßen gleiche oder ähnliche Gedanken an. Auf diese Weise entstehen oft geradezu geballte Gedankenenergien, die angezogen und abgerufen werden. Sie werden dadurch verstärkt und kommen sodann auf den Absender zurück und wirken auf ihn ein. So geht es auch den beiden Streitenden. Ihre ausgesandten Gedankenwellen kommen nun verstärkt zurück und beeinflussen wiederum die Erregung und die Worte der beiden. Das bedeutet, wenn ein erregter Mensch nicht wachsam ist und noch rechtzeitig seine Gedanken ordnet, steigert sich sein Wutausbruch. Denn beeinflusst von den Gedankenwellen, die aus dem Reich der Gedanken zurückkommen, steigert er sich immer mehr in die Situation hinein. Das läuft also ab, wenn Situationen eskalieren, wenn man sich über eine Kleinigkeit total ärgert. Meine eigenen schlechten Gedanken werden durch ganz ähnliche Gedankenwellen verstärkt und schaukeln sich immer weiter auf. Wenn das bei jedem von uns so ist, was passiert dann, wenn wir im Fernsehen, im Internet, am Handy mitverfolgen, wie Menschen gegeneinander vorgehen, wie sie ihre Aggressionen und Gehässigkeiten gegenüber ihren Mitmenschen mit Worten ausleben oder ihnen gar Gewalt antun? Denken wir ebenso, können wir zum einen mit unseren Gedanken die Ballungskräfte der Gedanken noch verstärken und damit eventuell eine Situation noch verschlimmern. Zum anderen kann die negative Gedankenwelle auch auf uns überschwappen und wir werden selbst aggressiv. Wo führt das also hin, wenn wir uns von negativen Gedanken mitreißen lassen? Was denkt ihr? Leo Bani spricht von einer anderen Welt. Sie will den Frieden. Sie möchte Gerechtigkeit, Harmonie und Freiheit. Deshalb erklärt sie uns, was wir aus solchen Situationen, wie zum Beispiel der Streit in der Straßenbahn, lernen können. Lesen wir weiter. Durch diesen Ablauf wird den beiden Wutentbrannten aus dem Gesetz von Saat und Ernte gezeigt, was in jedem

unseres himmlischen Vaters, gibt der Seele und dem Menschen jeden Augenblick Gelegenheit, sich an den positiven oder negativen Gedanken zu erkennen. Ob der Einzelne sie nur denkt, ob er sie ausspricht oder gar danach handelt. Ununterbrochen strömt die Gnade des Vaters zu den Menschen. Die Gnade Gottes gibt jedem einzelnen Menschen jeden Augenblick die Kraft, sich rechtzeitig zu erkennen und zu prüfen, bevor der Mensch sich erregt oder bevor sich ein Unglück anbahnt und über ihn hereinbricht. Deshalb, liebes Kind, so rät uns Leo Bani, achte auf deine Gedanken. Wollen wir das ausprobieren? Ich möchte mich jedenfalls nicht von negativen Gedankenwogen mitreißen lassen oder darin untergehen. Wachsam zu sein und auf unsere Gedanken zu achten, ist ein Schritt in die Freiheit. Wir lernen uns selbst kennen und können uns und damit auch die Welt verändern. Dabei sind wir nicht allein. Gott, unser himmlischer Vater, ist in uns und mit seiner Kraft können wir es schaffen. Was wir heute gelesen haben, war nur ein kleiner Auszug. Leo Bani hat uns noch viel mehr erklärt. Wenn du weiter mit uns lernen magst, schalte wieder ein, wenn es heißt Leo Bani, die Schule für Neu-Jerusalem, für eine andere Zeit, im Zeichen des Christus Gottes, der Gottes- und Nächstenliebe. 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

Hallo liebe Kinder und liebe Freunde. Schön, dass ihr wieder eingeschaltet habt, um bei der Ljubljana-Schule Sofia mitzumachen. Ja, denn sie ist keine gewöhnliche Schule, sondern eine Schule für Neu-Jerusalem. Für eine andere Zeit im Zeichen des Christusgottes, der Gottes- und Nächstenliebe. Und um besser zu verstehen, was die Liebe zu Gott und zum Nächsten bedeutet, gibt uns Ljubljana viele wertvolle Hinweise und Erklärungen. Wie du weißt, ist sie ein himmlisches Wesen, das aus dem Reich Gottes zu uns spricht. Heute erklärt sie uns, wie das Leben entsteht, wie es sich entwickelt. Hast du dir schon mal überlegt, woraus wir Menschen und auch die Tiere, Pflanzen und Steine bestehen? Und wo überhaupt alles Leben herkommt? Das ist gar nicht so einfach zu beantworten, oder? Ich bin mir ziemlich sicher, dass Ljubljana uns helfen kann, auf diese Fragen eine gute Antwort zu finden. Zuerst erklärt sie uns etwas über das Leben in unserer geistigen Heimat, in den himmlischen Welten. Liebe Geschwister, sagt Ljubljana, unsere himmlische Schwester. Sowohl in den göttlichen Welten, im reinen Sein, wie in der ganzen Unendlichkeit und auch auf der Erde sind alle Lebensformen in beständiger Evolution, das heißt in der Entwicklung und Entfaltung ihres geistigen Bewusstseins. Alles, was lebt, ist Bewusstsein, auch Steine, Mineralien, Pflanzen und Tiere. Alle geistigen Lebensformen entwickeln sich aus einem geistigen Atom, das in sich das absolute göttliche Bewusstsein birgt und damit die ganze Schöpfung. Wenn sich aus einem geistigen Atom eine geistige Form herauskristallisieren beginnt, dann wird von dem allumfassenden Bewusstsein nur das Teilchen manifestiert. Das heißt, es wird Form, das für das niederste Bewusstsein, das eines Steines, vorgesehen ist. Die einfachen Steine haben also die kleinsten Bewusstseinskörper. Sie sind ein Partikelbewusstsein. Weißt du, was mit dem Begriff Atom gemeint ist? Man könnte sagen, dass das Atom der kleinste Baustein ist, aus dem etwas entstehen kann, so ähnlich wie ein Legostein. Mit Legosteinen kannst du Burgen oder Häuser bauen, aber Atome sind viel, viel kleiner. Und ein geistiges Atom ist aus Licht, das die ganze Schöpfung enthält. Unvorstellbar, oder? Die ganze Schöpfung. Die universelle Energie, Gott, bringt in einem mächtigen Lichtrhythmus das kleinste Einpartikelbewusstsein in Evolution. In Evolution? Das heißt, in Entwicklung und Entfaltung. Das Bewusstsein wird also größer. Das Einpartikelbewusstsein ist nur ein geistiges Partikelchen. Infolge der Einstrahlung der Urenergie werden dann aus einem geistigen Partikel immer mehr, bis schließlich ein geistig vollkommener Lichtkörper entstanden ist, das Geistwesen. Das ist doch was. Aus einem winzig mini-kleinen Ding entsteht ein vollkommenes Geistwesen. Fantastisch. Und Ljubljana erklärt weiter. Ein Vergleich, sagt sie. Ähnlich ist es mit der Eizelle im Körper der Frau. Wird die Eizelle in einem von der Natur vorgegebenen Rhythmus befruchtet, dann wächst allmählich im Leib der Frau und Mutter ein Kind heran. Die geistigen Formen gehen also aus einem geistigen Atom hervor, das ein Partikel wird, das Kind dieser Welt, der Mensch, aus einer Eizelle.
Alle Geistkörper besitzen eine Partikelstruktur. Man könnte sie mit kleinen Bienenwaben vergleichen. Die materiellen Formen, der Mensch, die irdischen Tiere und Pflanzen bestehen aus vielen, vielen Zellen. Da also auch im Geiste alles Evolution, das heißt Entwicklung ist, erweitert sich auch das geistige Bewusstsein. Das geistige Bewusstsein des einfachen, schlichten Steines wird zum Mineralbewusstsein, zur nächsthöheren Form. Sowohl die Steine als auch die Mineralien, die Pflanzen und die Tiere, die Naturwesen und Geistkinder stehen also in der Evolution, in der Entwicklung. Aus dem ausgereiften geistigen Stein und Mineralbewusstsein entsteht die geistige Pflanzenwelt. Aus der geistigen Pflanzenwelt die Tierwelt. Und aus den ausgereiften Tierformen die Naturwesen. Aus den ausgereiften Naturwesen die Geistkinder. Die Geistkinder werden zu voll ausgereiften Geistwesen. Die vollkommenen Geistwesen sind ausgereift, nehmen jedoch durch die beständige Evolution immer weiter an Licht und Kraft zu. Die einfache Stein birgt also in sich ein großes Entwicklungspotenzial. Das ist die Evolution im göttlichen Reich. Da können wir nur staunen, oder? Wer hätte das gedacht? Alles Leben, also auch wir, hat seinen Ursprung in der geistig-göttlichen Evolution im Reich Gottes. Alles hat seinen Ursprung in einem einzigen geistigen Atom. Aus diesem entwickelt es sich dann weiter zu einem einfachen Steinbewusstsein. Danach kommen wir als geistige Pflanzen und Tiere und dann als Naturwesen vor. So entwickeln wir uns vom Naturwesen zum Geistkind und schließlich zum vollkommenen Geistwesen. Stell dir das mal vor. Und dieses Geistwesen, das wir sind, ist noch immer tief in uns drin. Es ist nur ummantelt mit einem Menschenkörper. Aber jetzt verstehst du doch, warum es so wichtig ist, alles zu respektieren. Ja, alles um uns herum zu lieben. Denn in allem steckt Leben. Das heißt, wie wir schon gehört haben, die ganze Schöpfung. Und das möchte geliebt werden, genau wie du. Mit anderen Worten, ein Stein, eine Pflanze oder ein Tier sind gar nicht so anders als wir. Sie haben Bewusstsein. Und selbst wenn sie nicht so reden wie du und ich, sie fühlen auch, wenn man ihnen weh tut. Aber natürlich auch, wenn man sie liebt als unsere Nächsten. Ja, das fühlen sie auch. Und wir können sie auch in unserem Herzen spüren. Und auch sie lieben uns, weil sie aus dem Licht Gottes geschaffen sind. Und Licht ist Liebe. Liebe Freunde, liebe Kinder, es war so schön, die Erklärungen von Giovanni über die Evolution in der Schöpfung Gottes zu hören. Das schafft eben mehr Bewusstsein. Das heißt also, dass wir die Dinge ganz anders sehen werden, wenn wir beispielsweise in die Natur gehen. Wir sollen alles vom Herzen lieben und werden von der Natur auch mit ganz viel Liebe empfangen. Ich wünsche uns allen von Herzen, dass wir mit all unseren Nächsten viele tolle Erfahrungen machen. Dann sagen wir uns jetzt auf Wiedersehen und bis bald.

0: Hallo liebe Freunde, wir freuen uns, dass ihr wieder eingeschaltet habt für eine weitere Folge von Der Jugendliche und der Prophet. Wer schon eine oder sogar mehrere Folgen gesehen hat, der weiß, dass dieser Sendereihe ein ganz besonderes Interview zugrunde liegt. Jugendliche stellten Fragen an Gabriele, die Prophetin und Botschafterin Gottes. Und Gabriele antwortete mit vielen ganz praktischen Hinweisen und Tipps, zum Beispiel zum Thema Beziehung und Partnerschaft. In der letzten Sendung ging es unter anderem um verschiedene Varianten der Freundschaft zwischen Jungen und Mädchen, um Beziehungen, in denen die Sexualität im Vordergrund steht, und um Verbindungen zwischen Menschen, die auf einer tiefen, innigen Zuneigung basieren. Hierzu erläutert Gabriele: Wer eine partnerschaftliche Beziehung oder Ehe eingeht und eine Familie gründet, sollte sich der Verantwortung bewusst sein, die darin liegt. Wie viel Herzeleid, innere und auch äußere Not gehen auf das Konto leichtfertig eingegangener Ehen? Nach dem Grundgesetz der Bundesrepublik Deutschland stehen Ehen und Familien unter dem besonderen Schutz des Staates. Wie sieht es jedoch in Wirklichkeit aus? Wird die Ehe und die Familie vom Staat geschützt? Und welche Ehe? Heute ist es so, dass fast jede dritte Ehe geschieden wird und dass zweite, dritte oder vierte Ehen geschlossen werden. Kurzzeitig bauen sich Familien auf, aus denen Kinder hervorgehen. Bald darauf zerfällt diese Ehe, diese Familie. Ich kenne folgenden Fall. Ein junges Ehepaar wünschte sich lange ein Kind. Das gemeinsam lang ersehnte Kind kam zur Welt und ist nun 1,5 Jahre alt. Da trennt sich unverhofft der Mann von der Familie und nimmt sich eine Freundin, zu der er auch zieht. Die Mutter mit dem 1,5-jährigen Kind ist nun allein und fällt der Sozialhilfe anheim, weil der Mann seine Familie und sich als getrennt Lebender nicht voll ernähren kann.
1: Gabriele erläuterte weiter. Im konkreten Fall stellt sich die Frage, welche Ehe oder Familie schützt der Staat? Die erste, die zweite oder die dritte? Wie schützt der Staat zum Beispiel die nun alleinstehende Mutter mit ihrem 1,5-jährigen Kind? Ist der Ausweg für diese beiden Menschen die Sozialhilfe? Wenn ja, dann heißt das für mich, links liegen gelassen zu werden. Der Mann jedoch lebt mit dem rechtlichen Anteil seines Gehaltes mit einer Freundin zusammen, die unter Umständen mit ihm ihren Verdienst teilt. Wer teilt mit den alleinstehenden Müttern und Kindern? Was sagt der Staat dazu? Kann er überhaupt etwas sagen? Kann er Rechte für die verlassene Frau und alleinstehende Mutter mit Kindern einführen? Die Staatsmänner, die Politiker können dazu kaum etwas sagen, denn sie, die den Staat bzw. das Volk vertreten, sind sie um vieles besser? Werfen wir einen Blick in das Privatleben so manchen Politikers, so sehen wir, viele von ihnen sind ein oder einige Male geschieden und zwei oder dreimal wieder verheiratet oder leben mit einer Freundin zusammen. Bei manchen besteht die Ehe oder die Familie zum Schein. Nebenbei halten sie sich eine Freundin. Die Staatsmänner, die Politiker brauchen sich um ihre erste, zweite oder dritte geschiedene Ehe keine Sorgen zu machen. Ihre Gehälter sind zum Teil so hoch, dass sie sich davon noch eine vierte oder fünfte Ehescheidung leisten und eventuell weitere Ehen eingehen können.
2: Darauf stellt Gabriele die Frage in den Raum: Sind also die Politiker Vorbilder für die Einhaltung unserer Verfassung, die sie letztlich vertreten? Wie kann ein Volk besser sein, wenn die Staatsmänner, die Politiker mitunter um vieles schlechter sind als das Volk? Sicherlich haben auch die Institutionen Kirchen diese Ehe gesegnet, Und hat nicht die katholische Kirche wie auch die evangelische so manchem dieser Eheleute das Gelöbnis der Treue abgenommen?
3: Anstatt dass die kirchlichen Amtsträger, die diese Ehen segneten und mit dem Gelöbnis der Treue belegten, solche Staatsmänner zur Ethik und Moral aufrufen, indem sie ihnen erklären, dass nach ihren christlichen Grundsätzen das Sakrament bzw. das Versprechen Gültigkeit hat, sitzen sie mit diesen Politikern in den obersten Reihen, machen ihre Gebetsriemen breit und die Quasten an ihren Gewändern groß, wie es sogar in den Bibeln über die Heuchelei der Schriftgelehrten heißt, und lassen letztlich zu, dass die, die obenan bei Tisch und in den Synagogen sitzen, einschließlich der kirchlichen Obrigkeiten, ähnlich sind wie vor 2000 Jahren, als Jesus die Schriftgelehrten und Pharisäer Heuchler nannte. Die ihr seid gleich wie die übertünchten Gräber, welche auswendig hübsch scheinen, aber inwendig sind sie voller Totengebeine und lauter Unrat. Wie heißt es in der kirchlich abgegebenen Verpflichtung bezüglich der Ehe? Man soll einander die Treue halten, bis dass der Tod euch scheidet. Wenn das schon nicht die Politiker befolgen, die dem Volk und der Verfassung vorstehen, wer soll sich dann daran halten? Es ist besser, man nimmt sich keinen von ihnen zum Vorbild. Weder die kirchlichen Obrigkeiten noch die Staatsmänner, die sogar in einer ihrer Parteien das C, das christlich, tragen. Wird hier die kirchlich geschlossene Ehe zum Etikettenschwindel? Gilt die kirchliche Lehre bezüglich der Ehe nur für das Volk und nicht für die Politiker? Denn die kirchlichen Obrigkeiten sitzen mit allen, die Ehebruch begangen haben, in den obersten Reihen. Wie oft wird von der Ethik gesprochen, die das moralische Verhalten des Menschen zum Gegenstand hat, also von der Sittenlehre? Wo ist sie denn geblieben, wenn sich nicht einmal die Politiker und die kirchlichen Amtsträger daran halten? Ethik bedeutet laut Duden die Gesamtheit sittlicher Normen und Maximen, die einer verantwortungsbewussten Einstellung zugrunde liegen. Die Ethik eines Volkes, wie auch eines Berufsstandes, die Ethik des Handelns Einzelner, alles sollte von der christlichen Ethik geleitet sein. Nehmen wir das dem Sinn nach oder gar wörtlich, dann sehen wir, dass die Sitten nicht nur zerfallen, sondern schon zerfallen sind.
0: Gabriele hat von christlicher Ethik gesprochen. Was bedeutet das? Der wichtigste Leitsatz christlicher Ethik ist für mich die goldene Regel des Jesus von Nazareth. Was du nicht willst, dass man dir tu, das füg auch keinem anderen zu. Wenn ich mein Verhalten anhand dieser Regel hinterfrage und dabei ehrlich zu mir selbst bin, dann spüre ich schnell, wo ich nicht ethisch korrekt gehandelt habe. Da ich nicht zu den Heuchlern zählen will, sehe ich mich dann auch in der Pflicht, das, was ich erkannt habe, wieder in Ordnung zu bringen und es künftig anders zu machen. Gabriele führt zur christlichen Ethik noch weiter aus. Liebe Jugendliche, jeder hat den freien Willen, die höhere Ethik und Moral anzunehmen, also die Grundsätze moralisch-sittlichen Verhaltens. Wer von christlicher Ethik spricht und sie nicht hält, der ist das schlechteste Vorbild für die Jugend. Wollt ihr zu einer besseren ethisch-moralischen Gesellschaft beitragen, einer Gesellschaft mit höheren Werten, dann blickt weder auf die Staatsmänner, die Politiker, auf ihr Verhalten, noch auf irgendeinen anderen Menschen, sondern, wie schon gesagt, auf Jesus von Nazareth. Als nächstes fragte einer der Jugendlichen: Gabi, sagst du mir bitte noch einmal die Schritte hin zur Entfaltung höherer ethisch-moralischer Werte? Ich glaube, die sind für uns wichtig. Und Gabriele antwortete darauf, gern. Vergegenwärtigen wir uns noch einmal. Wie also können höhere ethisch-moralische Werte durch kleine Schritte entfaltet werden? Ich wiederhole, bemühe dich, deinem Mitmenschen zuzuhören und versuche, ihnen eine ehrliche Antwort zu geben. Nimm dich im Gespräch nicht so wichtig, sei kein Besserwisser, sondern überlege, ob du den Fragen wirklich gewachsen bist und mit einer Antwort helfen und dienen kannst. Halte deinen Körper reinlich. Bemühe dich, eine saubere und ordentliche Kleidung zu tragen. Begrüße deine Mitmenschen mit offenen Gedanken und Worten und sei dir bewusst, dass auch du so gegrüßt werden möchtest, mit offenem und klarem Gesicht. Bist du in der Schule oder im Beruf, dann mache keine Witze über deine Lehrer oder Lehrerinnen oder Vorgesetzten, auch nicht über deine Mitschüler und deine Kollegen. Willst du, dass sie sich über dich lustig machen? Iss und trinke sittsam und sei dir bewusst, dass das, was du an Nahrung und Getränken zu dir nimmst, eine Gabe des Schöpfers an seine Menschenkinder über die Mutter Erde ist. Behandle Tiere, Pflanzen, ja die ganze Natur gut, also ähnlich, wie du behandelt werden möchtest. Denn alle Formen der Naturreiche fühlen und empfinden, weil sie in sich das Leben tragen, das Fühlen und Empfinden. Sei dir bewusst, dass die Mutter Erde die Geberin für deinen physischen Körper ist. Wer sich selbst achtet und seinen Körper reinlich hält, der schätzt und achtet auch die Mutter Erde. Er wird weder den Tieren noch den Pflanzen bewusst Leid zufügen. Er wird auch die Mineralien schätzen und sie nicht ausbeuten.
1: Wenn ich höre, wie Gabriele diese Werte beschreibt, entsteht in mir das Bild eines Menschen, dem man gerne begegnet. Und die Schritte, die sie aufzeigt, sind ja ganz praktisch im Alltag umsetzbar. Jeder kann es einfach selber ausprobieren und merkt gleich, wie er sich dabei fühlt. Ich habe zum Beispiel die Erfahrung gemacht, wie wohl ich mich fühle, wenn ich mich ordentlich kleide und es mir wichtig geworden. Oder wenn ich esse und dabei an die Natur denke, die uns die Nahrung geschenkt hat, dann esse ich gleich ganz anders, aufrichter und in Ruhe. Und natürlich freue ich mich, wenn mir jemand mit einem freundlichen Gesicht begegnet. Und jeder weiß ja, wie unangenehm es ist, wenn jemand unfreundlich ist. Also kann ich mir überlegen, wie ich möchte, dass sich andere mit mir fühlen. Und darum bemühe ich mich, mich entsprechend zu verhalten. Aber Gabriele beschreibt noch weitere Aspekte von Ethik. Sie sagt: Begegnest du einem Menschen, ob er dir bekannt oder fremd ist, werte ihn nicht ab, denn so wie dieser augenblicklich ist, ist sein derzeitiges Bewusstsein beschaffen. Es ist seine Individualität. So wie der einzelne Mensch ist, so denkt und lebt er. So ist sein persönliches Bild, das er mit seinen Gedanken und Wünschen zeichnet. So stellt er sich dir und seinen Mitmenschen vor. So kleidet er sich auch. So gestaltet er seine Wohnung. So lebt und verhält er sich darin. Jeder Mensch ist anders als der andere. Wir nennen das Anderssein den Bewusstseinsstand des Einzelnen. Auch du bist anders als der andere, dein Mitmensch. Du hast deinen Bewusstseinsstand, er den seinen. Welcher von beiden ist richtig? Nach dem göttlichen Gesetz keiner. Weil jeder mehr oder weniger seine negativen, sündhaften Anlagen, also was ihm anliegt bzw. anhaftet, zur Schau stellt. Deshalb spricht, urteilt und richtet jeder nur aus seinen Fehlhaltungen und wird dadurch zum eigenen Richter. Jesus sagte dazu: Richtet nicht, auf dass ihr nicht gerichtet werdet. Denn mit welcherlei Gericht ihr richtet, werdet ihr gerichtet werden. Und mit welcherlei Maß ihr messet, wird euch gemessen werden. Sende deinen Mitmenschen keine Hass- und neiderfüllten Gedanken, denn du selbst willst auch nicht, dass andere dies dir antun. Lass deinen Mitmenschen die Freiheit. Zwinge sie nicht, das zu tun, was du möchtest oder du selbst tun könntest. Hilf deinem Nächsten, wenn du erkennst, dass er der Hilfe bedarf und er dich um Hilfe bittet. Doch mache diesbezüglich kein Aufsehen. Tue es in aller Bescheidenheit und verlange von ihm nicht einmal einen Dank. Dringe nicht in den Tempel, in die Sphäre deines Nächsten ein, indem du ihn ändern möchtest, so wie du glaubst, dass er sein müsse. Ändere du dich und gewinne Achtung vor deinem eigenen Leben, dann gewinnst du auch Achtung vor deinen Mitmenschen. Lernst du einen Freund oder eine Freundin kennen? Frage dich, zu welchem Zweck? Ist der Zweck die Sexualität, um deine drängenden Wünsche zu befriedigen? Dann frage dich, wie es wäre, wenn du hierfür gebraucht würdest. Ein guter Freund, eine gute Freundin sind jene, die nichts für sich beanspruchen, sondern geben und nichts dafür erwarten. Das sind die Freunde, auf die du dich verlassen kannst. Doch du musst selbst ebenfalls ein solcher Freund, eine solche Freundin sein. Freundschaften auf sexueller Basis, ohne die Achtung voreinander, können eine kurze Partnerschaft bringen, doch niemals eine gute, dauerhafte Ehe.
2: Mir haben diese Hinweise, diese Hilfestellungen von Gabriele wirklich schon sehr geholfen, in Freundschaften und auch in einer Partnerschaft. Wenn man sie sich wirklich zu Herzen nimmt und auch immer wieder sich selbst die Frage stellt, wie möchte ich behandelt werden, dann findet man auch Aspekte an sich, die man bearbeiten kann. Den Partner kann man ja nicht ändern, aber sich selbst. Und manchmal hat das, finde ich, erstaunliche Folgen. Ich habe die Erfahrung gemacht, dass das, was mich an meinem Partner stört, auch irgendwo in mir selbst liegt. Und wenn ich es bearbeite, in mir, dann stört es mich entweder nicht mehr so stark oder ich kann es auf eine Weise ansprechen, die mein Partner dann auch gut annehmen kann. Mit den Hilfen von Gabriele kann man sich also immer wieder hinterfragen und auch an sich arbeiten. Dadurch wächst auch immer mehr eine grundlegende Wertschätzung für den Partner und auch für Freunde. Gabriele führt hierzu weiter aus. Zu einer guten Partnerschaft oder dauerhaften Ehe gehört mehr. Frage dich immer wieder, worauf gründet deine Freundschaft? Auf der Sexualität oder auf dem ethischen Wert der Achtung voreinander? Zu einer guten Partnerschaft und Ehe gehört die Treue. Kannst du wirklich deinem Nächsten die Treue halten? Du wirst sagen, das weiß ich nicht, denn ich kann heute nicht sagen, was morgen auf mich zukommt. Aus vielen Gesprächen mit Ehepaaren kann ich dir sagen, wenn du vor dir selbst nie die Achtung verlierst und sich dein Partner ebenso verhält, dann weißt du heute, wie du es auch morgen halten wirst. Einerlei, wer oder was auf dich zukommt. Zu einer guten Partnerschaft und Ehe gehört also die echte Treue. Aus der echten Treue sollte die höhere Liebe erwachsen, eine Liebe zueinander, nicht die Eigenliebe, die sich des Nächsten als eines Objektes bedient, zur eigenen Aufwertung, zur Selbstdarstellung, zum Lustgewinn, zur Bequemlichkeit und anderem mehr. Die höhere Liebe
3: ist die Freude am Bildnis des Nächsten, an der Partnerin, am Partner, die sich aufgrund der Achtung vor sich selbst niemals gehen lassen, weder in der körperlichen Ästhetik noch in der Kleidung, weder im Gespräch miteinander noch in der Gesellschaft. Wir haben gehört, jeder hat sein Bild, das seinem Bewusstseinsstand gleicht. Doch wird das Bild zu einem gepflegten, ordentlichen, ansehnlichen Bildnis, dann kann dieses, wenn beide Partner es so halten, ein geliebtes Bild werden, das sowohl der eine als auch der andere immer wieder gern ansieht, liebgewinnt und mit ihm sein möchte. Daraus ergeben sich Treue und Liebe. Liebe Zuschauerinnen, liebe Zuschauer, liebe Freunde, es ist doch ein schönes und wünschenswertes Ziel, eine Freundschaft, eine Partnerschaft oder auch eine Ehe zu pflegen, die auf gegenseitiger Achtung und einer echten Liebe zueinander beruht. Eine Freundschaft, in der man frei und unabhängig voneinander ist und doch eine tiefe Verbundenheit spürt und einander die Treue halten kann. Wer frei und unabhängig ist, auch in der Partnerschaft, der kann seine Talente und Fähigkeiten entfalten und diese auch für andere einsetzen, sei es für Mitmenschen oder auch für die Natur und die Tiere. Wer möchte, kann den einen oder anderen Hinweis von Gabriele ja einmal aufgreifen und ausprobieren und eigene Erfahrungen machen. Wir wünschen euch dabei viel Freude und spannende Erkenntnisse. Bis zum nächsten Mal.

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Worte des Lebens. Sei zu dir selbst ehrlich, dann hast du auch Zugang zu deinem Nächsten, zu deinen Mitmenschen. Sei dir selbst treu, dann wirst du Gott die Treue halten.

0: Herzlich willkommen, liebe Zuschauer, liebe Zuschauerinnen, zu einer weiteren Folge der Sendereihe Die wahre Schule ist das Leben. Heute zum Thema Jeder ist seines Glückes Schmied. Dass uns die Schule, die das Leben heißt, immer wieder vor neue Aufgaben stellt, hat sicher jeder von uns schon viele Male erfahren. Und wer uns dabei hilft, die Erdenschule zu meistern, ist Christus, der mit seiner Kraft in uns ist. Und der möchte, dass wir in unserem Leben zu wahrer Freiheit und zu innerem Glück finden. Ja, was ist Glück? Jeder strebt danach. Doch wie kann man es erreichen? In einer der unzähligen Lehrstunden aus der göttlichen Weisheit gab uns Gabriele, die Prophetin und Botschafterin Gottes, aus ihrem Erfahrungsschatz und ihrem erschlossenen Bewusstsein Hilfen über Hilfen, um dem wahren Glücklichsein näher zu kommen. Und wir möchten einige Ausschnitte daraus lesen. Ausgehend von der Aussage, jeder Mensch möchte glücklich sein, stellte Gabriele die Frage, sind junge Menschen glücklich? Sind sie zufrieden? Ist das, was Menschen als Glück bezeichnen, von Dauer? Ist der Mensch im mittleren Lebensalter von innen her glücklich und eins mit dem Leben? Ist der ältere Mensch glücklich? Sind seine Tage durchsonnt von dem Leben? Ist er zufrieden und ruht er in sich?
1: Über diese Fragen nachzudenken könnte, so Gabriele, ein Lebensgewinn für uns sein. Und Gabriele fuhr fort. Die meisten Menschen zeichnen von ihrem Leben ein trauriges Bild. Warum ist das so? Sehr vielen Menschen mangelt es an eigener geistiger Lebenssubstanz. Doch weder fällt uns diese in den Schoß, noch kann sie uns einer unserer Nächsten geben, wenn wir das auch oftmals hartnäckig von ihm erwarten oder gar fordern. Die Lebenssubstanz erwächst einzig aus unserem eigenen Inneren. Sie kommt aus dem inneren Leben, das der Einzelne mehr und mehr erweckt und aufbaut, dadurch, dass er aktiv wird in der schrittweisen Erfüllung der Gebote Gottes und der Lehren des Jesus von Nazareth. Daraus ergibt sich der wahre Lebensgewinn, ein angehobenes Lebensgefühl von innerer Heiterkeit, von Geborgenheit, das uns erfüllt und glücklich macht, das uns motiviert zu Einsatz und zur rechten Tat und das in alles hineinstrahlt, was wir denken, reden und tun. Das ist aktives, gebendes Leben im Geiste des Christus Gottes, das uns im Herzen reich, froh und frei macht. Leben ist Strömen und Wirken göttlicher Energie. Daher ist Leben aktiv und schöpferisch. Leben ist Geben und führt zur Einheit. Wer sich durch sein ich-bezogenes, veräußerlichtes Denken und Streben vor diesem Lebensstrom verschließt, der ist arm im Herzen und arm an Energie. Umso mehr wünscht sich dieser Mensch das Glück, welches, wie er meint, von außen auf ihn zukommen sollte. Und Gabriele erklärte weiter. Viele Menschen verstehen unter Glück oder Glücklichsein das äußere Entgegenkommen von anderen. Diese Vorstellung ist jedoch nur eine menschliche Anschauung von Glück oder von Glücklichsein, eine Projektion von Wunschinhalten, Glück durch die menschlichen Energien anderer. Kommt es zu einem solchen Austausch von menschlichen Energien, so ist das nur ein kurzer Höhenflug, ein Aufflackern, energetisch gesehen einem Kurzschluss gleich.
2: Viele, sehr viele Menschen begnügen sich mit diesen Kurzschlüssen. Sie haben ihre Antenne unentwegt nach außen gerichtet, in dem Bestreben, von dort, von Mitmenschen, Energie in Form von Aufmerksamkeit, Zuspruch, Bestätigung, Aufmunterung, Lob, Zuwendung und letztlich Liebe zu erhalten. Sie sind mit nichts, aber auch gar nichts aufzuhellen. Der Wahlspruch ihres Unterbewusstseins lautet: Es gibt nichts, was mich glücklich machen kann. Sie bleiben permanent unglücklich, weil sie davon überzeugt sind, dass andere ihr Dasein ausfüllen müssten. Sie lassen sich gehen und fühlen sich im Laufe der Zeit in ihren Schmuddelgedanken wohl. Die Folge daraus ist, dass sie ihre Gedankenqualitäten auch im Äußeren verkörpern. Da es ihnen an seelischer und körperlicher Energie mangelt, wird ihr Bewusstseinshorizont immer enger. Sie werden lethargisch und drehen sich stereotyp um ihre eigenen Belange. Wer diese seine passive Grundhaltung nicht selbst erkennt und aufarbeitet, der bleibt ein unselbstständiger, ichbezogener, energiearmer, labiler Mensch, dessen unterbewusstes Echolot unablässig seine Umgebung anpeilt und abtastet, ob nicht dem einen oder anderen Mitmenschen eine Energiezuwendung abzuzapfen, abzuschmeicheln oder abzutrotzen sein könnte.
1: Über Menschen mit einer solchen passiven Grundhaltung führte Gabriele weiter aus. Die Gleichgültigkeit und Trägheit gegenüber sich selbst und ihren Mitmenschen, letztlich ihr niedriger Energiepegel, führen zu heftiger Abwertung ihrer Nächsten. Ein charakteristisches Merkmal für die Lethargischen ist, dass sie permanent andere kritisieren, wie diese es besser machen sollten, dass sie in dieser und jener Sichtweise oder Angelegenheit unqualifiziert, zu engstirnig und anderes mehr sind. Diese Menschen wissen alles besser. Werden sie gefragt, warum nicht sie es besser machen, so kommt ein Schwall von Vorwürfen, was sich diese unmögliche Person, dieser eingebildete, selbstherrliche Machtprotz eigentlich erlaubt, solche Fragen zu stellen, etc. Der letzte Satz dieser Vorwurfskampagne heißt dann in etwa: Denkst du vielleicht, du bist besser als die anderen? Mach du es doch besser. Der Besserwisser hat nun wieder Gesprächsstoff. Sowohl unter seinesgleichen als auch am Arbeitsplatz wird über den sogenannten Neumalklugen diskutiert. Man sucht und findet dies und jenes, was immer man ihm am Zeuge flicken kann, und heftet sich selbst das Abzeichen der Brüskierung an, auf dem steht: Dem habe ich es aber ordentlich zurückgegeben. In diesem Ego-Jargon geht es weiter, Tag für Tag. Das ist die Lehre und der Stolz des sogenannten christlichen Abendlandes. Zahle jedem sofort alles mit gleicher Münze zurück und stelle ihn an den Pranger. Dann zeigst du Stärke. Jesus der Christus lehrte uns Menschen etwas ganz anderes. Er lebte uns

0: der herauskommen möchte, der muss lernen, umzudenken. Die Kräfte, die Hilfe, Lösung, Heil, Gesundheit und Lebensgewinn bringen, sind weder im Staat noch in den kirchlichen Institutionen noch in der Wissenschaft und Wirtschaft verankert. Doch sie sind in jedem Einzelnen von uns. Sie werden dann wirksam, wenn wir unser Denken, Reden und Tun, also unser Verhalten, ändern, indem wir uns der wahren christlichen Werte bewusst werden, die wir von Gott durch Mose in den 10 Geboten und von Christus in seiner Bergpredigt empfangen haben. Diese sind uns Wegweiser in ein erfülltes, friedvolles, freies, mehr und mehr von innen her durchsonntes und somit glückliches Leben. Was Politiker, Wissenschaftler und Wirtschaftler uns auch versprechen mögen, es bringt in unserer Zeit nichts mehr. Die unwissende Masse lehnt sich an die unwissenden weltlichen Lehrmeister an, sodass gesagt werden kann, Blinde führen Blinde und beide fallen in die Grube. Gabriele erklärte weiter, wie wir beginnen können, um zu einem erfüllten und friedvollen Leben zu finden. Sie sprach, jeder von uns ist seines Glückes Schmied. Wir müssen nicht warten, müssen uns nicht davon abhängig machen, ob der andere es gut mit uns meint, ob der Arbeitgeber uns weiterhin Arbeit gibt, ob der Chirurg das Messer präzise an unserem Körper ansetzt und das kranke Organ ordnungsgemäß herausoperiert, ob der Lebenspartner uns trotz widriger Umstände liebt, ob wir weiterhin ein Pechvogel sind und vieles mehr. Wir selbst haben es in der Hand, den aufsteigenden Ast zu nähren, um Lebensgewinn zu erfahren. Wir brauchen nicht zu warten, bis Menschen uns wohlgesonnen sind. Beginne heute und jetzt umzudenken und du beginnst ab sofort ein anderer zu werden.
1: Wie wir neue Menschen werden können, unabhängig und frei. Dafür gab Gabriele viele, viele Hilfen, mit denen jeder sofort beginnen kann. Gabriele sprach: Über folgende Lehrregeln nachzudenken, bringt den ersten Gewinn. Gottgewolltes Denken und Tun machen andere glücklich und hoffnungsstark. Glück und das Licht der Hoffnung kehren gleichzeitig verstärkt in dein Herz zurück.
2: Eine weitere Lehrregel ist, bleibe in dem Bewusstsein, was du willst, dass andere dir tun, das tue du ihnen zuerst.
0: Oder warte nie auf fremde Hilfe. Soweit du kannst, hilf dir selbst. Alles Weitere überlasse Gott. Hilf du anderen, sich selbst zu helfen. Dann wird dir vom Geist der Liebe, der in dir ist, Hilfe zuteil werden.
1: Erwarte von anderen nicht, dass sie Opfer bringen, um dich glücklich zu machen. Wenn du das tust, rufst du gleichsam das Unglücklichsein herbei. Das ist kein Lebensgewinn, sondern eine fristlose Kündigung an das Leben. Denn das Leben beinhaltet alles Schöne und Gute. Es kann dich wertvoll machen für andere. Darin liegt der Lebensgewinn.
2: Mache jede Minute deines Tages geistig fruchtbar und du erlebst eine segensreiche Zeit.
0: Eine weitere Lehrregel: Tue keinem Wesen Leid an, weder Mensch und Tier, noch Pflanze und Stein. Sei bestrebt, das Wohlergehen aller Menschen, Wesen und Lebensformen zu mehren. Damit mehrst du dein inneres Glück und die Kommunikation zum Allsein, denn auf Dauer dient uns nur, was allen dient.
1: Wer täglich sein Bestes gibt, ausgerichtet auf die Fülle, die Gott

0: in ihm ist, ohne Dank und Anerkennung zu erwarten, der erfährt und erlebt sehr bald, dass er aus der Fülle gibt, die keine Grenzen kennt.
1: Mache dir immer wieder aufs Neue bewusst, was wir beharrlich denken, sowohl positiv als auch negativ. Zu dem werden wir. Das verwirklicht sich an uns und an unserem Umfeld.
2: Bewege dich in großen Gedanken, denn du bist größer, als du denkst.
0: Bleibe bei deinen Lebensregeln. Bleibe bei dir selbst. Höre auf, den Kampf gegen deinen Nächsten zu führen. Das ist verlorene Lebenskraft.
1: Sei wachsam gegenüber dir selbst. Das ist die Chance, dich rasch zum Positiven hin zu verändern.
2: Versöhne dich mit deinem Nächsten. Tue Gutes.
0: Pflege gottgewollte Gedanken. Sei hilfsbereit und verständnisvoll.
1: Lerne dir selbst anzugehören. Werde eins in und mit dir selbst. Dann wirst du auch mit deinen Mitmenschen Frieden schließen und Frieden halten.
2: Sammle immer wieder aufs Neue deine positiven Gedanken und richte sie auf die Kräfte des Christus Gottes in dir aus. Verwirkliche seine Lehre. Dann erlangst du die Kraft, jede Schwäche erfolgreich zu bekämpfen, und du bist der Sieger.
0: Gabriele lehrt weiter: Mache dir täglich bewusst, dein inneres Wesen ist kosmisches Sein. Die Kräfte in dir sind das Reich Gottes. Sie dienen allem und allen. Deshalb denke über das wahre Wohl aller nach, aller Menschen, aller Wesen, allen Seins. Das ist das Gemeinwohl.
1: Gabriele gab eine weitere Lehrregel. Nur wer zum geistigen Helden geworden ist, ist wahrhaft duldsam. Seine Seele steht über dem allzu menschlichen in dieser Welt. Wer mit Christus das Helden- und Duldertum erlangt hat, der wird nie einem Menschen oder einem Tier oder einer Pflanze bewusst Leid zufügen und auch seine Mitmenschen nicht verraten.
0: Wer jedes allzu menschlichen leer geworden ist, wird voll des Lichtes sein. Wer aber geteilt ist in einmal Gott, dann wieder Welt, der schließt sich der Finsternis an. Jesus sprach: Entweder für oder gegen mich.
2: Und Gabriele machte uns Mut. Die Anwendung dieser Lebensregeln stärkt unseren Glauben, festigt unser Vertrauen in Christus und schafft mehr und mehr die Verbindung zu ihm, der die Kraft, das Licht und das wahre Leben in uns ist. Liebe Zuschauer, liebe Zuschauerinnen, wir sind am Ende einer kraftvollen und inhaltsreichen Lehrstunde. Und wir sind frei. Gott, unser Vater, hat uns als freie Wesen geschaffen, als seine Söhne und Töchter. So sind auch die unzähligen Lehren aus der göttlichen Weisheit ein Angebot, das wir annehmen und erproben können, wenn wir möchten. Gabriele hat in dieser Lehrstunde viele Hinweise und auch konkrete Lebensregeln gegeben, die uns dabei helfen, Zufriedenheit und inneres Glück zu erlangen. Welche hat uns am meisten angesprochen? Wie wir gehört haben, jeder ist seines Glückes Schmied. Wenn wir möchten, können wir mit diesem Satz, mit dieser Lehrregel beginnen und Schritt für Schritt zum Umgestalter unseres Lebens werden. Für heute verabschieden wir uns von Ihnen. Bis zum nächsten Mal, wenn es wieder heißt: Die wahre Schule ist das Leben. Auf Wiedersehen und Gott zum Gruß.

0: Liebe Zuschauerinnen, liebe Zuschauer, herzlich willkommen zu einer Lesung aus dem großen Offenbarungswerk »Das ist mein Wort«, Alpha und Omega, das Evangelium Jesu. Die Christusoffenbarung, welche inzwischen die wahren Christen in aller Welt kennen. Diese Christusoffenbarung enthält authentisch das Leben, Denken und Wirken des Jesus von Nazareth. Er selbst, der Christus Gottes, offenbarte uns in dieser großen Zeitenwende im prophetischen Wort durch seine Lehrprophetin und Botschafterin Gabriele Einzelheiten seiner mächtigen Gegenwart in Jesus von Nazareth. Er offenbarte dazu unter anderem: Was ich als Jesus von Nazareth sprach, galt nicht nur den meinen, die mit mir dem Jesus waren, und nicht nur dem damaligen Volk. Es galt und gilt den Menschen aller Völker und aller Generationen, denn es ist das Wort Gottes, das an alle Menschen gerichtet war und ist. Im Kapitel 70 lesen wir zuerst aus dem weithin unbekannten Evangelium Jesu Worte, die im Folgenden von Christus selbst über das prophetische Wort in unserer Zeit erklärt, berichtigt und vertieft wurden. Das Kapitel trägt die Überschrift: Jesus tadelt Petrus wegen seiner Heftigkeit.
1: Und am Morgen des Tages, da sie von Bethanien kamen, war Petrus hungrig und entdeckte von Ferne einen Feigenbaum mit Blättern. Erwartungsfroh lief er hin, denn er hoffte, Früchte zu finden. Aber er fand nichts außer Blättern, denn die Zeit für Feigen war noch lange nicht da. Und Petrus wurde zornig und sagte: Verfluchter Baum, nie mehr soll ein Mensch von dir Früchte essen. Und einige Jünger hörten das. Und am nächsten Tage, als Jesus und seine Jünger vorübergingen, sagte Petrus zu Jesus: Meister, siehe den Feigenbaum, den ich verflucht habe. Er grünt und blüht. Warum ging mein Wort nicht in Erfüllung? Jesus sprach zu Petrus: Du weißt nicht, wes Geistes du bist. Warum hast du verflucht, was Gott nicht verflucht hat? Und Petrus sagte: Siehe, Herr, ich hatte Hunger, und da ich die Blätter fand und keine Früchte, wurde ich zornig und verfluchte den Baum. Und Jesus sprach: Sohn des Jonas, wusstest du nicht, dass die Zeit der Feigen noch gar nicht gekommen ist? Siehe das Korn auf dem Felde, es wächst nach seiner Art. Zuerst der grüne Schössling, dann der Halm und dann die Ähre. Würdest du auch zornig, wenn du zur Zeit der zarten Schösslinge oder Halme kämest und fändest kein Korn in der Ähre? Und du willst den Baum verfluchen, der voll Knospen und Blüten ist und noch keine reifen Früchte trägt?
0: Christus erklärt, berichtigt und vertieft das Wort. Der Feigenbaum ist ein Gleichnis für die Evolution des Lebens. Alle Lebensformen haben das Leben, das Evolution ist, in sich, auch Seele und Mensch. Jede Seele wird wieder die Vollreife erlangen durch mich, den Christus. Doch alle Seelen und alle Menschen werden unterschiedlich reifen, entsprechend ihrem Bewusstseinsstand und ihrem Denken, Reden und Handeln. Deshalb achtet das Leben einerlei, wie weit es sich entfaltet hat. Denn auf allen Entwicklungsstufen ist Gott das Leben und führt die Seele zur Vollkommenheit. Jeder Fluch, der über die Lippen des Menschen kommt, oder der in Gedanken im Menschen ist, wird ihm zum Verhängnis werden. Das musste auch der ungestüme Petrus erleben. Er musste erkennen, dass er wohl viel Wissen hatte, jedoch noch wenig Weisheit. Der Weise kennt die Wege der Seele. Wäre Petrus in diesen Augenblicken von der Weisheit Gottes erfüllt gewesen, dann hätte er das Gesetz des inneren Reifens der Lebensformen gewusst, den Evolutionsweg, den ich den Aposteln und Jüngern in vielen Gleichnissen aufgezeigt habe. wenige, die mir nachfolgen wollten, verstanden den Sinn meiner Darlegungen, weil sie noch zu viel mit sich selbst und mit ihren alten Gewohnheiten beschäftigt waren. Deshalb blieben viele im Irrtum, da sie nur das Wort hörten und den Sinn meiner Darlegungen nicht erfassen konnten. Wir lesen weiter im Evangelium Jesu. Wahrlich, Petrus, ich sage dir, einer meiner 12 wird mich 3-mal verleugnen, in seiner Angst und Furcht mit Flüchen, und schwören, dass er mich nicht kennt, und der Rest wird mich verlassen eine Zeit lang. Doch ihr werdet es bereuen und bitter beklagen, denn ihr liebt mich in euren Herzen, und ihr sollt sein wie ein Altar von 12 behauenen Steinen und ein Zeugnis meines Namens, und ihr sollt sein die Diener der Diener, und die Schlüssel der Gemeinde will ich euch geben, und ihr sollt meine Schafe weiden und meine Lämmer, und ihr sollt meine Stellvertreter auf Erden sein.
1: Christus erklärt, berichtigt und vertieft das Wort. Meine Worte galten nicht nur den Aposteln und Jüngern und dem damaligen Volk Israel. Mein Wort war und ist das Wort des Vaters. Es gilt allen Völkern dieser Erde von Generation zu Generation und allen Seelen in den Städten der Reinigung. Der Altar Gottes soll von den Männern und Frauen gebildet werden, deren Leben in mir, dem Christus, ruht. Wer in mir lebt, der wird Zeugnis für Christus sein in dieser Welt. Er wird in mir Schlüssel sein, der immer mehr Herzen für mich, den Christus, aufschließt. Jene, welche in mir leben und durch die ich lebe, sollen die Diener aller sein. Durch sie weise ich meinen Schafen und Lämmern den Weg zu den ewigen Auen inneren Lebens. Die Zeit reift. So wie die Reife der Menschen und der Erde vorangeht, werden immer mehr Schafe den einen Hirten finden, mich, den Christus, der in allen Seelen und Menschen wohnt. Im Evangelium Jesu lesen wir weiter. Und es werden Menschen unter ihnen aufstehen, die euch nachfolgen werden. Von denen werden mich etliche wirklich lieben. Und genauso wie du und die Hitzköpfe und Unklugen und Ungeduldigen werden die verfluchen, die Gott nicht verflucht hat. Und sie verfolgen in ihrer Unwissenheit, weil sie in ihnen noch keine Früchte finden können, die sie verlangen.
0: Christus erklärt, berichtigt und vertieft das Wort. Alle Menschen und Seelen sind Früchte am Baum des Lebens. Jede Frucht reift mir, dem Christus, allmählich entgegen. Hat die Frucht die Vollreife erlangt, dann trage ich sie hin zum ewigen Vater, der sie aufnimmt und ewig dort lässt, wo sie ihren Platz hat im Reiche Gottes. Bis jedoch eine Frucht die innere Reife erlangt hat, dauert es oft mehrere Erdenleben. Deshalb kamen und kommen viele Seelen immer wieder in das Erdendasein. Sie schlüpfen in Erdenkörper hinein und beim Leibestod wieder heraus, bis sie die Reife erlangt haben, die sie vom Rad der Wiederverkörperung befreit. Erst wenn die Seele im Menschen reift, kann der Mensch selbstlos die Gaben inneren Lebens an die Menschen weitergeben, die danach dürsten, damit auch sie zur inneren Reife gelangen. Deshalb kann nach dem Gesetze des ewigen Lebens nur der Mensch, der weitgehend zur Wahrheit geworden ist, das Evangelium der Liebe weitergeben und in alle Länder tragen. Er kann dann viele Herzen berühren, weil er aus der ewigen Wahrheit gibt. Erkennet, seit meinem irdischen Dasein als Jesus von Nazareth reift über die Apostel, die Jünger und alle gerechten Propheten und Erleuchteten von Generation zu Generation die neue Zeit, die Zeit des Christus heran. Immer wieder kamen von Generation zu Generation Seelen, die im Erdendasein ihre Früchte inneren Lebens weiterreifen ließen. Was sie jeweils an Verwirklichung mit ins Diesseits brachten, teilten sie auch aus durch Lehren und Dienen. Bei ihrem physischen Tod legten sie ihr Erdenkleid ab. Sie kamen wieder in einer anderen Generation in ein neues Erdenkleid und brachten die innere Reife, das Licht des Christus mit und gaben davon jenen, die sich ernsthaft bemühten, Schritte innerer Reife zu tun. Viele, die wiederum kamen und kommen, tragen eine weitgehend reife Frucht in sich, das Leben in mir, dem Christus. Sie sind es nun, welche mir die Wege bereiten von der alten, sündhaften Welt zur neuen Zeit, die in mir, dem Christus, erblüht. Erkennet, nur der verflucht seine Mitmenschen, der wenig Seelenreife hat. Wer noch in der Sünde lebt, kann die reifen Früchte in seinen Mitmenschen nicht erkennen, weil er nur auf seine eigenen Schatten blickt und deshalb der Ansicht ist, seine Nächsten müssten ebenfalls so wie er reich an Schatten sein.
1: Im Evangelium Jesu ist weiter zu lesen. Und andere, die sich selbst lieben, werden sich mit den Königen und Herrschern der Welt verbinden und irdische Macht suchen, Reichtümer und Herrschaft. Und sie werden durch Feuer und Schwert denen den Tod bringen, die die Wahrheit suchen und darum wahrhaftig meine Jünger sind. Und in jenen Tagen werde ich, Jesus, von Neuem gekreuzigt und offen verhöhnt werden. Denn sie werden erklären, dies alles in meinem Namen zu tun. Und Petrus sagte, dies sei fern von dir, Herr. Christus erklärt, berichtigt und vertieft das Wort. Der Kampf zwischen Licht und Finsternis wird so lange dauern, bis für die schwer belasteten Seelen die Tore zur Einverleibung geschlossen sind. Dieser Kampf zwischen Licht und Finsternis findet auch in dieser großen Zeitenwende statt. Die dämonischen Kräfte bieten noch einmal alles auf und setzen alle ihre Hörigen ein, ob Seelen oder Menschen, um das Licht auszulöschen, das auf der Erde immer größer wird. Ähnlich wie in der Zeit, als ich in Jesus über diese Erde wandelte, ist es auch heute. Die sich selbst lieben und an ihrem irdischen Hab und Gut haften, verbinden sich mit den Herrschern dieser Welt und mit den kirchlichen Obrigkeiten, um mit der irdischen Macht jene auszuschalten, die sich mir, dem Christus, zugewandt haben und mein Evangelium der Liebe in die Welt tragen. Denn dem Selbstsüchtigen sind jene eine Gefahr, die das Evangelium der Liebe und des Lebens nicht allein mit Worten, sondern mit der selbstlosen Liebe hinaustragen und durch meine Kraft tätig werden. In früheren Jahrhunderten zogen die Machthungrigen, die Herrscher, die kirchlichen Obrigkeiten und die ihnen Hörigen in meinem Namen mit Feuer und Schwert aus, um den Menschen anderer Länder das Evangelium der Liebe zu bringen. Sie übten dabei an ihren Nächsten das aus, was in und an ihnen selbst war: Grausamkeit und Mord. In der heutigen Zeit ziehen wieder die gleichen, nur in anderen Erdenkörpern, mit verleumderischen Reden von Ort zu Ort. Sie bringen über die Medien der derzeitigen Generation ihre Unwahrheiten unter das Volk, um auf diese Weise wieder gegen jene vorzugehen, welche nun die Zeitenwende einleiten und meinem Lichte zum Durchbruch verhelfen. Damit werde ich von Generation zu Generation von jenen aufs Neue gekreuzigt, die meinen Namen nennen und ihn für ihre Zwecke missbrauchen. die Pioniere für die neue Zeit, für die Zeit des Christus, sind die Christusfreunde in aller Welt. Wer in mir bleibt, der ist mein Jünger und meine Jüngerin gegenwärtig und zukünftig.
0: Wir lesen weiter im Evangelium Jesu. Und Jesus antwortete: Ebenso wie ich an das Kreuz genagelt werde, so wird es auch meine Gemeinde werden in jenen Tagen. Denn sie ist meine Braut und eins mit mir. Aber es wird der Tag kommen, da die Finsternis weichen und das wahre Licht scheinen wird. Christus erklärt, berichtigt und vertieft das Wort. Die ersten Urgemeinden wurden von der Finsternis zerstört. Es waren jedoch nur die äußeren Einrichtungen, die sie zerstören konnte. Das Leben in mir pflanzte sich von Generation zu Generation fort. Denn die vielen, immer lichter werdenden Seelen kamen immer wieder in Erdenkörper und setzten sichtbar und unsichtbar das um, was sie mitbrachten. Sie begannen, kleine Urgemeinden zu gründen und lehrten das Gesetz der Wahrheit. Auf diese Weise fanden immer mehr Menschen den Weg zu mir, dem Christus, der in allen Seelen und Menschen wohnt. Die Finsternis wird jedoch weichen, denn ihre Tage sind gezählt. Die Erde tut sich auf und verschlingt die Nacht, und die Wasser kommen und überspülen das, was düster ist. Dann wird das Licht, das ich bin, auf der ganzen Erde scheinen, Christus. Liebe Zuschauerinnen, liebe Zuschauer, dies war eine Lesung aus dem großen Offenbarungswerk. Das ist mein Wort. Alpha und Omega, das Evangelium Jesu, die Christusoffenbarung, welche inzwischen die wahren Christen in aller Welt kennen. Wir bedanken uns für Ihre Aufmerksamkeit und freuen uns, wenn wir Sie bei einer weiteren Lesung wieder begrüßen dürfen. Für heute verabschieden wir uns von Ihnen mit einem herzlichen Gott zum Gruß.

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Hallo, liebe Kinder. Ich bin Knirps. Ich bin übrigens fast so groß wie ihr. Eigentlich könnt ihr mich nicht sehen, aber doch bin ich da. Ich bin nämlich ein Wichtel. Und zwar ein Geschichtenwichtel. Und Wichtel sind Naturwesen. Von denen gibt es ganz, ganz viele in der Natur. Wir lachen gerne, so wie ihr es auch gerne tut. Wir singen gerne und wir tanzen und hüpfen gerne, genau so wie ihr. Und wir erleben viel und haben auch viel zu tun. Und da gibt es jede Menge zu erzählen. Und jetzt schauen wir mal, was für eine Geschichte wir heute für euch mitgebracht haben.

Hallo Knirps. Hallo liebe Kinder. Schön, dass ihr wieder da seid. Komm mal her. Komm näher. Sag mal, was machst du eigentlich, wenn jemand dein Lieblingsspielzeug wegnimmt, dich ärgert oder dich anlügt? Was machst du? Schlägst du zurück? Tja, ich glaube, das machen noch viele von uns so. Und was passiert dann? Dann kommt der wieder, der dich geschlagen hat und rächt dich vielleicht auch so wie du und tut Ähnliches. Dich ärgern, ja, und schlägt noch einmal zurück. Und was machst du jetzt? Schlägst zurück. Kommt er wieder? Schlägst zurück. Kommt er wieder? Schlägst zurück. Und wieder und wieder und? Und er ist gar nicht mehr dein Freund. Oh nein. Und dann bist du allein mit deinem Ärger. Aber Knirpst, du hast mir doch eine Geschichte erzählt. Von der Fuchs Listig und dem Storch Langbein, die denn diese Bösen hin und her gebrochen haben und ganz gute Freunde geworden sind. Darf ich die Kinder erzählen? Liebe Kinder, mögt ihr sie hören? In einem fernen Land lebten als Nachbarn den Storch namens Langbein und der Fuchs Listig. Sie hatten keine gute Nachbarschaft, denn der eine war neidisch auf die Eigenschaften und Fähigkeiten des anderen. Dadurch kam es zwischen den beiden immer wieder zu Unstimmigkeiten. Sie bemühten sich auch gar nicht, füreinander und miteinander zu sein. Jeder glaubte, er sei der Größte und der Beste, der andere hingegen sei der Minderwertige. So kam es immer wieder zu Zänkereien und oftmals überlistete den Schlaufuchs den Storch Langbein. Auch heute nahm der Fuchs Listig die Gelegenheit wahr, den arglosen Nachbarn zu übertölpen. Er versprach ihm ein Froschessen, indem er ihm weismachte, die Frösche suchten neue Teiche und wanderten deshalb über das Gebiet, in welchem Storch und Fuchs lebten. Der Storch glaubte dem Fuchs und wartete bis tief in die Nacht, dass eintreffen würde, was Listig ihm vorher gesagt hatte. Unterdessen lag Fuchs Listig in seinem Bau und lachte sich einen Blähhals. Oh nein, oh nein! Lachte. Und wie kann man nur so dumm sein? Als die erwartete Mahlzeit ausblieb, erkannte der Storch schließlich, dass er wieder einmal hereingelegt worden war. Und das traf ihn sehr. Wieder einmal hatte es Schlaufuchs geschafft, ihn zu täuschen. Traurig und beschämt betrat er sein Heim. Zorn und Rachedurst krochen in ihm hoch. Na, warte, Listig, das zahle ich dir zurück, dachte Storch Langbein. Als eine Zeit vergangen war, lud Langbein Listig zum Abendessen ein. Höre, Fuchs, so sprach der Storch, ich möchte mit dir Freundschaft schließen und lade dich zum Essen ein. Hast du Lust zu kommen? Der Fuchs, der gern etwas Gutes aß, fragte, was wird denn aufgetischt? Ich werde dir ein schönes Huhn besorgen, versprach der Nachbar. Da schleckte sich Listig den Mund und meinte, warum nicht? Und er dachte bei sich, wenn Langbein mich zum Essen einlädt, habe ich ja nichts Böses von ihm zu befürchten. Die Stunde des Treffens kam. Der Fuchs hatte den ganzen Tag nichts gegessen, um abends bei Langbeins schlemmen zu können. Liebe Kinder, ihr wisst ja, der Fuchs ist nicht allzu groß. Er hat ein feines Gesicht und mit einem kleinen Spitzennasen.
Der Storch hingegen ist groß und hat einen langen, schmalen Schnabel. Als listig Langbeins Heim betrat, entdeckte er zwei hohe Tische. Alles war so angeordnet, dass der Storch dann, wenn er saß, auch bequem mit seinem Schnabel die Bissen vom Teller picken und aus der Karaffe Wasser nehmen konnte. Vorwurfsvoll sah listig Langbein an und beklagte sich: Nie im Leben komme ich da hoch. Hierfür bin ich viel zu klein. So kann ich mit dir nicht speisen und an das Wasser reiche ich auch nicht heran. Ich habe doch keinen langen Schnabel wie du. Langbein ignorierte die Vorwürfe von Listig. Und scheinheilig wünschte er ihm und sich selbst einen guten Appetit. Der Fuchs nahm einige Anläufe, um den guten Braten zu erreichen. Doch es war ihm nicht möglich. Die Tische waren viel zu hoch. Was blieb dem Listig übrig? Er müsste Langbein beim Essen zuschauen. Dabei wurde er immer grimmiger, denn sein Magen knurrte vor Hunger, da er ja einen ganzen Tag lang nichts zu sich genommen hatte. Indessen reagierte Langbein nicht. Er ließ sich's schmecken und lobte wortreich und fröhlich jeden Bissen, den er zu sich nahm und jeden Schluck, den er trank. Siehst du, Fuchs, auch du kannst hereingelegt werden, dachte Langbein. Doch in der Tiefe seines Herzens war er nicht so recht glücklich mit diesen Gedanken. Als der Fuchs gerade niedergeschlagen und gedemütig nach Hause gehen wollte, klopfte es an die Tür. Der Storch öffnete. Draußen standen zwei Naturwesen, ein Zwerg und eine Elfe. Sie grüßten und stellten sich Listig und Langbein vor. Wir sind Naturwesen und sind mitverantwortlich für die Tiere dieser Region, sprachen sie. Wir kommen, um euch beide aufzusuchen. Denn von deinem Heim, liebe Freund Langbein, gehen keine guten Kräfte aus. Wir spüren, dass ihr nicht nach den Schöpfungsgesetzen der Natur denkt und lebt. Das Leben ist ein Miteinander und ein Füreinander. Und nicht ein Gegeneinander. Obwohl die Menschen mit ihrem falschen Verhalten viele Tiere beeinflusst haben, so muss dies in Wald und Feld nicht hingenommen werden. Wir sind hier, um Ordnung zu schaffen. Weil ihr einiges von den Menschen übernommen habt und es nicht besser wisst, hat uns der mächtige Schöpfergeist zu euch geschickt, um euch aufzuklären und euch den Weg zu Einheit und zum Miteinander aufzuzeigen. Fuchs und Storch sahen sich betroffen an. Die Elfe sprach: Die ganze Natur strahlt den inneren Frieden aus, besonders Pflanzen und Steine. Die Tiere, die einiges von den Menschen angenommen haben, müssen nun das Miteinander

0: Bein, ebenfalls entsprechend deinem Entwicklungsstand. Die dritte Lektion heißt, jeder bringe seine Eigenschaften, Fähigkeiten und Talente ein und diene damit dem Nächsten. Die Elfe erklärte den Lehrsatz aus dem geistigen Evolutionsgesetz. Jeder möge also die Fähigkeiten, Talente und Eigenschaften all seiner Nächsten und Mitgeschöpfe akzeptieren und nicht auf die Fehler blicken, die viele von euch sich von Menschen angeeignet haben. Auch der Zwerg trug aus seiner Erfahrung bei. Wer mit seinem Nächsten in Frieden lebt, der kann Frieden bringen und viele Tiere brauchen den Frieden. Wartet nicht, dass andere damit beginnen. Beginnt hier zuerst. Storch und Fuchs wurden immer betretener. Sie erkannten tief in ihrem Inneren, dass die Naturwesen die Wahrheit sprachen. Sie schauten einander an und es tat ihnen leid, dem anderen so übel mitgespielt zu haben. Sie baten einander um Verzeihung und vergaben sich gegenseitig. Und so wurden die beiden Freunde. Die Elfe und der Zwerg freuten sich über den Sinneswandel und blieben noch ein Weilchen bei den beiden Tiergeschwistern. Listig und Langbein stellten viele Fragen und erhielten auf alles eine Antwort. In ihr Herz zogen mehr und mehr Versöhnlichkeit und Verständnis ein. Als der Abend heranrückte, verabschiedeten sich die Elfe und der Zwerg. Listig und Langbein entschuldigten sich noch einmal bei den Naturwesen und bedankten sich herzlich. Immer noch hatte Storch Langbein ein schlechtes Gewissen wegen der hohen Tisch und dass er nun satt war und Listig noch immer hungrig. Langbein dachte an die zweite Lektion aus dem Gesetz der Liebe und Einheit. Was du willst, dass die anderen tun sollen, das tue du ihnen zuerst. Er entschied sich, nach seiner neuen, guten Erkenntnis zu handeln. Er lud Listig noch einmal zum gemeinsamen Essen ein. Als Listig am anderen Tag zum Essen kam, stand auf einem niederen Tisch eine Fleischschale mit leckerem Gemüse und frischen Obst sowie eine Schale Wasser. Listig dachte einen kurzen Augenblick, wehmütig an das Huhn von gestern. Doch fiel ihm plötzlich die zweite Lektion ein. Was du nicht willst, dass man dir tu, das füg auch keinen anderen zu. Und, so dachte der Fuchs, ich möchte nicht getötet werden. Also werde ich auch kein Huhn mehr verzehren, sondern mich künftig mit Gemüse und frischen Obst ernähren. Storch und Fuchs blieben gute Freunde und freuten sich jedes Mal, wenn Zwerg und Elfe sie besuchten. Auch sie änderten ihre Gewohnheiten und spürten mehr und mehr das Licht des großen Schöpfergeistes, das alles durchstrahlt. Oh ja, liebe Kinder, der Fuchs Listig hat er richtig erkannt. Nicht wahr, Knirps? Was du nicht willst, dass man dir tu, das füg auch keinem anderen zu. Könnt ihr euch vorstellen, wie das Huhn jetzt sich freut? Und gerade diese Lektion können wir uns alle miteinander vornehmen, damit wir jeden Tag erkennen können, was wir an uns verbessern sollen. Zum Beispiel, wenn wir zu Hause sind oder in der Schule, aber auch in der Natur, mit den Tieren. Und wenn wir uns ändern, so werden wir immer mehr Freude und Freunde haben. Auf Wiedersehen, liebe Kinder, bis nächste Mal.
1: So, das war's für heute. Ich freue mich, wenn ihr auch nächstes Mal wieder mit dabei seid. Euer Knirps, der Geschichtenwichtel.

Christus in uns. Ein wunderbarer Gedanke, der zu glauben vermag, dass Christus in uns ist. Dieser wunderbare Gedanke, Christus in uns, macht uns frei dann, wenn wir das anwenden, was uns Jesus, der Christus, gelehrt hat. Erkenne dein Sündhaftes, bereue und bereinige es und tue es nicht mehr. Christus in unserer Seele ist der Seelenarzt. Viele von uns wissen, dann, wenn sich die Seele reinigt, also lichter wird, sich auch die Zellen des Körpers reinigen und lichter werden und somit eine höhere Schwingung anwenden, indem sie das weitergeben, was sie aufgenommen haben über die Ausscheidung der Organe, der Zellen und so weiter. Christus in uns, dieser wunderbare Gedanke, ahnt, dass wir nur dann zur Reue finden, wenn wir ihn anrufen. Wir rufen ihn also an, und wer möchte, legt die rechte Hand auf das Christuszentrum, das in der Nähe unseres Herzens pulsiert. Wir bitten Christus um die Reue. Die Reue für das, was wir an Fehlhaltungen, wir sagen auch Sünden, erkannt haben und jetzt erkennen dürfen.

Christus in uns, regt jetzt unser Gewissen an. Wir fühlen die Unfreiheit durch die Sünde, denn die Sünde bindet und sie bindet uns meist an Menschen, die unschönes Denken, Reden oder Tun gegen uns. Sie bindet uns aber auch an unsere Gedanken, an Worte und Handlungen, die wir gegen den Nächsten richten. Nun schlägt unser Gewissen und zeigt Bindendes auf. Wir fühlen die Unfreiheit der Seele. Wir fühlen ein gewisses Unwohlsein im Körper. Das zentrale Nervensystem schlägt an. Die Nerven beginnen zu pulsieren. Und aus der Seele steigen Bilder oder Gedanken. Wir erkennen unser Fehlverhalten, das uns bindet, das uns unfrei macht, das uns krank macht. Lassen wir die Reue kommen. Christus hilft. Wir bereuen unsere Sünden, unser Fehlverhalten. Wir senden die Bitte um Vergebung aus zu den Menschen und den Situationen, wo wir sagen können, wir sind die Verursacher. Und wir bitten Christus, unsere Gedanken der Reue, der Bitte um Vergebung zu lenken. Über das Sonnengeflecht, das zentrale Nervensystem, spüren wir eine Befreiung. Unser Atem geht tiefer. Es ist das Wirken des Christus Gottes. Christus in uns. Und nun sind wir bereit, all denen zu vergeben, die sich an uns versündigt haben. Jetzt fühlen wir, mit wem wir uneins sind. Wir vergeben. Wir senden Gedanken der Vergebung aus.

Wir fühlen, dass sich das Nervensystem beruhigt. Wir atmen tiefer. Wir fühlen uns freier, denn Christus wirkt. Und nun nehmen wir uns fest vor, mit der Seele jedes Menschen die Einheit zu pflegen. Immer aufs Neue um Vergebung bitten und vergeben. Denn wir fühlen jetzt, was Freiheit bedeutet. Wir atmen tiefer. Wir fühlen uns freier. Unsere Seele schwingt höher im Licht des Christus. Und unsere Körperzellen bemühen sich, Gegensätzliches zur Ausscheidung zu führen. Die Organe atmen das Licht des Christus. Der Blutstrom fließt ruhig und bewusst. Sehnen, Knochen und Bänder fühlen das Licht des Christus. Und wir merken, der Seelenarzt wirkt Christus in unserer Seele. Lassen wir es zu. Fühlen wir hinein in die Seele und in unseren Körper. Wir spüren die Gegenwart des Christus Gottes. Immer wieder steigen Bilder oder Gedanken auf, die gegen das Gesetz der Liebe sind. Es drängt das Gewissen zu bereuen, zu vergeben und um Vergebung zu bitten. Tun wir es jetzt.

fühlen immer mehr die Freiheit durch die Reue, durch die Bitte um Vergebung und das Vergeben. Wir fühlen in unseren Atem hinein, er geht jetzt um vieles ruhiger und tiefer. Das Nervensystem entspannt sich. Christus wirkt in uns. Fühlen wir jetzt hinein in das vierte Zentrum, in das Christuszentrum in der Nähe unseres Herzens. Wir merken die Pulsation. Es ist der wirkende Geist. Es ist der Seelenarzt, Christus in uns. Abermals rufen wir ihn an und sprechen zu ihm, Christus, steh uns bei, dass wir Gleiches und Ähnliches nicht mehr tun. Denn wir haben dich gebeten um Reue und um Beistand. Wir fühlen deine Gegenwart, die Pulsation des Lebens, dass du bist. Ruhig und entspannt legen wir die rechte Hand zurück. Bleiben wir noch einige Augenblicke in der Stille.

0: Liebe Mitmenschen, das Leben kennt keinen Stillstand. Wer ernsthaft über den Sinn seines Lebens nachdenkt, der fragt sich: Wenn das Leben keinen Stillstand kennt, dann müsste es sich doch irgendwo fortsetzen. Wer könnte uns Menschen eine authentische Auskunft darüber geben, die glaubwürdig ist? Mit diesen Fragen kommt ein Name in das Sinnbewusstsein: Jesus von Nazareth. Seine Lehre in der Tiefe betrachtet, zeigt uns die Fortdauer unseres Lebens auf. Weil die Lehre des Jesus von Nazareth in ihrer Bedeutung kaum wahrgenommen wird, würde es sich lohnen, darüber nachzudenken. Wer ernsthaft gewillt ist, sich darüber Gedanken zu machen, der müsste als erstes mehr und mehr Abstand nehmen von all dem, was sich im Namen des Jesus von Nazareth, des Christus Gottes, aufgefächert, also breit gemacht hat. Auch die Dogmenstraße müsste durchleuchtet werden, einschließlich der kirchlichen Macht und der Weisung der sogenannten Heiligen, sowie auch das kirchlich-institutionelle Gehabe im Namen christlich, auf dessen Banner die Bejahung von Waffenproduktion und Krieg steht. In der tiefen Analyse unter Bezug auf die Lehre und das Leben des Jesus von Nazareth kann das nicht ohne weiteres hingenommen werden, denn die Bannerträger und ihr Gefolge scheuen sich nicht, das Marterkreuz mit dem Korpus des Jesus von Nazareth anzubieten. Warum soll es auch noch diesem Zweck dienen? Die gesamte Analyse wirft die Frage auf: Für wen soll Jesus von Nazareth gestorben sein? Und wofür soll sein Martertod gewesen sein? Wollen Sie, wollen wir uns ernsthaft mit seiner Lehre auseinandersetzen, dann könnte uns als erstes seine Bergpredigt dienen und die unverfälschten 10 Gebote Gottes durch Moses, die auch Jesus von Nazareth in seiner Lehre innehatte und die für ihn ebenso wie die Bergpredigt von Bedeutung waren. Und wenn wir die wesentlichen Aussagen seiner Lehre mit dem heutigen sogenannten Christsein vergleichen und auf uns wirken lassen, dann wird Ihnen, uns, ein Wort in den Sinn kommen. Es heißt Blendwerk. Alles Gegensätzliche trägt seinen Höhepunkt und seinen Rückschritt in sich. Auch das, was in dem Wort Blendwerk zum Ausdruck kommt, beinhaltet seinen Stillstand und seinen Rückschritt und eventuell seinen Absturz in trübe Gewässer. Es scheint, als müsste noch manches Warnzeichen die Menschen heimsuchen. Aus der Nähe oder aus der Ferne betrachtet, könnte man sagen, es ist bereits im Gange. Manch einer von uns könnte das sogenannte Warnzeichen als den Wandel des Klimas bezeichnen, also als Klimawandel. Liebe Mitmenschen, Nun sind wir gefragt, ob wir bereit sind, unsere klimatischen Verhältnisse in Augenschein zu nehmen, um unser Leben zu korrigieren, um dem nachzufolgen, an den wir glauben und dessen Lehre in uns nachschwingt. Sollte seine Lehre in Ihnen, in uns Anklang finden, dann werden wir den messianischen Ruf des Jesus von Nazareth verstehen, der heißt: Ich komme bald. Damit ist der Christus Gottes gemeint. Er, der Christus Gottes, kommt im Geiste seines, unseres Vaters, so, wie er es seinen Aposteln, Jüngern und Jüngerinnen versprochen hatte. Ich komme bald.
1: Durch Sophia Gabriele, seine Wortträgerin, ruft der Christus Gottes in die Welt. Sein Ruf ist von Kontinent zu vernehmen. Kommet alle zu mir her, dem Christus Gottes. Ich möchte euch führen, möchte euch dienen und beistehen und in eurer inneren Herzensnot euch den ewigen Vater, der unser aller Vater ist, nahe bringen und euch immer wieder zurufen: Gott, der Ewige, liebt euch. Er ist allen seinen Kindern treu, lebt in der Gottes- und Nächstenliebe und in dem Bewusstsein, einer trage des anderen Last. Ich, der Christus Gottes, führe euch zu der unendlichen Liebe, Gott in euch. Das Leben, das Gott in euch ist, kennt keinen Stillstand. Ich, Christus, bin das Leben, die Wahrheit und die Liebe in euch. Folget mir, dem Christus Gottes nach. Ihr Menschen, eint euch in meinem Namen, denn mein Wort ist das Wort der Liebe, ist die Wahrheit und das Leben. Ich, Christus, der Rufer, durch meine Wortträgerin, rufe in euren Herzensgrund hinein. Jegliches Schaugebränge in meinem Namen ist Stillstand und geistiger Tod. Ich bin das wahre Leben. Folget mir nach, dem Jesus von Nazareth, dem Christus Gottes, der ich bin im Wort des Lebens. Liebe Mitmenschen, diese seine Botschaft ist von Kontinent zu hören. Ich, Gabriele, bin nur im Dienste des Ewigen und seines Sohnes. Er, Christus, ist das Leben in uns. Darf ich seinen Ruf wiederholen? Kommet alle zu mir her, dem Christus Gottes. Ich möchte euch führen, möchte euch dienen und beistehen. Und in eurer inneren Herzensnot

Christus Gottes führe euch zu der unendlichen Liebe, Gott in euch. Das Leben, das Gott in euch ist, kennt keinen Stillstand. Ich, Christus, bin das Leben, die Wahrheit und die Liebe in Gott. Folget mir, dem Christus Gottes, nach. Ihr Menschen, eint euch in meinem Namen, denn mein Wort ist das Wort der Liebe, ist die Wahrheit und das Leben. Ich, Christus, der Rufer, durch meine Wortträgerin, rufe in euren Herzensgrund hinein. Jegliches Schaugebränge in meinem Namen ist Stillstand und geistiger Tod. Ich bin das wahre Leben, folget mir nach, dem Jesus von Nazareth, dem Christus Gottes, der ich bin im Wort des Lebens. Liebe Mitmenschen, liebe Brüder und Schwestern in seinem Geiste, wir folgen ihm nach, dem Christus Gottes, einst in Jesus von Nazareth. Wir beten in der Stille, in dem Bewusstsein, Gott in uns, Gott in uns, Gott in jedem von uns. Gott ist die Liebe, Gott ist die Freiheit, Gott ist das Sein im Sein. Gott ist in den Naturreichen, Gott ist allgegenwärtiges Leben.

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Der innere Arzt und Heiler. Heil werden an Seele und Leib durch die Kraft des Christus Gottes. In der Ruhe liegt die Kraft zur Heilung. Liebe Mitmenschen, Christus heilt. Tief in unserer Seele, wir sagen, im Seelengrund ist der Geist, der Christus Gottesgeist, der innere Arzt und Heiler. Christus, der innere Arzt und Heiler, vermag alles, dann, wenn wir uns ihm vertrauensvoll hingeben und uns immer öfter bewusst werden, dass wir es sind, die die heilende Christus-Gotteskraft mindern oder gar zurückweisen. Wir mindern sie oder weisen sie zurück, indem wir unser allzu menschliches, wir sagen auch unser sündhaftes, in den Vordergrund stellen. Wir, der Mensch, das Ego, stellt sich gegen das mächtig strahlende, helfende und heilende Ich Bin im Urgrund unserer Seele. Nicht der Christus-Gottesgeist in uns ist gefragt, ob er uns helfen und heilen möchte. Christus, der innere Arzt und Heiler, ist immer bereit, uns zu dienen. Doch sind wir immer bereit? Bereiten wir seinem Licht, seiner Strahlung, seiner Hilfe und Heilung den Weg? Wie oft sagen wir, ich stehe der helfenden und heilenden Christus-Gotteskraft nicht im Weg. Ich bete jeden Tag, streite mit keinem Menschen, hasse nicht und lebe mit der Natur im Einklang. Solche und ähnliche Worte sind immer mal wieder zu hören. Denken und reden auch wir so ähnlich? Wie sieht es jedoch aus, wenn wir uns hinterfragen würden, zum Beispiel, was steht hinter meiner Leutseligkeit? Oder wenn wir so beflissen sagen, ich habe nichts gegen meinen Nächsten. Oder wenn wir sagen, ich liebe die Natur und die Tiere. Was steckt hinter diesen Worten? Wie ist tatsächlich unser Verhalten gegenüber den Tieren, der Natur, zum Beispiel gegenüber den Bäumen, den Sträuchern, den Blumen, den Steinen, den Mineralreichen? Wie rasch kommt eine Antwort, die lautet, ich habe nichts gegen die Naturreiche, ja, ich liebe sie. Die Frage wäre, wie lieben wir sie? Was tun wir wirklich für sie? Wie verhalten wir uns unseren Mitmenschen gegenüber und den Naturreichen? Die Inhalte all dessen, was wir denken und reden, ist der Schlüssel. Schließen wir auf und schauen und erleben wir, was hinter
unseren Gedanken, Worten und Verhaltensweisen steht, dann würde manch einer erschrecken. Die Hinterhältigkeit ist es, die den Weg zum Geist in uns blockiert und letzten Endes auch die helfende Kraft für die Seele und die heilende Kraft für unseren Körper. Blockaden zeigen sich zum Beispiel in Unpässlichkeiten, Unwohlsein bis hin zu Leid und Krankheit. Alle diese Blockaden wollen uns etwas sagen. Darin liegt das Fehlverhalten gegenüber dem helfenden und heilenden Christus-Gotteslicht. Wir sind es, die Blockaden errichten und die helfende und heilende Kraft einschränken. Diesen Unrat, die Hindernisse, sollten wir beheben, denn wir selbst und kein anderer hat sie der Seele und unserem physischen Körper auferlegt. Wir könnten uns als Pfadfinder sehen, der die Blockaden auf den Pfaden aufspürt, um zu ergründen, was sich da und dort aufgetürmt hat, dass die helfenden und heilenden Strahlen mindert oder gar zurückweist. Lieber Mitmensch, Sie als Pfadfinder werden herausfinden, was hinter Ihren beflissenen und eventuell leutseligen, loyalen Worten steht und mit welchem verantwortlichen Engagement Sie der Natur begegnen. Zum Beispiel bei einem Spaziergang in der Natur und bei der Tätigkeit im Garten oder wie sie der Tierwelt gegenüberstehen, ob sie gar ihr Fleisch verzehren und. Der Hintergrund unseres Denkens, unsere Verhaltensweisen zeigt auf, wer wir in Wirklichkeit sind und womit wir die helfenden und heilenden Strahlen des Christusgottes mindern oder gar zurückdrängen. Doch Christus, der innere Arzt und Heiler, ist immer gegenwärtig, immer bereit zu helfen und zu heilen. Eines jedoch sollte uns stets bewusst sein: Es geht zuerst um das Seelenheil, denn die Seele lebt ewig. Der physische Leib gehört der Erde an. Doch auch dieser kann Hilfe und Heilung erfahren, dann, wenn die Seele vom helfenden und heilenden Licht so durchströmt werden kann, dass auch die Zellen unseres Körpers das heilbringende Licht empfangen. Die Gewissenserforschung und die Selbstanalyse führen uns zu uns selbst. Wenn Sie wollen, verschieben wir die Gewissenserforschung nicht auf morgen. Jetzt
und heute ist Gegenwart. Wenn Sie wollen, machen Sie mit. Wir atmen einige Male kräftig ein und aus. Ein und aus. Gemeinsam gehen wir auf Pfadfindersuche in der Frage, wo stecken die Blockaden? Wir machen eine kleine Pause, um uns selbst zu hinterfragen.

mit weiteren Takten Musik bereiten wir uns auf die helfende und heilende Christus-Gotteskraft vor. Wir werden ruhiger, wodurch wir allmählich Abstand gewinnen von den noch bestehenden, drängenden Gefühlen und Gedanken. Eine bewusste Atmung hilft uns dabei. Wir atmen einige Male tief ein und aus. Tief ein und aus. Tief ein und aus. Wenn Sie wollen, können Sie Ihre Augen schließen und stellen Sie beide Füße auf den Boden. Wenn es Ihnen möglich ist, setzen Sie sich aufrecht hin, indem Sie sich nur mit dem Steißbein an der Rückenlehne des Stuhles anlehnen. Legen Sie beide Handrücken auf Ihre Oberschenkel und ziehen diese an Ihren Körper heran. Dadurch sitzen Sie aufrecht. Das bewirkt, dass Sie auch um vieles tiefer atmen können. Um von unseren Gedanken und Gefühlen mehr und mehr Abstand zu nehmen, begleiten wir unseren Atem. Wir begleiten ihn in den Bauchraum hinab und begleiten ihn wieder aus dem Bauchraum hinaus, indem wir durch die Nase oder durch den Mund ausatmen. Wir atmen also in den Bauchraum hinab, begleiten unseren Atem und atmen wieder langsam durch die Nase oder durch den Mund aus. Wir atmen in den Bauchraum hinab, begleiten unseren Atem und atmen wieder langsam und bewusst aus. Wir atmen tief ein, also in den Bauchraum hinab und wieder langsam und bewusst durch die Nase oder durch den Mund aus. Abermals atmen wir in den Bauchraum hinab. Doch jetzt halten wir mit unserem Atem kurz inne und atmen wieder langsam aus. Wir atmen in den Bauchraum hinab, begleiten unseren Atem, halten mit der Atmung kurz inne und atmen wieder langsam über Nase oder Mund aus. Wir atmen in den Bauchraum hinab, halten kurz inne
und atmen wieder aus. Wir atmen tief ein, halten mit der Atmung kurz inne und atmen wieder langsam und bewusst aus. Diese tiefen Atmung wiederholen wir noch einige Male, indem wir unseren Atem in den Bauchraum hinab begleiten. Wir halten kurz inne und atmen wieder aus. Wir atmen tief ein in den Bauchraum hinab, halten inne und atmen wieder langsam durch die Nase oder durch den Mund aus. Wir atmen tief ein in den Bauchraum hinab, halten inne und atmen wieder langsam aus. Noch einmal atmen wir tief ein in den Bauchraum hinab, halten inne und atmen wieder langsam aus. Unser Nervensystem entspannt sich, weil auch unsere Gedanken und Gefühle von uns Abstand genommen haben. Unser Atem geht nun ruhiger und tiefer. Nun lassen wir es atmen. Unser Atem geht ruhiger und tiefer. Wir sind entspannt. Eine gewisse innere Ruhe erfüllt uns. Entsprechend Ihrem Atemrhythmus lassen Sie es nun atmen. Sie atmen. Sie atmen. Es atmet. Es atmet durch Sie. Aus der helfenden und heilenden Kraftquelle inneren Lebens spreche ich nun Ihre Seele und Ihren Körper an. Bitte denken Sie nicht mit. Lassen Sie die Worte in Ihren Körper und in Ihre Seele einströmen. Versuchen Sie, ruhig zu bleiben und atmen Sie entsprechend Ihrem Körperrhythmus. Das gefühlte Wort ist der helfende und heilende Geist, der Christus-Gottesgeist. Er wirkt in Ihrer Seele und in
ihrem Körper. Der Christus Gottesgeist strahlt in ihre Seele. Der Christus Gottesgeist strahlt in ihre Seele. Der Christus Gottesgeist strahlt in ihrer Seele. Er strahlt durch ihre Seele in ihren Körper. Der helfende und heilende Christus Gottesgeist strahlt in ihrer Seele und durch ihre Seele in ihren Körper. Sie atmen ruhig und tief. Der Geist der Unendlichkeit ist der Odem in ihrem Atem, ist die helfende und heilende Kraft. Der Geist der Unendlichkeit ist der Odem in ihrem Atem. Ihr Atem geht ruhig und tief. Ruhig und tief geht ihr Atem. Der heilende Christus Gottesgeist wirkt in ihrer Seele und in ihrem Körper. Der heilende Christus Gottesgeist wirkt in ihrer Seele und in ihrem Körper. Sie atmen ruhig und tief. Sie atmen die helfende und heilende Christus Gotteskraft ein. Und sie atmen nun das Ungute aus ihrem Körper aus. Zum Beispiel Leid, Schmerz oder gar Krankhaftes. Sie atmen die helfende und heilende Christus-Gotteskraft ein, tief in ihren Körper hinein. Und atmen Ungutes, Leid, Schmerz und Krankhaftes aus. Sie atmen die helfende und heilende Christus-Gotteskraft ein, tief in ihren Körper hinein und atmen Ungutes, Leid, Schmerz und Krankhaftes aus. Der Christus Gottesgeist ist der Odem, die Kraft in ihrem Atem. Mit ihrem Atem nehmen sie die Christus Gotteskraft in ihren Körper auf
und atmen die Schadstoffe, die sich in den Bausteinen ihres Leibes angesammelt haben, aus. Mit ihrem Atem nehmen sie die helfende und heilende Christuskraft in ihren Körper auf und atmen die Schadstoffe, die sich in ihrem Körper angesammelt haben, aus. Bleiben Sie ruhig und in der entsprechenden Ausgewogenheit und Harmonie. Bitte denken Sie nicht mit. Lassen Sie die Lebens- und Heilkraft durch Ihre Seele in Ihren Körper strömen. Es strömt durch ihre Seele. Es strömt in ihrer Atmung. Es strömt in ihrem Körper. Und sie atmen die Schadstoffe aus ihrem Körper aus. Es strömt durch ihre Seele. Es strömt in ihrer Atmung. Es strömt in ihrem Körper. Und sie atmen die Schadstoffe aus ihrem Körper aus. Sie atmen und sie lassen die helfende und heilende Christus Gottes Kraft strömen. Atmen Sie tief ein und atmen Sie die Schadstoffe aus Ihrem Körper aus. Wir hören nun leise Musik. Dabei nehmen Sie in Ihrem Atem die helfende und heilende Christuskraft weiter auf und atmen die Schadstoffe aus Ihrem physischen Körper aus. Sie atmen.

Die zarte, harmonische Musik ist gleich einer Rose, die ihren Duft verströmt. Es strömt durch ihre Seele in ihren Körper. Es strömt durch ihre Seele in ihren Körper. Sie atmen den Duft der kosmischen Rose ein. Es strömt und sie atmen. Es strömt und sie atmen. Es strömt und sie atmen. Wenn auch die Musik langsam verklingt, es strömt, sie atmen. Es strömt, sie atmen. Bleiben Sie dabei. Es strömt und Sie atmen. Es strömt und Sie atmen. Jeden Tag, jede Stunde, jede Minute, jeden Augenblick strömt das Leben und Sie atmen. Wenn Sie wollen, nehmen Sie die Gedanken in Ihren Alltag mit. Jeden Tag, jede Stunde, jede Minute, jeden Augenblick, jede Sekunde strömt das Leben. Es strömt und Sie atmen. Es strömt und Sie atmen. Es wäre hilfreich, dann, wenn Sie bereit sind, die Tagesenergie zu nutzen, immer mal wieder die Aufmerksamkeit auf Ihre Verhaltensweisen zu lenken, in der Bewusstwerdung, dass jegliche Unstimmigkeit, die sich in Ihren Gefühlen und Gedanken tummelt, aber auch in ihren Worten und in ihrem Verhalten, ihnen einen Teil ihres Atems raubt, wodurch sie kürzer atmen, anstatt tiefer und bewusster. Es wäre von Vorteil, all die erkannten Unstimmigkeiten, all das, was der Tag an Aufregungen und Hektik bringt, nicht lange anstehen zu lassen, sondern sobald es möglich ist, sich zu hinterfragen und das Bewusstsein zu bewahren. Es strömt. Und Sie atmen. Es strömt und Sie atmen. Unstimmigkeiten rechtzeitig zu beheben bedeutet, tiefer zu atmen, um es strömen zu lassen.
jeder von uns weiß, dass jeder Tag seine Last hat. Doch wenn wir die Last rechtzeitig hinterfragen und das Ungute und Unstimmige bereinigen, dann spüren wir sehr bald, wir werden ruhiger, wir atmen tiefer und es strömt, wir atmen. Jeder Tag ist jedem Menschen als sein Tag gegeben, um aus den Tagesereignissen zu lernen. Wenn Sie wollen, bauen Sie in Ihr Lernprogramm Folgendes ein. In Ihrem Atem strömt der Odem Gottes, das Licht, das Hilfe und Heilung ist. Es ist der innere Arzt und Heiler, der Christus Gottesgeist. Zum Ausklang hören wir einige Klänge Musik.

heil werden an Seele und Leib durch die Kraft des Christus Gottes. Schließ den Besuch eines irdischen Arztes nicht aus. Wenn Sie einen Arzt Ihres Vertrauens aufsuchen, denken Sie daran, Gott ist allgegenwärtig, auch in Ihrem Nächsten, dem Arzt. Darf ich Ihnen eine tiefe Atmung wünschen? Die Ströme des Heils, innere Ruhe und den Frieden, den sich jeder von uns wünscht. Das bringt ein gesegnetes und gotterfülltes Leben. Das wünsche ich Ihnen, uns allen. Gabriele.

Gute Gedanken zur guten Nacht von Leo Bani. Guten Abend, liebe Kinder. Ja, der Tag neigt sich dem Ende zu. Die Sonne geht unter und die Natur wird ruhiger. Bevor auch du dich in dein Bett zurückziehst, hören wir, wenn du möchtest, etwas von Leo Bani, dem Engelwesen aus unserer ewigen Heimat. Gute Gedanken, die uns in die Nacht begleiten werden. Leo Bani sagt: Liebes Kind, mit Recht fragst du, was sind lichte Gedanken und lichte Worte? Ein Lichtgedanke ist zum Beispiel, wenn du deine Eltern von Herzen liebst. Oder wenn du eine Blume betrachtest und sie schön empfindest und von Herzen zu ihr sagst: Auch in dir ist das Licht. Ich pflücke dich nicht. Ich reiße dich nicht ab. Ich bewundere dich. Du bist schön. In dir ist das Licht, in mir ist das Licht. Wir sind eins im Lichte Gottes. Liebes Kind, wenn du solche selbstlosen Gedanken denkst oder Worte sprichst, dann wird das Licht in dir heller. Und das Licht in deinen Eltern oder das Licht in der Blume geht mit feinen Schwingungen auf dich zu. Es strahlt also in dein eigenes Licht ein. Auch eine liebevolle Handlung, eine selbstlose Geste bewirken, dass das Licht in dir heller strahlt und du lichter und leuchtender wirst. Eine selbstlose Handlung ist zum Beispiel, wenn du bereit bist, ja ganz freudig die Haustür öffnest, um das Kätzchen, das miaut, hinauszulassen. Oder das Hündchen, das bellt, in den Garten zu führen. Oder wenn du selbstlos und freudig deinen Eltern, die eben nach Hause gekommen sind, diesen oder jenen Liebedienst erweist. Das, liebes Kind, ist selbstlose Hilfe, eine liebevolle Handlung. Das waren die guten Gedanken von Leo Bani für eine gute Nacht. Und jetzt wünsche ich dir auch eine gute Nacht. Schlaf gut.

0: Liebe Mitmenschen, diese Welt ist am Ende. Es ist nicht mehr zu übersehen. Überall Streit, Gewalt und Krieg, Zerstörung, Zerfall, Eskalation und Degeneration. Tod, Mord, Terror und Vernichtung. Arten sterben und eine Natur, die immer mehr und mehr aus den Fugen gerät. Klimawandel, Hitze, Dürre, Fluten und Überschwemmungen. Da können auch Brot und Spiele kaum noch darüber hinwegtäuschen. Eine höhere Ethik und Moral scheinen vor allem viele Herrschende und Superreiche zu meiden wie eine ansteckende Krankheit. Stattdessen werden Scheinheiligkeit und Doppelmoral, Doppelzüngigkeit, Halbwahrheiten, Schwindelei bis hin zur offenen Lüge und flächendeckende, einseitige Medienpropaganda wie Starkregen über das verunsicherte Volk ausgegossen. Man propagiert heuchlerisch, mit Waffen angeblich Frieden zu schaffen, was noch nie in der Menschheitsgeschichte funktioniert hat. Hunderttausende, ja Millionen von Ermordeten und Verstümmelten sind dafür der Beweis. Und man schämt sich für nichts mehr. Immer deutlicher ist festzustellen, wer kein Gewissen mehr hat, ist und handelt gewissenlos. Es geht anscheinend nur noch bergab, auch wenn immer noch vieles schön geredet wird. Der Zustand dieser Welt wird jeden Tag unerträglicher. Viele Menschen haben Angst vor der Zukunft und beginnen, nach dem sogenannten Sinn des Lebens zu suchen. Und besonders wenn das Älterwerden erste körperliche Beschwerden mit sich bringt, denkt manch einer darüber nach, was wohl nach dem Hinscheiden des Leibes sein könnte und ob er eine Seele hat, die weiterlebt.
1: Gibt es denn wirklich eine Seele, die in einem anderen Aggregatzustand weiterlebt? Und was hat es mit der Reinkarnation auf sich, von der man immer wieder hört? Und eine weitere Frage steht an. Warum bin ich auf dieser Erde? Alles nur Zufall? Ob es wohl einen Gott gibt und ein Reich Gottes? Vor diesem Hintergrund fragen sich viele Menschen, was will Gott von uns Menschen? Was ist der Wille Gottes? Der Christus Gottes brachte es als Jesus von Nazareth in den Überlieferungen wie folgt auf den Punkt. Liebe Gott über alles und deine Nächsten wie dich selbst. Das ist das Gesetz und die Propheten. Liebe Mitmenschen, dass diese absolute Lehraussage des Jesus von Nazareth für viele Menschen nicht von einem Tag auf den anderen voll verwirklicht werden kann, ist dem schwachen Menschengeschlecht nachzusehen. Doch alle Menschen sollten sich, solange sie auf der Erde sind, einmal fragen und nicht erst im Jenseits damit konfrontiert werden, wofür gibt es die 10 Gebote Gottes durch seinen Propheten Moses und die Bergpredigt des Jesus von Nazareth? Könnte das ein Reinigungsweg für die unsterbliche Seele sein, der uns in eine nie geahnte Freiheit führt? Ein Weg, der also über die Erfüllung irdischer Bedürfnisse hinausgeht? Karl Ludwig Schleich, deutscher Arzt und Schriftsteller, begriff das Erdenleben folgendermaßen: Ohne ein Leben nach dem Sterben bleibt dieses Leben ein fantastisches Chaos. Die Erde ein unbegreifliches Massengrab und unser Geborensein ein Verbrechen, auf das die Todesstrafe gesetzt ist. Verstanden werden kann das Leben nur im Lichte der Ewigkeit.
0: Wie gesagt, alles, aber auch alles scheint auf dieser Welt mehr und mehr aus dem Ruder zu laufen. Immer mehr Menschen erkennen, so wie es um die Menschheit, um den einzelnen Menschen und die ganze Erde bestellt ist, kann es doch nicht weitergehen. Doch was kann man ändern? Und die Erkenntnis reift, jeder muss bei sich selbst anfangen, um zuerst sich selbst zu ändern. Aus dem Reich Gottes ist es gegeben und es ist der Menschheit bekannt. Alles, was Menschen tun, alles, was geschieht, ist an den 10 Geboten Gottes durch Moses und an der Bergpredigt des Jesus von Nazareth zu messen. Letztlich also an der Erfüllung des Gebotes der Gottes- und Nächstenliebe, die auch in Bezug auf die Natur und die Tiere gilt. Und weil es so elementar ist, wird diese Tatsache seit Jahrtausenden von der gottlosen Allianz von Kirche und Staat totgeschwiegen und die Lehre des Jesus von Nazareth in das Gegenteil verkehrt oder als Utopie, als nicht lebbar herabgewürdigt. Als ob der Mitregent des Reiches Gottes, der Christus Gottes, in Jesus von Nazareth den Menschen irgendeinen Blödsinn aufgetischt und Lügenmärchen verkündet hätte. Nein, der Blödsinn, die Lügen und das Wirken gegen die Gebote und die Bergpredigt liegen auf Seiten der Menschen, der Herrschenden und Superreichen in Kirchen und Staat, die gegen die himmlischen, göttlichen Weisungen aus dem Reich Gottes bis zum heutigen Tag ankämpfen und in der Tradition der heidnischen Blutopferkulte uralter Baalgötter mit äußerem Brimborium gegen die ganze Schöpfung Gottes mit äußerster Brutalität vorgehen und weiterhin die Völker verführen und knechten. Trenne, binde, herrsche ist das Prinzip des Fallsystems, der Abkehr von Gott, dem Ewigen. Es ist das Gewaltprinzip der Dämonen und deren Helfershelfer auf der Erde, in dieser Welt.
1: Wo ist da ein Weg in die Freiheit? Am Ende der Bergpredigt des Jesus von Nazareth heißt es: Wer diese meine Worte hört und danach handelt, ist wie ein kluger Mann, der sein Haus auf Fels baute. Als nun ein Wolkenbruch kam und die Wassermassen heranfluteten, als die Stürme tobten und an dem Haus rüttelten, da stürzte es nicht ein, denn es war auf Fels gebaut. Wer aber meine Worte hört und nicht danach handelt, ist wie ein unvernünftiger Mann, der sein Haus auf Sand baute. Als nun ein Wolkenbruch kam und die Wassermassen heranfluteten, als die Stürme tobten und an dem Haus rüttelten, da stürzte es ein und wurde völlig zerstört. Als Jesus diese Rede beendet hatte, war die Menge sehr betroffen von seiner Lehre, denn er lehrte sie wie einer, der göttliche Vollmacht hat und nicht wie ihre Schriftgelehrten.
0: Aus dem Heiligtum des Seins, dem Zenit des Reiches Gottes, sandte der Christus Gottes vor circa 50 Jahren die göttliche Weisheit zu den Menschen, um sein Versprechen wahrzumachen. Sinngemäß ist es überliefert mit den Worten: Ich werde euch den Geist der Wahrheit senden, der vom Vater ausgeht. Und die Wahrheit wird euch frei machen. Aufgrund der zunehmenden dramatischen Zustände in dieser Welt wird Menschen mit wachem Bewusstsein immer klarer, dass wir in einer einmaligen Gnadenzeit leben. Denn das Reich Gottes neigt sich im prophetischen Wort den Menschen zu um zu retten, was sich retten lassen möchte. Nachdem die Menschheit aus überwiegend unvernünftigen Menschen zu bestehen scheint. Im Namen des Christus Gottes und im Auftrag des ewigen All-Einen Gottes wurde den Menschen das Füllhorn der göttlichen Weisheit in Abertausenden von Offenbarungen ausgegossen. Das Unglaubliche ist erneut geschehen. Der Gott Abrahams, Isaaks und Jakobs offenbarte sich durch seine Prophetin und sprach im prophetischen Wort direkt in die heutige Zeit hinein. Auf dass die Menschheit immer mehr in die Verwirklichung der 10 Gebote Gottes durch Moses und der Bergpredigt des Jesus von Nazareth hineinreife, lehrte das Reich Gottes immer wieder durch das prophetische Wort seiner Propheten ein rechtschaffenes Leben zu führen. Und in der heutigen Zeit lernen wir durch seine Prophetin, es so zu halten, wie es Jesus von Nazareth schon vor 2000 Jahren lehrte. Du aber, geh in deine Kammer, wenn du betest, und schließ die Tür zu. Dann bete zu deinem Vater, der im Verborgenen ist. Dein Vater, der auch das Verborgene sieht, wird es dir vergelten. Wenn ihr betet, sollt ihr nicht plappern wie die Heiden, die meinen, sie werden nur erhört, wenn sie viele Worte machen. Macht es nicht wie sie, denn euer Vater weiß, was ihr braucht, noch ehe ihr ihn bittet. Das ist der Wille Gottes und seines Sohnes, des Christus Gottes.
1: Suchende Menschen und Urchristen der freien Gemeinschaften richten sich, wenn sie die Möglichkeit haben, in ihrer Wohnung eine Gebetsnische ein. Dort haben sie einen Gebetsstuhl und eine kleine Ablage für Schriften, die nach innen führen, zum Beispiel die 10 Gebote Gottes und die Bergpredigt des Jesus von Nazareth. Und sie machen ihre Erfahrungen mit Gott in uns, Christus in uns und wir in Gott. Lernen wir, uns zu verinnerlichen, ruhig zu werden und frei zu beten. Gott in uns und wir in Gott. Gott ist die absolute Freiheit. Lernen wir also, frei zu werden von allem, was uns bindet. Lernen wir, frei zu werden von äußeren Zwängen, von Religionen, Kirchen und Priestertum, von Zeremonien und Heiligenverehrung. Denn der ewige Schöpfergott ist selbst in allen seinen Geschöpfen vertreten. Er, der Alleine, braucht keine sündhaften Stellvertreter. Lernen wir also, wieder frei zu werden von Priesterzwängen und Religionstraktaten, aber auch von Zwängen, Neigungen und Charakterschwächen, die wir uns selber auferlegt haben. Lernen wir, mit der Natur und den Tieren zu leben. Lernen wir, Abstand zu nehmen vom Kadavermahl in dem Bewusstsein, Gott ist auch in der Natur und den Tieren, Gott in uns und wir in Gott. Gott der Ewige ist in allen und in allem. Gott ist höchst schwingende Energie, Lichtäther, Bewusstsein, das alles Sein durchdringt, auch den Menschen und die Tiere, die Natur. Es gibt kein Leben außer Gott, dem Ewigen, dem Vater-Mutter-Gott, dem Schöpfer allen Seins. Machen wir uns auch immer wieder die 5 Prinzipien bewusst. Einheit, Freiheit, Gleichheit, Geschwisterlichkeit, woraus sich die Gerechtigkeit ergibt, um die freie Gemeinschaft in Gott, dem Ewigen, zu festigen und unser Leben zu ordnen. Daraus erwächst die Tatkraft, um dann mitzuhelfen in der großen Gemeinschaft für das Friedensreich des Christus Gottes.
0: Urchristen in der Nachfolge des Jesus von Nazareth sind für den Frieden und gegen jeglichen Krieg, gegen jeglichen Rüstungswahn, wie dieser zurzeit überall in Staat und Medien propagiert wird. Als ob es weltweit nicht schon genug Elend, Leid, Not, Hunger und überbordende Missstände gäbe, haben die Anhänger des Militarismus es wieder einmal geschafft, den Mittelpunkt der Politik und die Steuerausgaben auf Kriegstüchtigkeit zu trimmen. Dabei fehlen in vielen wichtigen Berufsgruppen Hunderttausende zur Versorgung und zum Schutz der Bevölkerung nötige Arbeitskräfte. Die Infrastruktur bröckelt und bröckelt und keiner weiß, wie man die Milliardenlöcher für dringend benötigte Investitionen schließen kann. Dasselbe gilt für dringend benötigte Unterstützung für den Mittelstand, für Industrie, Gesundheitswesen und sehr viele andere soziale Einrichtungen. Der kriegsgeneigte Wahnsinn nimmt ungebremst seinen unheilvollen Lauf. Kaum mehr vernimmt man vernunftbegabte Stimmen, die nach Frieden streben. Von Gott, dem Ewigen, und seinem Sohn, dem Christus Gottes, redet in Politik und Gesellschaft kaum noch einer. Und die etablierten Kirchen entlarven sich selbst immer mehr als gottlose Instanz des Gegenspielers Gottes. Nehmen wir das einfache Volk, also besser die 10 Gebote Gottes und die Bergpredigt des Jesus von Nazareth zur Hand und lernen wir, uns zu verinnerlichen. Beten wir, meditieren wir, kommunizieren wir mit der Natur und den Tieren. Lernen wir Gott in uns und wir in Gott. Schließen wir Frieden mit unseren Mitmenschen, denn die Stunden fliehen vor den Menschen.
1: Diese Welt mit ihren Kriegstreibern und den Massenmördern an Mensch, Natur und Tieren ist nicht mehr zu retten. Ob Atomkrieg oder Klimakollaps, für die Medien Gesichter der Kriegspolitik und Umweltzerstörung sind die Völker letztlich Kollateralschäden. Und die Tiere und die Natur haben nun mal überhaupt keine Rechte. Das war schon zu allen Zeiten so. Auch die weltweite Apokalypse mit Namen Klimakollaps lässt sich nicht mehr aufhalten. Das Jahrhundert des Sterbens und Aussterbens hat begonnen. Und die Verantwortlichen in den Staaten spielen immer noch Krieg auf dem Jahrmarkt der Eitelkeiten. Ein sündhaftes, ethisch und moralisch völlig verdorbenes und degeneriertes Menschengeschlecht stirbt mit dem Artensterben als ein Teil des Artensterbens. Und noch Schlimmeres steht bevor, wenn die Menschheit nicht umkehrt. Doch Gott der Ewige und sein Sohn, der Christus Gottes, haben rechtzeitig gewarnt. Schon vor Jahrzehnten, im Jahr 1992, gab der Christus Gottes entsprechende klare Hinweise, veröffentlicht in dem Buch »Die Botschaft aus dem All, die Gottesprophetie heute, nicht das Bibelwort, Band 3«. Die Christusworte lauten: Blicket auf eure Erde, blicket in diese Welt. Die Welt gerät aus den Fugen. In der Welt werdet ihr keinen Halt mehr finden, denn dieses materialistische Leben geht zu Ende. O sehet und erspüret selbst, was die Menschen mit der Erde, ihre Lebensquelle, gemacht haben. Blicket in die Menschheitsgeschichte. Dann erkennt ihr, dass es nur Kampf, Neid, Macht, Streit und daraus Not, Hunger, Krankheit und Leid gab. Viele Menschen klammern sich immer noch an den Zeitgeist, weil sie den Geist der Ewigkeit nicht kennen. Sie lieben das Materialistische und spüren noch nicht, dass es im Vergehen ist. Die Erde bäumt sich aufgrund der vielen Ursachen, die nun mehr und mehr zur Wirkung kommen. Doch die Großen dieser Welt erfassen dies noch lange nicht. Sie steuern die Völker auf das größte Unheil zu, nämlich auf einen Polsprung, der noch nie dagewesen ist. O sehet, noch halte ich Christus, das Erdmagnetfeld in meinen Händen, den mächtigen Dynamo für diese Erde, der hinausstrahlt in das All zu den Gestirnen und die Verbindung zum All herstellt. Noch halte ich also diesen Dynamo in meinen Händen. Doch die Ursachen drängen mehr und mehr zur Wirkung. Das bedeutet, dass das Erdmagnetfeld aus meinen Händen gleiten muss, durch das Gesetz von Ursache und Ernte, weil die Menschen mit ihrem Machthunger und Machtstreben es so wollen. Das bedeutet, dass in einem Augenblick alles vorbei ist. Dann wird der Mensch das erleben, was auch in den Gestirnen steht. Was er in das Weltall gesandt hat, das kommt auf die Erde hernieder. All der Unrat der Technik fällt auf die Erde und somit auf die Menschen hernieder. Ähnlich, als wenn die Sterne vom Himmel fallen würden.
0: Der Christus Gottes offenbarte weiter: Wahrlich, ich sage euch, dann werden die Wasser kommen und den Unrat überdecken. Und die große Umwandlung wird sich mehr und mehr vollziehen, vom Negativen zum Positiven. Die geliehene Gottesenergie, die vom menschlichen Ich heruntertransformiert wurde, wandelt sich in positive Kraft. Diese positive Kraft setze ich auf der sich reinigenden Erde ein. Damit baue ich jetzt schon am Friedensreich Jesu Christi, an meinem Reich, dessen Herrscher ich sein werde. Ihr Menschen dieser Erde, jetzt heißt es nicht mehr, rette deinen Leib. Jetzt heißt es, rette deine Seele, auf dass dein Leib geschützt werden kann, wenn es gut ist für Seele und Leib. Ihr Menschen dieser Erde, ich wiederhole, es heißt nun, rettet eure Seelen. Und der Retter bin ich, Christus, euer Erlöser. Fraget nicht, wo ich bin, suchet mich nicht da und dort. Ich bin der Geist des Lebens in Gott, eurem und meinem Vater. Der Geist des Lebens wohnt in euren Seelen. Dort könnt ihr mich finden. Deshalb geht der Weg zum Leben, zum Retter, nach innen. Der Mensch also muss umkehren und einkehren, indem er die Gebote des Lebens, die 10 Gebote, mehr und mehr verwirklicht und die Bergpredigt in sein Leben einbezieht. Auf diese Weise findet der Mensch Einlass in das innere Leben, zum Christus Gottes, der ich als Kraft und Licht in jedem von euch bin. Es heißt also nicht mehr, rette deinen physischen Leib, rette deine Seele. Und es gibt nur einen Retter, das bin ich, Christus, in Gott, eurem und meinem Vater. Wo suchet ihr mich? Wo werdet ihr mich finden? Nicht im äußeren Tand, dieser geht zu Ende. Einzig in euch selbst bin ich das Leben, der Retter. Ihr findet mich, indem ihr den Weg einwärts geht, hin zum Königreich des inneren Lebens. Denn das Reich Gottes ist inwendig in euch. Soweit die Offenbarungsworte des Christus Gottes. Auszüge aus dem Buch Die Botschaft aus dem All, Band 3.
1: Liebe Mitmenschen, der Christus Gottes, einst in Jesus von Nazareth, ruft alle willigen Menschen zur Umkehr auf. Das ist der Weg in die Freiheit, der uns in allen Facetten in der heutigen Zeit aufgezeigt wurde und wird. Es ist der innere Weg zurück in das Reich Gottes, in die ewige Heimat, zurück in das Gesetz der Gottes- und Nächstenliebe. Die Sophia-Bibliothek und das Zelt Gottes unter den Menschen für alle Völker dieser Erde sind die Herberge seines ewigen Wortes. Wer Ohren hat, der höre. Wie gesagt, die Stunden fliehen vor den Menschen. Und so mancher wird sich an die Worte des Christus Gottes erinnern. Kein Fleisch und kein Blut mehr. Keine Menschen und keine menschlichen Worte. Es ist getan. Gott ist. Liebe Zuschauerinnen, liebe Zuschauer, mit diesen ernsten Worten verabschieden wir uns von Ihnen. Auf Wiedersehen und Gott zum Gruß.

Worte aus dem All, die ich hier nur vortrage. Die sieben Grundkräfte des Seins, der unmittelbare Ruf der sieben Fürsten aus dem Heiligtum vor Gottes Thron, die die Unendlichkeit führen. Menschengeschwister, einerlei welcher Konfession ihr zugehört, ob ihr Gläubige oder Ungläubige seid, kehrt um, richtet euch auf die 10 Gebote Gottes durch Moses aus und auf die Lehren, die euch Jesus von Nazareth brachte, die Bergpredigt. Es kommt auf die Menschheit weltumspannendes Negatives zu. Die Erde wird nicht nur abgeräumt, sondern zerfällt durch Polsprünge und unterirdische Bewegungen von unbeschreiblichen Energien. Richtet euch auf die Gebote Gottes durch Moses aus und auf die Lehren des Sohnes Gottes, des Christus Gottes, auch seine Bergpredigt mit einbezogen. Wer gegenüber diesem Ruf gleichgültig bleibt, der wird sich selbst erfahren. Denn der Planet, einschließlich des ganzen Sonnensystems, ist nicht mehr zu halten. Die Zertrümmerung der Erde ist angesagt. Dies ist der Ruf der sieben Urkräfte Gottes: Ordnung, Wille, Weisheit und Ernst, Güte, Liebe und Sanftmut. Wir können der Weltdramaturgie nicht länger Einhalt gebieten. Wenn die Menschheit diesem Ruf nicht folgt, dann bejaht sie, was auf sie, auf jeden Einzelnen zukommen wird. Im Bewusstsein des Ich bin, der ich bin, die sieben Grundkräfte des Seins. Das Ich bin, das ich bin.

0: Liebe Mitmenschen, in der heutigen Zeit ist uns das Offenbarungswort des Christus Gottes und der sieben Fürsten aus dem Heiligtum vor Gottes Thron gegeben, indem sie das Aus für diese sündhafte Welt gesprochen haben. In den Überlieferungen wird berichtet, dass schon vor ca. 2700 Jahren durch den Gottespropheten Jesaja mit den Worten der damaligen Zeit inhaltlich dasselbe offenbart wurde, was auf die Menschheit und die Erde zukommen wird, wenn die Menschen nicht umkehren. Und was sind 2700 Jahre im Vergleich zu der Ewigkeit? Die Ewigkeit hat keine Zeit. Im Vergleich zur Ewigkeit sind 2700 Jahre nicht mehr als ein Wimpernschlag. Deshalb wollen wir die sinngemäßen Worte des Gottespropheten Jesaja noch einmal in Erinnerung rufen. Denn, wie gesagt, was sind 2700 Jahre im Vergleich zu der Ewigkeit? In den Überlieferungen wird von der Ankündigung des Weltgerichts durch den Gottespropheten Jesaja berichtet. Dort heißt es unter anderem sinngemäß: Seht her, die Erde wird verheert und verwüstet. Sie verändert ihr Gesicht und zerstreut ihre Bewohner. Verheert wird die Erde, verheert. Geplündert wird sie, geplündert. Ja, der Herr hat es gesagt, die Erde welkt, sie verwelkt. Die Welt zerfällt, Himmel und Erde zerfallen. Die Erde ist entweiht durch ihre Bewohner, denn sie haben die Weisungen übertreten, die Gesetze verletzt, den ewigen Bund gebrochen. Darum wird der Fluch der Menschen die Erde zerfressen. Ihre Bewohner haben sich schuldig gemacht. Darum schwinden die Bewohner der Erde dahin. Nur wenige Menschen werden übrig gelassen. Weiter sprach Gott der Ewige sinngemäß durch den Gottespropheten Jesaja: Die öde Stadt liegt in Trümmern. Alle Häuser sind für den Zutritt verschlossen. Auf den Gassen jammern die Leute: Weh mir, Elend, Elend kommt über mich. Aller Jubel hat die Erde verlassen. Von der Stadt blieben nur noch Ruinen, auch das Tor wurde zertrümmert. Treulose handeln treulos. Grauen, Grube und Garn warten auf die Bewohner der Erde. Wer dem Lärm des Grauens entflieht, fällt in die Grube. Wer aus der Grube entkommt, fängt sich im Garn. Die Schleusen hoch droben werden geöffnet, die Fundamente der Erde werden erschüttert. Die Erde birst und zerbirst. Die Erde bricht und zerbricht. Die Erde wankt und schwankt. Wie ein Betrunkener taumelt die Erde. Sie schwankt wie eine wackelige Hütte. Die Sünden lasten auf ihr. Sie fällt und kann sich nicht mehr erheben.
1: Am 1. Januar 2023 offenbarte sich Gott der Ewige durch das prophetische Wort im Ich bin, der ich bin, zu den Worten seiner Fürsten. Die Fürsten vor meinem Urthron offenbarten das Wort aus. Die Masse der Menschen lebt weiter ihren allzu menschlichen Schauer, den die Installateure der Grausamkeit vorgeben. Sie zeigen ihren schrittweisen Tod auf, doch keiner schaut tiefer. Tod heißt gleich aus, einerlei, welches Land, welcher Mensch gemeint ist. Aus heißt für alle Menschen, einerlei, auf welchem Kontinent. Das Erdendasein ist aus, ist der Tod für alles, was sich auf der Erde tummelt. Ich bin, der ich bin, heißt, dass alles mir gehört, die ganze Unendlichkeit und auch das unscheinbare Pflänzchen Erde, auf der sich unzählige Menschen tummeln, vor allem die kriegerische Gesellschaft, die von Gleichgesinnten Geld, Waffen und Munition verlangt. Sie alle vereint, einerlei auf welchem Kontinent, in welcher Stadt, an welchem Ort, sie selbst, alle gemeinsam liefern ihr Persönliches aus. Mit dem Schwungrad des Falls ist es aus. Aus den Himmeln des ewigen Seins wurde auch mein zweiter geschauter und himmlisch geschaffener Sohn mit in die Tiefe des Falls gezogen. Obwohl er sich gegen das unlautere Eingreifen des Weibes wehrte, konnte er nicht standhalten. Er fiel mit den Zauberern, die mir zeigen wollten, was meiner Schöpfung fehlen soll und was ihr angehängt werden sollte. Was? Das stellte sich nun nach Jahrmillionen und Jahrmilliarden des fortwährenden Falls immer mehr heraus. Krieg, Mord und Totschlag mit einem Waffengebräu seltener Art, um Beute anzuhäufen, an der sich nun Diebe, Mörder und Brutalverbrecher gütlich tun, die von Toten oder Halbtoten das rauben und diebisch ergaunern, was sie kennzeichnet als das, was sie sind, Verbrecher seltener Art. Am 2.6.2024 offenbarte sich der ewige Schöpfergott, der Vater-Mutter-Gott, der Gott Abrahams, Isaaks und Jakobs mit folgenden Worten. Ich bin, der ich bin, der Gott aller wahren Propheten und Prophetinnen. Ich bin das Wort in dieser Welt und für diese Welt, auch wenn ich selten Beachtung finde, vor allem innerhalb des Regierungsbereiches, der glaubt, er selbst wäre die Weisung und somit das Wort an die Menschheit, vor allem an die Bewohner des Staates, von dem sie glauben, dass sie ihn führen. Mein Wort ist das Wort, das in unzähligen Büchern, in Schrift und Tonträgern zu allen suchenden Menschen geht, die sich dem Christus Gottes

es über alle, die glauben, mein Wort ausmerzen zu können, um sich hochzustilisieren. Jede Regierung ist gleich einer Blasphemie, die sich selbst versteht, aber den ewigen Geist, der ich bin, nicht kennt. Deshalb die Warnung zur Vorsicht. Wer glaubt, mein Wort ausmerzen zu können, der übergibt sich seinem eigenen Schicksal. Der überantwortet sich selbst. Ich bin, der ich bin und bleibe, der ich bin, ewiglich. Mit diesen Worten verabschieden wir uns. Gott zum Gruß.

Was ist Wahrheit und was ist Glaube? Was ist Wissen und was ist Weisheit? Als Schüler glaubt man dem Lehrer, als Student der Wissenschaft. Der Gläubige glaubt blind. Woran glauben Sie? Das Buch »Der Glaubende, ein Fatalist« lädt ein, die sogenannten Wahrheiten von Glaubensexperten und Spezialisten zu hinterfragen, sich selbst zu hinterfragen und den Blickwinkel zu wechseln, um Klarheit zu gewinnen. Machen Sie mit? Lesen Sie unter anderem über Glauben als Machtinstrument, über die Frage, kann man Gott studieren, kann man Gott beweisen? Und ergründen Sie die Aussage, Wissen haben viele, Weisheit leider viel zu wenige. Und weil es so ist, wie es ist, steht diese Welt vor einem Klimawandel.

Ein herzliches Willkommen an Sie alle, liebe Zuschauer, liebe Zuschauerinnen, liebe Freunde in den freien Gemeinschaften weltweit. Aus der Fülle der göttlichen Offenbarungen und Lehrschulungen, die uns in unserer Zeit durch die Gottespropheten der Jetztzeit, den Seraph der göttlichen Weisheit, geschenkt wurde, haben wir einige Perlen ausgesucht, aus denen wir gerne etwas lesen möchten. Die eine ist die Botschaft der Wahrheit mit dem Titel »Du das Tier, du der Mensch, wer hat höhere Werte?« Und darin steht: »Habt Achtung vor euren Tiergeschwistern, den Übernächsten, denn sie wollen euch echte Freunde sein. Bemüht euch, sie so zu behandeln, wie ihr gerne behandelt werden möchtet. Dann werdet ihr sie sehr bald verstehen lernen und sie werden mit euch in positiver Kommunikation sein. Denkt immer wieder über das Wesentliche nach. Wer eine friedvolle Umwelt haben möchte, der werde zuerst selbst friedvoll. Das gilt zuerst für den Menschen, denn er hat die Friedlosigkeit ausgesät. Der folgende Satz gehört zum Entwicklungsgesetz für diese Erde. Er gilt gegenwärtig und zukünftig. Wollt ihr mit euren Nächsten in Frieden leben, auch mit den Tieren, Pflanzen und Mineralien, ja mit der ganzen Erde, dann müsst ihr zuerst selbst friedvoll werden. Wer dieses Prinzip anstrebt, der wird verständnisvoll und erlangt allmählich ein feines Einfluss.

0: Einfühlungsvermögen und die Erkenntnis und Wahrnehmung, dass alle Lebensformen gemäß ihrem geistigen Entwicklungsgrad empfinden und wahrnehmen. Wenn ich über den Satz nachdenke, behandelt die Tiere so, wie ihr selbst behandelt werden möchtet, habe ich sofort die Bilder von Kühen, Schweinen, Hühnern in ihren Ställen, in den Schlachthöfen im Kopf. Als mir klar wurde, welches Leid die Menschen den Tieren antun, indem sie sie gefangen halten und schlachten oder jagen, habe ich aufgehört, Tiere zu essen. Ich hatte dann auch viele Gelegenheiten, Tiere näher kennenzulernen. Auch Kühe, Schafe, Schweine und ihr feines, sensibles, edles Wesen zu erleben. Du der Mensch, du das Tier, wer hat höhere Werte? Für mich ist die Antwort klar. Für ein Tier sorgen zu können, mit ihm Zeit zu verbringen und zu üben, es zu verstehen, das sind echte Lernstunden und Sternstunden.
1: Liebe Freunde, wir haben von den Tieren gehört. Sie brauchen unsere Liebe und Zuneigung. Und wie ist es bei uns? Wer möchte nicht geliebt werden und angenommen werden? Dazu möchte ich eine Passage lesen aus der Broschüre »Die Botschaft der Wahrheit. Sie sind nicht allein« von Gabriele. Eine Hilfe, um lieben zu lernen. Beginne im Kleinen, in der Familie, in einer kleinen Gemeinschaft. Lerne, den anderen zu verstehen. Höre ihm zu, ohne gleich deine Kommentare einzuwerfen. Bald wirst du merken, dass er gar nicht so ist, wie du unter Umständen über ihn gedacht hast, sondern eventuell mit Ähnlichem zu kämpfen und zu ringen hat wie du. Braucht er Hilfe, weil er mit einigen Dingen nicht zurechtkommt, dann hilf ihm, ohne Anerkennung und Dank zu erwarten. Das sind kleine, aber oftmals bedeutende Schrittchen hin zur Gottes- und Nächstenliebe. Es sind wenige Sätze, aber so konkret. Diese Sätze sind für mich eine große Hilfe geworden, nicht nur um richtig zuzuhören, sondern auch um meinen Nächsten besser verstehen zu lernen. Denn es passiert mir auch, dass ich in manchen Situationen oder Gesprächen mit meinen Gedanken nicht ganz bei der Sache bin oder dass ich meine Kommentare nicht sparen kann. Dann sage ich zu mir selbst, stopp, schau deine Gedanken an, sei mal still und höre zu. Und es funktioniert. Ich kann so meinen Nächsten besser verstehen. Liebe Freunde, sicher habt ihr ähnliche Erfahrungen gemacht und ich glaube, jeder von uns kann sich im täglichen Leben einüben. So kommen wir den Verbinde und Sei Schritt für Schritt näher. Bis zum nächsten Mal. Gott mit uns und wir mit Gott.

0: Liebe Zuschauerinnen, liebe Zuschauer, wir begrüßen Sie zur dritten Sendung aus unserer Reihe von Lesungen aus der großen Christusoffenbarung Christus enthüllt, der Dämonenstaat, seine Helfershelfer und seine Opfer. In den vorangegangenen Sendungen haben wir bereits viele Details erfahren über das Wesen und Wirken der Dämonen, der aus dem Reich Gottes gefallenen Engel, die sich außerhalb des ewigen Reiches ihren eigenen Herrschaftsbereich aufgebaut haben. Wir haben auch einige der Regeln und Prinzipien kennengelernt, nach denen sie von dort auf Seelen und Menschen einwirken. In dieser Sendung fahren wir fort mit dem dritten dämonischen Prinzip: Vergiss ethische Grundsätze. Strebe nach Wissen, mach dir die Erde untertan. Das dritte Prinzip der Dämonen lautet: Strebe nach Verstandeswissen, nach dem Intellekt. Vergiss die Gefühle und die ethischen Grundsätze. Schule deinen Verstand, damit dein Leben erfolgreich wird. Beachte einzig das Äußere, denn es gibt nur Materie. Auch das Innere des Menschen besteht nur aus Nerven, Muskeln, Knochen, Sehnen, Bändern, Blutgefäßen, Organen, also alles in allem aus Zellen. Für den Weltbezogenen gilt nur, was zu sehen, zu wiegen und zu messen ist. Die Dämonen waren und sind erfinderisch. Sie geben ein und ihre Helfershelfer und Opfer tanzen. Sie tanzen um das goldene Kalb, das menschliche Ich. Sie streben nach Geld, Gut und Ansehen. Weitere Einspritzungen der Dämonen in die Unterkommunikationen der Menschen lauten: Am raschesten erlangst du Geld, Gut und Ansehen, wenn du die äußeren Dinge, die deine Vorfahren schon erforscht und als irdischen Schatz gehoben haben, studierst, analysierst und zum Wohle der Menschheit verbesserst. Die Hörigen gehorchen. Sie glauben, selbst zu denken, doch es wird durch sie gedacht. Das alles bedarf der Energie. Die Dämonen gaben und geben sie ein. Und die Hörigen befolgen: Mache dir die Erde untertan. Auch die Opfer, die noch in kleinen Parzellen denken, haben ihren Ehrgeiz und wollen ebenfalls hoch hinaus. Sie wollen es den sogenannten Großen gleichtun. Deshalb muss oftmals mindestens ein Familienmitglied auf die Hochschule, damit es der Stolz der Familie wird. Die Hörigen begannen zu forschen, zu studieren, zu analysieren. Und sie hatten ihre Erfolge. Denn was einst der Ochsen- und Pferdewagen war, ist jetzt die sogenannte Bahn, das Automobil, das Flugzeug und der Ozeanriese.
1: Die Dämonen geben ein und viele Menschen gehorchen. Damit du deinen Vorfahren und auch dir selbst Ehre machst, besuche Lehrstätten, sogenannte Universitäten, um die intellektuelle Grundausstattung und das Fachwissen zu erwerben, damit du ein Erfinder, ein Wissenschaftler, ein Theologe oder weiteres mehr wirst. Ein Kopfdenker, der alles zu zerlegen vermag, um hinter die tiefsten Geheimnisse der Erde und des Alls zu kommen. Dann mache dir die Erde untertan. Entdecke und erforsche die weiteren Geheimnisse der Erde und ihre noch verborgenen Schätze und erfinde die nötigen Maschinen, um die Schätze zu heben und zu transportieren. So entstanden sogenannte Bohrtürme und Förderanlagen, um die Schätze des Erdreichs, die Rohstoffe, zu heben. Es entstanden und entstehen sogenannte Großbetriebe, Fabriken, in denen die Bodenschätze zu vielem Gesetzwidrigen verarbeitet werden. Es entstanden und entstehen atomare Kraftwerke und Verbrennungsanlagen. Dazu werden große Maschinenkomplexe und entsprechende Mengen an Rohstoffen und Energien benötigt. Man könnte, so kam und kommt es aus den Energiequellen der Dämonen, doch auch die Gestirne erobern und sich das Weltall untertan machen. Die Erfinder und die Wissenschaftler begannen abermals den Tanz um das goldene Kalb und um die Dämonen, die hierfür die Impulse und die Energien liefern. So entstanden und entstehen Flugzeuge und Raketen, Satelliten, Raumkleider und sogenannte Raumstationen. Es entstanden und entstehen umfangreiche Forschungszentren, in welchen die Weltverhafteten weiterhin ihre Gehirnzellen strapazieren und ihren Verstand mit Vorstellungen programmieren, um die nächsten Schritte zu tun, das Weltall zu erobern. Das und weit mehr geben die Dämonen ein und die Menschen fallen darauf herein. Auch die Opfer sind von den Errungenschaften der Erfinder und Wissenschaftler angetan und tragen finanziell eifrig dazu bei, dass die Intellektuellen, die Kopfdenker, ihre Werke ausbauen können. Diese werden angesehen und reich und werden von den Menschen geachtet und gar als Wohltäter der Menschheit gepriesen. Sie forschen und erfinden immer Neues, was das Leben auf der Erde bequemer und schöner machen soll. Gleichzeitig erfinden sie ihre Kampfmittel, mit denen das irdische Leben vernichtet werden kann. So suchen sich die Dämonen ihre entsprechenden Werkzeuge unter den Menschen und geben ihnen das umgepolte Prinzip ein, das gegen Gott ist. Sei intellektuell und strebe nach Äußerem, anstatt weise, besonnen und nach innen gekehrt zu sein. In all dem wird das Prinzip Gottes umgepolt.
2: Christus offenbarte weiter. Gott sprach zu den Seinen: Machet euch die Erde untertan. Und er, der große Alleine, meinte damit: Achte und schätze das Leben der Erde, denn es ist ein lebendiger Organismus, der dich, o Mensch, ernährt. Achte und schätze das Leben in und auf der Erde, denn die Tiere, die Pflanzen und die Mineralien wollen dir, dem edlen, reinen in dir, dienen. Deshalb sei für und mit dem großen Organismus Erde. Jede Lebensform empfindet, und du trägst in dir die Essenz aller Formen, allen Seins. Achte also den mächtigen Organismus Erde, und du wirst als Mensch alles besitzen, was du benötigst, und dir wird es wohl ergehen auf Erden. Das ist das Prinzip Gottes. Auch die folgende Aussage Gottes wurde von den Dämonen umgepolt. Gott spricht zu den Seinen: In deinem Innersten ist der Reichtum der Unendlichkeit, die Fülle des Alls. Hat deine Seele den Reinheitsgrad inneren Lebens erlangt, dann strahlt sie Reinheit, Reichtum und Fülle aus. Dann wirst du auf Erden alles besitzen, was du benötigst. Jedoch nicht einzig für dein persönliches Wohl, sondern für das Wohl aller, denn du bist ein Kind der Unendlichkeit und ein Erbe allen Seins. Du brauchst nichts zu deinem Eigennutz, um dein niederes Ich zu bestätigen. Du besitzt alles, weil du alles in allem bist. Der Dämon spricht und verwendet dabei die Wahrheit, die Worte des Ewigen. Gott möchte, dass du reich und angesehen bist, dass du in der Fülle lebst und dass es dir wohl ergeht. Deshalb gib deine Wunschbilder ein, Reichtum, Ansehen, Macht und Wohlergehen. Je mehr du von dem großen Kuchen Erde für dich persönlich erhalten kannst, umso besser wird es dir ergehen. So wie du eingibst, also sendest, so wirst du auch empfangen. Sende und sende immer wieder und verstärke deine Wünsche in deinen Empfindungen und Gedanken. Was du in der Wunschwelt deiner Empfindungen und Gedanken trägst, wird dir erfüllt werden. Ich werde es dir geben, denn es gebührt dir, da du ein Kind des Alls bist. So spricht der Dämon. Ich, Christus, erkläre: Wer sich auf diese und ähnliche Weise verführen lässt, der wird von dem Dämonenstaat das erhalten, was er sendet und in seinen Empfindungen und Gedanken trägt. Er wird jedoch dadurch hörig und abhängig. Fast unmerklich geschehen diese Einspritzungen, denn der Dämon spricht süß, denkt jedoch nur an sich. Ich schenke dir alle Schätze dieser Welt, wenn du niederfällst und mich als Gott und Geber anbetest. Gott ist der unpersönliche Gott und gibt auch den Seinen unpersönlich, das heißt dem Reinheitsgrad der Seele entsprechend. Er gibt jedoch nicht einem einzelnen Menschen zu dessen Eigennutz, sondern durch ihn allen unpersönlich. Jeder erhält von Gott so viel, wie er gemäß seinem erschlossenen geistigen Bewusstsein aufzunehmen und weiterzugeben vermag. Kein Mensch darf Reichtum, Geld und Gut an sich binden. Das ist dämonisch und nicht göttlich.
0: Wir lesen weiter. Gott kann nicht studiert werden. Selbst die Sehnsucht der noch wachen Seelen nützen die Dämonen aus und geben in die Menschen ein, die Gott mit dem Verstand suchen, dass sie zum Beispiel Gott studieren müssen. So mancher Mensch glaubt, durch das Studium der Theologie könne er Gott ergründen und erfahren, wer er in Wahrheit ist. Gott kann man nicht studieren. Deshalb stellt sich die Frage, welcher Gott wird studiert? Nicht der ewige, allgütige, weise Vater, der Schöpfer Himmels und der Erde. Der ewige Vater, der seine Kinder nicht zum Studium über sich anregt und dazu zu lernen, was Menschen mit ihren Vorstellungen in 2000 Jahren über ihn zusammengedacht haben. Er möchte seine Kinder zur Stille und zur Einkehr führen, zur Besonnenheit und zur selbstlosen Liebe, zur Ordnung und zum selbstlosen Willen, zur göttlichen Weisheit und zu dem Sein, das in allen Dingen ist, und damit zur Einheit mit allen Menschen, Tieren, Pflanzen und Mineralien, ja mit dem ganzen All. Gott spricht zu den Seinen: Sei du die Weisheit aus mir, der Größte sei unter euch der Geringste. Gott spricht zu den Seinen: Schürze dich mit der Tugend und mit der göttlichen Ethik und Moral und sei ein Bruder, eine Schwester unter Brüdern und Schwestern. Gott spricht zu den Seinen: Lebe mit der Natur und du lebst in mir und dir wird es wahrlich wohlergehen auf Erden und auch als Seele jenseits der Erde. Gott spricht zu den Seinen: Nach diesem Erdendasein wirst du dann gemäß deiner geistigen Entfaltung in die Himmel eingehen, in das Sein in mir, Gott. Was haben diese Worte des Ewigen mit Theologie zu tun? Gott kann nicht erforscht und studiert werden. Was studiert wird, ist niemals Gott, sondern entspricht dem umgepolten Prinzip, sein zu wollen wie Gott oder sein Vertreter oder sein Stellvertreter sein zu wollen. Der wahre Weise ist nicht der Intellektuelle, sondern der ist wahrhaft weise, der in Gott ruht. Gott kann nicht studiert werden. Er kann nur erfahren werden. Wer Gott den Ewigen erfahren möchte, muss den Weg über die Selbsterkenntnis zu Gottes Erfahrung gehen. Diese Schritte vollziehen sich von außen nach innen. Und wer dem guten Hirten nachfolgen möchte, der muss Abstand nehmen von dem Taumel der Welt und einwärts wandern und sich selbst als einen Tempel Gottes sehen. Und wer den eigenen Tempel reinhält, der braucht keine äußeren Tempel, auch keine Dogmen, Riten und Zeremonien. Er wohnt im Allerheiligsten, in Gott, und wird auch von Gott geführt. Seine Empfindungen sind edel und rein. Seine Gedanken gehen mehr und mehr in den Strom Gottes ein und werden zu Perlen im Ozean Gott, die dann seine Impulse, seine Worte sind.
2: Das vierte Prinzip der Dämonen lautet: Sei unnachgiebig, setze dich durch und verteidige dein Ich mit Hartnäckigkeit. Der Dämon sendet in sein Territorium und die Seinen empfangen und gehorchen. Setze deine Wünsche und deinen Willen mit Nachdruck und Härte durch und mache dir bewusst, was du in all den Jahren studiert und dir angeeignet hast, das ist Wahrheit. Deshalb bleibe deinen Mitmenschen gegenüber konsequent, denn du weißt es besser. Verfechte deine Interessen und kämpfe, wenn möglich mit Waffen, um dich und dein persönliches Hab und Gut zu verteidigen. Kämpfe gegen alle deine Feinde und wenn du dein Vaterland bedroht glaubst, ziehe auch in den Kampf, um es zu verteidigen. Mit Vaterland meint der Dämon das Territorium der Finsternis. Erkennet, wer längere Zeit, eventuell über Jahre hinweg, dem Widersacher sein Ohr und seinen Mund lieh und weiterhin leiht, der verschreibt sich ihm und wird zum Werkzeug der Finsternis. Je öfter der Mensch durch Aggressionen, durch Leidenschaften und leidenschaftliche Wünsche außer sich ist oder von Hochmut, vom Ablehnen seiner Nächsten oder von seinem Geltungsbedürfnis und dem Drang zum Besitzen beherrscht wird, umso rascher wird er von niederen, erdgebundenen Seelen umsetzt oder besetzt werden. Ein solcher Mensch ist dann nicht mehr er selbst. Es ist dann auch nicht mehr seine Seele, die durch ihn wirkt. Es sind dann andere Seelen, erdgebundene Seelen, in denen unter Umständen dämonische Züge wirksam sind. Sie durchdringen den Menschen und gehen in ihm, in seinem Haus, ein und aus, so wie es ihnen beliebt. Dadurch ist der Mensch zum Spielball negativer Kräfte geworden. Über seine Empfindungs-, Gedanken- und Wunschwelt, über seinen Hochmut, seine Gehässigkeiten, seine Leidenschaften, über Neid, Feindschaft und Streit, über das, was nicht bereinigt ist mit seinem Nächsten, wird er dann beeinflusst. Diese Kommunikationen sind dann von Seelen beeinflusst oder besetzt. Im Laufe des Fallgeschehens überschlug und überschlägt sich gleichsam das niedere Ich. Wer außer sich ist, der ist nicht mehr in sich. Und wer außer sich ist, der gibt sein Haus, seinen Körper frei für andere Kräfte. Getrieben von Machtstreben und Ehrgeiz, von Neid, Besitzgier und Sein und Haben wollen, kämpfen deshalb viele, um Ansehen, Reichtum und Macht zu erringen. So kommen viele Menschen, die nicht mehr Herr über sich selbst sind, auch an die Spitze eines Volkes. Viele von ihnen sind sogar der Überzeugung, selbst dann Gutes zu tun, wenn sie zum Kampf gegen andere Völker aufrufen, in Nachbarvölker einbrechen, diese ausplündern, Menschen gefangen nehmen, mit Strafen belegen oder gar mit Kriegsgeschrei, diese seien ihre Feinde, morden.
1: Machthungrige einer weiteren Kategorie nahmen und nehmen sich das Recht heraus, ihre Mitmenschen mit Gewalt zu christianisieren oder ihnen durch die Wassertaufe der Neugeborenen zwangsweise den Stempel einer kirchlichen Institution aufzudrücken, mit allem, was darunter zu verstehen ist. Viele dieser geblendeten Führer, die an der Spitze der Völker oder religiöser Institutionen stehen, scheuten und scheuen sich nicht, von Frieden zu reden, um ihre kriegerischen Absichten durchzusetzen. Das laute Getöse um den Frieden ist gefährlich, wenn der Mensch im Inneren und auch in seiner Umgebung keinen Frieden hat, wenn er mit seinen Mitmenschen, ja mit ganzen Völkern, in Unfrieden lebt. Denn dann hat er anderes im Sinn. Oder die ihn besitzen, haben anderes durch ihn vor. Die Dämonen geben ihren Helfershelfern und Opfern weitere Impulse ein. Hartnäckig und konsequent musst du deine Vorhaben durchsetzen und deine Mitmenschen mit sogenannten Miet- und Pachtverträgen und dergleichen viele Jahre in die Pflicht nehmen. Nur auf diese Weise schaffst du für dich selbst und auch für deine Familie Sicherheit. Erkennet, der Dämonenstaat wird so lange seine Hörigen beherrschen, bis diese durch Selbsterkenntnis ihm wieder sagen, oder bis die Helfershelfer und die Opfer durch eine Krankheit oder einen Schicksalsschlag zum Nachdenken angeregt werden. Wenn der Helfershelfer oder das Opfer leistungsunfähig geworden ist oder der missbrauchte menschliche Körper von einer Krankheit heimgesucht wird, dann gibt der Dämonenstaat diesem Menschen keine Energie mehr. Er überlässt ihn seinem Schicksal. Dabei berücksichtigt er nicht, dass ihm seine Helfershelfer oder Opfer einst gedient haben. Es gibt gar viele Werkzeuge der Finsternis. Scheidet der physische Leib eines dieser Werkzeuge hin, dann gehört die Seele vorerst dem Dämonenstaat an. Denn dieser hat dem ehemaligen Menschen zu Macht, Ansehen, Ruhm, Reichtum oder Erfolg verholfen. Das bedeutet für die Seele, dass sie in der Hand der Dämonen und ihrer Helfershelfer ist. Eine der vielen Regeln des Dämonenstaates lautet: Ich habe dir Energie geliehen, nun gib du sie mir zurück, indem du dich in einer weiteren Einverleibung für mich einsetzt. Eine weltverhaftete, an den Dämonenstaat gebundene Seele wird dann von den Dämonen mit einem bestimmten satanischen Auftrag zu einer weiteren Einverleibung gesteuert. Diesen Auftrag hat sodann der Mensch von dem Lebensalter an, in welchem er zwischen Gut und Böse zu unterscheiden vermag, in dieser Welt auszuführen. Er ist dann ein Werkzeug der Finsternis und hat den Dämonen 20, 30, 40 oder noch weitere Erdenjahre zu dienen, wenn er nicht konsequent umkehrt und das satanische Prinzip trenne, binde und herrsche mit meiner Kraft, der Christuskraft, wieder umwandelt. Wendet sich der Mensch mir, Christus, zu, dann gelangt er allmählich auf den inneren Weg zum wahren Leben und wendet das ewige Prinzip an, verbinde und sei. Der Dämonenstaat und seine Helfershelfer achten nicht die göttlichen Prinzipien der Güte, der Langmut und der Geduld.
0: Das nächste Kapitel lautet: Das fünfte dämonische Prinzip, sei unzufrieden, hetze, treibe dich selbst und andere zur Überaktivität an, sieh das Schlechte deiner Mitmenschen. Das fünfte Prinzip der Dämonen lautet: Sei ständig unzufrieden, hetze, jage und verfolge deine Mitmenschen mit negativen Empfindungen und Gedanken. Treibe sie beständig zur Überaktivität an, damit auch sie in Daueranspannung, in Hektik und in Stress bleiben und ebenfalls ihren Mitmenschen gegenüber ungeduldig sind. Die Dämonen senden ihre Impulse in diese Welt und die ihnen Hörigen gehorchen. Treibe dich selbst zur Überaktivität an, auch deine Untergebenen und alle, die du an dich gebunden hast. Denn die Zeit ist bemessen, in der du das erwerben kannst, was du jetzt und auch für dein Alter für begehrenswert hältst. Hast du für dich persönlich genügend erworben, dann kannst du im Alter das, was du dir geschaffen hast, auch getrost genießen. Die Dämonen senden in diese Welt und viele gehorchen. Sieh nur auf das Schlechte deiner Mitmenschen, denn alle führen sie das eine im Schilde, dich zu unterdrücken, auszubeuten und dir eventuell dein schwer erworbenes zu rauben. Daher lass die Schwäche der Güte, der Langmut und Geduld nicht zu. Sei also kein Schwächling, sondern sei mannhaft. Kämpfe für deine Vorteile und das Ansehen deiner Persönlichkeit. Die Dämonen senden weiter. Und so ein Gutgläubiger deinen Weg kreuzt, der es mit der Güte, der Langmut und der Geduld hält, dann traktiere ihn mit deinem geschulten und geschliffenen Verstand, indem du süß redest und sauer denkst, um ihn so hinters Licht zu führen, denn er kennt und hört und sieht deine Gedanken nicht.
1: Erkennet, mit solchen und ähnlichen Methoden arbeitet mein Widersacher. Doch die Arme des ewigen Vaters und auch meine Arme, die des Christus, reichen weiter. Sie reichen in diese Welt hinein, um alle herauszuführen, die guten Willens sind. Die Arme der Dämonen reichen jedoch nicht in die Himmel hinein, auch nicht in die Vorbereitungsebenen, in welchen die geistig entfalteten Seelen leben, um sich für die Himmel, das ewige Sein, vorzubereiten. Die Arme der Dämonen greifen noch vereinzelt in die dritte und vierte Reinigungsebene hinein, weiter jedoch nicht. Die vier Reinigungsebenen bilden das Rad der Wiederverkörperung. In seinen Speichen haben die Dämonen ihre Arme. Ganz allmählich jedoch wird ihnen der Zugriff auf Seelen und Menschen verwehrt, weil sich die Erde von dem negativen, dem dämonischen Prinzip reinigt. Als Folge davon werden dann immer weniger schwer belastete Seelen zur Einverleibung gehen können. Da die Urkraft stärker einstrahlt, dreht sich das Rad der Wiederverkörperung noch immer sehr rasch, um den vielen schwer und schwerst belasteten Seelen die Möglichkeit zu geben, sich als Menschen rascher zu reinigen. Dies ist wiederum ein Gnadenakt des Ewigen für seine Kinder, ob sie Dämonen, Helfershelfer oder Opfer sind. Diese intensivere Einstrahlung der Urkraft und die rasche Drehung des Rades der Wiederverkörperung ermöglicht den Seelen und den Menschen, auch den Dämonen, die Umkehr hin zu Gott in Kürze. Für den Dämonenstaat bedeutet dies jedoch, dass er nur noch begrenzt wirken kann, um seine Helfershelfer und Opfer zu steuern. Durch die rasche Drehung des Rades der Wiederverkörperung werden die Ursachen in kurzen Zyklen wirksam. Deshalb erkranken immer mehr Menschen. Durch Krankheit und Leid wird so mancher Mensch einsichtig und zur Umkehr in seinem Denken und Leben angeregt.
2: Der Christus Gottes offenbart weiter: Diese stärkere Einstrahlung der Urzentralsonne lässt immer mehr Menschen und Seelen zu einem geistigen, göttlichen Leben erwachen. Sie erkennen, dass sie sich von dem Widersacher lossagen müssen durch ein gottgewolltes Leben und durch die Erfüllung der sieben Grundkräfte des Gesetzes Gottes, von der Ordnung bis zur Barmherzigkeit. Daher gehen immer mehr Menschen den Weg nach innen. Sie bemühen sich, mit meiner Kraft, der Christuskraft, die verpolten sieben Grundprinzipien wieder umzupolen, um sich so dem Ursprung zu nähern, den sieben Grundkräften der Himmel. Ganz allmählich stellen die Wanderer auf dem inneren Weg das gegensätzliche Senden ein und empfangen deshalb auch nicht mehr Satanisches. Die materialistische Welt ist der Ansicht, ihrem Höhepunkt der Vereinigung der Völker entgegenzugehen. Dieser umfangreiche Gewaltakt der Finsternis ist jedoch nur ein letzter Versuch, das Weltenschiff wieder auf Kurs zu bekommen. Diese Aktion ist auf Äußeres bezogen, beruht jedoch nicht auf der inneren Basis, der Basis des inneren Friedens und des wahren Miteinanders. Indessen strahlt jedoch der Kausalcomputer die Daten, die Ursachen aus und das Rad der Wiederverkörperung lenkt noch viele zur Einverleibung, die zur Selbsterkenntnis und Umkehr finden. Diese stärkere Einstrahlung der Urkraft ist die Güte, die Sanftmut, die Liebe und die Geduld des Ewigen in mir, dem Christus, um allen Seelen und Menschen bis zuletzt die Umkehr in die Freiheit und Schönheit Gottes zu ermöglichen. Gottes Liebe, Güte, Langmut und Geduld sind grenzenlos. Alles Reine schenkt sich und neigt sich in Liebe dem noch Unreinen zu, auf dass es rein werde, selbstlos und gütig und wieder zum Ursprung zurückfindet, zur selbstlosen Liebe.
0: Das nächste Kapitel ist überschrieben: Das sechste dämonische Prinzip. Eigenliebe macht glücklich. Das sechste Prinzip der Dämonen lautet: Die Eigenliebe bringt dir Wohlbehagen und Glück. Je mehr Menschen dich persönlich lieben, umso glücklicher wirst du. Die Dämonen senden folgende Impulse in diese Welt: Die Eigenliebe soll dein stärkster persönlicher Magnetwunsch sein. Damit bindest du die Menschen, die du anziehst, an dich. Sie lieben dich dann so, wie du es willst. In der körperlichen Vereinigung findest du, was du brauchst, die Liebe. Im geschlechtlichen Liebesleben erlangst du den Höhepunkt der Liebe. Je mehr du die körperliche Liebe intensivierst, umso glücklicher wirst du werden. Glaube nicht den emotionalen Menschen, die von einer selbstlosen Liebe sprechen. Die Liebe, die sich selbstlos schenkt, ist trügerisch. Auf sie fallen nur die Schwachen herein. Deshalb sei kein Schwächling. Nimm dir die Liebe. Du brauchst sie für dein irdisches Wohl. Mit ihren Einspritzungen in die Unterkommunikationen der Unordnung, des Eigenwillens, des Intellekts, der Aufwertung, der Ungeduld, des Stresses, der Feindschaft, des Hasses oder des Neides spannten und spannen die Dämonen das Nervensystem des Menschen wie einen Bogen. Bei jedem Versagen des Menschen verstärkt der Dämon die Versagensängste. Und bei jedem Sieg über einen seiner Mitmenschen bestärkt er die Gefühle der Größe, der Heldenhaftigkeit, der Tapferkeit und des Stolzes. Ob Schwäche des Menschen oder scheinbare Stärke, ob Siege, Heldenhaftigkeit oder Feindseligkeit, Streitigkeit, Stress, Neid oder Abwertung. Alles nützt der Dämon aus, um das Nervensystem des Menschen immer mehr zu spannen, auf das sich der Mensch immer öfter in der Lust entspanne. Das führte unter anderem zu der selbstsüchtigen körperlichen Liebe. Der Mann nimmt zur Befriedigung seiner Lüste eine Frau und die Frau zur Befriedigung ihrer Lüste einen Mann. Diese Lustbefriedigung nannten und nennen sie dann Liebe. Diese selbstsüchtige Liebe artet wieder in Besitzen, Sein und Habenwollen aus. Die selbstsüchtige Liebe kann unter Umständen sehr süß sein. weil der Mensch für sich das erlangt, was seiner selbstsüchtigen Liebe, der Ich-Liebe, dient. Viele Menschen gieren nach Bestätigung und auch nach Anlehnung an ihre Mitmenschen. Wer ihnen darin entgegenkommt, der wird von ihnen so weit geliebt, wie es ihre Ich-Liebe vermag. Sie sprechen dem Menschen nach dem Munde und tun, was dieser von ihnen verlangt. Das ist die selbstsüchtige oder Selbstzweckliebe, jedoch nicht die selbstlose Liebe, die Gottesliebe. Was ist das für eine Liebe, die nur ihresgleichen sucht und die all jene verstößt, die nicht selbstsüchtig in das Horn der Eigenliebe blasen? Das ist niemals die Gottes- und Nächstenliebe, sondern wiederum das umgepolte Prinzip: Liebst du mich, dann lieb ich dich. Liebst du mich nicht, dann liebe ich dich auch nicht. Dann bist du für mich uninteressant, du kannst gehen. Wer der Eigenliebe seines Mitmenschen keinen Tribut leistet, der kommt wie von selbst vor das Tribunal des menschlichen Ichs. Mit Empfindungen, Gedanken und Worten wird dieser Nächste dann gerichtet, abgewertet und ausgestoßen. Das ist Eigenliebe, Ichsucht, die keine Barmherzigkeit und Sanftmut kennt. Sie kennt auch keine Toleranz, kein Verständnis und kein Wohlwollen. In der Reihenfolge von der Unordnung über den Eigenwillen, den Intellekt, die Hartherzigkeit, die Ungeduld und die Eigenliebe wurde auch die siebte Grundkraft Gottes umgepolt.

0: und ihre Opfer empfangen. Gerechtigkeit ist Schwäche. Der Gerechte ist der Nachsichtige und somit der Schwächere und ein Schwächling. Deshalb Recht vor Gerechtigkeit. Sei unbarmherzig, sei unnachgiebig, sei rechthaberisch. Dann bist du der Stärkere. Deshalb töte Menschen und Tiere für die rechte Sache. Töte den Menschen im Krieg, dann, wenn er dich mit einer Waffe angreift, und opfere ihn zuerst, bevor er aus dir ein Opfer macht. Erkennet, in Wirklichkeit ist der Mensch, der so denkt und handelt, schon längst ein Opfer. Denn er ist der Dämonen und ihrer Helfershelfer liebstes Kind. Ein solcher Mensch scheut sich auch nicht, Tiere zu opfern, denn er, das unfreie Opfer, achtet auch nicht die Freiheit aller derer, die seinen Weg kreuzen. So kreuzt er nicht nur mit seinesgleichen die Klinge, sondern legt sie auch an die unschuldigen Tiere an. Er tötet sie und bereichert sich auch an ihrem Kadaver, den er zum Verzehr verkauft oder von dem er sich selbst ein gutes Kadavermahl bereitet. Auf vielfältige Art und Weise beutet er die Natur aus und tötet auch sie. So hat er die Erde weitgehend unfruchtbar gemacht. Alles, was ihm nicht mehr brauchbar erscheint, lässt er bedenkenlos auf der Erde liegen. Sogenannte giftige Chemikalien und Atommüll werden auch in Gewässer geleitet. Sogenannte Abgase von Fahrzeugen und Fabriken verunreinigen die Atmosphäre.
1: Die Barmherzigkeit des Samariters haben die Dämonen und ihre Helfershelfer so geklärt. Unter den unzähligen Kliniken dieser Erde ließen sie auch solche errichten, in denen die Menschen ähnlich wie Maschinen behandelt werden. Dort liefern sie auch ihre Kranken ein und, sofern ein Dämon einverleibt ist, auch sich selbst. Ärzte sorgen dann dafür, dass der kranke Körper wiederhergestellt wird. Ist er dann wieder repariert, dann wird der Mensch weiterhin sündigen. Denn daran, dass alle Ursachen der Krankheiten in der Seele liegen, wird selten gedacht. In Wirklichkeit sollte die Krankheit für den Menschen eine Bremse sein. Er soll zur Besinnung angeregt und zur Umkehr in seinem Denken und Tun bewogen werden. Viele Ärzte haben jedoch für ihre Nächsten nur ein Skalpell. Und so geschieht auf manchen Operationstischen Ähnliches wie auf einer Schlachtbank, auf der Tiere zum Verzehr hergerichtet werden. Oder in einem Laboratorium, wo Tiere als Versuchsobjekte dienen. Auf dem Operationstisch wird dem Kranken, je nach Krankheitsbild, das herausgeschnitten, was krank scheint oder scheinbar zur Krankheit geführt hat. Der Unterschied zwischen dem Tier auf der Schlachtbank und dem Menschen auf dem Operationstisch ist der, dass der Mensch wieder zugenäht und möglichst am Leben erhalten wird und nicht verzehrt wie das Tier. Doch nicht nur das Tier, sondern im übertragenen Sinne auch der Mensch wird verzehrt. Das Verzehren des Menschen setzt sich je nach Krankheit anderweitig fort. Weil die Ursache der Krankheit in der Seele nicht behoben wurde, zehrt die Krankheit am Menschen weiter und zehrt ihn schließlich auf. Ist der Mensch die fleischliche

0: die Hülle hingeschieden, dann haben sowohl die Operation als auch die Medikamente nicht mehr geholfen. Da die Ärzte in ihrem Studium nicht gelernt haben, dass die Ursachen aller Krankheiten in der Seele liegen, konnten sie dem Kranken trotz Operation und Medikamenten nicht wirklich helfen. In Wirklichkeit wurde dem Kranken nur das Fachwissen des Arztes zuteil, das dieser sich im Studium der Medizin angeeignet und eventuell mit einigen beruflichen Erfahrungen durchtränkt hat. Die verwesliche Hülle wird begraben. Nach einer geraumen Zeit geht das, was war, im Alltag unter. Der ehemalige Mensch ist vergessen.
1: Doch wohin ging seine unsterbliche Seele? Sie ist an dem Ort, von dem sie ihrem Bewusstseinsstand entsprechend angezogen wurde. Diesen Ort hat der Mensch also selbst gewählt, durch sein Empfinden, Denken, Reden und Handeln hat er den Bestimmungsort für seine Seele vorgegeben. Dort lebt sie und von dort kommt sie wieder in ein Erdenkleid, wenn sie als Seele im Seelenreich wenig bereinigt hat. Wo wird dann die inkarnierte Seele, der neue Mensch, sein? Eventuell geht die Seele wieder in die Familie, in der sie einst als Mensch gelebt hat. Oder sie inkarniert zu einem späteren Zeitpunkt und ist dann möglicherweise das Kind ihrer ehemaligen Kinder. Was nicht getilgt wurde, muss getilgt werden. Was nicht behoben wurde, muss behoben werden. Was nicht erkannt wurde, muss erkannt werden. Und was nicht gesühnt ist, muss durchlitten werden. Das Rad der Wiederverkörperung dreht sich und bringt die Seelen zur Einverleibung. Sie werden als Menschen wieder dort sein, wo sie noch ihre Ursachen zu erkennen und zu bereinigen haben. So gehen sie zu jenen Familien zurück und zu denjenigen Menschen, mit welchen sie noch einiges zu bereinigen haben. Unter Umständen kehren sie auch wieder zu den Gemäuern zurück, in welchen sie Grauenvolles verursacht haben. Oder sie gehen zu den Orten, an denen sie einst Tiere grausam getötet haben. Oder sie gehen zu den Orten, wo nun die Erde brach liegt, einst jedoch fruchtbares Land war, das sie in Vorinkarnationen unfruchtbar gemacht haben. Dort hungern und darben sie dann und betteln unter Umständen bei den Menschen um Brot, denen sie einst das Brot verwehrt und das Land enteignet haben. Mannigfach wirkt das Gesetz von Saat und Ernte, und auf jeden kommt das zu, was er selbst eingegeben hat.
0: Der Weg zu Glück und innerer Zufriedenheit heißt: Erkenne dich selbst und kehre um. Einzig ich, Christus, bin der Weg, die Wahrheit und das Leben. Keiner kommt zum wahren Gott, unserem ewigen Vater, denn einzig durch mich, Christus, den Erlöser aller Seelen und Menschen, den Herrscher des Reiches Gottes auf Erden. Die Stunden der Dämonen, ihrer Helfershelfer und Opfer sind gezählt. Ich, Christus, entlarve immer mehr das Wirken des Dämonenstaates und seiner Helfershelfer. Ich führe alle jene, die ihnen zum Opfer gefallen sind und die sich retten lassen, heraus aus den Fängen des Prinzips trenne, binde und herrsche. Ich lehre die Menschen die Umkehr und die Einkehr in ihr Inneres, so dass sie sich wieder als den Tempel Gottes erkennen, in dem der Geist des Ewigen wohnt. Dann bedarf es keiner Äußerlichkeiten mehr, wie Dogmen, Zeremonien, Riten und Kulte. Es bedarf dann auch nicht mehr der mit Gold und Kostbarkeiten ausgestatteten Dome und Tempel. Wer meine Worte hört und sie erfüllt, wird wieder zum Tempel des einen Heiligen und wird wieder in Gott ruhen, weil er zum Gesetz Gottes geworden ist. Wer die Gesetze des einen erfüllt, das Prinzip verbinde und sei, der ist wieder eins mit seinem Nächsten und mit der Tier-, Pflanzen- und Mineralwelt. Alle, die in Gott leben, machen sich die Erde in Liebe untertan und werden das Erdreich in Liebe besitzen, denn sie sind die Friedfertigen. Dann ist der Widersacher gebunden und das Rad der Wiederverkörperung steht still für schwer belastete Seelen. Es geleitet dann nur noch lichte Seelen auf die Erde zur Einverleibung. Sie waren im Erdenkleid die Einheit und die Brüderlichkeit. Unter den Menschen wird es dann keine Rangunterschiede mehr geben. Dann besteht auf der Erde das eine, das absolute Prinzip des Himmels. Verbinde und sei, denn du bist das Sein, das Gesetz der selbstlosen Liebe.
2: Wir lesen weiter in der Offenbarung. Ich, Christus, bin dann der Führer der Menschen und ihr Bruder und der Herrscher des Reiches Gottes auf Erden, und es ist Friede. In den Städten der Reinigung hingegen geht es ähnlich weiter wie einst auf der Erde. Jedoch können die Dämonen keinen Einfluss mehr auf die Seelen nehmen, weil ihnen die Erde, ihr Territorium, aus den Händen geglitten ist und sie dorthin vorerst keine Werkzeuge mehr entsenden können. Damit sind ihnen bis zum Ende des Friedensreiches auch ihre Energiequellen und ihre Werkzeuge genommen. Denn es gibt so lange keine Menschen mehr, von denen sie Energie ziehen können oder die sich von ihnen als Werkzeuge missbrauchen lassen, bis das Friedensreich, das Reich Gottes auf Erden, zu Ende geht. Durch die Güte, Liebe und Barmherzigkeit Gottes werden die Seelen in den Städten der Reinigung, ähnlich wie einst die willigen Menschen, über die Selbsterkenntnis, die Läuterung und Reinigung der Seele zur Gotteserkenntnis und zur Kindschaft in Gott geführt. Von der Erde ausgehend nimmt der Fall sein Ende, wenn auch nach dem Friedensreich Jesu Christi, welches auch das tausendjährige Gottesreich genannt wird, noch einmal kurz das Satanische aufflackert. Nach der Heimholung aller Seelen in das Reich Gottes wird dann wieder alles geeint sein in Gott, der war und ist und ewig sein wird. Der gerechte Alleine, Gott, der Vater aller seiner Kinder. Alpha und Omega in mir, dem Christus. Alpha und sein ewiglich in Gott und in mir, dem Christus, dem Mitregenten der Himmel, ewiglich, in alle Ewigkeit.
1: Mit diesem verheißungsvollen Ausblick endet die große Offenbarung des Christus Gottes. Der Cherub der göttlichen Weisheit, der Gesetzesfürst der dritten Grundkraft vor Gottes Thron, auf Erden Bruder Emmanuel genannt, gibt uns zum Abschluss noch einen Leitgedanken für jeden Tag mit auf den Weg. Achtung, Halt, nicht menschlich, göttlich. Wachet und betet, denn die Finsternis will sich an das Licht anlehnen, um jene zu verführen, die dem Lichte zustreben. Deshalb liegt das satanische Prinzip neben dem göttlichen Prinzip auf der Lauer. Die Dämonen wollen die dem Licht zustrebenden Menschen wieder abwerben durch Aussagen, die dem göttlichen Prinzip ähnlich sind. Wer wachsam ist, der erkennt das schleichende Gift der Finsternis. Wer schläft und welttrunken ist, der nimmt das Gift in entsprechenden Dosen ein. Deshalb wachet und lasst euer Empfinden, Denken, Reden und Tun zum selbstlosen Gebet werden, indem ihr euer Menschliches erkennt, bereut, um Vergebung bittet, vergebt, das Erkannte und Bereute Christus übergebt und es nicht mehr tut. Dann seid ihr die Betenden, die Wachen in Christus. Bruder Emmanuel, der Fürst der Weisheit vor Gottes Thron. Liebe Zuschauerinnen, liebe Zuschauer, mit diesen Leitgedanken kommen wir zum Ende unserer Lesung und auch zum Ende unserer dreiteiligen Sendereihe Christus enthüllt, der Dämonenstaat, seine Helfershelfer und seine Opfer. Wir freuen uns, dass Sie uns durch diese Reihe von Lesungen aus der großen Christusoffenbarung begleitet haben und bedanken uns für Ihre Aufmerksamkeit. Für heute verabschieden wir uns von Ihnen mit einem herzlichen Gott zum Gruß und auf Wiedersehen.

0: Liebe Freunde, schön, dass ihr wieder mit dabei seid beim fünften Teil der Sendereihe Der Jugendliche und der Prophet. Einem echten Gottespropheten mal alle Fragen stellen, die einen so interessieren? Klingt ungewöhnlich, aber genau darum geht es in dieser Sendereihe. Einige Jugendliche haben schon vor mehreren Jahren Gabriele, der Prophetin und Botschafterin Gottes, unterschiedliche Fragen gestellt, die sie interessieren und wollten wissen, wie eine Prophetin dazu denkt. Im letzten Teil der Sendung haben wir erfahren, warum es manchmal Unverständnis und Konflikte zwischen Jung und Alt gibt, auch Streit mit den Eltern, aber auch, was wir tun können, damit alle Menschen, die Jungen und die Älteren, gut zusammenleben können. Denn wo fängt der Frieden in der Welt an, wenn nicht bei uns selbst? Der Jugendliche erzählte im Gespräch mit Gabriele, dass er oft mit den Eltern zusammenstößt, weil sie sich bei irgendwas querstellen und er sie einfach nur spießig findet. Gabriele erklärte dazu: Halten viele von euch die Eltern für inkompetent bezüglich der heutigen Jugend, so möchte ich ihnen zu bedenken geben, es könnte sich schlichtweg um einen Mangel an Erfahrung handeln. Eure Eltern kennen sich mit eurem Lebensstil nicht aus, weil früher alles anders war. Sie können euch in mancherlei Hinsicht nicht verstehen, weil sie keine Erfahrung haben in vielem, was für euch in der blühenden Generation selbstverständlich gewesen ist. Da sie durch diesen Generationssprung in der Erziehung ihrer Kinder unsicher sind, reagieren sie zuweilen zu heftig oder gar zu altertümlich, eben aus dem Erinnerungs- und Erfahrungspotenzial ihrer Kindheits- und Jugendzeit heraus. Wie wäre es, wenn ihr Jugendlichen euch darüber unterhalten und euch vergegenwärtigen würdet, dass eure Eltern nun mal nicht wie ihr in der Wohlstandsgesellschaft groß geworden sind? Sprecht, so ihr mögt, auch darüber, dass eure Großeltern und Eltern in ihren Kinder- und Jugendjahren eine überzogen, strenge und reglementierende Erziehung erfahren mussten, dass sie aus dieser allerdings auch hin und wieder heimlich ausbrachen. Dann taten sie Dinge, die durchaus nicht immer harmlos und ungefährlich waren, was ihren Eltern bestimmt zu schaffen gemacht hätte, sofern sie davon erfahren hätten. Auch diese Erinnerungen und Erfahrungen vom Ausbrechen aus der Enge einer autoritären Erziehung in ihrer Jugend wirken mit in eure Erziehung hinein, in der heimlichen Sorge, ihr könntet es ebenso halten wie sie damals. Die Angst und Besorgnis der Eltern resultiert häufig auch aus dem Bestreben, euch vor Schaden zu bewahren. Auch euer Auto- und Motorradfahren, das hin und wieder mehr ein Rasen ist, gibt euren Eltern Anlass zur Beunruhigung. Sie sorgen sich um euer Wohl und um euer Leben. Mir ging's ähnlich mit meinen Eltern. Sie sind in einem anderen Land und unter anderen Lebensumständen aufgewachsen und hatten weniger Möglichkeiten als ich. Klar sind sie auch mal ins Kino gegangen oder haben etwas mit Freunden gemacht. Aber so eine Freiheit, wie ich sie habe, hatten sie in ihrer Jugend nicht. Als Teenager war das für mich nicht immer leicht zu verstehen, warum sie mir Vorschriften gemacht haben. Aber ich bin froh, dass sie es mir so gut aus ihrer Perspektive erklärt haben. Ich habe dann verstanden, dass sie mich oft auch einfach nur beschützen wollten.
1: Lesen wir weiter, was Gabriele dazu sagt. Manche Eltern bedauern rückblickend, dass ihre Jugend von Bevormundung, Zwang zu Gehorsam, von Einschränkungen, Verboten, also von autoritärem Druck überschattet gewesen ist. Sie freuen sich, dass sie derartiges ihren heranwachsenden Söhnen und Töchtern nicht mehr zumuten müssen. Andere wieder neiden der Jugend ihre Freiheit und Freiheiten. Mit diesen meinen Worten möchte ich bei euch Verständnis für eure Eltern wecken. Vielleicht lernt ihr in Gesprächen unter Jugendlichen und mit euren Eltern auch eure Eltern zu verstehen. Dann könntet ihr eventuell erfassen und erleben, warum sie so sind, wie sie nun mal reagieren. Ein ehrliches Bemühen beiderseits, vor allem auch von euch Jugendlichen mit eurer Vorstellungswelt, würde so manches Urteil, wie zum Beispiel schrullig und inkompetent, aufheben und euch helfen, euch und eure Eltern als die zu sehen, die ihr seid. Jüngere und ältere Geschwister, die zusammen durch dieses Erdenleben gehen und durch manches Positive miteinander verbunden sind. Stehen dann eure Eltern im Herbst des Lebens und ihr seid erwachsen, berufstätig und habt eventuell schon selbst eine Familie, dann wird so mancher eurer Eltern sagen, hätte ich in jener Zeit, als meine Söhne oder meine Töchter in der Pubertät waren, nur nicht so heftig reagiert, hätte ich dies oder jenes nur nicht gesagt oder gar erzwungen. Im Rückblick erkennt aber auch so mancher Erwachsene, es konnte kaum anders laufen, als es gelaufen ist. Ich war damals nun mal so und die Kinder waren nun mal so. Vielleicht denkt so mancher Elternteil still bei sich, sie waren letztlich ähnlich, wie ich gewesen bin. Ich muss sagen, dass mir als Kind überhaupt nicht bewusst war, dass meine Eltern auch mal jung und nicht immer einfach nur meine Eltern waren. Als Jugendliche habe ich dann begriffen, dass sie eine Vergangenheit haben und dass sie ein Leben vor mir hatten. Gabriele gibt uns hier den Tipp, einfach mal die Perspektive zu wechseln und uns in die Sichtweise unserer Eltern hineinzufühlen. Es ist echt interessant, wenn man die Eltern nachfragt, wie zum Beispiel die Schulzeit für sie war. Mit Freundinnen habe ich mich auch schon darüber ausgetauscht, in was für einer Zeit unsere Eltern und Großeltern gelebt haben und was wir von ihnen schon für Erzählungen gehört haben. Das ist total spannend und so wächst auch das Verständnis.
2: Im Gespräch mit Gabriele stellt der Jugendliche noch eine weitere Frage zu einem ganz anderen Thema. Wenn man nach den Medien geht, dreht sich im Alltag von uns Jugendlichen alles um Sex, Drugs und Rock'n'Roll. Wir machen zwar vieles mehr oder weniger mit, ohne groß nachzudenken. Gelegentlich haben wir auch von uns aus so richtig Spaß daran, mal einen draufzumachen. Wie merken wir, was für uns richtig ist? Dazu sagte Gabriele, wir sprachen schon von unserer Gesellschaft, die sich, wie ich kurz erwähnt habe, von den ethischen und moralischen Normen entfernt hat. Weshalb ist das so? Wer längere Zeit über unsere heutige Gesellschaft, über das ganze Für und Wider der Menschheit, über die extremen Entwicklungen in Forschung und Technologie, über die diversen Aktivitäten der Massenmedien, über all die Ausschweifungen wie Sex, Drugs und Rock'n'Roll, über Geldmachen, Mord und Sexualverbrechen und nachdenkt und von der Lehre Jesu des Christus her beleuchtet und sieht, wie die Jugendlichen dem allem ausgeliefert sind und mitgezogen werden, der kommt zu der Erkenntnis, dass die Jugend der zurückliegenden Generationen keine Vorbilder hatte. Generation für Generation orientierten sich die Einzelnen an der Masse und die Masse orientierte sich an den Reichen. Viele der Reichen lebten und leben ein ausschweifendes, ein von Geld und Macht geprägtes Leben. Ähnlich, wie es sich vor dem Zerfall vieler der sogenannten Hochkulturen zeigte.
0: Hören wir, was Gabriele weiter dazu sagt. Wer die Worte »Ich bin ein Christ« oder gar »Ich bin eine christliche Obrigkeit« wie Kardinal, Bischof, Pfarrer, Priester und so weiter in den Mund nimmt, der müsste auch das Vorbild oder zumindest ein gutes Beispiel für die Erfüllung der christlichen Lehre sein, der Lehre des Jesus von Nazareth. Weil aber die meisten kirchlichen Obrigkeiten die geistig-ethischen Grundwerte, die uns Jesus von Nazareth lehrte, selbst nicht befolgen, sondern aus ihrer sogenannten christlichen Kirche ein Machtgefüge und Brimborium machten, das viele kirchliche Zugeständnisse an Reiche birgt, haben die sogenannten Seelenhirten den Durchblick für die christlichen Normen, die uns Jesus von Nazareth lehrte, verloren. Und somit ist auch ihrer Herde, ihren Nachfolgern, die sich wie sie protestantisch und katholisch nennen, die Verbindung dazu verloren gegangen. Unsere derzeitige Gesellschaft ist auf dem niederen Niveau früherer Hochkulturen während der Zeit ihres Niedergangs angelangt, um, wie einst Rom und Babylon, zu zerfallen. Hat der Mensch keine ethisch-moralischen Werte mehr, so sind seine Grundbedürfnisse Macht, Ansehen, Reichtum, Befriedigung des Körpers durch Sex, Völlerei, Trunksucht bis hin zum Drogenkonsum. Dann verliert er vielfach auch das Gefühl, um zu erspüren, was Recht und Unrecht ist. Apropos Gefühl, wenn du Gesellschaftshungrige befragst, was das Gefühl ist, dann werden sie dir vielleicht zur Antwort geben, Gefühl ist unmodern. Es muss ausgeschaltet werden, um das Leben ungestört genießen zu können. Gerade das Gefühl, nicht zu verwechseln mit Gefühlsduselei, ist eine wertvolle Gabe. Es ist die Waage unseres Gewissens, auf der wir wägen können, was Recht und was Unrecht ist. Wer das Gefühl ausschaltet, für den ist alles rechtens. Ob er jede Woche 2 oder 3 verschiedene Partner hat, ob Ehebruch oder nicht, ob andere seinetwegen darben, leiden müssen oder gar zugrunde gehen. Wichtig ist, dass die Droge stimmt, ob sie Sex heißt, Völlerei, Trunksucht, Macht, Gewalt, Geldgier, Lug und Trug oder die rechte Dosis eines Rauschmittels. Beobachtet man Massenmedien, Filme und Fernsehen mit ein wenig Abstand, so erkennt man, dass sich das meiste um Mord, Betrug, Liebe und Sex dreht. Warum ist unsere Gesellschaft ethisch und moralisch derart niveaulos geworden? Weil jeder Einzelne in der Gesellschaft nur an sich denkt oder nur an seinen Glaubensverband oder an seine Partei, an sein Kapital, an seinen Genuss und an seine Güter. Also alles nur für das persönliche Wohl. Ich muss sagen, für mich ist es echt keine Überraschung, dass gerade so wenig junge Menschen sich für Gott oder Christus interessieren. Denn wenn gerade kirchliche Obrigkeiten anderen Vorgaben machen, nach ethischen Grundwerten zu leben, aber sie selbst diese nicht in die Tat umsetzen, wem soll man dann noch glauben? Warum sollte man sich das zum Vorbild nehmen? Leider verbinden immer noch viele Menschen Kirche mit Gott. Dabei hat Gott mit Religionen und Institutionen überhaupt nichts zu tun, weil er eben der freie Geist ist. Und das finde ich das Schöne daran. Jeder kann selbst zu Gott finden, ohne Priester, ohne Institutionen, ohne Religion, weil Gott in uns ist.
1: Das sehe ich auch so. Wenn ich die Lehre der Gottes- und Nächstenliebe nicht kennen würde, wie Jesus von Nazareth sie uns brachte und wie Gabriele sie uns lehrte, dann wüsste ich auch nicht, woran ich mich in dieser Welt orientieren soll. Ich lese mal weiter, was Gabriele noch dazu sagt. Wie der Nächste wohl empfindet und wie es diesem zumute ist, ist dem Menschen vielfach egal. Ob der Nächste mit seiner geringen Habe zurechtkommt, wie es der Frau oder dem Mann ergeht, die mit ihren Kindern allein dastehen, weil der Partner andere Liebschaften eingegangen ist, wie es den Jugendlichen ergeht, die unter Drogeneinfluss leiden, wie es der Familie ergeht, die Haus und Hof verlassen musste, weil sie die Zinsen nicht mehr zahlen konnte, wie es dem Arbeitslosen oder Sozialempfänger geht. Jeder ist jedem egal. Hauptsache, man selbst ist auf der richtigen Seite, nämlich auf der Täter und nicht auf der Opfer. Auch wenn die Politiker soziale Worte sprechen, die Sozialempfänger leiden immer mehr unter den Sozialwohlgesonnenen. Jesus der Christus lehrte uns, und das müssten auch angebliche Vorbilder wie Kardinäle, Bischöfe, Pfarrer und Priester leben und lehren. Erkenne dein Fehlverhalten, dein Sündhaftes, bereue und bitte um Vergebung. Vergib auch deinem Nächsten, der sich an dir verfehlt hat. Mache falsches Tun wieder gut, so dies noch möglich ist, und tue dieses Sündhafte nicht mehr. Wer an Jesus glaubt, der wird sich allmählich daran halten und sich als Christ bewusst machen, dass er sein Fehlverhalten zu bereinigen hat, wozu alle Süchte gehören, einschließlich der Sexualsucht. Ausschweifende Sexualität, Missbrauch von Kindern, Gewalt, Diebstahl, Drogensucht deuten immer darauf hin, dass der Mensch mit seinen Problemen nicht mehr fertig wird. Jede Seele hat in Vorinkarnation, also als Mensch in einem anderen Erdengang, solche und ähnliche Ausschweifungen mehr oder weniger gepflegt. In Gedanken, in Wünschen oder in der Tat. Und, wenn in den jenseitigen Welten nicht bereinigt, wieder mit in dieses irdische Leben genommen. Anstatt diese Ausgeburten, diese Egosüchte, nun gemäß der Lehre Jesu in der Wurzel zu erkennen und zu bereinigen, sie also nicht mehr zu tun, werden diese nicht nur weiter gepflegt, sondern vielfach bis zum Exzess ausgelebt. Werden diese Abartigkeiten zum einen in Gedankenbildern, zum anderen auf verschiedene andere Weise gepflegt, auch am Objekt, dann entstehen Suchtprogramme, die den Menschen zum gefühllosen und somit gewissenlosen Suchtgesteuerten werden lassen, der seine Triebe auf verschiedene Art und Weise ausführt, sei es die Geldgier, der Hunger nach Macht, der Hang zu Pornografie, die extreme Sexuallust, der Zug zur Kindesmisshandlung, also all jene Abartigkeiten, die eine Gesellschaft in den Ruin treiben. Ganz schön heftig, das so zu hören. Das soll uns jetzt aber keine Angst machen, sondern uns motivieren, unsere Probleme im Tag gleich anzugehen und nicht zu verdrängen. Denn sonst stauen sie sich an und werden immer größer. Und die Folgen sind in der Gesellschaft sichtbar, wie Gabriele uns das sehr klar und ernst geschildert hat. Sie erklärte uns aber auch, wie wir die Schwierigkeiten des Tages nach den Lehren des Jesus von Nazareth angehen können. Ich lese das nochmal, weil ich finde, dass das eine wirklich grundlegende Lebensregel ist. Erkenne dein Fehlverhalten, dein Sündhaftes, bereue und bitte um Vergebung. Vergib auch deinem Nächsten, der sich an dir verfehlt hat. Mache falsches Tun wieder gut, so dies noch möglich ist, und tue dieses Sündhafte nicht mehr.
2: Liebe Freunde, mit diesen Worten von Gabriele kommen wir zum Ende des fünften Teils unserer Sendung »Der Jugendliche und der Prophet«. Es wurden wieder viele interessante und lebensnahe Themen angesprochen und ich bin mir sicher, für jeden war heute etwas dabei, was wir uns für die nächste Zeit als Hilfe mit in unseren Alltag nehmen können. Zum Beispiel, wenn es darum geht, Verständnis für die Eltern zu entwickeln, oder an welchen Vorbildern wir uns orientieren wollen. An den Reichen und Schönen oder an Jesus von Nazareth? Für mich war auch besonders die Erklärung interessant, wie Programme sich verfestigen und wohin es führen kann, wenn sie nicht bearbeitet werden. Im nächsten Teil der Sendereihe führt Gabriele das Thema Sex, Drugs und Rock'n'Roll noch weiter aus. Sie beschreibt, was Süchte sind und wie sie entstehen, wie wir junge Menschen mit unseren Leidenschaften und Wünschen umgehen können und wie geistige Werte konkret aussehen können. Wir würden uns freuen, wenn ihr auch beim nächsten Mal wieder mit dabei seid. Bis dahin uns allen eine gute Zeit und Gott zum Gruß.

0: Heilung. Wie viel Hoffnung klingt in diesem Wort? Heilung ist Balsam, Trost und Rettung und auch innerer Frieden. 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

Die Schlafenszeit ist für viele Menschen zur Wachzeit geworden. Gerade ältere Menschen haben es schwer einzuschlafen, geschweige denn in einen tiefen Schlaf zu finden. Woran liegt es, dass die Schlafenszeit für viele, ja für immer mehr Menschen, eine unruhige Wachzeit ist? Eventuell kann Ihnen der Tag Hinweise geben, dann, wenn der Tag ein einziges Gedankenkarussell ist, das durch Begebenheiten aus der Vergangenheit oder aus Vortagen in Bewegung kam, also Gedanken, die den Menschen unermüdlich beschäftigen. Was am Abend des Tages nicht analysiert wird, um es zu beheben, wird uns dann auch in den Abendstunden bewegen. Lösen wir die Gedankenproblematik, das, was uns beschäftigt, auch am späten Abend nicht, so wird die Schlafenszeit ebenfalls von diesen Misshelligkeiten überschattet sein. Gerade ältere Menschen beschäftigen sich viel mit ihrer Vergangenheit, die sie in den Abend und in die Nacht mitnehmen. Für viele ältere Menschen ist außerdem der Tag unausgefüllt, sodass sie sich einmal oder sogar mehrmals tagsüber hinlegen und stundenweise schlafen. Das trägt dann noch weiter dazu bei, dass die Nachtstunden zu Wachstunden werden. Im Laufe unseres Erdendaseins speichern wir alle schönen und unschönen Ereignisse in unserem Ober- und Unterbewusstsein. Und das, was wir an Unschönem, an Gegensätzlichem nicht rechtzeitig beheben, bewegt uns immer wieder. Vor allem dann, wenn wir älter sind, werden solche Eingaben aus der Vergangenheit am Abend und in der Nacht aktiv. Ein gegensätzlich gefülltes, also mit Ungutem angefülltes Unterbewusstsein kann mit einem Karussell verglichen werden, das von einer Gedankenkette angetrieben wird. Wenn der Mensch sich dann zur Ruhe begibt, also die Schlafenszeit wie vorgesehen nützen möchte, nimmt er eine liegende Haltung ein, die unter Umständen das Unterbewusstsein noch mehr in Aktion bringt. Denn ein bestimmtes Körperverhalten kann unter anderem auch das Unterbewusstsein anregen und tätig werden lassen.

Positiv gesehen kann die Nachtzeit, die Schlafenszeit, aber auch mit einer Wiege verglichen werden, die den ausgewogenen Menschen in einen ruhigen, tiefen und erholsamen Schlaf wiegt und ihn am Morgen ausgeruht und erholt den neuen Tag beginnen lässt. Wir Menschen haben es selbst in der Hand, ob unser Unterbewusstsein mit seinen unaufgearbeiteten Gedankenbildern uns antreibt und wir uns wie im Karussell bewegen, das sich immer um die gleiche Achse, um die gleichen unlauteren Gedanken dreht, oder ob wir unser Gedankenkarussell zum Stillstand bringen. Wie kann das geschehen? Indem wir uns hinterfragen und unseren Anteil an dem finden, was uns unermüdlich bewegt und uns kaum zur Ruhe kommen lässt. Befreien wir uns davon, indem wir uns hinterfragen, um unseren Anteil an den unschönen Gedankenbildern, an dem Unschönen der Vergangenheit zu bereinigen, dann werden wir ruhiger.

ein Rat. Alles, was uns längere Zeit bewegt oder gar erregt, will uns etwas sagen. Lassen wir das besagte Ungute in uns noch einmal lebendig werden, um das zu erkennen und zu erfassen, was uns betrifft. Was also ist es, das zu uns sprechen möchte? Es ist das, was wir mit unschönen Worten, Gesten beziehungsweise gar in Verhaltensweisen anderen zugedacht oder zugesprochen haben oder das, was andere uns angetan haben, das wir nicht verkraftet haben und noch immer nicht vergeben können. Alles, was von uns nicht aufgearbeitet ist, mag durchaus längere Zeit verdrängt im Unterbewusstsein liegen. Doch irgendwann am Tag, am Abend oder in der Nacht holt es uns ein, bewegt uns und setzt das Gedankenkarussell in Gang. Wie oft blicken wir zurück mit den Worten, das ist vergangen. Und trotzdem kommt so manches immer wieder hoch, nämlich das, was nicht behoben ist. Das ist es, was uns bewegt und antreibt. Dann sind wir die Getriebenen, nicht durch andere, sondern durch unsere eigenen unguten, negativen Eingaben, die nicht so ohne weiteres von uns ziehen. Machen wir uns bewusst, was wir heute oder gestern oder in den zurückliegenden Jahren in das Ober- und Unterbewusstsein eingegeben haben, das besteht weiter als Speicherung. Es kommt irgendwann wieder auf uns zu. Es kommt, um von uns gelöst und gelöscht zu werden. Was wäre nun zu tun? Wir lassen das, was uns tagsüber oder am Abend oder in der Nacht in Unruhe versetzt, als Bilder kommen. Denn wir Menschen denken und speichern auch in Bildern. Fragen wir uns, was will uns? Nein, fragen wir ganz direkt, was will mir, mir persönlich, mein Aufgewühltsein sagen? Alles, was uns aufwühlt, was uns in Erregung versetzt, ist ein Teil von uns. Wir haben ungute, gar miserable Verhaltensweisen oder Dinge getan, die unrecht waren und haben diese noch nicht in Ordnung gebracht. Wir könnten nun folgenden Einwand bringen. Der andere ist schuld an meiner Unruhe, an meiner gestörten Nacht, an meinem schwer einschlafen oder nicht einschlafen können. Was sagte dazu Jesus von Nazareth, der Christus? Warum siehst du den Splitter im Auge deines Bruders, aber den Balken in deinem Auge bemerkst du nicht? Bedenken wir, der andere
ist möglicherweise an meinem Gedankenkarussell mitschuld. Doch warum schaue ich auf seinen Splitter, den er mir einpflanzen konnte? Weshalb nicht auf meinen Balken, der eventuell nur deshalb zum Balken wurde, weil ich immerfort am Splitter des anderen sägte und ihn durch Denken und Grollen groß werden ließ?

und die Ruhe und den Schlaf rauben. Akzeptiere ich, dass diese kausalen Zusammenhänge bestehen, so wäre es jetzt an der Zeit, jenen Anteil, den ich verschuldet habe, anzugehen. Nur so kann ich in einen ruhigen Tag finden, in einen ausgewogenen Abend und in einen ruhigen und tiefen Schlaf, der mich gleich einer Wiege aufnimmt und mich sanft in den Schlaf wiegt, sodass mir echte Erholung beschieden ist.

Da könnte nun einer fragen, ist es denn möglich, solchen Widrigkeiten von vornherein aus dem Wege zu gehen? Ihm sei gesagt, wer mitten im Leben in täglichen Arbeitsabläufen steht, könnte sich Folgendes vornehmen. Immer dann, wenn mich tagsüber bei der Arbeit, bei Gesprächen, auch bei der Familie und Freunden etwas in Wallung bringt, so werde ich diese Regung weder unterdrücken noch beiseite schieben, sondern sofort innehalten, um mich zu hinterfragen. Habe ich meinen Anteil an der unguten Situation erkannt, so werde ich diesen unter Umständen später in den Abendstunden beheben. Und wie? Der große Weltalllehrer Jesus, der Christus, der unser Erlöser ist, gab uns als Jesus folgenden Rat. Bereue dein Verhalten, bitte um Vergebung und vergib. Und mache gut, was gut zu machen ist. Denke, rede und handle nicht mehr wie bisher, sondern halte dich an die Gebote Gottes, die das Leben bereichern und den Menschen freimachen.

Das wäre der Weg für jeden Menschen, ob jung oder älter. Denn ein gutes Gewissen ist ein sanftes Ruhekissen. Wer mit der Lebensregel des Jesus, des Christus, heute beginnt, die lautet: Was du willst, dass dir andere tun, das tue du ihnen zuerst. Anders gesprochen, was du nicht willst, dass man dir tu, das füg auch keinem anderen zu. Der findet in einen ruhigen und erholsamen Schlaf, der ihm am Morgen die Kraft für den kommenden Tag verleiht, die er braucht, um klar und wachen Sinnes das Tagwerk bewältigen zu können. Ein erholsamer Schlaf stärkt aber auch den älteren Menschen, der unter Umständen noch viel Gutes tun könnte. Denn der oftmals gelockerte Tagesrhythmus eines Menschen, der im Berufsgeschehen nicht mehr voll eingebunden ist, gibt ihm Gelegenheit, hier

und da zu helfen. Dies wird besonders dann wertvoll sein, wenn der ältere Mensch in seiner Vergangenheit ein hilfsbereiter Mensch war, der ohne aufwertende Machtansprüche die grüblerische, neidische und sänkische Gedanken beinhalten, gelebt hat. Das Leben wird dann zum würdevollen Dasein, besonders im Alter, wenn es das Lebensgesetz zu befolgen vermag, das heißt, einer trage des anderen Last, was bedeutet, sei hilfreich und gut. Hilf, wo du helfen kannst. Das befreit und macht solche Menschen glücklich. Ein glücklicher Mensch, der sein Leben in den Dienst seines Nächsten gestellt hat, der seine Arbeit ausgefüllt und zur Zufriedenheit dessen getan hat, der sie ihm auftrug, der wird einen ruhigen Lebensabend haben und einen gesunden und erholsamen Schlaf. Das gilt für jung und älter, denn irgendwann kommt die Zeit, in der uns unser Unschönes, unser Ego-Streben auf Kosten anderer einholt. Einen guten Schlaf, eine gute Nacht empfangen jung und alt, die die Lebensregel des Jesus von Nazareth befolgen. Der Schlaf, der Befreier des Vortages und der Aufheller und Erbauer für den neuen Tag, ist in der erfüllten Lebensregel des Jesus von Nazareth enthalten. Räumen Sie aus Ihrem Unterbewusstsein das aus, was Sie beschäftigt, und nehmen Sie den beseelten Wunsch an, eine gute Nacht, einen guten und erholsamen Schlaf. Denken Sie darüber nach, dass ein gutes Gewissen ein sanftes Ruhekissen ist. Dann schläft in ihnen die ruhige, ausgewogene Stille, die das Gewissen signalisiert. Sie schlafen auf dem Ruhekissen, dem ruhigen Gewissen.

Ich darf wiederholen. Denken Sie darüber nach, dass ein gutes Gewissen ein sanftes Ruhekissen ist. Dann schläft in Ihnen die ruhige, ausgewogene Stille.

dem Ruhekissen, dem ruhigen Gewissen. Dann umfängt sie ein tiefer Schlaf. Dann können Sie sagen, es schläft in Ihnen die beseelende Kraft inneren Friedens. Es schläft. Es schläft. Es schläft in Ihnen die beseelende Kraft inneren Friedens. Es schläft.

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0: Liebe Zuschauerinnen, liebe Zuschauer, wir begrüßen Sie herzlich zum vierten und letzten Teil unserer Sendereihe Der Weg des Vergessens, der Mikrokosmos im Makrokosmos. Das Manuskript, das wir in dieser Sendung vortragen, wurde von Gabriele, der Prophetin und Botschafterin Gottes in unserer Zeit, verfasst. Sie vermittelt uns einen einzigartigen Einblick in die Abläufe des Lebens und des Zusammenwirkens von Mikrokosmos und Makrokosmos. In dem gleichnamigen Buch zur Sendung sind noch weiterführende Erläuterungen der großen kosmischen Zusammenhänge des Lebens dargelegt. Das Buch zur Sendung erhalten Sie im gut sortierten Buchhandel. Zu Beginn dieser Sendung wiederholen wir das Gedicht, das wir im Teil 3 der Sendung gehört haben und das Hermann Hesse zugeschrieben wird. Es kann uns Menschen behilflich sein, um zu erkennen, dass die Seele niemals allein ist, dass sie immer belehrt wird, dass sie immer geführt ist, dass immer etwas in ihr in Bewegung kommt. Das Gedicht heißt »Das Leben, das ich selbst gewählt«. Ehe ich in dieses Erdenleben kam, ward mir gezeigt, wie ich es leben würde. Da war die Kümmernis, da war der Gram, da war das Elend und die Leidensbürde. Da war das Laster, das mich packen sollte, da war der Irrtum, der gefangen nahm. Da war der schnelle Zorn, in dem ich grollte, da waren Hass und Hochmut, Stolz und Scham. Doch da waren auch die Freuden jener Tage, die voller Licht und schöner Träume sind, wo Klage nicht mehr ist und nicht mehr Plage und überall der Quell der Gaben rinnt, wo Liebe dem, der noch im Erdenkleid gebunden, die Seligkeit des Losgelösten schenkt, wo sich der Mensch, der Menschenpein entwunden, als Auserwählter hoher Geister denkt. Mir ward gezeigt das Schlechte und das Gute. Mir ward gezeigt die Fülle meiner Mängel. Mir ward gezeigt die Wunde, draus ich blute. Mir ward gezeigt die Helfertat der Engel. Und als ich so mein künftig Leben schaute, da hört ein Wesen ich die Frage tun, ob ich dies zu leben mich getraute, denn der Entscheidungsstunde schlüge nun. Und ich ermaß noch einmal alles Schlimme. Dies ist das Leben, das ich leben will, gab ich zur Antwort mit entschlossener Stimme und nahm auf mich mein neues Schicksal still. So ward geboren ich in diese Welt. So war's, als ich ins neue Leben trat. Ich klage nicht, wenn's oft mir nicht gefällt, denn ungeboren hab ich es bejaht. Auch aus den Worten des Gedichts ersehen wir, dass wir als Seelen jeweils vor einer neuen Inkarnation umfassend über das unterrichtet werden, was uns im Erdenleben erwartet, also unsere Ausgangsposition oder bestimmte Konstellationen im Leben, unsere Veranlagungen und. Wie wir damit umgehen, ob wir uns davon ausgehend zum Positiven entwickeln oder nicht, liegt wieder in der Freiheit jedes Einzelnen.
1: Wir haben bereits von göttlichen Wesen gehört. Der Körper eines göttlichen Wesens wird Geistwesen genannt. Er ist in der Partikelstruktur aufgebaut, im Gegensatz zu unserem physischen Körper, der aus Zellen, Knochen, Sehnen, Bändern, Nerven und so weiter besteht. Der göttliche Leib ist ein absolut flexibler Leib, durch den die unendliche Urkraft strahlt, das Gesetz des ewigen Seins, das Allbewusstsein. Als Vergleich, wie ein göttlicher Leib aufgebaut ist, kann uns das Schuppengebilde eines Fisches dienen. Denn schuppenartig liegen, Lage für Lage, die Partikel des göttlichen Leibes an und übereinander. Durch jeden Partikel strahlt das Licht der Unendlichkeit, das Allbewusstsein, das Gesetz des Reiches Gottes, das allgegenwärtig ist. Der göttliche Leib empfängt unermüdlich die Urstrahlung des Seins über den göttlichen Wesenskern, der das Herz des Geistleibes ist. Die Urkraft des Seins, das kosmische Allbewusstsein, strahlt in 7x7 Facetten in alle Partikel des Leibes ein. Jeder Partikel ist erfüllt vom kosmischen Allbewusstsein, dem Licht der Unendlichkeit. Die Mentalität eines Geistwesens. Wir Menschen würden von spezifischen Fähigkeiten sprechen. Erkennt man in seiner Ausstrahlung. Die jeweilige Mentalität, die einer der 7 Grundkräfte Gottes entspricht, Ordnung, Wille, Weisheit, Ernst, Geduld gleich Güte, Liebe und Barmherzigkeit gleich Sanftmut, prägt die Partikelstruktur des göttlichen Leibes.
2: Ein ähnliches Bild spiegelt die Seele wider. Nur, dass Partikel der Seele belastet sind. Die Ausstrahlung einer Seele entspricht den Belastungen, die ihr der ehemalige Mensch durch sein gegensätzliches Verhalten gegen das kosmische Allgesetz der Gottes- und Nächstenliebe auferlegt hat. Wir Menschen sprechen von Sünden. Die Sünden also, die der Mensch begangen und nicht gesühnt hat, gingen als Verschattungen in die entsprechenden Partikel der Seele ein. Solange unser göttlicher Leib von uns Menschen belastet ist, wird dieser Seele genannt. Gemäß der Ausstrahlung der Seele, wir bezeichnen diese auch als Aura, trägt sie ihre Seelenkleider. Es ist das, was die Seele umgibt, das, was sie an Belastungen trägt und somit widerspiegelt. Es ist ihr derzeitiges Fluidum. Die unterschiedlichen Farbnuancen, die ihre Belastungen aufweisen, nennt man Seelenkleider. Die Kleider der Seele werden also von keinem Designer entworfen und von keinem Schneider, von keiner Schneiderin genäht. Die Seele selbst ist ihr Designer. Gemäß ihrem derzeitigen aktiven Bewusstseinsstand, also ihrer Ausstrahlung entsprechend, trägt sie ihr gegenwärtiges Kleid. Es umhüllt die Seele. Es ist ihr jetziges energetisches Kleid. Auf ihrem Weg entweder in die ewige Heimat, zum feinstofflichen Makrokosmos, zum Reich Gottes, oder wenn sie wieder zur Einverleibung geht, ist sie immer umhüllt von dem, was einst ihr Mensch ihr auferlegt hat. Jeder Bewusstseinsstand der Seele ist ihr momentaner Zustand. Dieser zeigt sich auch im Seelenkleid. Hat die Seele die ihr anhaftenden negativen Merkmale, ihre Charaktereigenschaften, die ihrem derzeitigen Bildnis entsprechen, weitgehend behoben, also bereinigt, dann folgen die nächsten Schritte, gegebenenfalls zu weiteren, unter Umständen gar höheren Planetenkonstellationen. Die Seele vernimmt die Frequenz in ihrem derzeitigen Bewusstseinsstand, der auch ihr derzeitiger Aufenthaltsort ist. Sie wird angeregt, das, was der Seele noch an Belastendem anhaftet, anzuschauen, um es zu beheben. Auf diesem neuen Wanderweg der Seele muss diese oftmals schmerzlich erkennen, was ihre Gravur beinhaltet. Zum Beispiel das Vergehen an Menschen, das Quälen der Tiere, das mutwillige Töten der Tiere, das Verzehren des Tierfleisches. Auch die Schändung der Natur und die Ausbeutung der Erde sind in der Seele des sogenannten Sünders, des ehemaligen Menschen, bildhaft aufgezeichnet. Wird der Seele erneut eine Belastung bewusst, dann wird sie diesbezüglich von lichteren Wesen aufs Neue belehrt. Während ihres aufstrebenden, sich weiterentwickelnden Bewusstseins trägt sie jeweils das entsprechende Bewusstseinskleid, das Seelenkleid. Dieses entfaltet sich aus der Seele selbst, denn jegliche Strahlung, ob positiv oder negativ, hat ihre spezifische Farbe und die zu der Strahlung der Seele passende Form. Die Ausstrahlung des Seelenkörpers, ihr Seelenkleid, deutet den nächsten Schritt an, das, was nun von ihr bereinigt werden soll.
3: Auf den Wanderwegen der Seele verändert sich das Aussehen des Seelenkörpers. Je mehr sich die Seele geistig entwickelt, das heißt, sie ihre Gravur erkennt, bereut und bereinigt und oftmals schmerzlich abträgt, verändert sich die feinerstoffliche Körperstruktur. Die Seelenkleider werden lichter. Der feinerstoffliche Körper wird heller. Die Gesichtszüge werden edler. Schritt für Schritt nähert sich das Seelenwesen seiner wahren, ewigen Heimat. Ganz allmählich entfaltet sich seine göttliche Wesenheit, das feinstoffliche Geistwesen. Es kommt also ganz und gar auf die Seele an, wie sich diese entscheidet. Entweder sich höher zu entwickeln, indem sie den Weg des Überwindens und schließlich Vergessens des allzu Menschlichen geht, oder sich wieder dem materiellen Makrokosmos zu nähern, um sich eventuell, wenn möglich, wieder einzuverleiben. Jeder Mensch, jede Seele hat den freien Willen zur freien Entscheidung. Kehrt die Seele wieder zurück zu einer weiteren Menschwerdung, dann geht sie, wie gesagt, über die von ihrem ehemaligen Menschen geschaffene Matrize. Auch der Weg zur Erde bedeutet, den Weg des Vergessens zu gehen. Ein Kind wird geboren. Was diese Seele in dem materiellen Makrokosmos und eventuell in feinerstofflichen Planetenkonstellationen erlebt hat und was sie aus Vorinkarnationen mitbringt, Positives und Negatives, ist vorerst vergessen. Das Kind wächst heran. Wenn es zwischen Gut und Böse zu unterscheiden gelernt hat, also nach entsprechenden Erdenjahren, kommt so manches aus Vorinkarnationen zum Tragen, das nun von diesem Menschen Schritt für Schritt behoben werden soll.
0: Wir Menschen kennen die 10 Gebote Gottes durch Mose und die Bergpredigt des Jesus von Nazareth. Zusammengefasst ist das das Leben. Das Leben ist nicht hier und dort. Das Leben ist Einheit, ist der kosmische Geist, das kosmische Gesetz, das in folgenden Prinzipien zum Ausdruck kommt: Gleichheit, Freiheit, Einheit, Brüderlichkeit und Gerechtigkeit. Diese Allprinzipien werden von den meisten Menschen missachtet. Doch der Mensch und seine Seele werden nach diesen Prinzipien des kosmischen Allgesetzes gemessen und die Taten des Einzelnen gewogen. Das ist die Wahrheit, die uns Jesus von Nazareth mit dem folgenden Gleichnis gab. Es kam ein Mann zu Jesus und fragte: Meister, was muss ich Gutes tun, um das ewige Leben zu gewinnen? Er antwortete: Was fragst du mich nach dem Guten? Nur einer ist der Gute. Wenn du aber das Leben erlangen willst, halte die Gebote. Darauf fragte er ihn: Welche? Jesus antwortete: Du sollst nicht töten, du sollst nicht die Ehe brechen, du sollst nicht stehlen, du sollst nicht falsch aussagen, achte Vater und Mutter. Und du sollst deinen Nächsten lieben wie dich selbst. Der junge Mann erwiderte ihm: Alle diese Gebote habe ich befolgt. Was fehlt mir jetzt noch? Jesus antwortete ihm: Wenn du vollkommen sein willst, geh, verkauf deinen Besitz und gib das Geld den Armen. So wirst du einen bleibenden Schatz im Himmel haben. Dann komm und folge mir nach. Da sagte Jesus zu seinen Jüngern: Amen, das sage ich euch. Ein Reicher wird nur schwer in das Himmelreich kommen. Nochmals sage ich euch, eher geht ein Kamel durch ein Nadelöhr, als dass ein Reicher in das Reich Gottes gelangt. In unserer Welt gab es schon immer viele Reiche und heutzutage gibt es immer mehr Reiche und daher auch viele Seelen, die immer wieder zur Erde tendieren, weil ihre Matrizen entsprechend programmiert sind. Eine Seele, die sich von ihrem Geld und ihren Gütern, von Ansehen und Reichtum nicht trennen kann, hegt immer wieder die Hoffnung, in diese Wohlfühloase erneut hinein inkarnieren zu können. Die Seele, die zu einem solchen Geld- und Güterclan gehört, ist immer wieder bestrebt, in einen sogenannten langzeitbegüterten Familienclan hinein zu inkarnieren. So manch einer aus dem Familienclan schafft durch Heirat und Zeugung von Kindern mancher Seele eine Wiege, damit sie wieder dort sein kann, wo sie in einer Vorinkarnation war, in einer Umgebung, die für den heutigen Menschen noch ein und alles bedeutet. Irgendwann wird die Wiege für eine solche Seele, die in ihrer Wunschwelt gefangen ist, leer bleiben, oder es wird sich eine weit entfernte Seele dieser Wiege bedienen, sich also einverleiben, die allerdings zu diesem großen Vermögen keine Verbindung hat. Der Mensch, dessen Seele dafür keine Wertschätzung mitbringt, kann das mächtige Erbe annehmen oder in das Chaos führen. Oder eine Umbruchszeit nimmt den Menschen die Chance, das Vermögen zu erhalten, gar zu vermehren.
1: Der Zahn der Zeit wird das Großartige, die Wohlfühloase, das Geld und das Vermögen in das War einmal führen. Keine erdgebundene Seele kann auf Dauer den Reichtum ihres ehemaligen Menschen erhalten und immer wieder für sich in Anspruch nehmen, durch Inkarnationen in den gleichen Clan. Irgendwann leidet der Mensch und nach der Entkörperung seine Seele. Irgendwann hat sie genug davon, Machtmensch zu sein. Jeder Mensch hat seine individuelle Lebensbahn zu gehen. Und jede Seele liefert sich so lange selbst aus, bis sie begreift, was Leben bedeutet. Und dass es ohne das Vergessen menschlicher Dinge und Genüsse keinen Weg der Befreiung gibt. Ob das, was wir als Menschen vergessen haben, in unserem Seelencomputer umgewandelt ist, kommt einzig darauf an, ob es nur die allgemeinen Bedürfnisse, die allgemeinen Gepflogenheiten innerhalb der dreidimensionalen Abläufe waren oder ob es Fehlhaltungen gleich Sündhaftes gegen das Leben war. Als Hilfe zur Selbsthilfe wäre Folgendes zu raten. Das, was uns tagtäglich beschäftigt, die Ereignisse und Situationen, das Machtstreben und Macht ausüben, mit etwas mehr Abstand zu betrachten. Das gilt vor allem für das Persönliche des Einzelnen selbst, nicht für eine andere Person. Das Wort, das zum Leben führt, ist der Weg der Wahrheit. Es gibt nur eine Wahrheit, die ist Gott, und Gott ist grenzenlos. Im Ursprung unserer Seele sind wir göttliche Wesen, also Geistwesen, die weder an Raum noch an Zeit gebunden sind. Jedes Geistwesen ist gleichermaßen Erbe des Reiches Gottes und somit frei, grenzenlos, ohne Einschränkung. Der Geistkörper des göttlichen Wesens ist das ewige Gesetz, Gott.
3: Jedes göttliche Wesen bewegt sich im All frei, ist also unabhängig, weil es das Gesetz des Lebens verkörpert. Es lebt im Allprinzip Gleichheit, Freiheit, Einheit, Brüderlichkeit, Gleichgeschwisterlichkeit und Gerechtigkeit, woraus sich unter anderem auch das grenzenlose Senden und Empfangen ergibt, die Allkommunikation. Das ewig reine Sein ist das Gesetz der Unendlichkeit. Es sind die Bahnen der Geistwesen, auf denen sie sich bewegen. Wir Menschen würden, umgemünzt auf irdische Gegebenheiten, sagen, es sind unsere Straßen und Wege. Wie gesagt, es gibt für die göttlichen Wesen keine Grenzen. Sie sind in Gott, ihrem Schöpfer und ewigen Vater, grenzenlose Geistwesen im ewigen Sein. Der Weg zum ewigen Sein ist der Weg jeder Seele, jedes Menschen. Je eher wir ihn gehen, umso rascher sind wir in der ewigen Heimat. Göttliche Wesen, reines, ewiges Sein, komprimiertes, ewiges Allgesetz. Wann und mit wie vielen Hürden wir diesen Weg zur grenzenlosen Einheit gehen, bestimmt jeder Mensch, jede Seele selbst. Gott ist Freiheit. Er bestimmt uns nicht.
2: Um den Weg des Vergessens bewusst und somit erfolgreich zu beschreiten, sind Ehrlichkeit und Wahrhaftigkeit uns selbst gegenüber die fundamentalen Voraussetzungen. Wichtig ist, dass wir das Wort Vergessen richtig einordnen. Denn Vergessen besagt nicht das Unterdrücken, Übertünchen, das achtlose Beiseiteschieben einer unguten Angelegenheit oder Erinnerung. Der Weg des Vergessens wirft ein neues Licht auf die Bedeutung unserer Erdentage. Nichts von dem, was wir zu verantworten haben, soll übersehen werden. Erst wenn das von uns Verschuldete durch Selbsterkenntnis und Bereinigung vollständig aufgehoben, gleich gelöst ist, kann und soll es dem Vergessen anheimgegeben werden. Dann erst können wir es ad acta legen, wenn der Christus Gottes das Üble umgewandelt hat in lichte, feinstoffliche Energieformen. In diesen Prozessen bleibt uns die Kleinarbeit der Selbstkontrolle und des Aufarbeitens nicht erspart. Es handelt sich wohlgemerkt um ein Vergessen dürfen. Dies in rechter Weise zu vollziehen, darin liegt unsere persönliche Verantwortung dem Leben und dem universalen Geist, unserem himmlischen Vater gegenüber. Diese Vorgänge machen jede Stunde, jede Minute unseres Erdenlebens ungemein wertvoll.
3: Damit wir Menschen Gottes Liebe und Freiheit erkennen, gab uns der Ewige, unser himmlischer Vater, durch Mose die 10 Gebote, die Auszüge aus dem ewigen Gesetz der Freiheit sind. Wohlgemerkt, sie lauten »Du sollst« und nicht »Du musst«. Darin liegt die Freiheit jedes einzelnen Wesens. Die Freiheit ist ein himmlisches Gut, das in der Liebe Gottes wurzelt. Es heißt, du sollst den Herrn, deinen Gott, lieben mit ganzem Herzen, mit ganzer Seele und mit all deinen Kräften. Das ist das wichtigste und erste Gebot. Ebenso wichtig ist das zweite. Du sollst deinen Nächsten lieben wie dich selbst. Wahre Freiheit bringt Gleichheit und Frieden. Wahrer Friede bringt Einheit und Einheit beinhaltet Brüderlichkeit gleich Geschwisterlichkeit. Die Brüderlichkeit gleich Geschwisterlichkeit beinhaltet die Gerechtigkeit, denn vor Gottes Angesicht sind alle seine Kinder gleich. Das ist der Weg zum Reich Gottes und es gibt keinen anderen Weg.
0: Liebe Mitmenschen, jeder von uns hat in seiner Seele einen einmaligen Schatz, einen wunderbaren Führer und Begleiter. Es ist der Geist des Christus Gottes, das Erlöserlicht, das uns auf unserem Weg über den materiellen Kosmos, über den feinerstofflichen Kosmos leuchtet, bis wir in den mächtigen Ozean Gott eintauchen, in das Allgesetz des ewigen Seins und wieder ewiglich zu Hause sind in den ewigen Wohnungen, die Jesus von Nazareth mit folgenden Worten ankündigte: Im Haus meines Vaters gibt es viele Wohnungen. Wenn es nicht so wäre, hätte ich euch dann gesagt, ich gehe, um einen Platz für euch vorzubereiten? Wünschen wir uns gegenseitig einen sicheren Weg ins ewige Vaterhaus. Mit diesem Wunsch sind wir am Ende unserer Sendereihe angelangt. Wir möchten uns jedoch nicht von Ihnen verabschieden, ohne Sie noch einmal darauf aufmerksam zu machen, dass in dem gleichnamigen Buch zur Sendung »Der Weg des Vergessens, der Mikrokosmos im Makrokosmos« noch weiterführende Erläuterungen der großen kosmischen Zusammenhänge des Lebens dargelegt sind. Sie erhalten das Buch zur Sendung im gut sortierten Buchhandel. Auf Wiedersehen und Gott zum Gruß.

0: Ein herzliches Willkommen aus der Sophia-Bibliothek, dem Zentrum des freien Geistes für alle Kulturen weltweit. 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Aus dieser großen Bibliothek für das Leben habe ich heute das Buch »Lebe den Augenblick«. 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Gabriele erklärt: In allem, was der Tag bringt, ist zugleich die Antwort, Hilfe und Lösung enthalten. Leben wir im Augenblick und bitten wir Gott um Hilfe, den Tag in seinem Namen zu meistern, dann wird alles, was heute und jetzt auf uns zukommt, seien es zum Beispiel persönliche Gespräche in der Familie, Gespräche am Arbeitsplatz oder unsere Arbeit selbst, uns zügig von der Hand gehen, weil wir den besten Helfer, Berater und Freund in und durch uns wirken lassen, das ewige Gesetz, Gott. Durch eine positive, also gesetzmäßige Kommunikation entstehen in uns die positiven Lösungen, die uns aus den Schwierigkeiten und Situationen herausführen. Denn in allen Dingen ist der Geist Gottes. Wenn wir im Augenblick leben, sind wir mit ihm verbunden durch unser positives Denken, Reden und Handeln. Und wir erfahren in jeder Situation Gottes Hilfe. Das waren einige Hinweise von Gabriele, um die Kommunikation mit Gott, unserem ewigen Vater, im Tag verstärkt aufzubauen. 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

0: Liebe Zuschauerinnen, liebe Zuschauer, liebe Freunde in den freien Gemeinschaften weltweit, wir grüßen Sie herzlich. Heute möchte ich einen kurzen Abschnitt lesen aus dem Heft Ich, die Spinne im Netz, das Entsprechungsgesetz und das Gesetz der Projektion. Es ist ein Textauszug aus dem gleichnamigen Buch von Gabriele. Da heißt es: Jeder von uns möchte vom anderen verstanden und angenommen werden. Jeder von uns möchte, dass der Nächste über ihn positiv und wohlwollend denkt. Üben wir uns also zuerst selbst im Wohlwollen. Das heißt nicht, dass wir unserem Nächsten zum Munde reden sollen, sondern dass wir in ihm das Gute bejahen, denn in jedem Menschen ist Gutes, da Gott die allwissende Liebe und Weisheit in der Seele jedes Menschen ist und auch in jeder Zelle des physischen Leibes. Üben wir uns im Verbundensein mit unseren Mitmenschen, statt uns von ihnen zu trennen, dann werden wir gütiger, werden verständnisvoller und wohlwollender. Verständnis, Wohlwollen und Güte führen zum rechten Sehen und Verstehen des Nächsten. Ich finde, das hat etwas sehr Ermutigendes. Ich habe jedenfalls die Erfahrung gemacht, dass man sich da einüben kann. Gerade auch mit Menschen, bei denen es zuerst schwerfällt, das Positive zu sehen. Doch wenn ich da dranbleibe, verändert sich das Verhältnis zu meinen Mitmenschen.
1: Ich habe die Botschaft der Wahrheit mit dem Titel »Erfülltes Leben bis ins hohe Alter« einfach mal aufgeschlagen und war ganz gespannt, auf welcher Seite, bei welcher Passage ich landen würde. Die Worte von Gabriele waren wieder ein Volltreffer. Ich lese sie vor. Wenn wir es schaffen, diese Wende in unserem Dasein, gemeint ist das Älterwerden, als eine Chance zu betrachten, die Blickrichtung zu ändern, so fallen uns sicher bald Möglichkeiten ein, unserem Leben neuen, guten Sinn zu geben. Lange gehegte, gute Vorsätze, deren Verwirklichung bislang so etliches im Wege stand, könnten eventuell jetzt zum Tragen kommen. Fassen wir das beherzt ins Auge, dann steigt schon Hoffnung herauf und die Zuversicht, dass manches besser wird. Das war ein richtiges Aha-Erlebnis. Mir ist sofort einiges eingefallen, das ich schon länger angehen wollte, aber, wie man so schön sagt, irgendwie nie die Zeit dafür gefunden habe. Jetzt steht das vor mir und will erledigt werden. Ich habe auch einen Plan gemacht und mit der Umsetzung begonnen und habe daran jetzt richtig Freude. Liebe Zuschauer, liebe Zuschauerinnen, liebe Freunde in den freien Gemeinschaften weltweit, wir wünschen Ihnen alles Gute. Bis zum nächsten Mal in dem Bewusstsein, verbinde und sei Gott mit uns.

Jesus, der Christus, sprach zu uns Menschen: Ich, Christus, bin der gute Hirte. Ich kenne meine Schafe. Und meine Schafe, so sprach der Herr, kennen meine Stimme. Seine Stimme ist der Klang der 10 Gebote Gottes und der Bergpredigt, der Klang seiner heiligen Lehren. Wer Schritt für Schritt die Gesetzmäßigkeiten des Lebens, die 10 Gebote Gottes und die Lehren des Jesus Christus, vor allem die Bergpredigt, erfüllt, der wandelt auf den Auen des Lebens, weil er dem einzigen guten Hirten nachfolgt, Jesus dem Christus. Er also ist der einzig gute Hirte, der seine Schafe kennt. Der Mietling ist der Hirte, der die Schafe mietet, also angemietet hat, wenn es schwierig wird. Das heißt, wenn der Wolf angreift, verlässt der Mietling seine Schafe. Und die Schafe sind gleich den Lemmingen. Sie stürzen sich in das Wasser, gleichsam in die Tiefe, und wissen nicht, wie es ihnen geschieht. Doch Christus, der gute Hirte, bleibt bei seinen Schafen. Er hat die Macht vom ewigen Vater, die Seelen der Menschen ins Vaterhaus zu führen. Er hat auch die Macht des ewigen Vaters, als innerer Arzt und Heiler zu wirken, um der Seele das Heil zu schenken und dem Körper Hilfe, Linderung und Heilung, so dies der Mensch möchte, so er dem guten Hirten folgt. Der Geist des guten Hirten ist der Christus Gottes Geist, der Erlöser in uns. Seine Kraft und sein Licht leuchten in der Nähe unseres Herzens. Sein Licht durchglüht unsere Seele und möchte jede Zelle, jedes Organ, ja den ganzen Menschen mit Licht und Kraft durchströmen. So gilt die Frage an uns: Glauben wir an den Christus Gottes in uns? Ist unser Glaube so stark, dass wir uns ihm anvertrauen können? Trauen wir ihm zu, dass er die Ganzheitsheilung vornehmen kann, die Heilung der Seele,
und des Leibes, so dass gut ist für die Seele. Wenn ja, dann ist unser Atem tief. Wir atmen tief, ja, wir atmen ruhig. Wir fühlen uns aufgenommen in das Licht des Christus Gottes. Der gute Hirte waltet in uns und ruft uns: Sei still, ich wohne in dir. Sei still, ich kenne dich. Sei still, ich weiß, was du benötigst. Komm zu mir, den Christus Gottes. Bringe mir deine Anliegen und wandle in meinen Fußspuren. Dann fühlst du den guten Hirten und den großen inneren Arzt und Heiler, den Christus Gottes in dir. Sind wir bereit, Christus nachzufolgen durch die schrittweise Erfüllung der Gesetze inneren Lebens? Dann sagen wir Ja zu Christus. Wir denken das Ja zu Christus in unsere Seele und in unseren Körper hinein. Ruhig strömt das Leben in unserer Seele und durch unsere Seele. Wir nehmen eine aufrechte Sitzhaltung ein und legen beide Handrücken auf unsere Oberschenkel. Wir wenden uns dem Christus Gottes Licht zu, das in der Nähe unseres physischen Herzens pulsiert. Wir ziehen unsere Sinne hinein in das große Licht und fühlen, wie das Licht sanft pulsiert. Wir beten: Christus, wir danken dir, dass dein Geist in uns wohnt. Wir danken dir für deine große Erlösertat, die in uns als Licht und Kraft strömt. Du bist der große innere Arzt und Heiler. Du nimmst die Ganzheitsheilung vor, dann, wenn es gut ist für unsere Seele. Du gedenkst zuerst unserer Seele,
Das bejahen wir. Doch wir öffnen auch uns als Menschen und sagen Ja zu dir, der du auch in jeder Zelle unseres Körpers wohnst. Christus, wir bitten dich, durchflute unsere Seele und unseren Körper. Wir wollen lernen, den großen Geist unseren guten Hirten zu spüren, der auch der innere Arzt und Heiler ist. So strömt dein Odem durch unsere Seele in unseren Körper. Du baust die Kraft in Seele und Leib auf. Wir bejahen deine helfende, tröstende und heilende Kraft. Nun legen wir die rechte Hand auf den Körperteil unserer Wahl. Sanft drücken wir die Fingerkuppen an unseren Körper. Dadurch wölbt sich die Hand. Nun konzentrieren wir uns auf den Körperteil, auf dem unsere Hand liegt. Christus, wir bitten dich um Hilfe und Heilung. Dein mächtiger Geist strömt zu diesem Körperteil. Es baut sich zwischen Körper und Handfläche ein helfendes und heilendes Kraftfeld auf. Lernen wir, indem wir hineinfühlen, um zu spüren, wie der gute Hirte wirkt. Er weiß um sein Schaf. Er möchte, dass es ihm gut geht. So strömt das helfende und heilende Licht zu dem Körperteil unserer Wahl. Immer stärker baut sich das heilende Kraftfeld auf. Und wir denken, es heilt. Ja, Christus, du heilst.
es heilt. Lernen wir zu spüren. Wir spüren den großen inneren Arzt und Heiler in uns. Er hilft. Er lindert. Er heilt. Das mächtige Kraftfeld heilt. Es ist der Christus Gottes. Es lindert. Es heilt. Christus in uns.

In diesem Bewusstsein legen wir die rechte Hand wieder zurück auf unseren rechten Oberschenkel. Wir konzentrieren uns wieder auf die Christus-Gottes-Kraft in der Nähe unseres Herzens. Wir fühlen, wie der Geist durch unseren Atem strömt. Wir spüren, wie er uns ganz durchatmet. Sein Odem fließt in unseren Körper. Die gesunden Zellen beginnen verstärkt zu leuchten. Wir bejahen die Leuchtkraft in den gesunden Zellen. Kranke und schwache Zellen werden zur Ausscheidung gelenkt. Der Odem des Christus Gottes lenkt sie zur Ausscheidung. Wir bejahen, dass kranke und schwache Zellen zur Ausscheidung gehen. Christus in uns baut gesunde und kraftvolle Zellen auf. Wir bejahen gesunde und kraftvolle Zellen. Der physische Leib beginnt zu leuchten. Alle Bausteine des Leibes nehmen die Kraft Christi auf. Der Geist strömt durch den ganzen Körper. Wir fühlen in unseren Körper hinein. Wir fühlen den Strom im ganzen Leib. Vom Scheitel bis zu den Fußsohlen strömt es. Es strömt zurück. In den Fingerkuppen spüren wir den Pulsschlag des kosmischen Lebens. Sanft vibriert der ganze Körper. Der helfende und heilende Geist wirkt durch die Seele in unserem Leib. O Christus, wir spüren dich, du guter Hirte. In diesem Bewusstsein legen wir wieder die rechte Hand auf den Körperteil unserer Wahl.
die Fingerkuppen berühren den Teil unseres Leibes. Wir konzentrieren uns auf diesen Körperteil und wir lernen, indem wir fühlen. Abermals baut sich ein mächtiges Kraftfeld auf zwischen unserer Handfläche und dem Körperteil. Es ist der heilende Geist. Es ist die Kraft des Christus Gottes. Wir denken, Christus in uns. Christus durch uns. Christus hilft. Christus heilt. Das helfende und heilende Kraftfeld strahlt. Es strahlt im Körper. Es baut sich auf. Wir fühlen Wärme, die arbeitet. Es ist der Geist in unserem Körper. In dem Teil unseres Leibes, den wir gewählt haben. Wir bejahen die helfende Kraft in uns. Christus hilft. Christus lindert. Christus heilt. Das mächtige Sein heilt. Es heilt. Denken wir mit, es heilt. Lassen wir die Bejahung in unseren Körper strömen, es heilt. Es heilt. Christus hilft. Das Kraftfeld wirkt in uns. Wir fühlen, wie es arbeitet. Wir spüren die unendliche Liebe, die hilft, die heilt. Es heilt. Wir legen unsere rechte Hand zurück, doch wir bleiben
in unserem Inneren. Wir fühlen in unseren Körper hinein. Es strömt der Geist. Unser Atem geht ruhig und tief durch unseren Atem strömt der Odem.

Liebes fühlt, das mächtige, helfende und heilende Licht. Alle Bausteine des Leibes sind berührt von dem helfenden und heilenden Licht. Es strömt. Es strömt in jedes Organ, in jedes Blutgefäß. Es strömt in Muskeln, Sehnen und Bänder. Es strömt in Hormone, Drüsen und Knochen. Jede Faser unseres Leibes ist durchglüht vom Licht des Christus Gottes. Unsere Fingerkuppen vibrieren

Komm zu mir, zu Christus in dir. Komm und vertraue dich mir, dem Christus in dir an. Bete von Herzen und erfülle deine Gebete. Ich, der Christus Gottes in dir, mache dich glücklich, frei, gesund. Liebe von Herzen deine Mitmenschen. Tue Gutes und erlebe die Einheit des kosmischen Seins. Erlebe die Kraft der Natur. Sei gut zu der Mutter Erde, zu allem, was sie trägt. Und du lebst und wandelst auf den Spuren und in den Spuren inneren Lichtes. Und Christus spricht zu uns. Er ist der gute Hirte. Er weidet seine Schafe. Und seine Schafe kennen seine Stimme. Ihnen wird an nichts mangeln, denn der Christus Gottes ist die Fülle. Wenden wir uns ganz, ganz tief nach innen, in großer Freude und Dankbarkeit, um unserem guten Hirten zu danken, dem Christus Gottes, der auch der große innere Arzt und Heiler ist. Denken wir auch gemeinsam an Gott, unseren ewigen Vater, der zu uns seinen Sohn sandte, der der Führer ins Vaterhaus ist. Danken wir unserem ewigen Vater. Und legen wir unsere ganzen Gefühle als Söhne und Töchter Gottes hinein.

einen guten Abend. War Ihr unser heutiger Tag einigermaßen erträglich? Haben wir unseren Tag bestmöglich gemeistert? Oder war der Tag unser Lehrmeister? Wie kamen wir mit unserem Lehrmeister zurecht? Haben wir aus den Situationen unseres Tages, die für uns Lernschritte waren, gelernt? Was haben wir von dem, was uns der Tag aufzeigte, an Positivem oder Negativem entnommen? Und wie sind wir damit verfahren? Wie oft hört man, dass Positives Freude bringt, hingegen das Negative auf die Stimmung drückt? Dazu stellt sich die Frage, was ist positiv und was ist negativ? Die Antwort könnte lauten: Positiv ist gut, negativ ist herabziehend, ist gar schlecht. Wenn wir der Worte Jesu gedenken, dann ist einzig Gott gut. Gut ist nach den Worten Jesu nur, was Gott ist und was Gott von uns erbittet, das wir dann auch tun sollten. Haben wir die Situationen des Tages einigermaßen gemeistert, dann sollten wir unser Tun an den 10 Geboten Gottes messen und an der Lehre des Jesus des Christus.

Halten wir uns an die Worte Jesu, des Christus, dann ist unsere Freude über gutes Gelingen am Tag ein Merkmal geistiger Evolution. Hat der Tag allerdings Unschönes, also Ungutes gebracht, Deprimierendes, dann könnten wir diese Situationen ebenfalls an den Geboten Gottes messen und an den Lehren des Jesus des Christus. Dadurch gewinnen wir tiefgreifende Erfahrungen über uns selbst. Gerade am Abend kommen uns die Tagesereignisse näher. In den Abendstunden erleben wir oftmals unseren Tag intensiver. Warum? Weil er uns einiges nahebringen möchte, um es zu analysieren, ob alles so war, wie wir es angenommen haben. In so manchen Situationen ist gerade unser Gewissen der Analyse förderlicher als unser Wägen, das meist mit unserem Ego beginnt, das mit Wenn und Aber gespickt ist. Dieses stellt uns gar oft im Gegensatz zu unserem Nächsten, der es uns zum Beispiel in mancherlei Hinsicht nicht recht machen kann. Merken wir uns: Der Tag reicht dem Abend die Hand. Was hat der vergangene Tag also jetzt am Abend in Bewegung gebracht? Was ist das, was unser Gemüt bewegt? Eventuell die Freude über Positives? Der Tag möchte uns am Abend zum Beispiel die Frage stellen, warum wir über das Positive so aufgekratzt, also so überaus hochgestimmt sind. Unser Tag will uns lehren, uns zu fragen, was wohl dahinter stecken könnte. Und er fragt uns: Ist es wirklich eine ausgewogene, von innen her dankbare Freude über ein Quäntchen Lebensgewinn für unser wahres Leben? Haben wir unserem Mitmenschen aus dem inneren Reichtum mitteilen können? Oder haben wir, der Mensch, etwas erreicht, womit wir uns über andere stellen?

Wie heißt also die Abendfreude, die uns so sehr in Bewegung hält, dass ein ausgewogener Schlaf gefährdet ist? Wie heißt die Freude, die aus dem Spiel der Situationen hervorgeht, die vom Messen der Kräfte und Möglichkeiten du oder ich bestimmt sind? Eine solche Freude ist sicherlich nicht die tief bewegende, selbstlose Freude, die aus dem Geben entspringt und einen gewissen, ausgewogenen Lebensinhalt hat, um daraus Kreativität und weitere gute, sinnerfüllte Schritte zu gewinnen. Das überschäumende Hochgefühl über gelungene Aktionen ist vielmehr meist ein sich selbst an die Brust klopfen, wie gut man mal wieder war. Das hat mit dem wahren Guten, das uns Jesus lehrte, wenig zu tun.

Um am Abend ruhiger zu werden, könnte man aus Überschwänglichkeit oder Angst, Sorge und Herzeleid eine Selbstanalyse anstreben in der Frage, warum? Das kleine, unscheinbare Wörtchen warum gibt oftmals schlüssige Antworten, damit wir an unseren kommenden Tagen so manches besser machen könnten. Der wahre Lebensgewinn ist also anstrebenswert. Eine weitere Frage könnte uns beschäftigen, die heißt: Was können wir heute Abend noch beheben? Was können wir noch bereinigen, also in Bewegung bringen, damit in die weiteren Abendstunden einigermaßen Ruhe einzieht? Vielleicht könnte ein kurzer Anruf vieles klären. Oder wir analysieren unsere Unruhe und finden zur Selbsterkenntnis, um am anderen Tag dem Unguten zu widerstehen, die Gedanken in rechte Bahnen zu lenken oder gar auf einen Menschen zuzugehen und um Vergebung zu bitten. Der Tag bringt oftmals viele Situationen, die wir als gut, weniger gut oder gar schlecht bezeichnen. Am Abend, also nach dem Feierabend, kommt vieles davon in Bewegung. Denn, wie gesagt, der Tag reicht dem Abend, unserem Abend, die Hand. Bereinigen wir in den ersten Abendstunden das, was uns der Tag in den Abend mitgibt, dann könnten die weiteren Stunden ruhiger und beschaulicher werden und auch der Schlaf kann eine gewisse Entspannung bringen. Haben wir das, was der Tag, unser Tag, dem Abend gereicht hat, so weit, wie es uns möglich war, behoben und fühlen wir uns einigermaßen ausgewogen, dann könnten wir uns den Abendstunden widmen. Zum Beispiel können gute Gespräche, ein gutes Buch zu lesen, ein tiefgreifendes und anhebendes Fernsehprogramm weitere Harmonie bringen? Denn Harmonie regt an, unsere kommenden Tage friedvoller und besonnener zu gestalten und auch das Bewusstsein zu erlangen, dass jeder Tag ein Tag ist, um zu lernen. Wir lernen also jeden Tag. Wir lernen jeden Abend. Und es gibt einen, der uns dabei hilft, die unguten Aspekte unseres Daseins zu erkennen und zu beheben. Es ist der innere Ratgeber, Christus. Sein Licht vermag uns Klarheit zu verschaffen
um das Gute vom Üblen zu unterscheiden und aus dem Nebel herauszufinden, der uns umfangen und herabziehen möchte. Wer lernt, der übt und gewinnt. Mit der Zeit wird er die Situationen, die der Tag bringt, mit der universalen Kraft, die Gott ist, meistern. Wer möchte und wem es danach ist, kann vor dem Schlafengehen ein kurzes Dankgebet an den Ewigen richten, an den Geist, den wir Gott in uns nennen. Wenn wir gute Gedanken in die Nacht mitnehmen, in den Schlaf eingeben für unseren kommenden Tag, dann werden wir uns am Morgen dessen besinnen. Zum Beispiel könnten wir Folgendes mit in die Nacht nehmen. Willst du glücklich sein im Leben? Trage bei zu anderer Glück. Denn die Freude, die wir geben, kehrt ins eigene Herz zurück. Aus diesen Worten lassen sich gewiss gute Vorsätze für unser weiteres Erdenleben ableiten. Liebe Zuschauer, liebe Zuschauerinnen, liebe Hörer, liebe Hörerinnen, viel Freude und Glück für Ihren, unseren kommenden Tag und die weiteren Tage. Möge Ihr Abend der tiefen, inneren Ruhe die Hand reichen und Ihnen einen guten, ausgewogenen Schlaf bescheren. Alles, alles Gute und einen guten, erquickenden Schlaf. Gabriele.

0: Liebe Schwestern, liebe Brüder, aus der Sophia-Bibliothek, dem Zentrum des Freien Geistes, initiiert, gestaltet und gefüllt mit dem höchsten Gut, mit dem höchsten geistigen Gut aus dem Reich Gottes durch Gabriele, die Prophetin und Botschafterin Gottes, grüßen wir alle Brüder und Schwestern hier in der Stammgemeinde für den Aufbau des Friedensreiches des Christus Gottes und in den Sammelbecken, in den freien Gemeinschaften weltweit und auch all die vielen, vielen Menschen, die uns über Radio und Fernsehstationen hören oder sehen können, mit einem herzlichen Gott zum Gruß. Unser heutiges Zusammensein wollen wir ganz besonders dem Gedenken an unsere geliebte Schwester Gabriele widmen. Denn es sind nun ungefähr 2 Jahre her, seit sie die Erde verlassen hat und heimgekehrt ist in das Reich Gottes. Es war ein großer, großer Verlust für uns alle, als Gabriele die Daseinsform wechselte. Doch wir wussten, für sie ist es eine Befreiung und sie freute sich sehr auf das Nachhausekommen. Unsere Liebe zu ihr begleitete sie und wir wussten ja um die Rückkehr der Sophia. Was wir aber nicht mehr zu hoffen wagten, ist all das, was sich seither vollzogen hat. Denn das Reich Gottes hat vorgesorgt. Durch den Sohn der Weisheit, Ulrich, der die letzten 20 Jahre mit Gabriele zusammen gelebt, für sie gesorgt und sie begleitet hat, ist die Kontinuität des Offenbarungswortes in unserer Zeit gegeben. Und so dürfen wir auch die Liebe Gabrieles spüren, wenn wir ihr Wort aus dem Reich Gottes vernehmen, wenn sie im Offenbarungswort durch ihren geistigen Sohn zu uns spricht. In diesen Stunden erleben wir, sie ist lebendig im Geiste an der Seite des Cherubs der göttlichen Weisheit und sie hilft und stützt und schult und lehrt weiterhin als unsere Schwester aus dem Reich Gottes im Verbund mit dem Christus Gottes. Gabriele hat uns im Jahr 2007 anlässlich eines Pfingsttreffens einige Worte über uns Urchristen gegeben, die ich gerne vorlesen möchte. Sie gab uns Folgendes mit: Wir haben keine Obrigkeiten. Wir sind alle untereinander Brüder und Schwestern, Kinder eines ewigen Vaters. Wir alle haben zu dem großen Christus-Gottes-Auftrag Ja gesagt, um das facettenreiche Werk des Christus-Gottes aufzubauen und in die Welt zu tragen. Das Ja zu Gott heißt, dass wir unsere geistigen Fähigkeiten und Talente entwickeln und entsprechend unserer Berufsausbildung einsetzen oder anderweitig, je nachdem, was sich an Talenten und Fähigkeiten zeigt, dem Christus-Gotteswerk zugutekommen lassen. Alle stehen wir mehr oder weniger für das Christus-Gotteswerk und das auch unsere Schwester Gabriele. Ihr Auftrag war und ist, sich für das Prophetenamt aufzubereiten, das heißt, ihr Leben entsprechend einzurichten, sodass Gott durch sie sprechen kann. Das heißt, nichts anderes zu wollen, als Gott zu dienen. Bei uns Urchristen wird Gott angehimmelt und nicht die Posaune. Gabriele bittet inniglich, sie als Schwester zu sehen und als nichts anderes. Sie bittet inniglich, Gott anzubeten und nicht die Schwester anzuhimmeln. Es geht um Christus. Es geht um Gott, unseren Vater, um unsere ewige Heimat, um den Aufbau des Friedensreiches, um nichts anderes. Liebe Schwestern, liebe Brüder, in diesen Worten spiegelt sich die große Bescheidenheit, die Güte und Geschwisterlichkeit Gabrieles wider, die wir erleben durften. Und wenn wir den heutigen Abend im Gedenken an sie verbringen wollen, dann nicht um sie anzuhimmeln, sondern aus Liebe zu ihr, dem Seraph der göttlichen Weisheit, dem hohen Wesen vor Gottes Thron. Sie hat es auf sich genommen, sich über viele leidvolle Inkarnationen vorzubereiten, um in dieser großen Umbruchszeit über 5 Jahrzehnte als Botschafterin Gottes auf dieser Erde zu wirken und das prophetische Wort zu geben in einer Güte und Qualität, die es seit Jesus von Nazareth nicht mehr gegeben hat. Liebe Schwestern, liebe Brüder, wir dürfen am heutigen Abend eine Offenbarung gemeinsam hören, die im Jahr 1997, also vor nahezu 30 Jahren, gegeben wurde, durch Gabriele, in der der ewige Schöpfer Gott, der Vater Mutter Gott, machtvoll zu uns Menschen spricht. Wer die Worte des Ewigen in sich wirken lässt, der wird erahnen, welch großes Wesen unter uns weilte, um dies möglich zu machen. Sie tat es aus Liebe zu Gott, in aller Schlichtheit als Schwester, doch mächtig im Geist. Stimmen wir uns auf die Worte unseres ewigen Vaters ein, die wir nun hören werden. Sie sind heute genauso aktuell wie damals, denn sein Geist ist ewige Gegenwart. Sein Wort hat Gültigkeit, gestern und heute.
1: Ich bin das Ziel aller Seelen und Menschen. Der Allmächtige und die Allmacht Gott. Wer das fassen kann, der versteht mein Wort. Wer es lassen möchte, der versteht mich nicht, weil er sich selbst nicht erkennt und auch nicht zu verstehen gelernt hat. Ich bin, der ich bin. Mein Wort spricht durch Prophetenmund, weil Seelen und Menschen die Sprache der Himmel verloren haben. Die Völker dieser Erde sprechen ihre Sprachen, also Menschen in den verschiedenen Völkern haben sich Worte angeeignet, deren Inhalte sie selbst sind, aber nicht Gott, der ich bin. Ich nahm mir einen Menschen, stellte ein hohes göttliches Wesen diesem Menschen zur Seite. Dieser Mensch wurde von diesem göttlichen Wesen ausgebildet, auf dass er die Sprache der Himmel versteht, um sie euch Menschen zu dolmetschen. So hört ihr mein Wort in der Muttersprache des Propheten. Wahrlich, wahrlich, ich sage euch, ihr Menschen in euren menschlichen Kleidern, ihr habt vergessen, wer ihr im Innersten seid. Ihr habt euch irdische Reiche erstellt und wisst nicht mehr, dass das wahre Reich, das innere Reich, eure ewige Heimat ist. Weil ihr eure egoistische Sprache sprecht, habt ihr die Sprache der Himmel verloren und seid somit ohnmächtig geworden. Weil ihr Ohnmächtige seid, habt ihr euch ohnmächtige Machthaber gewählt, die die Völker in den Ruin führen. Blickt hinein in eure Welt, erfasst die Sprache der Völker und eure eigene, dann wisst ihr, dass die Welt ein einziges Chaos ist, so wie ihr selbst das Chaos seid, ohnmächtig in eurem Denken und Handeln. So klammert ihr euch an weltliche und kirchliche ohnmächtige Machthaber und glaubt, sie würden euch aus eurer Ohnmacht herausführen. Können Blinde Blinde führen? O ihr törichten Menschenkinder, die Allmacht, die ich bin, ist in jedem von euch. Doch viele sprechen, mir ist das zu schwer, die Allmacht aufzusuchen, die in meinem Inneren sein soll. Indirekt spricht er, ich klammere mich lieber an ohnmächtige Machthaber. Vielleicht haben sie den Weg, mich aus der Ohnmacht herauszuführen. Und ich sage euch, sie haben keinen Weg, da sie blinde Blindenführer sind. Hirten, die sich mit Talaren und Ähnlichem schmücken. Das alles ist mir ein Gräuel. Sie sprechen

an den untersten Stufen ihrer Prachtbauten erbettelt. Wie lange noch wollt ihr diesen Göttern huldigen? Ihr sagt, vor dem Alten Testament, so wie ihr es nennt, gab es die Götter, ihr törichten Menschen. Ihr habt sie heute noch. Ihr habt ihnen nur andere Namen gegeben. Denen huldigt ihr, auf die baut ihr. Und so seid ihr selbst ohnmächtig geworden. Suchende Schafe, die nicht wissen, wohin der Weg geht. Und viele von euch nennen sich Christen und wissen gar nicht, was christlich sein bedeutet. Ich sage euch, ich bin das Ziel aller Seelen und Menschen. Denn euer innewohnender geistiger Leib ist aus mir und somit unsterblich. Mein Sohn, der Mitregent der Himmel, den ich zu euch Menschen sandte, der im Menschenkleid unter euch lebte, als Jesus von Nazareth, der euch die Liebe, die ich bin, brachte und verkörperte. Von dem redet ihr wohl, die ihr euch Christen nennt, doch ihr kennt ihn nicht. Ihr sagt, er sei der Weg, die Wahrheit und das Leben. So ist es. Ich bin das Ziel. Er ist der Weg zum Ziel. Und in mir die Wahrheit und das Leben. Doch geht ihr den Christusweg? Oder den Weg, den euch kirchlich Ohnmächtige weisen? Wahrlich, der geht weder nach innen noch nach oben. Er geht nach außen und nach unten. Christus, euer Erlöser, ist der Weg zu mir, eurem Vater, der das Ziel ist. Wie lange noch feilscht ihr mit euren kirchlichen Ohnmächtigen und auch mit euren weltlichen Ohnmächtigen um jeden Taler? Wisset ihr nicht, dass ihr im Innersten den Reichtum der Himmel tragt? Was nützen euch eure Proteste? Was nützt euch das Ringen um jeden Taler? Was nützt euch das Protestieren und das Betteln um Arbeit? Für einen Taler mehr verkauft ihr euren Nächsten, ist das eure christliche Liebe? Für einen Taler mehr bettelt ihr auf den Stufen eurer kirchlichen Würdenträger, die oben aufsitzen, denen ihr huldigt, ihr törichten Menschen. Wie lange noch geht ihr ohnmächtig über diese Erde, die eure ohnmächtigen

aber verstümmeln Tag für Tag mehr? Sehet ihr nicht, dass ihr für einen Taler mehr dienern und schuften müsst? Warum? Weil ihr das Beten und Arbeiten nicht gelernt habt, weil ihr euren Göttern huldigt und diese verehrt. Vor euren Göttern neigt ihr euch. Eure kirchlichen Obrigkeiten betet ihr an. Und was sie euch sagen, das tut ihr. Doch was euch der Allmächtige sagt, durch Christus, euren Erlöser, das tut ihr nicht. O seht, würdet ihr die Sprache der Himmel verstehen, ja, würdet ihr die Sprache der Himmel selbst sprechen, dann würde ich mich nicht durch Prophetenmund offenbaren. Da ihr aber euer wahres Selbst zugedeckt habt, mit eurem Nacheifern derer, die euch in das Unglück stürzen, bedarf es meines Wortes durch Prophetenmund. Ihr kennt euch selbst nicht, deshalb versteht ihr auch mich nicht, Gott, euren ewigen Vater und Christus, euren Erlöser. Was heißt bete und arbeite? Kehre dich nach innen, o Mensch. Denn du bist der Tempel Gottes und in dir ist der Allmächtige, der Geist der Wahrheit und des Lebens, der ich bin. In dir ist das Leben. In dir ist der Altar, das Licht, der Geist. Wende dich nach innen und bete von Herzen und bettle nicht um Menschenkind, denn ich habe dich nicht als Bettler geschaffen, sondern als lichtes, reines Wesen und gab dir die göttliche Unendlichkeit als Erbe. Jeder einzelne von euch ist unendlich reich in seinem Inneren. Doch der innere Reichtum erschließt sich nur dann, wenn ihr beten gelernt habt. Beten heißt auch, das, was ihr betet, im täglichen Leben zu erfüllen. Beten heißt, Schritt für Schritt die 10 Gebote, die ich euch durch Mose gab, zu erfüllen. Beten heißt auch, Schritt für Schritt die Bergpredigt zu erfüllen, die euch Jesus, der Christus, euer Erlöser, brachte. Und so ihr den Sinn dieser Gesetzmäßigkeiten versteht, wisst ihr, was es heißt, zu arbeiten. Dann arbeitet ihr mit der Kraft des Geistes.
Je mehr ihr die Gesetzmäßigkeiten des Lebens erfüllt, umso mehr göttliche Wesen habt ihr an eurer Seite, die euch die Wege bereiten. Denn im Innersten seid ihr göttliche Wesen, Wesen des Lichtes, freie Wesen. Jetzt seid ihr ohnmächtige, unfreie Menschen, die um jeden Taler feilschen. Die ihren ohnmächtigen kirchlichen Obrigkeiten huldigen. Heute noch steht ihr hinten an und lasst eure sogenannten Großen vorne stehen und sitzen, also in den ersten Reihen, so wie es zur Zeit Jesu schon war. Wann werdet ihr das Volk Gottes, das sich allmählich in der Einheit und in der großen Familie findet, durch Christus in mir, dem Allmächtigen? Oh, seht, euer ganzes Wesen tendiert nach außen, hin in die Welt. Weil viele von euch nicht glauben können, dass ich existiere. Solange ihr eure Götter anbetet, könnt ihr das auch nicht erfassen. Denn euer Gott und Herr, der euch liebt, der ich bin, dessen Geist ist in jedem von euch. Doch wenn ihr den Geist nicht zulasst, sondern nur die Geister ruft, wie könnt ihr dann den großen, allmächtigen Geist erfassen, der euer Vater ist? Himmel und Erde sollen eins sein, doch die Erde ruft um Befreiung. Warum? Weil ihr sie knechtet. Jeder einzelne von euch. Durch eure Ohnmacht lasst ihr das zu, was der Erde geschieht. Wisset ihr nicht, dass das alles auf euch zukommt, was der Erde widerfährt, was den Tieren angetan wird? Und so meint so mancher, nach diesem irdischen Dasein werde ich in den Himmel eingehen. Ich frage dich, o Mensch, bringst du wahrlich den Himmel mit? Wie hast du gelebt in deiner Vergangenheit? Wie lebst du heute? Wie oft war deine Seele schon als Mensch im Diesseits? Wo liegen überall eure Erbgüter, gleich eure Gene? Wisst ihr nicht, dass es keine Zufälle gibt? Es ist kein Zufall, mit wem ihr als Menschen zusammenlebt und wie ihr mit ihnen lebt. Es ist kein Zufall, wo euer physischer Körper beerdigt wird, dann, wenn die Seele
in ihre Bewusstseinsgrade zurückkehrt. Nichts ist ein Zufall. Alles ist gegeben, so wie ihr es wollt. Zufälle gibt es also nicht. Alles ist Steuerung oder Führung. Und so ihr glaubt, ihr seid geführt von Gott, müsst ihr euch fragen, wie lebt ihr? Lebt ihr Schritt für Schritt nach den Geboten Gottes und der Bergpredigt Jesu? Dann werden eure Gedanken und eure Gefühle immer reiner und ihr erlangt die Führung durch den allmächtigen Geist in Christus, eurem Erlöser. O seht und erfasset tief in euren Herzen. Überall, wo eure Gene liegen, sind das Lagerplätze für eure Seele? Und gleichsam Bauplätze für eure weiteren physischen Körper? Lagerplätze werden also zu Landeplätzen. Und Landeplätze sind gleich Bauplätze. Solange ihr euch über euer sündhaftes Erbe nicht hinausbewegt, werdet ihr auch immer wieder kommen. O seht, ihr sagt, diese Erde ist überbevölkert von Menschen. Warum drängen so viele Seelen zur Menschwerdung? Weil ihre Lagerplätze gleichsam ihre Landeplätze immer mehr strahlen. Da einverleibte Seelen, also Menschen in den verschiedensten Vorinkarnationen, das nicht bereinigt haben, was ihr sündhaftes Erbgut ist. Viele Seelen reinigen sich auch nicht in den Städten der Reinigung, sondern ihr ganzes Streben ist zu dem Lagerplatz, der strahlt und der gleichzeitig dann wieder der Standplatz ist in der nächsten Einverleibung. Das ist nicht der Wille eures Gottes, eures Vaters, der ich bin. Das ist nicht der Wille des Jesus, des Christus, eures Erlösers. Das ist euer verbogener, ohnmächtiger Wille. Das ist die Ohnmacht in jedem von euch. Ihr habt die göttliche Macht in euch. Ohnmächtig betreibt ihr, was euch selbst schadet. Ihr seid
gegen euren Nächsten. Ihr seid gegen die Naturreiche und letztlich seid ihr gegen euch selbst. Ihr wollt euch schaden, ihr Ohnmächtigen. Die ihr wahrlich gesprochen in eurer Unmacht, denn ihr wollt Macht ausüben, euch selbst Leid, Krankheit, Not, Elend, Hunger und vieles mehr beschert. Dann klagt ihr mich an. Jetzt würdet ihr sagen, wir müssten die Machthaber anklagen. Oh nein, klagt euch selbst an, die ihr euch als Ohnmächtige von ohnmächtigen Machthabern führen lasst. Ich wiederhole, es nützen euch die Aufstände nichts. Es nützt euch nichts, wenn ihr eure Nächsten anklagt, auch eure Führer, die ihr gewählt habt. Klagt euch selbst an, jeder Einzelne, der das nicht tut, was Jesus die Menschen lehrte und vorlebte. Ihr sprecht von Christus, weil ihr glaubt, dass ihr Christen seid. Ihr redet von ihm und kennt ihn nicht, weil ihr euch selbst nicht kennt als Kinder Gottes. Ihr sprecht, dass ihr Kinder Gottes seid. In Wahrheit seid ihr die Kinder der kirchlichen Obrigkeiten. Die bestimmen euch, was ihr tun sollt. Sprechen sie von Gott, dann sprechen sie von sich selbst. Ihr betet also Menschen an und somit Götter. Götzendiener seid ihr, solange ihr nicht einkehrt in euer Inneres. Wisset ihr nicht, dass in eurem Inneren der Friede ist, die Liebe, euer göttliches Erbe? Viele wissen es nicht, und wenn sie es wissen, dann glauben sie, der Weg dorthin wäre zu beschwerlich. Aber die Geschwüre am Leib, die Krankheiten und vieles mehr, das tragt ihr und klagt mich an. Ihr habt euch das selbst auferlegt und jeden Tag fördert ihr das Gegensätzliche in euren Gefühlen, Gedanken, Worten und Handlungen. Friedlos irrt ihr umher und wisst nicht, wo das Ziel ist. O seht, in eurem Inneren ist der Friede, doch
diesen könnt ihr erst erschließen, wenn ihr mit eurem Nächsten Frieden schließt. Und so ihr mit eurem Nächsten Frieden schließt und Frieden haltet, werdet ihr auch mit den Naturreichen Friede schließen und den Frieden halten, sodass die Erde wieder aufzuatmen vermag. Tiere entfernen sich von euch. Sehen sie euch, dann laufen sie hinweg. Habt ihr euch darüber noch nie Gedanken gemacht? Steine nehmen ihre Strahlung zurück, wenn ihr euren Fuß auf sie setzt. Pflanzen, Bäume, ja jeder Grashalm nimmt die Strahlung zurück, wenn ihr in die Nähe kommt. Habt ihr darüber schon einmal nachgedacht? Ihr, die ihr in Liebe und Frieden die Erde bebauen, aus der Erde schöpfen sollt. Macht euch die Erde in Liebe und in Frieden untertan, das heißt, habt ihr die rechte Liebe, euer göttliches Erbe und den Frieden, dann dient euch die Erde und das All. Und die Brüder und Schwestern der Himmel. So manches Schutzwesen, ihr nennt sie auch Schutzgeister, weicht von euch, weil eure Aura in Gegensätzlichen sprüht, sodass das Wesen des Lichtes sich kaum mehr dem Menschen zu nähern vermag. Das seid ihr. Ihr, die ihr vielfach zu mir betet, doch eure Gebete sind leer, da sie nicht erfüllt werden. Meine Worte sind ernst, ja, aus dem Bewusstsein des Ernstes gesprochen, für diese Welt, für meine Menschenkinder, die nicht wissen, was sie in sich tragen. Das Größte, das Schönste, die ewige Heimat, das Licht, die Liebe, den Frieden, die große und mächtige Einheit und das innerste Wissen und die Gewissheit, dass ihr alle in mir eine große Familie seid. Und so manche wird sagen, meine Worte sind streng, wer kann sie hören? Das haben die Pharisäer, die Schriftgelehrten und ihr Anhang schon vor nahezu 2000 Jahren zu Jesus, dem Christus, gesagt. Das ist nichts Neues.
Das sind eure Vorinkarnationen, die euch prägen. Es wäre höchste Zeit, dass ihr eure Landeplätze aufräumt, indem ihr ausräumt, was an Negativen in euren Seelen ist, sodass ihr in Christus und mit Christus auferstehen könnt. Denn das ist mein Wille in Christus. Diese Landeplätze, diese vielen Stationen, die euch immer wieder zur Inkarnation ziehen, sind mir ein Gräuel. Wahrlich, wahrlich. Ich möchte meine Kinder bewusst, ich sage bewusst, bei mir haben. In meinem Herzen seid und bleibt ihr. Doch ich möchte euch bei mir haben, auf dass ihr fühlt, was es heißt, einen allmächtigen Vater zu besitzen. Einen Vater, der euch liebt. Einen Vater, der euch mit strengen Worten ruft, auf dass ihr endlich begreift, dass die Allmacht in euch ist. Und es ist nicht schwer, die Allmacht, euer göttliches Erbe in mir, eurem Vater, zu erlangen. Tut, was euch Jesus lehrte. Tut es im Alltag. Erprobt mich sogar. Tut es. Und ihr werdet fühlen, wie rasch der Geist Gottes, der ich bin, euch zu helfen vermag. Tut es und lasst nicht ab. Habt Geduld. Denn auch die müsst ihr lernen. Tut es. Erfüllt Schritt für Schritt die Gebote und die Lehren der Bergpredigt. Tut es Tag für Tag. Und ihr erwacht aus eurer Ohnmacht und fühlt die Allmacht Gott in euch, die ich bin. Von Ewigkeit zu Ewigkeit, so wie auch ihr seid, von Ewigkeit zu Ewigkeit. Menschenkind, du brauchst keinen kirchlichen Führer. Du sollst keinen Menschen anbieten und ihm nachfolgen. Bete zu mir und folge Jesus, dem Christus, nach und gehe in dein Inneres. So wie es heißt, kehre ein in das stille Kämmerlein und bete in der Stille zu dem, der dein Vater und Gott ist. Erprobt mich, tut, was Jesus euch lehrte, tut es. Und ihr werdet erleben, dass ihr wahrhaft Söhne und Töchter eines unendlichen Reiches seid. Erben dieses Reiches, Wesen des Lichtes. Und ihr könnt das auch erfahren im Erdenkleid. Was ist schon die Hülle Mensch, wenn sie der Geist durchstrahlt? Fühlt ihr denn nicht die Sorge und die Liebe
eures Gottes und Vaters. Und sind die Worte noch so ernst, oder wenn ihr sie auch streng nennt? Die Liebe ruft. Die Liebe will euch erwecken, wachrütteln. Auf das ihr in das Bewusstsein findet, dass ihr wahrhaft meine Kinder seid. Wie nahe ist euch Christus, euer Erlöser? Eins in meinem Geist leuchtet die Allmacht Gott in jedem von euch. Ihr könnt mich nicht hören. Ihr könnt mich nicht verstehen. Ihr könnt mich auch nicht erleben. O seht, blind, taub seid ihr. Die Allmacht Gottes ist in euch und um euch. Ohnmächtig sucht ihr. Und die Ohnmacht wollt ihr erreichen, die nur wieder alles zerstört. Sucht die Macht Gottes in euch, dann erlangt ihr Stärke. Dann werdet ihr nicht mehr protestieren, nicht mehr feilschen, nicht mehr an den untersten Stufen eurer irdischen Tempel betteln um ein oder einige Taler. Erschließt das Reich Gottes in euch. Und so ihr dies tut, seid ihr für Christus und mit Christus. Und letztlich auch für euren Nächsten und mit eurem Nächsten. Und ihr werdet für und mit der Erde sein. Und euch ist alles gegeben, was ihr benötigt und darüber hinaus. Das ist die Macht Gottes in euch. Die Macht Gottes baut auf, die Ohnmacht zerstört. Das ist die Ohnmacht. O seht, als ihr als reine Wesen im ewigen Sein wart, habt ihr mich als euren Vater geschaut. Habt die Liebe, die ich bin, verkörpert. Ihr seid gegangen, einerlei, was euch gezogen hat, habt euch ummantelt, wurdet Menschen und hängt nun Menschen an. O seht, kehrt ein. Einkehr heißt, das zu tun, was Jesus, der Christus, euch lehrte. Denn er sprach, folget mir nach. Er hat keine anderen Nachfolger eingesetzt.
Er hat auch keine Machthaber dieser Welt eingesetzt. Er hat auch keine kirchlichen Institutionen gegründet. Hat auch eure kirchlichen Obrigkeiten nicht mit dem Prunk begleitet und umkleidet. Sie, die Götter sein wollen, taten es selbst. Der Egoismus trieb sie dazu und dem huldigt ihr. Fühlt in das Wort, das ich bin und gesprochen ist durch Prophetenmund hinein. Fühlt euch also in das Prophetenwort hinein. Und ihr fühlt die große Liebe eures Gottes und Vaters in Christus, eurem Erlöser. Denn es ist ein Geist, der in euch leuchtet, eine Liebe, die euch ruft. Der Friede der Himmel, der euch weich macht. Und so werdet ihr sanftmütig und demütig von Herzen Gott, eurem Vater, gegenüber und sanftmütig auch eurem Nächsten gegenüber. Dann dienert ihr nicht mehr, sondern dient. Dienen heißt Rechtes geben. Und wer nach meinen Gesetzen des Lebens gibt, der wird aber auch nach meinen Gesetzen entsprechend empfangen. Was wollt ihr tun? Ihr habt den freien Willen zur freien Entscheidung. Doch mein Ruf gilt. Christus, mein Sohn, ruft euch immer und immer wieder. Und er spricht zu euch, kommet alle zu mir, dem Christus Gottes, eurem Erlöser, die ihr mühselig und beladen seid. Ja, geht zu ihm, zu Christus, eurem Erlöser, in euch. Er ist der Weg in das Ziel, das ich bin. Er ist in mir die Wahrheit. Es ist der Geist des Lebens in jedem von euch. Was wollt ihr tun? Ihr habt einen Verstand mitbekommen. Setzt ihn gut ein, auf dass ihr weise werdet. Setzt ihn gut ein, auf dass ihr schauen lernt. Setzt ihn gut ein, auf dass ihr hören lernt. Dann wisst ihr, wohin es mit dieser eure Welt geht. Nicht mit der Erde, die ist mein. Und letztlich auch euer. Oh, würde es euch bewusst werden, wer zu euch spricht, dann werdet ihr ab sofort andere Menschen. Menschen,
ihrem wahren Leben zu streben, das in euch ist. Menschen, die mit ihrem Nächsten Frieden schließen und Frieden halten. Menschen, die Jesus nachfolgen und keinem irdischen Führer, einerlei, wie er sich nennt. Menschen gleich Völker, die Licht und Wärme ausstrahlen und auf andere Völker dahingehend übergreifen, dass sie Liebe und Frieden gleichsam die innere Wärme bringen. Glaubt ihr nicht, dass der Geist alles vermag? Wenn ihr wollt, und so ihr euren Verstand gut einsetzt, hört ihr aus meinen Worten Folgendes heraus: Dass ich bin, dass ich bleibe, von Ewigkeit zu Ewigkeit. Dass ihr in mir seid und in mir bleibt von Ewigkeit zu Ewigkeit. Wie viele Läufe und Landeplätze ihr auch noch aufsucht, ihr bleibt in mir von Ewigkeit zu Ewigkeit. Und wer das heute, jetzt in dieser Stunde versteht, der löst seine Landeplätze auf, indem er höhere Werte schafft. Werte des Geistes, ein wertvolles Leben lebt. Und somit den einen Hirten erkennt, Jesus, den Christus, dem er nachfolgt. Ich führe euch zu keinem Menschen. Merkt euch dies. Ich führe euch auch nicht zu meinem Sprachinstrument. Ich führe euch und rufe euch, gehet zu Christus. Er ist in euch. Ich bin das Ziel. Er ist der Weg zum Ziel. Und keiner kommt zu mir. Ausschließlich durch Christus, der Weg in das Ziel ist. Und so ihr jetzt umkehrt, fühlt ihr, was es heißt. Ich bin von Ewigkeit zu Ewigkeit. Du, mein Kind, du bist von Ewigkeit zu Ewigkeit. Wer umkehrt, der fühlt die Freude, was es heißt, in mir dem Ewigen zu leben. Denn dieses Leben ist das Leben. Und das ist ewige Freude. Ich bin, der ich bin, das Ziel. Ich bin, der ich bin, die Ewigkeit und somit in alle Ewigkeit der Allmächtige und die Allmacht des Seins. Ich bin, merke dir, mein Kind, mein Wort ist auch in dir. Wenn es jetzt auch durch Prophetenmund verklingt, mein Wort ist in dir.
Es ist das Gesetz des Lebens, das dich frei macht, das dich glücklich macht, das dich in die Freude erhebt. Das bin ich. Was willst du tun? Mit dir? Was willst du tun? Mit deinem Erlöser Christus? Du bestimmst es, doch ich bleibe das Wort in dir. Es ist auch dein göttliches Erbe. Von Ewigkeit zu Ewigkeit.

Himmlischer Vater, wir kommen als deine Stammgemeinde zu dir. Und ich glaube, wir sind alle noch ziemlich bewegt in unseren Herzen, von dir diese Offenbarung gehört zu haben, durch deine geliebte Tochter, unsere Schwester Gabriele. Ich für mich kann sagen, mich erschüttert es tief, dass du fast vor 30 Jahren schon so deutlich immer und immer wieder gesprochen hast. Ja, uns und auch die Menschen in aller Welt gerüttelt und geschüttelt hast, damit sie umkehren und einkehren zu dir in ihr Inneres. Und wir, die wir schon länger von dir gehört haben und an dich glauben, das prophetische Wort, dass wir mehr und mehr in unser stilles Kämmerlein gehen, um zu dir zu finden in uns, um zu Christus zu finden in uns. Vater, so vieles ist geschehen, fast 30 Jahre danach. Und die Menschheit ist nicht besser geworden, ganz im Gegenteil. Doch du bist die Allmacht, die Kraft, die alles vermag. Und so haben wir durch deine Liebe und auch durch deinen Ernst, durch den du zu uns gesprochen hast, wahrlich Hoffnung und Freude in unserem Herzen, dass doch noch vieles, vieles geschehen kann nach deinem Willen hier auf dieser Erde. Die Mehrheit der Menschen, Herr, das weißt du besser als wir, ist wahrlich noch mehr im Äußeren verstrickt als wir selbst, die wir bestrebt sind, zu dir zu wandern durch Christus. Vater, wir bitten dich um deine Hilfe und die Hilfe von Christus erneut, dass du uns so führst, wie es gut ist für unseren Menschen, für unsere Seele. Doch wir wollen wahrlich lernen, mehr und mehr in die Gemeinschaft zu finden und Christus in unsere Mitte zu stellen. Du bist die Liebe. Du bist der Geist der Ewigkeit, der uns gerufen hat. Du bist es, der uns geführt hat in diese Gemeinschaft, Vater. Und das soll nicht vergebens sein, auch wenn dein Wort immer wieder einmal ernst ist. Denn die Zeiten sind ja ernst. Wir lernen es mehr und mehr zu erkennen. Die Mutter Erde kann uns kaum noch tragen. Auch dieser Sommer war so von Hitze und Trockenheit geprägt. Vater, all das hast du uns vorausgesagt vor vielen Jahrzehnten. Und nur wenige haben an dich geglaubt und haben ihr Leben schrittweise geändert. Doch wir sind in der Gemeinschaft mit dir verbunden, Vater, und wir bitten dich weiterhin um Führung, um Kraft. Ja, wir neigen unser Haupt und bitten um deinen Segen, damit wir weitere große Schritte tun, dass wir alle Feindschaft hinter uns lassen, alle Gegensätzlichkeiten erkennen und mit der Kraft des Christus Gottes bereuen und nicht mehr tun. Vater, führe du uns, auf dass wir wahrlich diesen 4000-jährigen Zyklus zu einem guten Ende bringen, dass weitere Generationen auferstehen in deinem Geiste, aus dem sich das Volk Gottes bilden wird und dann die Stadt Neu-Jerusalem und daraus das Friedensreich des Christus Gottes unseres Bruders. Vater, für nichts anderes sind wir inkarniert.
Du sagst mit Recht, immer und immer wieder, werdet euch eurer wahren Herkunft bewusst. Das machen wir viel zu wenig, Vater, und dafür bitten wir um Vergebung. Und wir wollen es besser machen in der zukünftigen Zeit. Ja, wir wollen lernen, uns untereinander als Wesen aus dir zu begegnen. Wesen des Lichtes, Wesen deiner Liebe, die im Auftrag stehen, für dich das Reich Gottes auf diese Erde zu bringen. Großer, gütiger Vater, auch wenn deine Worte sehr, sehr ernst waren und sind, wir danken dir für die Rüttler und Schüttler. Ja, wir brauchen es immer wieder einmal, damit wir auf dem Weg bleiben, der Christus Gottes ist. Und so danken wir dir für alles, was du uns schenkst, nicht nur für das Liebemahl, vor allem auch für das geistige Brot, das du uns reichst. Hab Dank, himmlischer Vater, hab Dank für alles. Und es wäre schön, wenn wir gemeinsam das Vaterunser singen würden.

Es ist die eine Liebe. Es ist der eine Strom. Die Ewigkeit, die durch alles Sein strahlt. Es ist die eine Liebe, die sich das Wort gibt und durch Prophetenmund offenbart. Es ist die eine Liebe von Ewigkeit zu Ewigkeit. Der Vater und der Sohn. Und der Vater ist größer als der Sohn. Und doch sind sie eins. Der Sohn ist der Weg. Der Vater ist das Ziel. Und somit ist der Christus Gottes, der ich bin, der Weg, die Wahrheit und das Leben. Was ist der Weg, den ich gelehrt habe als Jesus von Nazareth? Es ist der Weg der Erfüllung der Gebote Gottes und der Weg der Bergpredigt, die ich den Menschen gab, auf dass sie erfüllen, was ich ihnen lehrte. O wahrlich, ihr Völker dieser Erde, die ihr euch christlich nennt, viele von euch haben die Bergpredigt gelesen und dort heißt es von einem klugen Mann, der tut, was ihm gelehrt wurde. Warum ist dann die Erde noch so bestellt, wie sie ist? Warum wird jeden Tag millionenfach die Bergpredigt verhöhnt und verspottet? Warum heißt es von den Mächtigen dieser Welt, die Bergpredigt ist nicht lebbar? O wahrlich, ich sage es euch, weil die Bergpredigt gelebt haben und Zeugnis gaben für die Bergpredigt, verfolgt, verleumdet, blutigst ausgerottet wurden von denen, die sich jetzt christliche Kirchen nennen. Und dann stellt diese sich hin und sagt, die Bergpredigt ist nicht lebbar. Das sind die christlichen Kirchen bis zum heutigen Tag. Ich bin der Christus Gottes und habe die Vollmacht des Vaters, alle Seelen und Menschen heimzuholen, zurück in das Reich Gottes. O sehet, ihr Völker dieser Erde, die Bergpredigt ist lebbar. Die Urgemeinden in mir und danach weitere Gemeinschaften, ja, große Gemeinschaften der Manichäer, der Bogomilen, der Katharer,

und viele, viele andere, wie auch die Paulikianer, waren Gemeinschaften, Zehntausende von Menschen, die die Bergpredigt Schritt für Schritt lebten. Und die Priestermänner der sogenannten christlichen Religionen haben also hunderttausende Menschen hinschlachten lassen, weil diese die Bergpredigt lebten. Und heute stellt sich diese Priesterkaste hin und spricht, die Bergpredigt sei nicht lebbar. Eine weitere Manipulation von unsagbar großem Ausmaße. Und die Manipulation geht so weit, dass selbst die Mächtigen in den Regierungen dieser Welt der Priesterkaste glauben. Denn die Priesterkaste hat auch diese Mächtigen belogen und hinters Licht geführt, sodass sie glauben, ihre Untaten, ihre abscheulichen Verbrechen an den Völkern dieser Erde wären mit einer Beichte abgetan. Und der Christus Gottes, der ich bin, habe alle Sünden auf mich genommen. Ich aber sage euch, die ihr euch so intelligent dünkt, eure Hybris ist schuld, dass ihr den Lügen der Priesterkaste der christlichen Religionen auf den Leim gegangen seid. Und ihr werdet abtragen, was ihr an Verbrechen gegen die Menschlichkeit auf eure Seelen geladen habt. Wahrlich, wahrlich, die Zeit neigt sich dem Ende zu. Und ihr werdet fortgespült werden in die untersten Reinigungsebenen, um zu büßen und abzutragen, was ihr euren Nächsten im Laufe der Jahrhunderte angetan habt. Denn es sind immer wieder dieselben, die zu Führungspositionen in den Religionen streben, die zu Führungspositionen in den sogenannten Ländern streben. Sie streben nach Reichtum, Macht, Ausbeutung und Unterdrückung der Völker. Und alles in meinem Namen. Meinem untadeligen Namen des Christus Gottes. O, seht ihr Mächtigen dieser Welt, welch eine Schuld ihr auf euch geladen habt. Und den Völkern dieser Erde gebe ich ein Bild. Denn ich lehrte die Menschen als Jesus von Nazareth, die Bergpredigt zu leben. Und dass ein kluger Mann das tut, was ich lehre. Was ist geschehen? Verfolgung, Unterdrückung, Ausrottung, bestialischer Mord an Zehntausenden von Brüdern und Schwestern, die den Beweis anstellten, dass die Bergpredigt lebbar ist. Und so ging es über die Jahrhunderte hinfort. Und dann war die Zeit gekommen, dass im Westen ein neuer Kontinent entdeckt wurde. Und was brachten diese Entdecker? Feuer und Schwert, Seuchen und Krankheiten, dass der ganze Kontinent von Nord, Mittel bis Süd entvölkert wurde von denen, die dort seit ewigen Zeiten gelebt haben. Doch die Entdecker, die über das Meer gingen, um diesen Kontinent zu entdecken, sollten den Brüdern und Schwestern dieses Kontinents die Bergpredigt bringen. Denn ich bin am Kreuz auch für sie gestorben. Und jeder Ureinwohner des Kontinents hat von mir den Erlöserfunken in seine Seele gesenkt bekommen. Der Auftrag der sogenannten Christenheit wäre gewesen, den ganzen Kontinent von Nord, Mittel und Süd mit der Bergpredigt, mit der gelebten Liebe
und Barmherzigkeit des Jesus von Nazareth zu befruchten, auf dass ein Friedensreich entsteht. O sehet an diesem Bild, wie groß eure Schuld ist, ihr Mächtigen in den christlichen Religionen, ihr Heuchler, ihr Nattern und Otterngezücht. Wahrlich, die Weherufe der Bergpredigt sind eure Zukunft. Die Weherufe auch in anderen Stellen eurer sogenannten Bibel, das seid ihr und ihr werdet abtragen, was ihr verursacht habt. Und klagt nicht Gott den Ewigen an und auch nicht mich, den Christus Gottes, der ich bin. Denn ihr seid es selbst. Ihr habt den Weg der Zerstörung gewählt und ihr wählt ihn heute noch und immer wieder. Auch heute noch baut ihr auf dem Blut der Ureinwohner eure Macht auf und überzieht den ganzen Kontinent mit Militäreinheiten und kriegslüsternen Menschen, die nichts anderes wollen, als Reichtümer raffen und die Weltherrschaft zu erringen. Ich aber sage euch, es wird für kein Land, für keinen Präsidenten eine Weltherrschaft geben. Denn ich bin der Christus Gottes und ich bin der Herrscher des Friedensreiches, Jesu Christi. Wahrlich, wachet auf, ihr Völker! Ihr steht wahrlich am Ende der Zeit und eure Mächtigen werden vergehen, denn die Erde wird euch nicht mehr tragen. Es wird gewaltige Erdbeben geben. Es wird gewaltige Wogen geben durch Polsprünge und die Lava wird alles zudecken. Dann ist es vorbei mit eurer Herrlichkeit. Und ihr seid in die untersten Regionen der Abtragung gespült mit all euren Vorstellungen von Reichtum und Machtausübung. Die Macht dieser Erde, die liegt bei Christus, bei mir und sonst bei niemanden. Das sei euch gesagt. Das muss euch gesagt werden. Denn der Schnitter geht schon über diese Erde. Wahrlich, wahrlich. Ich bin, der ich bin, der Christus Gottes, und eure Zeit ist abgelaufen. Aber ich bin auch die Liebe. Ja, wahrlich, ich bin die Liebe zu jeglicher Kreatur. Doch die, die nicht hören wollen, die, die trotz tausendjähriger Belehrungen immer wieder auf Mord, Folter, Unterdrückung und Machtausübung setzen, werden nun ernten, was sie gesät haben. Doch ich bin die Liebe, ich bin mit all denen, die ihr Haupt vor dem Gesetz der Gottes- und Nächstenliebe beugen. Ich bin wahrlich die Liebe und Barmherzigkeit im Vater, und der Vater hat mich gesandt, alles heimzuholen, alle Brüder und Schwestern in ihren Herzen zu berühren, auf dass sie weich werden, auf dass sie weicher und weicher werden und lernen, nach der Gottes- und Nächstenliebe allen Wesen zu begegnen. O sehet, macht eure Herzen auf und versteht, was geschieht, wenn ihr den Tieren so begegnet, wie es im Moment ist. Seht ihr denn nicht, dass Milliarden Menschen, Milliarden Tiere jeden Tag verzehren? Seht ihr denn nicht dieses Leid und dass ihr euch damit selbst zerstört? Wie könnt ihr als Wesen aus Gott, der absoluten Reinheit und Liebe, eure Mitgeschöpfe verzehren? Wie könnt ihr denen das antun? Wie könnt ihr euch selbst dies antun? Habt ihr denn noch nie was gehört von einer höheren Ethik und Moral?
Habt ihr denn in euren Gehirnen keinen Platz mehr für eine höhere Ethik?